geht es zunächst einmal darum, dass ein offizieller Vertreter der Gemeinde in geordneten Familienverhältnissen leben muss und dass nicht nur er oder sie persönlich, sondern auch die Mitglieder seiner Familie sich durch ein gemäßigtes und untadeliges Verhalten auszeichnen sollten. Er oder sie soll, so heißt es in Vers 7, nicht jähzornig sein, kein Säufer, nicht streitsüchtig und nicht schändlichen Gewinn suchen. Und weiter Vers 8, sondern gastfrei, gütig, besonnen, gerecht, fromm, enthaltsam. Der Begriff gastfrei kann auch mit gastfreundlich übersetzt werden. Die Bedeutung der anderen Kriterien ist uns bekannt. Vers 9. Er halte sich an das Wort der Lehre, das gewiss ist, damit er die Kraft habe, zu ermahnen mit der heilsamen Lehre und zurechtzuweisen, die widersprechen. Man könnte diesen Vers auch so übersetzen. Ein Gemeindeältester halte sich fest am verlässlichen Wort Gottes, damit er im Sinne der Bibel andere ermahnt und dass er die Leugner und Ketzer überführt. Zwei Fähigkeiten soll ein Gemeindeältester also besitzen. Erstens, er sollte ermahnen und er sollte lehren können, wie man das Wort Gottes in die Tat umsetzt. Und zweitens muss er in der Lage sein, die Ketzer der Unwahrheit zu überführen bzw. ihre Theorien zu entkräften. Ich bin außerdem sehr dafür, dass Amtsträger in einer Gemeinde über solide Bibelkenntnisse verfügen sollten. Wie wichtig es ist, gut vorbereitet zu sein, wenn man eine anspruchsvolle Aufgabe übernimmt, das zeigt sich auch auf ganz anderen Gebieten. Während des Zweiten Weltkrieges etwa benötigten die USA dringend zusätzliche leitende Offiziere. Deshalb wurde ein dreimonatiges Ausbildungsprogramm ins Leben gerufen, um in kürzester Zeit weitere Offiziere zur Verfügung zu haben. Doch das ganze Vorhaben wurde zu einem Misserfolg. Denn die meisten, die an dem viel zu kurzen Ausbildungsprogramm teilnahmen, waren keine charakterstarken Persönlichkeiten. Und sie bekamen auch keine Chance, sich dazu zu entwickeln. Erinnern Sie sich, wie Paulus seinen jungen Mitarbeiter Timotheus aufgefordert hat, die Hände legen niemandem zu bald auf? Damit ist gemeint, legen niemandem vorschnell die Hände auf, um ihm eine wichtige Aufgabe in der Gemeinde zu übertragen. Ja, es kommt mir manchmal so vor, als wollten wir, dass am Glauben interessierte Menschen sich über Nacht bekehren und dann schon am nächsten Tag öffentlich Zeugnis geben. Und am dritten Tag berufen wir die betreffende Person zum Ältesten. Am vierten Tag soll er oder sie dann das Evangelium verkündigen und am fünften Tag wird die Person zum Pastor der Gemeinde ernannt. Ich denke, wir sind manchmal vorschnell dabei, bestimmte Ämter zu vergeben. Das tut der Gemeinde nicht gut. Ein Ältester oder Gemeindevorsteher sollte fest im Wort Gottes stehen und es auf die eine oder andere Weise weitergeben können. In unserem Bibeltext geht es in den nun folgenden Versen um den schlechten Ruf, der vielen Bewohnern der Insel Kreta vorauseilte. In der letzten Sendung bin ich bereits kurz darauf eingegangen, dass sie es offenbar mit der Wahrheit nicht allzu genau nahmen. Sogar ein einheimischer Dichter erwähnte einmal die verlogene Natur der Inselbewohner. Bei all dem dürfen wir aber nicht vergessen, dass alle Menschen Sünder sind. Darin sind wir uns wirklich gleich. Wir alle sind vor Gott Sünder. Deshalb ist auch nicht jeder Mensch automatisch ein Kind Gottes. Dazu werden wir nur durch die geistliche Wiedergeburt und den Glauben an Jesus, den Sohn Gottes. Wir alle sind Söhne und Töchter Adams, und in Adam müssen alle sterben, weil sie gesündigt haben, schreibt Paulus im 1. Korintherbrief. Dennoch, die Menschen auf der Insel Kreta haben einen so schlechten Ruf, dass Paulus seinen Mitarbeiter Titus ausdrücklich warnt. In Vers 9 hatten wir gehört, dass ein Ältester oder Gemeindevorsteher die Kraft haben muss, zu ermahnen mit der heilsamen Lehre und diejenigen zurechtzuweisen, die widersprechen. Und nun Vers 10. Denn es gibt viele freche, unnütze Schwätzer und Verführer, besonders die aus den Juden. Mit unnützen Schwätzern meint Paulus Menschen, die ununterbrochen reden, ohne wirklich etwas zu sagen. Es gibt auch Christen, vielleicht kennen Sie selbst welche, die

0: ohne Punkt und Komma reden. Ich fuhr einmal bei einem Mann eine längere Strecke im Auto mit und von dem Moment an, wo ich mich neben ihn setzte, bis ich wieder ausstieg, musste ich nur von Zeit zu Zeit ein zustimmendes Murmeln von mir geben, weil er ununterbrochen redete. Im Kern war leider nichts davon von großer Bedeutung. Es war hauptsächlich heiße Luft. Solche Menschen gibt es viele. Es ist ja okay, einen lockeren, unbeschwerten Umgangston zu pflegen. Aber Paulus verurteilt das Reden ohne Punkt und Komma, das aus nichts als leeren Worten besteht. Mit Verführern, besonders die aus den Juden, meint Paulus jene Menschen, die seine Lehre in Abrede stellten und ihr widersprachen. Vers 11. Denen man das Maul stopfen muss, weil sie ganze Häuser verwirren und lehren, was nicht sein darf, um schändlichen Gewinns willen. Mit der Formulierung »ganze Häuser verwirren« ist gemeint, dass sie Familien gegeneinander aufbringen und entzweien. Das ist ein ernstes Problem. Überall, wo das Wort Gottes gesät wird, ist auch der Teufel nicht fern. Er ist der Feind, der immer versucht zu stören und das Gute zu vernichten. Ich habe das selbst schon erlebt, als ich eine Region besuchte, in der unser Radioprogramm von vielen Menschen gehört wird und recht viele schon zum Glauben gekommen sind. Doch jeweils direkt im Anschluss an unsere Sendungen wurde über denselben Radiosender das Programm einer Sekte ausgestrahlt. Und der Sprecher versuchte oft, meine Auslegung der Bibel zu korrigieren, wie er es nannte. Ja, der Teufel sucht sich einen Weg, um ebenfalls zum Zuge zu kommen. Genauso war es auf Kreta, wo Großes für Gott geleistet worden war, aber wo der Feind immer wieder versuchte, seine eigene Saat zu säen. Vers 12. Es hat einer von ihnen gesagt, ihr eigener Prophet, die Kreter sind immer Lügner, böse Tiere und faule Bäuche. Vermutlich ist hier nicht von einem wirklichen Propheten die Rede. Deshalb lautet die erste Hälfte des Verses in der Bibelübersetzung Hoffnung für alle folgendermaßen. Einer von ihren Landsleuten muss geradezu ein Prophet gewesen sein, als er das sagte. Mit bösen Tieren meint Paulus, dass die Kreter ungehobelt und grausam waren. Die faulen Bäuche sollen aussagen, dass sie faul und verfressen waren. Paulus wählt hier keine besonders freundlichen Worte, nicht wahr? Das spiegelte zu seiner Zeit den Ruf der Kreter in der römischen Welt wider. Paulus zitiert an dieser Stelle den einige Jahrhunderte zuvor auf Kreta geborenen Dichter Epimenides. Ein anderer Dichter schrieb, Kreta, wo 100 Städte stehen, kann dies nicht verleugnen, seiner verlogenen Natur zum Trotz. Paulus sagt rundheraus, die Kreter sind Lügner. Seine Verallgemeinerungen an dieser Stelle gelten jedoch genauso wenig für alle Kreter, wie das Vorurteil, dass Schotten geizig sind, für alle Einwohner Schottlands gilt. Einige sind sehr freigebig. Paulus gibt hier nur den allgemeinen Ruf der Kreter wieder. Es ist bemerkenswert, was die Gnade Gottes getan hat unter den Einwohnern von Kreta und noch tut. Sie waren verlogene, gemeine und faule Menschen, die zu viel aßen. Doch viele von ihnen fanden zu Christus und ihre Leben wurden verändert. Vers 13. Paulus schreibt, dieses Zeugnis ist wahr. Aus diesem Grund weise sie scharf zurecht, damit sie gesund werden im Glauben. Paulus sagt Titus, dass er mit den Kretern etwas strenger sein muss als mit anderen Menschen, aufgrund ihrer Lebensweise, ihres Hintergrundes, ihrer Erziehung und Kultur. Vers 14. Damit sie nicht achten auf die jüdischen Fabeln und auf die Gebote von Menschen, die sich von der Wahrheit abwenden. Mit den jüdischen Fabeln meint Paulus nicht nur Gesetzlichkeit. Neben dem alttestamentlichen Gesetz des Mose gab es noch viele andere jüdische Schriften, wie zum Beispiel den Talmud und andere. Ich kenne nur wenige dieser jüdischen Schriften, weil sie mich nie besonders interessierten. In denen, die ich gelesen habe, wurden teilweise sehr steile Theorien vertreten. Weiter erwähnt Paulus die Gebote von Menschen, die sich von der Wahrheit abwenden. Jesus selbst hatte die religiösen Führer getadelt, weil sie Rituale und Bräuche zu Gottes Gesetz hinzufügten. Davon spricht Paulus hier. Im Kern war die These dieses umfangreichen Regelwerks, dass man errettet würde, wenn man es einhielte, und dass es Pflicht sei, danach zu leben. Eine solche Lehre ist gefährlich, denn wir sind errettet durch die Gnade Gottes und von Gott zu einem neuen Leben berufen, das über den 10 Geboten steht. Wenn Gott sagt, du sollst nicht töten, dann gilt das für jeden, für Christen und Nichtchristen auf dieser Erde. Doch wer durch Gottes Gnade errettet worden ist, erhält von Gott Anweisungen für sein Leben, die sich auf einer höheren Ebene bewegen als diese Gebote und Gesetze. Vers 15. Den Reinen ist alles rein, den Unreinen aber und Ungläubigen ist nichts rein, sondern unrein ist beides, ihr Sinn und ihr Gewissen. Dieser Vers wird oft von Menschen zitiert, die der Meinung sind, dass es unwichtig sei, wie wir leben, wenn wir aus Gnade errettet sind. Sie glauben, es sei die Errettung, die uns rein macht und dass wir leben können, wie wir wollen. Viele Sekten leben nach dieser Lehre und rechtfertigen damit ein Leben in Sünde. Worüber Paulus hier spricht, das hat jedoch nichts mit Gewissensfragen zu tun, sondern er bezieht sich auf die Thematik der Gesetzlichkeit und ganz praktisch auf den Verzehr unterschiedlicher Fleischsorten. Denn es gab damals teilweise sehr ungewöhnliche Essensvorschriften. Doch Paulus sagt dazu, dem Reinen ist alles rein. Das heißt, es macht keinen Unterschied, ob jemand, der an Gott glaubt, Fleisch isst oder nicht, denn alle Lebensmittel sind rein. Wenn Sie, liebe Hörer, gern Klapperschlangenfleisch essen, dann ist das Ihre Sache. Und es ist meine Sache, wenn ich es nicht essen möchte. Sie können essen, was Sie wollen, denn dem Reinen ist alles rein. Aber wenn Sie nicht gläubig sind, wird keine Ernährungsumstellung der Welt Sie näher zu Gott bringen, Ihre Beziehung zu ihm verändern oder Sie erretten. Sie können so viel Gemüse essen, wie Sie möchten. Wenn Sie mit Gott nicht im Reinen sind, wird Sie das nicht reinmachen. Jesus sagte, dass nicht das, was in den Mund hineingeht, sondern was aus dem Mund herauskommt, einen Menschen unrein macht. In unserem Bibeltext erreichen wir Vers 16. Paulus schreibt über die Menschen auf der Insel Kreta und meint damit gewiss nicht alle. Sie sagen, sie kennen Gott, aber mit den Werken verleugnen sie ihn. Ein Greuel sind sie und gehorchen nicht und sind zu allem guten Werk untüchtig. Der Satz, sie sagen, sie kennen Gott, aber mit den Werken verleugnen sie ihn, dieser Satz trifft leider auf viele Christen heutzutage auch zu, die Gott mit ihren Taten verleugnen. Damit verleugnen sie aber auch das Wort Gottes. Ich kannte einen Mann, der Ältester in einer Gemeinde war und die größte Bibel besaß, die ich je gesehen habe. Mit dieser Bibel unter dem Arm konnte er kaum noch aufrecht gehen. Jeder war der Meinung, er sei sehr fromm, doch außerhalb der Gemeinde hatte er den Ruf, nicht besonders ehrlich zu sein. Er trug eine große Bibel bei sich, aber er glaubte nicht richtig daran. Liebe Hörer, es ist durchaus möglich, dass Sie Gott mit Ihrem Leben verleugnen, wenn sich das, was Sie sagen, nicht mit dem Leben deckt, das Sie führen. Paulus schreibt über die Leute auf Kreta, die sich derart falsch verhalten, ein Greuel sind sie und gehorchen nicht und sind zu allem guten Werk untüchtig. Zeremonien und Rituale können das böse Herz eines Menschen nicht verändern. Nur das Wort Gottes kann das tun. Wenn das Herz eines Menschen verändert wird, wird sich diese Veränderung in seinem Verhalten, in seinem Leben widerspiegeln. Paulus und Jakobus waren sich übrigens diesbezüglich nie uneins, obwohl man auf diese Idee kommen könnte, wenn man einige ihrer Aussagen aus dem Zusammenhang reißt und sie miteinander vergleicht. Doch sie waren beide der Überzeugung, dass der Glaube stirbt, wenn er keine guten Werke hervorbringt. Denn der Glaube und mit ihm die Errettung, sie führen zu einem göttlichen Leben. Gute Werke an sich bewirken jedoch keine Errettung. Johannes Calvin, der Reformator und Begründer des Calvinismus, hat es sehr schön auf den Punkt gebracht, als er sagte, der Glaube allein errettet, aber der Glaube, der errettet, ist nicht allein. Wir sind nun am Ende von Kapitel 1 des Titusbriefes angelangt. Deshalb an dieser Stelle eine kurze Zusammenfassung. Wir haben erfahren, dass die Gemeindeältesten, die Titus berufen soll, zu zwei Dingen in der Lage sein müssen. Erstens zu lehren und zweitens Ketzer, also Irrlehrer, zu überführen bzw. ihre Aussagen zu entkräften. Auch heute ist es wichtig, dass ein Pastor nicht nur damit beschäftigt ist, zu widersprechen. Tatsächlich gibt es Prediger, die ausschließlich die Gegner des Evangeliums attackieren. Das ist zwar wichtig, aber ich glaube, dass positive und negative Aussagen, Lehre und Widerspruch sich die Waage halten sollten. Wir erreichen nun das zweite Kapitel des Titusbriefes und wir werden gleich hören, warum es so wichtig ist, dass in einer christlichen Gemeinde das Wort Gottes tatsächlich gelehrt wird. Ja, wenn das nicht passiert, dann handelt es sich im Grunde genommen um keine christliche Gemeinde. Ich habe einmal einen Vortrag über die spirituellen Fingerabdrücke der sichtbaren Gemeinde gehalten. Dabei habe ich mich bezogen auf einige Verse aus der Apostelgeschichte, Kapitel 2, in denen über die Ereignisse an Pfingsten berichtet wird und darüber, dass an diesem Tag viele neue Mitglieder der Gemeinde beitraten. In Vers 42 heißt es dort, sie blieben aber beständig in der Lehre der Apostel und in der Gemeinschaft und im Brotbrechen und im Gebet. Das war es, worüber sich die Mitglieder der ersten Gemeinde identifizierten. Die Lehre der Apostel, die Gemeinschaft, das Brotbrechen, damit ist das Abendmahl gemeint, und das Gebet. Egal, ob sie zum Gottesdienst in eine Kirche mit Glockenturm gehen oder in ein ganz einfaches Gemeindehaus. Entscheidend ist das, was dort gepredigt wird. Nur daran erkennt man, ob es sich wirklich um eine christliche Gemeinde handelt, die nach dem Verständnis des Apostels Paulus aufgebaut ist und nach den Anweisungen des Wortes Gottes handelt. Wie wir nun hören, konzentriert sich Paulus deshalb im zweiten Kapitel des Titusbriefes auf die Lehre des Wortes Gottes. In Vers 1 schreibt Paulus an Titus, »Du aber rede, wie sich's ziemt, nach der heilsamen Lehre.« Mit der heilsamen Lehre ist die Lehre der Apostel gemeint, also wie sie das Wort Gottes lehren und auslegen. Für die erste Gemeinde war sie das Allerwichtigste, denn damit erfolgte eine Abgrenzung von allen möglichen Irrlehren. Was wir in den Pastoralbriefen an Timotheus und Titus lesen, ist, nebenbei bemerkt, ein großer Teil dieser richtigen Lehre. Aus der Reihe durch die Bibel war das die dritte von insgesamt 5 Sendungen zum Titusbrief. In den darauffolgenden Versen des zweiten Kapitels, mit denen wir uns beim nächsten Mal befassen werden, wendet Paulus seine Aufmerksamkeit den Gemeindemitgliedern zu. Er gibt Titus eine Reihe von Verhaltensanweisungen, die dieser an die Christen weitergeben soll und die auch für unsere Gemeinden heutzutage noch aktuell sind. Den Anfang machen einige Verhaltensanweisungen an die ältere Generation. Ich würde mich freuen, wenn Sie dann wieder mit dabei sind. Bis dahin ein herzliches Gott befohlen.
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Was für eine Zukunftsaussicht haben Sie? Was erwarten Sie vom Leben? Sind Sie bereit, Ihrem Schöpfer zu begegnen? In 1. Johannes Kapitel 5 lesen wir: Und das ist das Zeugnis, dass uns Gott das ewige Leben hat gegeben. Und solches Leben ist in seinem Sohn. Wer den Sohn Gottes hat, der hat das Leben. Wer den Sohn Gottes nicht hat, der hat das Leben nicht. Solches habe ich euch geschrieben, die ihr glaubet an den Namen des Sohnes Gottes, auf dass ihr wisset, dass ihr das ewige Leben habt, und dass ihr glaubet an den Namen des Sohnes Gottes.

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1: Unser Merkvers für diese Woche kommt aus Epheser Kapitel 2, Vers 8 bis 9. Denn aus Gnade seid ihr gerettet, durch Glauben, und das nicht aus euch. Gottes Gabe ist es, nicht aus Werken, damit sich nicht jemand rühme. Epheser Kapitel 2, Vers 8 bis 9.

0: 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Unser heutiger Sprecher ist Wilfried Block. Wilfried Block hat nach Schule und Bundeswehr ein Missionsseminar absolviert und war anschließend in der Gemeindearbeit und Aufbau tätig. Hören Sie ihn heute sprechen über das Geheimnis und Wesen der Gemeinde. Hören Sie heute den zweiten und letzten Teil.
1: Ihr kennt ja den schönen Satz, ja, ich habe ihn schon ein paar Mal gesagt. Früher, damals eine Predigt und 3000 haben sich. Heute 3000 Predigten, bis sich einer bekehrt. So ungefähr hat sich die Sache verändert zwischen Urgemeinde und Endzeitgemeinde. Aber hier 3000 nahmen sein Wort auf, ließen sich taufen, wurden hinzugetan zur Gemeinde. Und da sehen wir einen Zusammenhang, ja? Sie nahmen sein Wort auf, das Wort des Petrus, ließen sich taufen und wurden hinzugetan. Darum gibt es viele Gemeinden auf dieser Erde, biblisch ausgerichtete Gemeinden, die sagen, ohne Taufe kann niemand zur Gemeinde gehören, weil es hier steht in dieser Reihenfolge, sie nahmen sein Wort auf, sie ließen sich taufen und wurden hinzugetan zur Gemeinde. Manche Brüder sagen, Moment, als das hier geschah, da gab es ja noch keine örtlichen Gemeinden, sondern in diesem Moment war die weltweite Gemeinde und die örtliche Gemeinde in Jerusalem identisch, deckungsgleich. Es gab ja sonst noch keine Christen. Hier begann es ja gerade erst, ja? Hier wurde der Zirkel eingestochen. Ja, es geht um die Reihenfolge. Sonst hätte Petrus auch, oder Lukas vielmehr, schreiben können, die nun sein Wort aufnahmen, wurden hinzugetan zur Gemeinde. Aber hier ist noch von der Taufe die Rede. Die sein Wort aufnahmen, ließen sich taufen und wurden zur Gemeinde hinzugetan. Und darum ist es für viele, viele Gemeinden wichtig. Und sie sagen, der normale Weg ist, dass sich jemand bekehrt, dass Christus in sein Leben kommt, dass er sich taufen lässt und zur Gemeinde hinzugetan wird. Die Baptistengemeinden würden sagen, durch die Taufe wird er hinzugetan. Wir würden das ein bisschen auseinandernehmen.

sich ihnen anzuschließen, doch das Volk rühmte sie. Von den übrigen wagte keiner, sich ihnen anzuschließen. Dieses Wort habe ich mal ein bisschen näher untersucht heute. Kapitel 5, Vers 13. Da steht ein Wort, das heißt kolaomai im Griechischen. Und im sprachlichen Schlüssel von Rienecker auf Seite 260 steht, sich anschließen meint, ist ein Unterschied zu einem flüchtigen Besuch. Es ist ein wirkliches sich anschließen. Nicht nur mal Besuch, zu Besuch kommen und wieder gehen, sondern ein sich anschließen. Er macht also da, das Wort macht einen Unterschied zu einem Besuch. Zu einem sporadischen Besuch, genauso wie zu einem regelmäßigen Besuch. Also auch jemand, der ab und zu mal eine Gemeinde besucht oder sogar regelmäßig, ist noch nicht ein wirklich verbindliches Glied dieser Gemeinde. Und das müssen wir unterscheiden. Hier heißt es, von denen wagte sich keiner, ihnen anzuschließen, aber die anderen, die zur Gemeinde gehören, die hatten sich angeschlossen, fest und verbindlich. Nochmal in der Apostelgeschichte eine Stelle, Kapitel 9, Vers 26. Apostelgeschichte 9, Vers 26. Da haben wir das Wort nochmal. Als er aber nach Jerusalem gekommen war, nämlich Saulus, nach seiner Bekehrung, versuchte er sich den Jüngern anzuschließen. Und alle fürchteten sich vor ihm, dass sie nicht glaubten, dass er ein Jünger sei. Also, auch Paulus, als er nach Jerusalem kam, er versuchte sofort, sich den Jüngern anzuschließen, sich der Gemeinde anzuschließen. Und das gebrauchen wir ja auch, das sagen wir ja auch. Man schließt sich irgendwo an. Noch eine Stelle habe ich da genannt, 1. Korinther 6, Vers 16. Das Wort, dasselbe Wort kommt da nochmal vor. Im 1. Korintherbrief, Kapitel 6, Vers 16, und wird in einem ganz negativen Zusammenhang gebraucht, aber der macht uns etwas deutlich. Da spricht Paulus von dem Einfleischsein mit einer Hure. Und er will den Korinthern damit etwas deutlich machen, die da kein Problem sahen, wenn gläubige Männer zu einer Hure gingen. Und er sagt, wer aber der Hure anhängt, Vers 16, wisst ihr nicht, dass wer der Hure anhängt, ein Leib mit ihr ist. Da, wo anhängt, steht in unserer Übersetzung, da steht dasselbe Wort, von dem wir die ganze Zeit hier sprechen, auch von kolaomai. Also wer sich einer Hure anschließt, wer eine Verbindung eingeht mit einer Hure, wer mit einer Hure diese enge sexuelle Verbindung eingeht, der wird ein Fleisch mit ihr. Und das zeigt, was anschließen meint. Anschließen bedeutet, man vereinigt sich mit einer Gruppe. Man vereinigt sich mit der Gemeinde, wo man sich anschließt. Man wird Teil davon. Man wird Glied in einer Kette. Das heißt anschließen. Und darum geht es. Das machten die ersten Christen. Die wurden hinzugetan oder schlossen sich an eine örtlich versammelte Gemeinde. Noch eine Frage zu diesem Bereich. Warum ist es so wichtig, verbindlich zu einer örtlich versammelten Gemeinde zu gehören? Wir sehen im Neuen Testament, die Gemeinde Jesu Christi ist Gottes großer Schutzbereich. Nämlich, die Gemeinde schützt vor Satan und seiner Verführung. 1. Korinther 5. Die Gemeinde schützt vor der Anziehungskraft eines rein weltlichen Lebens. 2. Timotheus 4, 10, der Demas, der angezogen worden war und wieder die Welt lieb gewonnen hatte. Die Gemeinde schützt vor der Lauheit und Schwachheit unseres eigenen Wesens. Hebräer 10. Da heißt es, dass wir nicht die Zusammenkünfte verlassen sollen, sondern uns gegenseitig ermuntern, je mehr der Tag kommt, der Wiederkunft Jesu Christi. Das ist nicht von ungefähr, dass man

0: sich gegenseitig ermuntern soll, nicht von den Zusammenkünften der Gemeinde wegzubleiben. D. Die Gemeinde schützt vor falscher Lehre, natürlich Voraussetzung, dass in der Gemeinde selbst klar biblisch gelehrt wird. Die Gemeinde schützt vor einem bloßen Schein- und Namenschristentum, wie es in dieser Welt ganz weit verbreitet ist. Und dann sehen wir, also die Gemeinde ist Jesu, die Gemeinde ist Gottes großer Schutzbereich. Zweitens, Gläubige sind zur Gemeinschaft berufen. Das finden wir überall in der Bibel, im Neuen Testament. Gläubige sind zur Gemeinschaft berufen. Und Gemeinschaft ist natürlich mehr als nur nebeneinander auf einem Stuhl sitzen oder auf einer Bank, sondern die Gemeinde will eine Gemeinschaft bieten, die ein herzliches Anteil geben und Anteil nehmen ist. Immer in der Reihenfolge. Und in die Gardinen. Gut. Also, Gemeinschaft. Aber verbindliche Gemeinschaft setzt immer Grenzen voraus. Eine verbindliche Gemeinschaft kann es nur in einer Gruppe geben, die klar definiert ist. Drittens, in der Gemeinde und zwischen den Gemeinden soll gegenseitige Hilfeleistung, Fürsorge und Ermutigung geschehen. Es freut mich immer so, wenn ich das höre und sehe und miterlebe, wenn gegenseitig sich geholfen wird, Essen gebracht wird, Kinder betreut werden, bei Umzügen geholfen wird und was dergleichen noch mehr ist. Ja, da gibt es so viele Gelegenheiten, dass sich Geschwister untereinander helfen können. Die Gaben des Geistes sind zur Ausübung in der Gemeinde bestimmt. Denn man kann schlecht zu Hause in seinem Zimmer sitzen und dort seine Geistesgaben ausüben. Ja? Die Gaben, die Gott uns gegeben hat, die müssen in der Gemeinde überwiegend entfaltet werden. Wenn ich die Gabe der Barmherzigkeit habe, dann muss ich unter Menschen. Wenn ich die Gabe der Evangelisation habe, dann muss ich unter Menschen oder der Lehre oder des Dienstes. Dann muss ich unter Menschen und dort können diese Gaben eingesetzt werden. Fünftens, in der Gemeinde sollen die Christen zum Dienst zugerüstet werden. Das soll geschehen nach Epheser 4, 11 bis 12. Das wollen wir jetzt nicht betrachten, das kommt morgen Abend noch. Wie das geschehen soll, dass möglichst viele mit hineingenommen werden in den Dienst. Sechstens, eine regelmäßige Zusammenkunft, wie wir sie im Neuen Testament finden, setzt auch eine verbindliche Zugehörigkeit voraus. Denn die Christen kamen nach Paulus an einem Ort zusammen, so nennt er das in 1. Korinther 14, an einem Ort. Die hatten einen Versammlungsraum, eine Versammlungsstätte. Die kamen immer am selben Ort zusammen. Oder zu regelmäßigen Zeiten, wieder die Hebräerstelle, die wir eben schon hatten, Hebräer 10, 23 bis 25. Oder in Apostelgeschichte 2, 42 heißt, sie blieben beständig oder sie hielten an in der Lehre, im Brotbrechen, in der Gemeinschaft, im Gebet. Da war eine Beständigkeit, eine Regelmäßigkeit drin und das setzt voraus, dass man an einen Ort hat, wo man zusammenkommt und auch bestimmte feste Zeiten. Und es gab eine klare Trennungslinie zwischen drinnen und draußen. Paulus verwendet genau diese Worte drinnen und draußen in 1. Korinther 5, Vers 13. Es gibt ein Drinnen in der Gemeinde und es gibt ein Draußen. Also ist eine klare Grenze, eine klare Linie gezogen. Zwei Bilder will ich noch nennen, die das auch deutlich machen, dass Christen die Gemeinde brauchen. Das Bild der Herde, die dem einzelnen Schaf Schutz und Geborgenheit bietet. Ein einzelnes Schaf verläuft sich schnell, kommt in die Dornen, fällt den Abhang runter, fällt in ein Loch oder wird vom Wolf gerissen oder einem anderen Raubtier. Aber in der Herde sind die Schafe sicher und geschützt. Da ist der Hirte und in wirklichen vierbeinigen Herden gibt es da meistens auch noch Hunde. Hoffentlich nicht im übertragenen Sinn. Das Holzfeuer. Ein anderes Bild. Mehrere Scheite brennen lang und hell, während ein einzelner bald erlischt. Und so haben es schon ungezählte Christen erlebt, die sind aus irgendwelchen Gründen von einer Gemeinde weggekommen oder an einen Ort gezogen, wo es keine gab, oder sie haben sich nicht drum bemüht, dort bald eine kennenzulernen, und dann ist ihr Glaubensfeuer sehr schnell erloschen. Sie haben nicht gleich das Heil verloren deswegen, ja, das ist ja unsere feste Überzeugung, dass man das Heil nicht verlieren kann, wahrhaft wiedergeborene Christen, aber man kann sein Glaubensfeuer verlieren. Die Glaubensflamme, die kann manchmal bis zu einem Docht nur noch runterglühen, ja, und kein helles Feuer mehr unter Umständen. Und das wäre nicht im Sinne unseres Herrn. Nun haben wir einen ganz großen Punkt geschafft, und der zweite und dritte, die noch folgen, die gehen kürzer. Nämlich, wir wollen uns noch anschauen ein paar schöne Illustrationen für die Gemeinde. Wir haben jetzt in einem ersten Teil gesehen, die Gemeinde, ihre Einordnung im Heilsplan Gottes, dass sie nicht gleich ist mit dem Volk Israel, sondern jetzt in dieser Heilszeit herausgerufen wird aus allen Nationen und Israel und zusammen zu einem Leib geformt wird. Wir haben gesehen, sie besteht aus der weltweiten Gemeinde, und diese weltweite versammelt sich an örtlichen Stellen hier auf dieser Erde. Kommen wir zu einigen Illustrationen. Wir könnten uns bei jedem dieser Bilder jetzt lange aufhalten. Die haben alle eine Bedeutung, wie ihr hier seht. Zum Beispiel, die Gemeinde ist ein Leib. Dieses Bild spricht von Harmonie und Abhängigkeit untereinander. Wenn ihr an euren Körper denkt, ein gesunder Körper, da funktioniert alles harmonisch. Da ist alles in der Ordnung, wie es Gott haben wollte. Ein kranker Körper, da funktioniert einiges nicht. Oder da gibt es sogar Zellen, die sich selbstständig machen, ja, und wuchern und so weiter. Und ein gesunder Körper, in dem ist Harmonie und die Glieder sind abhängig voneinander. Das Auge braucht die Hand und der Fuß braucht das Ohr und so weiter, um alles zusammen in wunderbarer Harmonie funktionieren zu lassen. Dann ist die Gemeinde ein Gebäude. Das spricht davon, dass da ein planvoller Entwurf war und ein Bau entsteht nach Plan. Die Gemeinde ist kein Zufallsprodukt, sondern da ist ein Bauherr, ein genialer Bauherr, der hat sich einen Plan entworfen und er führt diesen Bau aus. Diese Aufzählung habe ich entnommen von einem sehr, sehr guten Lehrvortrag von Pete Fleming. Ihr kriegt ihn nachher noch ausgeliefert. Drittens, die Gemeinde wird verglichen mit einem bebauten Feld, um Wachstum und Fruchtbarkeit darzustellen. Ein Feld. Wir sind Gottes Ackerfeld, schreibt Paulus 1. Korinther 3, Vers 9. Und er spricht von Wachstum und von Fruchtbarkeit. Das möchte Gott in seiner Gemeinde wirken. Dann, die Gemeinde ist auch ein Tempel. Das spricht von Heiligkeit und Hingabe. In einem Tempel, da dienten Menschen, die sich für Gott abgesondert hatten und die wirklich hingegeben waren an den Willen Gottes und an seine Pläne. Heiligkeit und Hingabe. Es wäre wirklich schön, wenn auch das in unseren Reihen und in unserem Leben so verwirklicht sein könnte, wie wir es hier finden in diesen Illustrationen. Fünftens, die Gemeinde ist eine reine Jungfrau. Das spricht von Entschlossenheit, nämlich Entschlossenheit zur Treue, auf den einen Bräutigam zu warten, und von einer Erwartungshaltung, das ist Vorfreude auf die Hochzeit. Und davon soll die Gemeinde des Herrn Jesus geprägt sein. Und es ist so schön, wenn man Christen kennenlernt, die wirklich in der Naherwartung leben, denen das wichtig ist, Der Herr wird kommen zur Entrückung der Gemeinde. Hoffentlich ist uns der Gedanke an die Entrückung nicht entrückt in all dem Trubel, in dem wir oft leben. Ich auch. Da müssen wir den Herrn wirklich bitten, dass er das in uns wach hält, dass wir in dieser Entschlossenheit und Erwartungshaltung leben dürfen. Sechstens, die Gemeinde ist eine Herde. Das spricht von Einheit und auch Treue zum Hirten, aber besonders von Einheit, eine Herde, wird betont im Neuen Testament. Die Gemeinde ist ein Haus, das spricht von Vollständigkeit und auch von Ordnung in 1. Timotheus 3,15. Wir können die Stellen jetzt nicht alle lesen. Ihr könnt sie selbst nachlesen, wenn ihr wollt. Achtens, ein Leuchter. Das spricht natürlich ganz eindeutig von Zeugnis. Die Gemeinde als Ganzes und auch eine örtliche Gemeinde, die ist dazu da, um Licht hineinzutragen in diese dunkle Welt. Neuntens, ein Pfeiler und eine Grundfeste der Wahrheit, um die Stärke und ihre Aufgabe aufzuzeigen. Das ist unsere Stärke. Wir sind ein Pfeiler. Wir bauen auf die Wahrheit, wir gründen uns auf die Wahrheit Gottes und damit haben wir auch eine Aufgabe, diese Wahrheit hochzuhalten in dieser Welt, auch wenn alle um uns herum andere Dinge für wahr halten und glauben und verkündigen, können wir festhalten an der Wahrheit der Bibel. Und zehntens, die Gemeinde ist eine Familie, um die Zusammengehörigkeit und Wärme zu demonstrieren, gebraucht der Herr dieses Bild. Das sehen wir besonders schön in Apostelgeschichte 2 und 4, wie die Gemeinde wie eine Familie zusammenkam und lebte in Jerusalem. 10 Bilder nach Pete Fleming, die davon sprechen, dass alle diese Begriffe, diese Bilder, die hier gebraucht werden, Illustrationen, eine geistliche Wahrheit verdeutlichen. 7 Bilder, die in besonderer Weise die Beziehung zwischen Christus und der Gemeinde ausdrücken. Das finde ich so schön. Das Neue Testament spricht davon, Christus ist der Hirte. Die Gemeinde ist die Herde. Eine engere Beziehung gibt es nicht als zwischen Hirte und Herde. Christus ist der Weinstock. Die Gemeinde, die Reben. Wir sind die Reben. Christus der Eckstein. Wir als Gemeinde, die Steine. Christus der hohe Priester. Wir als Gemeindeglieder Priester. Königliches Priestertum. Werden wir morgen noch drüber sprechen. Christus das Haupt. Die Gemeinde der Leib. Christus der letzte Adam, wird er genannt im Korintherbrief. Die Gemeinde, die neue Schöpfung. Der erste Adam im Paradies ist gefallen. Daraus kam die gefallene Schöpfung, zu der wir alle gehörten. Christus, der letzte Adam, der Auferstandene, der die neue Schöpfung hervorgebracht hat, zu der wir jetzt auch gehören. Und siebtens, der Bräutigam, die Gemeinde, die Braut. Das vielleicht innigste und tiefste Bild. Wo gibt es noch eine tiefere Beziehung als zwischen Bräutigam und Braut, und die mehr von Freude und von Hoffnung und Erwartung geprägt ist, als wie bei Bräutigam und Braut. Sehr schöne Bilder nach Schäfer und Walford von Dallas Theological Seminary haben die beiden gelehrt. Die zeigen diese Bilder, diese 7, dass da immer eine Entsprechung ist. Christus und die Gemeinde, ganz eng miteinander verbunden. Alle diese Bilder, die wir jetzt gesehen haben, und das ist wichtig, dass wir das sehen. Die weltweite Gemeinde ist ein Leib, aber wenn wir hier zusammenkommen, stellen wir auch diesen weltweiten Leib in Miniaturform dar. Die weltweite Gemeinde wird nie an einem Ort zusammenkommen. Das wird nie passieren, dass alle Christen auf dieser Erde zusammenkommen und dann wären es ja immer noch nicht alle, die zum Leib gehören, denn die verstorbenen Christen können nicht dabei sein, die noch leben werden in Zukunft, können nicht dabei sein. Aber selbst wenn alle Christen der Welt zusammenkämen, dann wäre es immer noch nicht die weltweite Gemeinde. Aber eine örtliche Gemeinde stellt genauso den Leib dar, und deswegen brechen wir das Brot, weil dieses Brot, das wir brechen, das stellt auch den Leib dar, einen Leib. Die weltweite Gemeinde ist eine Herde, wo Christus der Hirte ist, aber die örtliche Gemeinde hier in Hünfeld ist auch eine Herde, eine kleine, eine viel, viel kleinere, aber es ist eine Herde. Und sie braucht auch den Erzhirten, Jesus Christus, und sie braucht Unterhirten, Hirtenjungen, so wie Mike und mich und noch ein paar, ja, Hirtenbuben braucht die Gemeinde. Und dann, die weltweite Gemeinde ist ein Leuchter, und so könnten wir jetzt alle Bilder durchgehen, und die örtliche Gemeinde soll auch ein Leuchter sein. Seht ihr, da ist eine Entsprechung, da ist der Leib des Christus weltweit, und genauso soll eine örtliche Gemeinde sein. Eine örtliche Gemeinde soll die gleichen Wahrheiten und Wirklichkeiten darstellen, hier in Hünfeld und Umgebung, die wir in der ganz großen weltweiten Gemeinde finden. Kommen wir noch zu dem letzten Punkt. Ein Vergleich Gemeinde-Kirche und dann schließen wir gleich. Wenn wir das jetzt alles gesehen haben, dann müssen wir unschwer erkennen, dass Gemeinde nicht dasselbe ist wie Kirche. Ich will das nochmal zusammenfassen. Er stellt es so gegenüber. Eine Gemeinde hat als Grundlage das Wort Gottes. Eine Kirchengemeinde hat meistens die Grundlage von der Bibel, aber durch die Brille von pluralistischen theologischen Überzeugungen gesehen, interpretiert, die meisten Kirchengemeinden. Die meisten. Die Gemeinde der Gläubigen besteht aus Wiedergeborenen. In der Kirche besteht die Gemeinde aus allen Getauften. Da kann sein, da sind 3425 Getaufte, aber unter Umständen ist kein einziger Wiedergeborener dabei. So etwas gibt es, fürchte ich. Oder wenn 20 Wiedergeborene dabei sind, sind sie mit 3405 Nicht-Wiedergeborenen zusammen in einer Gemeinde. Das ist nicht nach Gottes Willen. Bibeltreue Verkündigung führt zur Bekehrung und Wachstum der Hörer. Verkündigung, die zur Bekehrung führen will, wird weitgehend abgelehnt in den Kirchen. Das hat Gründe, das hängt mit bestimmten theologischen Vorprägungen zusammen, vor allen Dingen mit Karl Barth. Aber wo wird in den Kirchen noch wirklich Bekehrung gepredigt? Ganz, ganz selten nur noch. Allgemeines Priestertum, jeder Gläubige dient mit seinen Gaben. Die Kirche ist weithin eine Pfarrerkirche oder Priesterkirche, ein Ein-Mann-Laden, zumindest was die Gottesdienste angehen. Da ist der Pfarrer und der Organist und das war's dann meistens. Wird von Ältesten geleitet, eine biblische Gemeinde, die hohe Kriterien erfüllen müssen? Oft sitzen im Kirchenvorstand keine Wiedergeborenen, nicht mal einer. Und der Pfarrer unter Umständen gehört auch nicht dazu. Die Gläubigen bilden eine Einheit im Heiligen Geist. Die Kirche kennt keine Einheit, da sowohl Gläubige als auch Ungläubige zu ihr gehören. Das kann niemals eine Einheit sein im biblischen Sinn. Kann es in keiner Kirchengemeinde geben, in unserem ganzen Land nicht, weil es gibt keine Kirchengemeinde, wo nur Wiedergeborene sind. Und da kann keine Einheit sein, schon per Definition nicht. Gemeindezucht wird geübt in einer Gemeinde, die biblische Grundsätze ernst nimmt. Die Kirche kennt keine Gemeindezucht. Man kann wirklich unter Umständen in allen Sünden leben, leider manchmal sogar auch die Amtsträger, und man will ja keinen Kirchensteuerzahler verlieren. Ich sage das mit traurigem Herzen, weil ich habe auch einmal zu einer Kirche gehört und ich bin nicht leichtfertig da ausgetreten, aber ich hatte keine andere Wahl. Das einfach nochmal als Gegenüberstellung, wenn wir das Bild von Gemeinde sehen im Neuen Testament, wie Gott sie gedacht hat, das ist nicht dasselbe wie eine Kirchengemeinde, ganz gleich, ob es eine römisch-katholische oder eine evangelische ist. Vielleicht nur ganz kurz, wenn jemand fragt unter euch oder wenn euch jemand fragt, welcher Gemeinde soll ich mich anschließen? Es wäre sinnlos, eine vollkommene Gemeinde suchen zu wollen. Alle Gemeinden werden außerhalb des Himmels gebaut. Darum können sie nicht ohne Mängel sein. Deshalb sollten wir nicht von einer Gemeinde zur anderen hüpfen wie Schmetterlinge von Blüte zu Blüte, sondern einfach beten, dass uns der Herr den Platz zeigt. Aber es gibt einige Punkte, auf die wir achten sollten, nämlich: Erstens, schaue nicht zuerst auf Äußerlichkeiten wie auf große und schöne Räume, große Orgel oder hochtheologisches Wissen des Predigers, sondern zweitens, beobachte das innere Leben der Gemeinde und stell dir dabei folgende Fragen. Wird das Wort Gottes bibeltreu verkündigt und gelebt? Wird Nachdruck darauf gelegt, Jesus Christus in einer persönlichen Entscheidung als Herrn und Retter anzunehmen? Besitzt die Gemeinde Ziele? Wenn ja, welche? Dürfen wir uns auch ruhig mal fragen als Geschwister dieser Gemeinde. Gibt es Gebetskreise? Ist es eine betende Gemeinde? Gibt es eine gute Kinder- und Jugendarbeit? Wird Evangelisation klein oder groß geschrieben? Hat die Gemeinde eine Sicht für die Weltmission? Hat jedes Gemeindeglied die Möglichkeit, aktiv mitzuarbeiten? Das wären Fragen, die mir persönlich wichtig wären, wenn ich nach einer Gemeinde Ausschau halten wollte. Ich komme zum Schluss und möchte gerne mit einem wunderbaren Bild schließen. Matthäus 13, 45, 46. Unser Herr sagt da: Wiederum gleicht das Reich der Himmel einem Kaufmann, der schöne Perlen sucht. Als er aber eine sehr kostbare Perle gefunden hatte, ging er hin und verkaufte alles, was er hatte, und kaufte sie. Dieses Gleichnis wird oft falsch verstanden, in der Hinsicht, dass der Herr Jesus die Perle ist und wir sind der Kaufmann und wir müssen jetzt alles verkaufen, bis wir die kostbare Perle gekauft haben. Aber den Herrn Jesus kann man nicht kaufen, ja? Es ist andersrum. Andersrum wird ein Schuh draus. Die kostbare Perle ist die Gemeinde und er ist der Kaufmann, der alles verkaufte, der hinging, der vom Himmel kam und alles dran gab, um die kostbare Perle zu erwerben, die Gemeinde.
1: 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Er sprach heute über folgendes Thema: Das Geheimnis und Wesen der Gemeinde. 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
1: Alle und jeder sind gefragt. Und da gibt es eben verschiedene Gnadengaben. Gnadengaben, sie werden nachher aufgelistet, das heißt nicht vollständig, sondern einfach beispielsweise, um zu zeigen, wie vielfältig das sein kann. Es gibt noch andere Stellen, Römer 12 listet noch andere Gaben auf, dann Epheser 4 nochmals andere Gaben, dort zum Beispiel wird von Evangelisten, Hirten und Lehrer gesprochen. Aber es wird deutlich, jeder hat eine Gnadengabe bekommen. Das ist ganz wichtig. Und wer das nicht glaubt, aufgrund dieser Stelle, der sei verwiesen auf 1. Petrus 4, dort ist es noch ausdrücklicher. 1. Petrus 4, Vers 10, dort heißt es, je nachdem ein jeder eine Gnadengabe empfangen hat, dienet einander damit als gute Verwalter der mancherlei Gnade Gottes.
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1: Unser Merkvers für diese Woche kommt aus Epheser Kapitel 2, Vers 8 bis 9. Denn aus Gnade seid ihr gerettet, durch Glauben, und das nicht aus euch. Gottes Gabe ist es, nicht aus Werken, damit sich nicht jemand rühme. Epheser Kapitel 2, Vers 8 bis 9.

0: Seien Sie herzlich willkommen zu BBN Bibelkunde mit Benedikt Peters. Unser Sprecher besuchte eine Bibel- und Missionsschule in der Schweiz und danach studierte er griechische und hebräische Philologie an der Universität Zürich. Seit 1993 ist Benedikt Peters vollzeitlich im übergemeindlichen und konfessionell ungebundenen Dienst als Bibellehrer tätig, im gesamten deutschsprachigen Raum sowie in Süd- und Osteuropa. 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Ich wünsche Ihnen eine gesegnete Zeit beim Zuhören.
1: Wollen uns jetzt eine Gliederung des Buches ansehen. Das ist der siebte Punkt. Gliederung. Und einige Bücher der Bibel sind leichter zu gliedern, andere sind schwerer zu gliedern. Und es ist beim Hohen Lied so wie beim Propheten Jeremia, keine zwei Ausleger kommen auf die gleiche Gliederung. Ich biete drei Möglichkeiten, und ich betone das Wort Möglichkeiten, Gliederungen sind mögliche Gliederungen, je nach Gesichtspunkt, unter dem man ein Buch studiert. Und so eine einfache Gliederung ist zweiteilig. Erstens erwachende Liebe, das ist die erste Hälfte des Buches, dann tiefer werdende Liebe, das ist die zweite Hälfte des Buches. Nun, man kann ganz sicher sagen, dass das Buch als Ganzes eine Entwicklung darstellt, Wachstum. Auch wenn ich gestern sagte, dass die Liebe sich in Zyklen bewegt, aber es sind nicht Kreisläufe, sondern es sind Spiralen. Mit jedem Kreislauf kommt man höher, also man bewegt sich trotzdem. Und so beginnt das Buch mit erwachender Liebe, führt zu tiefer werdenden Liebe. Ich habe diese erwachende Liebe wiederum in zwei Hälften gegliedert. Zuerst die werbende Liebe. Und man muss ja irgendeinen Begriff herausgreifen. Natürlich steht in 1, 1 bis 3, 5 auch mehr und anderes. Aber das habe ich aus den Hauptgedanken hier, oder einen Hauptgedanken hier herausgegriffen. In diesem Teil 1a lesen wir von der Sehnsucht der Braut. Aber diese Sehnsucht und dass sie ihn liebt, geht darauf zurück, dass er sie gesucht hat. Er kommt über die Berge und ruft sie zu sich. Das ist die Werbung.

Wecken, aufwecken, das kann auch bedeuten, stört die Liebe nicht. Es ist also eine Bitte, dass nichts dazwischentreten oder dazwischenfahren möchte in diese wachsende Liebe. Ich werde nach im Laufe der Einzelauslegung, einzelner Abschnitte nur, wir können ja nicht durch das ganze Buch gehen, dann noch näher darauf eingehen. Dann die erwachende Liebe, werbende Liebe, sie führt dann dazu, dass die beiden Liebenden vereint werden. Kapitel 3, Vers 6 bis 5,1, hier wird von der Hochzeit gesprochen. Der Hochzeitszug Salomo und seine Braut. In Kapitel 3, Vers 6 wird gefragt, wer ist die, die da heraufkommt von der Wüste her? Und dann Vers 7, siehe da Salomos Tragbett, also zusammen mit ihm getragen. Dann Vers 11, Töchter Zions betrachtet den König Salomo in der Krone, mit welcher seine Mutter ihn gekrönt hat am Tag seiner Vermählung. Es ist also der Tag der Vermählung, der Tag der Freude seines Herzens. Und dieser Abschnitt findet seinen Höhepunkt, Kapitel 5, Vers 1. Ich bin in meinen Garten gekommen, meine Schwester, meine Braut, habe meine Myrrhe gepflückt, samt meinem Balsam, habe meine Wabe gegessen, samt meinem Honig, meinen Wein getrunken, samt meiner Milch. Esst, Freunde, oder esst, Liebende, trinkt und berauscht euch. Geliebte oder Liebende, könnte man das auch übersetzen. Vereint in Liebe. Dann, der zweite Teil beginnt, also der zweite Teil, der von tiefer werdenden Liebe handelt, beginnt damit, dass die Liebe, sie wird angefochten. Und so muss sie um die Braut, um die Wiederherstellung dieser engen Liebesbeziehung kämpfen, ringen. Angefochtene Liebe 5, Vers 2, ich schlief, aber mein Herz wachte. Horch, mein Geliebter, er klopft, tue mir auf, meine Schwester, meine Freundin, meine Taube, meine Vollkommene, denn mein Haupt ist voll Tau, meine Locken voll Tropfen der Nacht. Und jetzt kommt die abweisende Antwort, oder zumindest hinhaltende Antwort der Braut, ich habe mein Kleid ausgezogen, wie sollte ich es wieder anziehen? Ich habe meine Füße gewaschen, wie sollte ich sie wieder beschmutzen? Mein Geliebter streckte seine Hand durch die Öffnung, mein Innerstes war seinetwegen erregt, ich stand auf, um meinem Geliebten zu öffnen. Meine Hände troffen von Myrrhe, meine Finger von fließender Myrrhe am Griff des Riegels. Ich öffnete meinem Geliebten, aber mein Geliebter hatte sich umgewandt, war weitergegangen. Also der Verlust der empfundenen Liebe, der Verlust des Genusses der Liebe, und so muss sie darum ringen, dass dieses Liebesband wieder geknüpft werde. Angefochtene Liebe, ringen um diese Liebe, aber das führt dazu, dass die Liebe reifer wird. Und so habe ich diesen letzten Teil so bezeichnet, reife Liebe, 7,11 bis 8,14. Nun, das kann man anwenden auf beides, auf die eheliche Liebe, auch die Liebe unter Eheleuten. Sie kennt ja zuerst eine Zeit des Kennenlernens, eine Zeit, wo die Zuneigungen anfangen zueinander zu erwachen, und eine Zeit der werbenden Liebe. Nachher kommt es zur Liebesvereinigung, Hochzeit, und dann ist man als Paar vereint, aber das bedeutet nicht, dass die Liebe nicht angefochten würde, dass die Proben ausgesetzt würde, denn das ist der Fall. Aber solche Proben dienen dazu, dass die Liebe tiefer wird, dass sie fester wird, dass sie tatsächlich so wird, wie in Kapitel 8 dann gesagt wird, die Liebe, sie ist stärker als der Tod. Und dann heißt es im Vers 7, große Wasser vermögen die Liebe nicht auszulöschen. Wenn wahre Liebe da ist, dann kann sie wird Schwankungen unterworfen sein. Sie ist es auch im ehelichen Leben.

Aber die Prüfungen, sie führen dazu, dass sie immer stärker wird und dass man dann irgendwann einmal weiß und es sagen kann. Und am Ende wird es sich dann auch so als wahr herausgestellt haben, auch die großen Wasser, alles was da war, das die Liebe zu ersticken versuchte, konnte sie nicht ersticken. Wahre Liebe bewährt sich eben in den Prüfungen, in den Proben und so wird sie reif und fest. Und das Gleiche gilt auch für die geistliche Liebe, für unsere Beziehung zum Herrn. Unsere Liebe, sie wird auf Probe gestellt werden. Der Herr wird sich uns manchmal entziehen. Und dann zeigt sich, ob wir ohne ihn sein können oder nicht. Und ob dann unser Herz anfängt, nach ihm zu seufzen, bis wir wieder im Genuss seiner frei fließenden Liebe stehen. Also für die natürliche wie für die geistliche Liebe können wir eine solche Entwicklung, ein solches Wachstum ausmachen. Nun, ich habe diese Zweiteilung oder eigentlich Vierteilung oder diese vier Teile anders formuliert. Man kann das eben auch wie folgt formulieren. Zuerst keimende Liebe, das ist Sehnsucht, 1,1 bis 3,5. Dann vollendete Liebe, Erfüllung, 3,6 bis 5,1. Darauf folgt aber ringende Liebe, Erprobung, 5,2 bis 7,10. Und als Ergebnis siegreiche Liebe, Vertiefung 7,11 bis 8,14. Und dann eine etwas ausführlichere Gliederung, diesmal in fünf Teile unterteilt. Nun, wenn man an einem biblischen Buch arbeitet, man liest es und liest es wieder und macht sich dabei Notizen, streicht Dinge an, schreibt vielleicht auch Parallelstellen an den Rand der Bibel, liest wieder, denkt darüber nach und so mit der Zeit kann man dann gewisse Wiederholungen finden, feststellen und sehen, wie ein Thema sich entfaltet. Aber ich sage wiederum, das ist eine Möglichkeit der Gliederung. Also ich habe zunächst die ersten vier Verse genannt Eingang, Kapitel 1, Verse 1 bis 4. Und hier wird eine Grundwahrheit ausgesprochen, eine Wahrheit, die das ganze Buch regiert, deine Liebe ist besser. Ich habe in Klammer dazu geschrieben, 1. Korinther 13, Vers 13. Die Liebe ist immer besser, was man auch mit ihr vergleichen möge, besser. Und so kann man sagen, die Liebe ist das Höchste. Und das wird schon in den ersten vier Versen zum Ausdruck gebracht. Dann werden Grundvoraussetzungen der Liebe genannt, 1,5 bis 2,7. Nun, wie komme ich auf diese Einteilung, dass in 2,7 ein erster Abschnitt seinen Abschluss findet? Es steht da ein Schlusssatz, weckt nicht auf die Liebe, bis es ihr gefällt. Und diesen Schlusssatz finden wir auch am Ende des zweiten Teiles, Liebesverben und Sehnsucht, 2,8 bis 3,5. Und der Schlusssatz lautet hier ebenfalls, weckt nicht auf die Liebe, bis es ihr gefällt. Dann Hochzeit und Vereinigung, 3,6 bis 5,1, Schlusssatz, trinkt und berauscht euch an Liebe. Oder trinkt und berauscht euch Geliebte. Man kann das auf beide Arten übersetzen. Dann der vierte Teil, Entfremdung und Vertiefung, 5,2 bis 8,4. Und da wieder dieser Schlusssatz, weckt nicht auf die Liebe, bis es ihr gefällt. Oder stört die Liebe nicht, solange es ihr gefällt. Und dann fünftens die Summe. Die größte ist die Liebe. Schlusssatz, große Wasservermögen, die Liebe nicht auszulöschen. Und entsprechend dem Eingang haben wir auch einen Ausgang. 8 bis 14. Und da habe ich als Ergebnis geschrieben, die Liebe hört nimmer auf. Lasst uns diese Verse jetzt lesen und dann will ich eigentlich einen anderen Vorschlag machen für das Ergebnis. Ja, man ändert manchmal ein bisschen so seine Sicht und Überzeugung. Und das ist jetzt eben hier passiert. Also,
8 bis 14. Wir haben eine Schwester, eine Kleine, die noch keine Brüste hat. Was sollen wir mit unserer Schwester tun an dem Tag, da man um sie werben wird? Wenn sie eine Mauer ist, so wollen wir eine Zinne von Silber darauf bauen. Wenn sie eine Tür ist, so wollen wir sie mit einem Zedernbrett verschließen. Ich bin eine Mauer und meine Brüste sind wie Türme. Da wurde ich in seinen Augen wie eine, die Frieden findet. Salomo hatte einen Weinberg zu Baal-Hamon. Er übergab den Weinberg den Hütern. Ein jeder sollte für seine Frucht 1000 Silberschekel bringen. Mein eigener Weinberg ist vor mir. Die 1000 sind dein, Salomo. Und 200 seien den Hütern seiner Frucht. Bewohnerin der Gärten, die Genossen horchen auf deine Stimme, lass sie mich hören, enteile mein Geliebter, sei gleich einer Gazelle oder einem Jungen der Hirsche auf den duftenden Bergen. Nun, ich bin durch diese Auslegung von Hudson Taylor darauf aufmerksam geworden, dass eigentlich das ganze Ergebnis des Hohen Liedes ist der Dienst. Dienst im Weinberg. Und so würde ich hier lieber als Ergebnis schreiben, die Liebe des Christus drängt uns. 2. Korinther 5, Vers 14. Nun, wie war ich auf diese erste Sicht gekommen, die Liebe hört nimmer auf? Ich fragte mich, was soll das heißen, dass jetzt hier wieder von einer kleinen Schwester gesprochen wird? Also jetzt haben wir gelesen, wie durch diese Kämpfe hindurch diese beiden glücklich vereint worden sind. Zuerst war der Zorn der Brüder und verschiedene Dinge, die diese Liebesverbindung verhindern wollten. Dann kommt es zum glücklichen Eheschluss, die Liebe wird angefochten, aber sie überwindet. Und dann hier diese Geschichte mit der kleinen Schwester, was soll das? Und dann dachte ich, aha, hieran lernen wir, dass es eben nie aufhört, dass der Herr immer wieder in seiner Liebe Seelen zu sich zieht und an sich bindet. Aber eben diesem kleinen Büchlein, das es eben doch auch auf Deutsch gibt, Andreas hat mir ein Exemplar gezeigt aus seiner Bibliothek. Ich weiß nicht, wie du das gefunden hast. Also ist es überhaupt noch erhältlich? Kaum. Es ist erschienen in der Verlagsbuchhandlung Bethel, Hudson Taylor, das Hohe Lied. Ja, gut, das soll genügen als Einleitung und jetzt als ein Blick auf den Inhalt des Buches und eine Möglichkeit oder Möglichkeiten, diesen Inhalt zu gliedern.

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1: Nun noch ein weiterer Hinweis. Man hat in den Höhlen von Qumran 3 Manuskripte gefunden von dem Buch Richter. Ich war in den Jahren 1947 bis 1956 wurden nach und nach 11 Höhlen in Qumran am Toten Meer in der Wüste Juda entdeckt mit Schriftrollen der Bibel, die bis vor 2300 Jahren zurückgehen, die ältesten Abschriften. Die jüngsten 68 nach Christus, als Qumran durch die Römer zerstört wurde. Und da hat man also praktisch alle Bibelbücher gefunden, wenigstens in Fragmenten, außer das Buch Esther, das ist jetzt gerade da nicht belegt, aber das Buch Richter 3-mal.
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Lukas-Evangelium Kapitel 19 lesen wir diese herrlichen, hoffnungsvollen Worte Jesu. Des Menschen Sohn ist gekommen, zu suchen und selig zu machen, das verloren ist. 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

0: Der Psalm 23 ist eines der beliebtesten Kapitel der Bibel, in dessen ersten Vers David beteuert: Der Herr ist mein Hirte, mir wird nichts mangeln. Ist Ihnen schon aufgefallen, was Jesus im Johannesevangelium Kapitel 10 behauptet, das diesen Psalm widerspiegelt? Ich bin gekommen, dass Sie das Leben und volle Genüge haben sollen. Ich bin der gute Hirte. Der gute Hirte lässt sein Leben für seine Schafe. Denn meine Schafe hören meine Stimme, und ich kenne sie, und sie folgen mir, und ich gebe ihnen das ewige Leben, und sie werden nimmermehr umkommen, und niemand wird sie mir aus meiner Hand reißen. Ist der Herr Jesus Christus unser Hirte? Also sind wir sicher, und nichts mangelt uns. Wir haben Leben in vollem Genüge. Mögen die Menschen aus unserem Umfeld diesen Hirten in und durch uns erkennen. 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
1: Vater, danke, dass du meine Hilfe auf meiner Lebensreise bist. Wenn du Hilfe brauchst. Es war ein Montagmorgen, aber mein Freund Chia Ming war nicht im Büro. Er war zu Hause und putzte das Bad. Einen Monat arbeitslos, dachte er, und keine Spur von Arbeit. Seine Firma hatte wegen der Covid-19-Pandemie geschlossen und die Sorge um die Zukunft erfüllte Chia Ming mit Angst. Ich muss meine Familie ernähren, dachte er. Wohin kann ich mich wenden, um Hilfe zu erhalten? Im Psalm 121, Vers 1 stellen die Pilger nach Jerusalem eine ähnliche Frage. Die Reise in die heilige Stadt auf dem Berg Zion ist lang und gefährlich, und die Reisenden müssen einen beschwerlichen Aufstieg bewältigen. Die Herausforderungen, mit denen sie konfrontiert sind, mögen wie die schwierigen Wege erscheinen, die wir heute im Leben zurücklegen müssen. Krankheit, Beziehungsprobleme, Trauer, Stress am Arbeitsplatz oder, wie im Fall von Chia Ming, finanzielle Schwierigkeiten und Arbeitslosigkeit. Aber wir können Mut schöpfen aus der Wahrheit, dass der Schöpfer des Himmels und der Erde selbst uns hilft. Psalm 121, Vers 2. Er wacht über unser Leben und er weiß, was wir brauchen. Verse 3, 5 und 7 bis 8. Shama, das hebräische Wort für behütet, bedeutet bewachen. Der Schöpfer des Universums ist unser Beschützer. Wir sind in seiner Obhut. Gott hat für mich und meine Familie gesorgt, erzählte Chia Ming kürzlich. Und zur richtigen Zeit hat er mir eine Stelle als Lehrer gegeben. Wenn wir Gott bei jedem Schritt unserer Reise vertrauen und gehorchen, können wir hoffnungsvoll in die Zukunft blicken, weil wir wissen, dass wir uns innerhalb der schützenden Grenzen seiner Weisheit und Liebe befinden. Sie hören den Bibeltext aus Psalm 121.
2: Ein Lied für die Pilgerfahrt nach Jerusalem. Ich schaue hinauf zu den Bergen. Woher wird meine Hilfe kommen? Meine Hilfe kommt vom Herrn, der Himmel und Erde gemacht hat. Er wird nicht zulassen, dass du stolperst und fällst. Der dich behütet, schläft nicht. Siehe, der Israel behütet, wird nicht müde und schläft nicht. Der Herr selbst behütet dich. Der Herr ist dein schützender Schatten über deiner rechten Hand. Die Sonne wird dir am Tag nichts anhaben, noch der Mond bei Nacht. Der Herr behütet dich vor allem Unheil und bewahrt dein Leben. Der Herr behütet dich, wenn du kommst und wenn du wieder gehst, von nun an bis in Ewigkeit.
3: Der Bibeltext wurde gelesen aus Neues Leben, die Bibel. 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Copyright 2020, Our Daily Bread Ministries.

zweiten Timotheusbrief, Kapitel 4, lesen wir: Predige das Wort, halte an, es sei zu rechter Zeit oder zur Unzeit. Diese Anweisung ist heutzutage umso wichtiger, denn es wird eine Zeit sein, da sie die heilsame Lehre nicht leiden werden, sondern nach ihren eigenen Lüsten werden sie sich selbst Lehrer aufladen, nachdem ihnen die Ohren jucken, und werden die Ohren von der Wahrheit wenden und sich zu Fabeln kehren. In genau dieser Zeit leben wir jetzt. 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
1: Unser Merkvers für diese Woche kommt aus Epheser Kapitel 2, Vers 8 bis 9. Denn aus Gnade seid ihr gerettet, durch Glauben, und das nicht aus euch. Gottes Gabe ist es, nicht aus Werken, damit sich nicht jemand rühme. Epheser Kapitel 2, Vers 8 bis 9.

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Menschen, die etwas wagen wollen, die Karriere machen wollen. Pessimisten haben zwar oft recht, aber den Optimisten haben wir den Fortschritt zu verdanken. Menschen, deren höchstes Anliegen es nicht ist, die Verantwortlichen und die Geschehnisse dieser Welt anzumeckern und zu verurteilen, sondern mit Gottes Hilfe die Umstände und vor allem die Menschen zum Guten zu bewegen. Die sind heute wichtig. Das ist schon so. Wer einen Teich trockenlegen will, der darf nicht mit den Fröschen reden. Karriere zu machen, ist einer der häufigsten Wünsche in allen Bereichen unseres Lebens. Und seit 40 Jahren zunehmend nicht mehr nur ein Thema für Männer. Die Frauen unserer westlichen Welt haben mittlerweile beruflich einen beträchtlichen Anteil daran mit ihren Managerpositionen und Chefkarrieren. In Wirtschaft und Forschung, in Gesellschaft und Politik, auf vielen anderen Gebieten machen sie Karriere bis in die Spitzenpositionen. Unsere Welt dreht sich um Leistung. Die Fußballprofis unseres Landes spielten früher international Freundschaftsspiele. Heute sind das Testspiele für Meisterschaften. Es geht überall um Leistung und Karriere. Selbst die Frauen spielen um die Fußball-Weltmeisterschaft. Wo eigentlich lassen wir dabei die Botschaft von Jesus Christus? Ohne mich könnt ihr nichts tun. Erstaunlich viele Zeitgenossen trachten nur noch nach Ansehen, Einfluss, Besitz und Geld. Ein sehr bekannter Humorist packte diese auffällige Sammelsucht des Geldes so frisch und richtig an. Wenn du dein Geld immer unter dein Kopfkissen legst, dann musst du doch die ganze Nacht im Stehen schlafen. Nachrichten, Sitzungen, Kommentare, Ausbildungen, Planungen in Familienclans, ja sogar Hochzeiten, fast alles dreht sich um das Geld. Da kommen die eigenartigen Gedanken bei Jahresbilanzergebnissen großer Betriebe auf. Wenn Milliardenbeträge als miserabel gewertet werden, aber man will das Ergebnis des Vorjahres noch übertreffen. Haben wir über der beruflichen Karriere die Verhältnismäßigkeit verloren? Ist der Sinn des Lebens nur noch der Gewinn, Erfolg und Karriere? Ja, aber was dann? Kannst du deinen Familienmitgliedern und deinen Mitmenschen noch klar in die Augen schauen? Ist das Maß deiner Liebe und Zuwendung, ja auch deiner Treue und Verantwortung noch vor dem lebendigen Gott in Ordnung? Der erste Präsident unseres Landes, Professor Theodor Heuss, stellte bei seinem Amtsantritt sehr deutlich und eindringlich fest, was Gerechtigkeit ist, ist vielen unklar. Und im Buch der Sprüche heißt es, Kapitel 14, Vers 34, Gerechtigkeit erhöht eine Nation, aber Sünde ist die Schande des Volkes. Ja, die Sünde ist der Leute Verderben. Da willst du top sein und fabrizierst mit deinem Lebensstil anderen Zeitgenossen große Schwierigkeiten und Leid. Wir Menschen sollen mit Fleiß und Zielstrebigkeit arbeiten und gewinnen. Wir dürfen uns Häuser bauen und Autos besitzen, dürfen uns profilieren in vielen Bereichen, aber nicht ohne Gott. Erfolg wird so leicht zu einer Sucht. Leisten wollen und das Weiterkommen im Leben und im Beruf gehören zum Ablauf unseres Lebens. Das entscheidende Merkmal ist aber eine geistliche Ausgewogenheit in allen Lebensbereichen. Den Alltag ganz praktisch mit Jesus Christus erleben, auch den Schwierigkeiten des Lebens nicht auszuweichen. Gerade in den persönlichen Tälern, den echten Schwierigkeiten, diesen von uns nicht geliebten Lebenssituationen, lernst du diesen gewaltigen Gott kennen. Bist du sehr eng und zielorientiert, dann wirst du ganz sicher erst spät merken, dass die Waage zwischen deinem Erfolg und dem ersehnten, so richtig erfüllten Leben für dich deutlich negativ ausschlägt. So mancher Wunschtraum ist geblieben, was er war. Im Buch des Predigers findest du Gottes Sicht für das übertriebene Erfolgsstreben. Was hat der Mensch für Gewinn von all seiner Mühe, die er hat unter der Sonne? Da wird nicht die zum Leben gehörende Arbeit des Menschen abgewertet, sondern zum Nachdenken angeregt. Im 1. Timotheusbrief, Kapitel 6, Vers 6 und 7, schreibt Paulus, Es ist ein großer Gewinn, wer gottselig ist und lässt sich genügen. Denn wir haben nichts in die Welt gebracht, darum offenbar ist, wir werden auch nichts hinausbringen. Und Jesus sagt durch Matthäus, diesen lebenserfahrenen Zöllner, der 3 Jahre mit ihm unterwegs war, zur übertriebenen Karriere, im Kapitel 16, Vers 24 bis 26. Will mir jemand nachfolgen, der nehme sein Kreuz auf sich und folge mir. Denn wer sein Leben erhalten will, der wird's verlieren. Wer aber sein Leben verliert um meinetwillen, der wird's finden.
Was hilft es dem Menschen, wenn er die ganze Welt

gewinnt und nimmt doch Schaden an seiner Seele. Oder was kann der Mensch geben, damit er seine Seele errette? Karriere ist nicht alles im Leben. Gott gibt hier keine Ratschläge zum nachlässigen und bequemen Leben. In seinem Wort steht sehr klar, wer essen will, soll auch arbeiten. Es geht hier also um den echten, lebendigen Glauben an den auferstandenen Gottessohn. Es geht um das praktische Alltagsleben der gestressten Mitmenschen dieser erfolgsgeprägten Gesellschaft. Jesus Christus macht das sehr deutlich. Ich lebe und ihr sollt auch leben. Aber wer leben will, und das nicht nur hier auf der Erde, der darf nicht übersehen, das Kreuz auf sich zu nehmen, heißt glauben und arbeiten. Nur an seiner Karriere zu arbeiten und die Seele zu vergessen, bedeutet eine Ewigkeit in Gottes Herrlichkeit zu verlieren. Die Karriere mit Gott kann sehr gut und segensreich sein. Karriere ohne praktischen Bezug zum Glauben an Jesus Christus vergeht spätestens nach deinem Mühen und Schaffen wie ein Dampf. Die Seele des Menschen aber hat Ewigkeitswert. In allen Bereichen unserer Gesellschaft erschrecken wir fast täglich über die Irrwege von Menschen, die Vorbilder sein sollten. Hohe Preise haben sie gezahlt, um bis zur obersten Sprosse der Karriereleiter zu kommen. Auf dieser Leiter schaut man ja immer nur auf die nächste Stufe nach oben. Nach unten schauend würden solche Leute sicherlich schwindelig werden, wenn sie die hinterlassene Spur entdecken. Karriere und was dann? Wenn Familie und Ehe daran zerbrechen, was dann? Da steht dann der Mensch vor der Charakterfrage. Einige nutzen an dieser Stelle vielleicht noch den Weg zur inneren Besinnung. Aber hier versucht der erfolgreiche Zeitgenosse sich meistens durch die gedankliche Verdrängung eine Art künstlichen Frieden für die eigene Seele zu verschaffen. Eine immer wieder kurzfristige Scheinlösung, denn in deinem Herzen weißt du, Mensch, sehr genau, dass diese Situation nur durch Umkehr und Gottes Vergebung und einen Neuanfang in geklärten Verhältnissen echte Harmonie zwischen Menschen bewirkt. Würdest du deine durch dein übertriebenes Karrierestreben zerstörte Familie und Ehe gerne gegen eine intakte Lebenssituation eintauschen? Hast du diesbezüglich deine privaten Verantwortungen egoistisch vernachlässigt? Jesus Christus hilft dir aus allen diesen Schwierigkeiten heraus, wenn das dein Herzensanliegen ist. Bei Gott ist kein Ding unmöglich. Und dazu solltest du dich ihm anvertrauen. Ihm glauben, dass er dir deine krummen Lebenslinien vergibt, wenn du ihn darum bittest und sie ihm bekennst. Ich bin der Herr und außer mir gibt es keinen Retter. Ja, mir hast du Arbeit gemacht mit deinen Sünden und hast mir Mühe gemacht mit deinen Missetaten. Ich lösche deine Übertretungen aus um meinetwillen und gedenke deiner Sünden nicht, so schreibt uns das der Prophet Jesaja im Kapitel 43. Und im 2. Korintherbrief steht zu lesen, denn wir müssen alle vor Christus erscheinen, wenn er Gericht hält, damit jeder empfängt, was er verdient, nachdem wie er gehandelt hat in seinem irdischen Leben, es sei gut oder böse. Karriere und ein wirkliches Leben mit Jesus Christus schließen sich niemals aus. Es gibt Karrieremenschen, die in Ausgewogenheit vor Gott eine glückliche Familie und eine angesehene Gesellschaftsposition ausleben. Wie sieht's bei dir aus? Läuft alles? Oder bist du froher und zuversichtlicher Christ? Der höchste Preis, den du bezahlst, du verlierst über deinem Streben durch Missachtung des Angebotes Jesu, das angebotene Heil Gottes. Du lebst ohne den von Gott gegebenen Glauben an Christus, der dir Frieden ins Herz und Frieden zu deinen Mitmenschen schenkt. Vielleicht werden durch dich und deine Unausgeglichenheit, die Jesus in dir verändern könnte, ständig Menschen, die mit dir zu tun haben, innerlich und möglicherweise auch äußerlich verletzt. Willst du Segen und Bestand für alles, was du tust? Dann ändere dein Leben mit Jesus. Tu's mit Gott. Vertraue dein Leben konsequent dem Mann von Golgatha an. Er ist in der Lage und fähig, die verworrenen Menschenwege zu ordnen. Er schenkt denen, die ihm glauben, den rechten Durchblick fürs Leben. Der bekannte Arzt Ernst Ferdinand Sauerbruch sah seine Erfolge und seine Karriere als Chirurg so: Es gibt keine wahre ärztliche Kunst ohne weltanschauliche, demütige Bindung an Gott. Aus dieser Demut entspringt eine gewaltige Kraft, die wir haben müssen, um unseren Beruf ausüben zu können. Er hatte die Quelle des Lebens entdeckt. Verlässt du dich auf deine eigene Qualifikation, dein Können,
Auch du brauchst für dein Leben hier auf der Erde und für die Ewigkeit, wenn du sie erleben willst, Jesus Christus, den Erretter durch den Glauben. Gib ihm dein Vertrauen und bitte ihn um die Vergebung deines Unglaubens und deiner Sünden. Verhindere jetzt, heute, den schmerzlichen und nicht wieder korrigierbaren Fehler deines ewigen Verlorengehens. Komme zu Jesus Christus und glaube ihm, denn niemand sonst kann dich retten. Wir beten. Lieber Jesus, ganz herzlich bitte ich dich jetzt für alle, die heute zugehört haben. Errette sie. Mach ihre Herzen bereit zu reagieren. Du lieber Zuhörer, das ist heute deine Chance, eine Ewigkeit zu gewinnen. Jesus ist nur zu gerne bereit, sie dir zu schenken, wenn du ihm im Glauben vertraust, ihm deinen bisherigen Unglauben und deine Sünden bekennst. Komm und zögere nicht, mit ihm in deinem Herzen darüber zu reden, im stillen Gebet. Amen.

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Woher kommt das Universum, die Zeit, die Menschheit, das Leben? Die Antwort darauf finden wir im ersten Buch der Bibel. Am Anfang schuf Gott Himmel und Erde. Wenn Gott alles erschaffen hat, dann ist er der Eigentümer aller Dinge. Und wenn das so ist, wie und wozu sollten wir denn leben? Nun, die Antwort darauf finden wir im letzten Buch der Bibel. Herr, du bist würdig zu nehmen Preis und Ehre und Kraft, denn du hast alle Dinge geschaffen, und durch deinen Willen haben sie das Wesen und sind geschaffen.

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1: Kapitel 18. Dies ist das Wort, das geschah vom Herrn zu Jeremia. Mach dich auf und geh hinab in des Töpfers Haus. Dort will ich dich meine Worte hören lassen. Und ich ging hinab in des Töpfers Haus, und siehe, er arbeitete eben auf der Scheibe, und der Topf, den er aus dem Ton machte, missriet ihm unter den Händen. Da machte er einen anderen Topf daraus, wie es ihm gefiel. Da geschah des Herrn Wort zu mir: Kann ich nicht ebenso mit euch umgehen, ihr vom Hause Israel, wie dieser Töpfer? Spricht der Herr. Siehe, wie der Ton in des Töpfers Hand, so seid auch ihr vom Hause Israel in meiner Hand. Bald rede ich über ein Volk und Königreich, dass ich es ausreißen, einreißen und zerstören will. Wenn es sich aber bekehrt von seiner Bosheit, gegen die ich rede, so reut mich auch das Unheil, das ich ihm gedachte zu tun. Und bald rede ich über ein Volk und Königreich, dass ich es bauen und pflanzen will. Wenn es aber tut, was mir missfällt, dass es meiner Stimme nicht gehorcht, so reut mich auch das Gute, das ich ihm verheißen hatte zu tun. Und nun sprich zu den Leuten in Juda und zu den Bürgern Jerusalems, so spricht der Herr. Siehe, ich bereite euch Unheil und habe gegen euch etwas im Sinn. So bekehrt euch doch, ein jeder von seinen bösen Wegen, und bessert euren Wandel und euer Tun. Aber sie sprechen, daraus wird nichts, wir wollen nach unseren Gedanken wandeln, und ein jeder soll tun nach seinem verstockten und bösen Herzen. Darum spricht der Herr: Fragt doch unter den Heiden, wer hat je dergleichen gehört? So greuliche Dinge tut die Jungfrau Israel. Bleibt doch der Schnee länger auf den Steinen im Felde, wenn's vom Libanon herabschneit, und das Regenwasser verläuft sich nicht so schnell, wie mein Volk meiner vergisst. Sie opfern den nichtigen Göttern. Die haben sie zu Fall gebracht auf den alten Wegen und lassen sie nun gehen auf ungebahnten Straßen, auf dass ihr Land zur Wüste werde, ihnen zur ewigen Schande, dass, wer vorübergeht, sich entsetze und den Kopf schüttle. Denn ich will sie wie durch einen Ostwind zerstreuen vor ihren Feinden. Ich will ihnen den Rücken und nicht das Antlitz zeigen am Tag ihres Verderbens. Sie sprechen: Kommt und lasst uns gegen Jeremia Böses planen. Denn dem Priester wird's nicht fehlen an Weisung, noch dem Weisen an Rat, noch dem Propheten am Wort. Kommt, lasst uns ihn mit seinen eigenen Worten schlagen und nichts geben auf alle seine Reden. Herr, hab Acht auf mich und höre die Stimme meiner Widersacher. Ist's recht, dass man Gutes mit Bösem vergilt? Denn sie haben mir eine Grube gegraben. Gedenke doch, wie ich vor dir gestanden bin, um für sie zum Besten zu reden und deinen Grimm von ihnen abzuwenden. So strafe nun ihre Kinder mit Hunger und gib sie dem Schwerte preis, dass ihre Frauen kinderlos und Witwen seien und ihre Männer vom Tode getroffen und ihre junge Mannschaft im Krieg durchs Schwert getötet werden. Das Geschrei aus ihren Häusern gehört werde, wenn du plötzlich Kriegsvolk über sie kommen lässt. Denn sie haben eine Grube gegraben, mich zu fangen und meinen Füßen Fallen gestellt. Aber du, Herr, kennst alle ihre Anschläge gegen mich, dass sie mich töten wollen. So vergib ihnen ihre Missetat nicht und tilge ihre Sünde nicht aus vor dir. Lass sie vor dir zu Fall kommen und handle an ihnen zur Zeit deines Zorns. Kapitel 19. So sprach der Herr: Geh hin und kaufe dir einen irdenen Krug vom Töpfer und nimm mit etliche von den Ältesten des Volks und von den Ältesten der Priester, und geh hinaus ins Tal Ben-Hinnom, das vor dem Scherbentor liegt, und predige dort die Worte, die ich dir sage, und sprich: Höret des Herrn Wort, ihr Könige von Juda und ihr Bürger Jerusalems. So spricht der Herr Zebaoth, der Gott Israels. Siehe, ich will ein solches Unheil über diese Städte bringen, dass jedem, der es hören wird, die Ohren gellen sollen, weil sie mich verlassen und diese Städte einem fremden Gott gegeben und dort anderen Göttern geopfert haben, die weder sie noch ihre Väter noch die Könige von Juda kannten. Und weil sie die Städte voll unschuldigen Blutes gemacht und dem Baal Höhen gebaut haben, um ihre Kinder dem Baal als Brandopfer zu verbrennen, was ich weder geboten noch geredet habe und was mir nie in den Sinn gekommen ist. Darum siehe, es wird die Zeit kommen, spricht der Herr, dass man diese Städte nicht mehr Tophet und Tal Ben-Hinnom, sondern Würgetal nennen wird. Und ich will den Gottesdienst Judas und Jerusalems an diesem Orte zunichte machen und will sie durchs Schwert fallen lassen vor ihren Feinden und durch die Hand derer, die ihnen nach dem Leben trachten, und will ihre Leichname den Vögeln des Himmels und den Tieren auf dem Felde zum Fraße geben. Und ich will diese Stadt zum Entsetzen und zum Spott machen, dass alle, die vorübergehen, sich entsetzen und spotten über alle ihre Plagen. Ich will sie ihrer Söhne und Töchter Fleisch essen lassen, und einer soll des anderen Fleisch essen in der Not und Angst, mit der ihre Feinde und die, die ihnen nach dem Leben trachten, sie bedrängen werden. Und du sollst den Krug zerbrechen vor den Augen der Männer, die mit dir gegangen sind, und zu ihnen sagen, so spricht der Herr Zebaoth. Wie man eines Töpfers Gefäß zerbricht, dass es nicht wieder ganz werden kann, so will ich dies Volk und diese Stadt zerbrechen. Und man wird im Tophet begraben, weil sonst kein Raum dafür da sein wird. So will ich's mit dieser Stätte und ihren Bewohnern machen, spricht der Herr, dass diese Stadt wie das Tophet werden soll. Und die Häuser Jerusalems und die Häuser der Könige von Juda sollen ebenso unrein werden wie die Städte Tophet. Alle Häuser, wo sie auf den Dächern dem ganzen Heer des Himmels geopfert und anderen Göttern Trankopfer dargebracht haben. Und als Jeremia vom Tophet zurückkam, wohin ihn der Herr gesandt hatte, um zu weissagen, trat er in den Vorhof am Hause des Herrn und sprach zu allem Volk: So spricht der Herr Zebaoth, der Gott Israels. Siehe, ich will über diese Stadt und über alle ihre Ortschaften all das Unheil kommen lassen, das ich gegen sie geredet habe, weil sie halsstarrig sind und meine Worte nicht hören wollen. Kapitel 20. Als aber Paschur, ein Sohn Immers, der Priester, der zum Vorsteher im Hause des Herrn bestellt war, hörte, wie Jeremia solche Worte weissagte, schlug er den Propheten Jeremia und schloss ihn in den Block am oberen Benjamin-Tor, das am Hause des Herrn ist. Und am anderen Morgen ließ Paschur den Jeremia aus dem Block los. Da sprach Jeremia zu ihm: Der Herr nennt dich nicht Paschur, sondern Schrecken um und um. Denn so spricht der Herr: Siehe, ich will dich zum Schrecken machen für dich selbst und alle deine Freunde. Sie sollen fallen durchs Schwert ihrer Feinde, und du sollst es mit eigenen Augen sehen. Und ich will ganz Juda in die Hand des Königs von Babel geben. Der soll sie wegführen nach Babel und mit dem Schwert töten. Auch will ich alle Güter dieser Stadt und allen Ertrag ihrer Arbeit und alle Kleinode und alle Schätze der Könige von Juda in die Hand ihrer Feinde geben. Die werden sie rauben, mitnehmen und nach Babel bringen. Und du, Paschur, sollst mit allen deinen Hausgenossen gefangen weggeführt werden und nach Babel kommen. Dort sollst du sterben und begraben werden, samt allen deinen Freunden, denen du Lügen gepredigt hast. Herr, du hast mich überredet, und ich habe mich überreden lassen. Du bist mir zu stark gewesen und hast gewonnen. Aber ich bin darüber zum Spott geworden täglich, und jedermann verlacht mich. Denn so oft ich rede, muss ich schreien, Frevel und Gewalt muss ich rufen. Denn des Herrn Wort ist mir zu Hohn und Spott geworden täglich. Da dachte ich, ich will nicht mehr an ihn denken und nicht mehr in seinem Namen predigen. Aber es ward in meinem Herzen wie ein brennendes Feuer, in meinen Gebeinen verschlossen, dass ich's nicht ertragen konnte. Ich wäre schier vergangen. denn ich höre, wie viele heimlich reden. Schrecken ist um und um. Verklagt ihn! Wir wollen ihn verklagen! Alle meine Freunde und Gesellen lauern, ob ich nicht falle. Vielleicht lässt er sich überlisten, dass wir ihm beikommen können und uns an ihm rächen. Aber der Herr ist bei mir wie ein starker Held. Darum werden meine Verfolger fallen und nicht gewinnen. Sie müssen ganz zu Schanden werden, weil es ihnen nicht gelingt. Ewig wird ihre Schande sein und nie vergessen werden. Und nun, Herr Zebaoth, der du die Gerechten prüfst, Nieren und Herz durchschaust, lass mich deine Vergeltung an ihnen sehen, denn ich habe dir meine Sache befohlen. Singet dem Herrn, rühmet den Herrn, der des Armen Leben aus den Händen der Boshaften errettet. Verflucht sei der Tag, an dem ich geboren bin. Der Tag soll ungesegnet sein, an dem mich meine Mutter geboren hat. Verflucht sei, der meinem Vater gute Botschaft brachte und sprach, du hast einen Sohn, so dass er ihn fröhlich machte. Der Tag soll sein wie die Städte, die der Herr vernichtet hat, ohne Erbarmen. Am Morgen soll er Wehklage hören und am Mittag Kriegsgeschrei, weil er mich nicht getötet hat im Mutterleibe, so dass meine Mutter mein Grab geworden und ihr Leib ewig schwanger geblieben wäre. Warum bin ich doch aus dem Mutterleib hervorgekommen, wenn ich nur Jammer und Herzeleid sehen muss und meine Tage in Schmach zubringe? Kapitel 21. Dies ist das Wort, das vom Herrn geschah zu Jeremia, als der König Zedekia zu ihm sandte Paschur, den Sohn Malkias, und Zephania, den Sohn Maaseias, den Priester, und ihm sagen ließ, befrage doch den Herrn für uns, denn Nebukadnezar, der König von Babel, führt Krieg gegen uns. Vielleicht wird der Herr doch an uns sein Wunder tun, wie so manches Mal, damit jener von uns abzieht. Jeremia sprach zu ihnen, so sagt zu Zedekia, das spricht der Herr, der Gott Israels. Siehe, ich will euch zum Rückzug zwingen, samt euren Waffen, die ihr in euren Händen habt, und mit denen ihr kämpft gegen den König von Babel und gegen die Chaldäer, die euch draußen vor der Mauer belagern, und will euch versammeln mitten in dieser Stadt. Und ich selbst will wieder euch streiten, mit ausgestreckter Hand, mit starkem Arm, mit Zorn und Grimm und ohne Erbarmen, und will die Bürger dieser Stadt schlagen, Menschen und Tiere, dass sie sterben sollen durch eine große Pest. Und danach, spricht der Herr, will ich Zedekia, den König von Juda, samt seinen Großen und dem Volk, das in dieser Stadt von Pest, Schwert und Hunger übrig gelassen wird, in die Hände Nebukadnezars des Königs von Babel geben und in die Hände ihrer Feinde und in die Hände derer, die ihnen nach dem Leben trachten. Er wird sie mit der Schärfe des Schwerts schlagen, schonungslos, ohne Gnade und Erbarmen. Und zu diesem Volk sage, so spricht der Herr, siehe, ich lege euch vor den Weg zum Leben und den Weg zum Tode. Wer in dieser Stadt lebt, der wird sterben müssen durch Schwert, Hunger und Pest. Wer sich aber hinausbegibt und überläuft zu den Chaldäern, die euch belagern, der soll am Leben bleiben und soll sein Leben als Beute behalten. Denn ich habe mein Angesicht gegen diese Stadt gerichtet zum Unheil und nicht zum Heil, spricht der Herr. Sie soll dem König von Babel übergeben werden, dass er sie mit Feuer verbrenne. Und zum Hause des Königs von Juda sage, höret des Herrn Wort, ihr vom Hause David. So spricht der Herr. Haltet alle Morgen gerechtes Gericht und errettet den Bedrückten aus des Frevlers Hand, auf dass nicht mein Grimm ausfahre wie Feuer und brenne, ohne dass jemand löschen kann, um eurer bösen Taten willen. Siehe, spricht der Herr, ich will an dich, du Stadt, die du wohnst auf dem Felsen, im Tal, und sprichst, wer will uns überfallen und wer will in unsere Feste kommen? Ich will euch heimsuchen, spricht der Herr, nach der Frucht eures Tuns. Ich will ein Feuer in ihrem Wald anzünden, das soll alles umher verzehren. Kapitel 22. So sprach der Herr. Geh hinab in das Haus des Königs von Juda und rede dort dies Wort und sprich, höre des Herrn Wort, du König von Juda, der du auf dem Thron Davids sitzest, du und deine Großen und dein Volk, die durch diese Tore hineingehen. So spricht der Herr: Schaffet Recht und Gerechtigkeit und errettet den Bedrückten von des Frevlers Hand und bedränget nicht die Fremdlinge, Waisen und Witwen und tut niemand Gewalt an und vergießt nicht unschuldiges Blut an dieser Stätte. Werdet ihr das tun, so sollen durch die Tore dieses Hauses einziehen Könige, die auf Davids Thron sitzen und fahren mit Wagen und Rossen samt ihren Großen und ihrem Volk. Werdet ihr aber diesen Worten nicht gehorchen, so habe ich bei mir selbst geschworen, spricht der Herr, dies Haus soll zerstört werden. Denn so spricht der Herr von dem Hause des Königs von Juda: Ein Gilead warst du mir, ein Gipfel im Libanon. Was gilt's? Ich will dich zur Wüste, zur Stadt ohne Einwohner machen. Denn ich habe Verderber wider dich bestellt, einen jeden mit seinen Waffen. Die sollen deine auserwählten Zedern umhauen und ins Feuer werfen. Da werden viele Völker an dieser Stadt vorüberziehen und zueinander sagen: Warum hat der Herr an dieser großen Stadt so gehandelt? Und man wird antworten: Weil sie den Bund des Herrn ihres Gottes verlassen und andere Götter angebetet und ihnen gedient haben. Weinet nicht über den Toten und grämt euch nicht um ihn, weint aber über den, der fortgezogen ist, denn er wird nicht mehr wiederkommen und sein Vaterland nicht wiedersehen. Denn so spricht der Herr über Schallum, den Sohn Josias des Königs von Juda: Der König wurde an seines Vaters Josias Statt. Der von dieser Stätte fortgezogen ist, wird nicht wieder herkommen, sondern muss sterben an dem Ort, wohin er gefangen geführt ist, und wird dies Land nicht mehr sehen. Weh dem, der sein Haus mit Sünden baut und seine Gemächer mit Unrecht, der seinen Nächsten umsonst arbeiten lässt und gibt ihm seinen Lohn nicht und denkt wohl an, ich will mir ein großes Haus bauen und weite Gemächer, und lässt sich Fenster ausbrechen und mit Zedern täfeln und rot malen. Meinst du, du seiest König, weil du mit Zedern prangst? Hat dein Vater nicht auch gegessen und getrunken und hielt dennoch auf Recht und Gerechtigkeit, und es ging ihm gut? Er half dem Elenden und Armen zum Recht, und es ging ihm gut. Heißt dies nicht, mich recht erkennen, spricht der Herr, aber deine Augen und dein Herz sind auf nichts anderes aus als auf unrechten Gewinn und darauf, unschuldig Blut zu vergießen, zu freveln und zu unterdrücken. Darum spricht der Herr über Jojakim, den Sohn Josias, den König von Juda: Man wird ihn nicht beklagen, ach Bruder, ach Schwester. Man wird ihn nicht beklagen, ach Herr, ach Edler. Er soll wie ein Esel begraben werden, fortgeschleift und hinausgeworfen vor die Tore Jerusalems. Geh hinauf auf den Libanon und schreie und lass deine Klage hören in Bashan und schreie vom Abarim her, denn alle deine Liebhaber sind zunichte gemacht. Ich habe dir es vorher gesagt, als es noch gut um dich stand. Aber du sprachst, ich will nicht hören. So hast du es dein Lebtag getan, dass du meiner Stimme nicht gehorchtest. Alle deine Hirten weidet der Sturmwind, und deine Liebhaber müssen gefangen fort. Ja, nun bist du zu Spott und zu Schanden geworden um aller deiner Bosheit willen. Die du jetzt auf dem Libanon wohnst und in Zedern nistest, wie wirst du stöhnen, wenn dir Schmerzen und Wehen kommen werden, wie einer in Kindsnöten. So wahr ich lebe, spricht der Herr, wenn Konja, der Sohn Jojakims, der König von Juda, ein Siegelring wäre an meiner rechten Hand, so wollte ich dich doch abreißen und in die Hände derer geben, die dir nach dem Leben trachten und vor denen du dich fürchtest, in die Hände Nebukadnezars, des Königs von Babel und der Chaldäer. Und ich will dich und deine Mutter, die dich geboren hat, in ein anderes Land treiben, das nicht euer Vaterland ist. Dort sollt ihr sterben. Aber in das Land, wohin sie von Herzen gern wieder kämen, sollen sie nicht zurückkehren. Ist denn Konja ein elender, verachteter, verstoßener Mann, ein Gefäß, das niemand haben will? Ach, wie ist er doch samt seinem Geschlecht vertrieben und in ein unbekanntes Land geworfen. O Land, Land, Land, höre des Herrn Wort. So spricht der Herr: Schreibt diesen Mann auf als einen, der ohne Kinder ist, einen Mann, dem sein Leben lang nichts gelingt. Denn keiner seiner Nachkommen wird das Glück haben, dass er auf dem Thron Davids sitze und in Juda herrsche.
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1: Unser Merkvers für diese Woche kommt aus Epheser Kapitel 2, Vers 8 bis 9. Denn aus Gnade seid ihr gerettet, durch Glauben, und das nicht aus euch. Gottes Gabe ist es, nicht aus Werken, damit sich nicht jemand rühme. Epheser Kapitel 2, Vers 8 bis 9.

0: Ich darf Sie ganz herzlich grüßen, liebe Zuhörer von BBN International, hier bei unserem Programm Wissenschaft, Bibel und Erlösung mit Professor Dr. Werner Gitt, der aus seinen Einsichten als Wissenschaftler und aus seiner Liebe zu dem Wort Gottes uns wichtige Kenntnisse vermitteln möchte. Hören Sie jetzt den zweiten Teil von seiner Botschaft, Herkunft des Lebens aus der Sicht der Informatik. Ich wünsche Ihnen Gottes Segen beim Zuhören.
1: Diese Leute, diese sogenannten Perpetuum Mobilisten, haben sehr viel Zeit und sehr viel Energie hineingesteckt, um zu zeigen oder um eine solche Maschine zu bauen. Es ist nie gelungen und sie haben aber doch uns in der Wissenschaft einen sehr wichtigen Dienst erwiesen, nämlich den, dass sie gezeigt haben, der Energiesatz ist durch nichts zu überlisten. Das geht nicht. Niemand kann Energie aus dem Nichts erzeugen. Das ist unmöglich. Die Naturgesetze erlauben uns zu zeigen, ob ein Prozess oder ein Vorgang, den wir nur annehmen, ob er in der Wirklichkeit möglich ist oder nicht. Das ist natürlich eine sehr, sehr schlagkräftige Aussage, dass so etwas ein Naturgesetz leistet. Also jemand benennt uns einen Prozess, das und das soll so ablaufen, und dann müssen wir nicht jedes Detail nachgucken, ob sich das richtig verhält, sondern wir können pauschal sagen, in dieser Vorgang ist aufgrund eines Naturgesetzes möglich oder unmöglich. Ich zeige Ihnen mal dieses Bild hier. Da sehen wir, wie Wasser eine Rinne hochläuft. In dieser Weise, oben angekommen, läuft das Wasser runter, ist ein kleiner Wasserfall. Und dann läuft das Wasser wieder hier dort hoch, in dieser Weise, wie auf dem Bild gezeigt. Und dann fällt es wieder runter. Und das ist ein nie endender Vorgang. Das Wasser läuft hoch und fällt wieder runter. Ist das ein möglicher Vorgang in unserer Welt? Ja oder nein? Sind wir uns einig? Nein. Was wäre die Begründung? Nun, Sie werden vielleicht sagen, ich habe es noch nie gesehen. Auch die Elbe fließt immer in derselben Richtung, bergab, aber nicht andersrum. Die Elbe fließt nicht zur Quelle hin. Das ist unsere Beobachtung. Das gilt für jedes Wasser, was wir irgendwo auf der Welt sehen, wie es sich bewegt. Die einfachere Antwort,

Wir werden später noch einen Vorgang kennenlernen und dann werden wir das alles anwenden, was wir jetzt gelernt haben. Ich werde Ihnen einen Prozess zeigen und dann werden Sie mir sagen, ob das ein möglicher oder ein unmöglicher Prozess ist. Jetzt haben wir das Grundlegende über Naturgesetze auch verstanden. Jetzt gehen wir weiter zum Begriff der Information. Der amerikanische Mathematiker Norbert Wiener hat Folgendes gesagt: Information is information, neither matter nor energy. Er hat gesagt, Information ist Information, weder Materie noch Energie. Das war ein sehr weiser Mann. Er hat etwas sehr Wichtiges bereits erkannt. Und er sagte, Information ist nicht Materie und Information ist nicht Energie, sondern Information ist etwas ganz anderes. Das ist ein sehr wichtiger Satz. Das hat er richtig erkannt. Nur Norbert Wiener hat uns eines nicht verraten, was Information denn ist. Er hat uns nur gesagt, was Information nicht ist. Wir wollen aber wissen, was Information ist. Und das werde ich Ihnen heute Abend, heute Nachmittag hier erklären. Was ist Information? Es ist nicht möglich, Information zu erklären mit Hilfe eines einzigen Satzes oder zwei oder drei. Information ist etwas komplizierter und darum benutze ich für die Definition von Information ein komplettes Diagramm. Und das sehen wir hier auf diesem Bild. Information hat fünf verschiedene Ebenen. Die tiefste Ebene ist die statistische Ebene, also wenn ich ein Buch nehme und die Buchstaben zähle oder so etwas tue, dann betreibe ich Statistik an Information. Ist nicht interessant für uns. Die nächste Ebene wäre die Syntax-Ebene. Und hier steht die Frage zur Debatte, welch ein Code wird verwendet, welche Zeichen verwendet man für die Informationsübertragung und auch bei einem Text, der vorliegt, welche Grammatik wird dort verwendet. Jede Sprache hat eine Grammatik, eine spezielle Grammatik, die von Sprache zu Sprache sehr unterschiedlich ist. Und alle diese Fragen, die auf der syntaktischen Ebene liegen, gehören zu dieser zweiten Ebene der Information, zur syntaktischen Ebene. Die nächste Ebene ist die semantische Ebene, auch vom Griechischen abgeleitet, Semantik. Und die Frage ist, ob die Bedeutung verstanden wird, die da übertragen wird. Und wir sehen schon an diesem Diagramm auch, es gibt immer einen Sender und einen Empfänger oder auch mehrere Empfänger. Das heißt, alle diese fünf Ebenen, die hier dargestellt sind, die sind gültig auf allen fünf Ebenen der Information. So können wir fragen von der Senderseite her, ob die Information, die übertragen wird, richtig rüberkommt. Und von der Empfängerseite kann man sehen oder die Frage stellen, wurde diese Bedeutung verstanden? Die nächste Ebene ist die pragmatische Ebene und die spricht das Handeln an. Wir haben gesehen an den Beispielen, die Laufmaschine, der Roboter oder Kolibakterium oder was auch immer, alle diese Systeme arbeiten mit Informationen und als Folge der Information sehen wir immer eine Handlung, also ein Laufen, ein Orgelspielen oder was auch immer. Information hat eine Handlung zur Folge und das nennen wir Pragmatik. Und die höchste Ebene der Information, das ist die Apophatik. Und die Frage, die hier zur Debatte steht, ist, welches Ziel ist hier anvisiert vom Sender? Und auf der Empfängerseite können wir schauen, ob dieses Ziel auch wirklich erreicht wurde. Das sind die fünf Ebenen der Information. Damit haben wir schon die Definition für Information. Nun so ein paar Beispiele. Hier sehen wir so einige Zeichen auf diesem Bild und die Frage stellt sich, ob das wohl Information ist oder nicht. Wir leben ja in einem demokratischen Land, da kann man das ja einfach mal demokratisch abstimmen. Wer ist dafür, dass es Information ist? Bitte mal Hand hoch. Das ist eine gute Mehrheit. Und wer ist dagegen? Eins, zwei, naja. Na, noch jemand? Ja, wunderbar, Dankeschön. Wir leben im demokratischen Staat, da muss man auch eine Gegenmeinung haben, jawohl, Dankeschön. Aber 4 zu, ich weiß nicht, wie viele hier sind, zu 200 demokratisch unterlegen. Aber die Frage stellt sich wirklich, ist das Information oder nicht? Wir identifizieren das hier als die Hieroglyphen der alten Ägypter. Und man könnte durchaus sagen mit Berechtigung, das können vielleicht irgendwelche Tapetenmuster sein, nicht? Irgendwo in so einer Pyramide, nicht wahr, in den Gräbern, die Toten lesen sowieso nicht. Also machen wir da nur so schöne Verzierungen als Tapetenmuster. Und so hat man auch in der Geschichte eine lange Epoche gehabt, wo

0: man diese Zeichen nicht lesen konnte. Niemand wusste, was das bedeutet. Das änderte sich in dem Augenblick, als man den Stein von Rosette fand, diesen schwarzen Stein, und da sind drei Sprachen drauf verzeichnet. Unten, wie Sie gut sehen können, die griechische Sprache. Darüber ein demotischer Text und ganz oben die Hieroglyphen. Und als man diesen Stein fand, kamen die Leute auf eine gute Idee. Sie sagten, es ist dieselbe Information, nur dargestellt in drei verschiedenen Codesystemen. Es hat viel Forschungsarbeit gebraucht, aber es hat dazu geführt, dass man heute ohne weiteres die Hieroglyphen identifizieren kann. Ja, mehr noch, man kann die Hieroglyphen heute an jedem Obelisken oder in den Gräbern der alten Ägypter lesen. Man versteht das. Weil man jetzt die Codevereinbarung kennt. Ein pfiffiger Programmierer hat einmal für einen Computer ein Programm geschrieben, und zwar in der Weise, dass da ein deutscher Text eingegeben wird und ein Plotter, der zeichnet dann die Übersetzung in hieroglyphischer Sprache. So sehen wir hier einen Text in Deutsch und darüber in Hieroglyphen. Man beherrscht das heute, man kann das also, weil man die Codevereinbarung kennt. Auch daran wird deutlich, Information ist eine geistige Größe. Nun kommen wir zu den Sätzen der Information, die Naturgesetze über Information. Und da will ich Ihnen einige nennen. Es gibt keine Information ohne einen Code. Immer brauchen wir ein Zeichensystem, ein Codesystem. Und jedes Codesystem beruht darauf, dass es durch freie Vereinbarung entstanden ist. Man hat also überlegt, wie kann man das tun? Und so haben wir den Morse-Code entwickelt, wir haben unsere Zeichen, die wir für unsere Sprache verwenden, entwickelt. Auch die Hieroglyphen sind in ähnlicher Weise einmal so entstanden. Und wir stellen fest, wir beobachten, dass immer dann, wenn wir Informationen vorliegen haben, dass dazu ein Sender nötig ist. Also, es gibt keine Information ohne einen intelligenten Sender. Wenn wir Informationen zurückverfolgen von irgendeiner Quelle, wo wir sie erhalten, stellen wir fest, dass am Anfang immer ein geistiger Urheber steht. Also Beispiel, wenn wir mit dem Auto fahren und hören das Autoradio, dann kommt zwar die Information aus dem Lautsprecher, aber der Lautsprecher, dieses mechanische Gerät, ist nicht die Quelle der Information. Manchmal müssen wir 1000 Kilometer rückwärts gehen, und wenn wir es tun, am Anfang steht dort ein Sender, ein intelligenter Autor, von dem die Information stammt. Ein weiterer wichtiger Satz, ein Naturgesetz über Information ist, dass Information immer nur durch einen Willen entsteht, also niemals von alleine. Also wenn Sie irgendwo in Urlaub sind und wollen den zu Hause gebliebenen oder einem Freund mitteilen, wie groß die Koteletts sind, ob die Sonne scheint und sowas, dann nehmen Sie eine Postkarte und schreiben das. Und dazu brauchen Sie ein Codesystem und vor allen Dingen Sie brauchen den Willen, das auch zu tun. Sie können so einen Riesenstapel Postkarten sich kaufen, aber wenn Sie nicht den Willen haben zu schreiben, wird er niemals Informationen erhalten. Dann sehen wir schon, Information entsteht nur dadurch, dass ein Wille zum Einsatz kommt. Ein weiterer wichtiger Satz über Information ist, dass wir bei der Information, wenn es sich wirklich um Information handelt, dass wir all die 5 verschiedenen hierarchischen Ebenen vorfinden: Statistik, Syntax, Semantik, Pragmatik und Apobetik. Und ein letztes Naturgesetz über Information ist, dass Information niemals in statistischen, in zufälligen Prozessen entstehen kann. Viele Evolutionstheoretiker auf der Welt arbeiten daran, um zu zeigen, dass Information in irgendwelchen Zufallsprozessen entstehen kann. Niemand hat das zeigen können. Und dieses Naturgesetz besagt, es wird auch niemals möglich sein. Wir wollen noch eine wichtige Eigenschaft über Information benennen, an der etwas Wesentliches deutlich wird über Information. Wenn wir uns zum Beispiel diese Schneeflocke anschauen auf diesem Bild, dann ist das, repräsentiert dieses Bild die Realität einer Schneeflocke. Aber die Realität selbst, die Schneeflocke selbst, ist nicht Information. Jetzt müssen wir einen deutlichen Unterschied machen zwischen dem, was wir umgangssprachlich sagen, In unserer Umgangssprache verwenden wir natürlich sehr häufig das Wort Information, aber dann, wenn wir wissenschaftlich darüber reden, dann müssen wir genau definieren, was Information ist. Das muss sehr präzise geschehen. Und so müssen wir eine wichtige Eigenschaft von Information benennen. Information ist also nicht die Realität selbst, sondern ein kodiertes System über die Realität. Wenn ich also einen Satz schreibe, wie hier in Englisch oder Deutsch, Schneeflocken haben eine hexagonale Struktur, dann ist dieser Satz, der dort steht, Information, aber die Schneeflocke selbst nicht. Obwohl wir umgangssprachlich sagen, wenn wir eine Schneeflocke unter ein Mikroskop legen würden, dann würden wir umgangssprachlich sagen, wir informieren uns über die Struktur der Schneeflocke. Das müssen wir sehr deutlich unterscheiden, was wir umgangssprachlich sagen und was wir in der Wissenschaft jetzt deutlich artikulieren. Wir verwenden auch das Wort Energie in mannigfacher Weise im sprachlichen Umgang, aber wenn wir in der Physik über Energie reden, dann müssen wir ganz präzise definieren, was Energie hier ist. Dann ist diese allgemeine Redeweise nicht mehr möglich. Dann muss genau definiert werden, was Energie ist, und dann gelten die Naturgesetze für Energie dann auch in dieser strengen Definition. Das Gleiche müssen wir tun mit dem Begriff Information. Wir haben Information definiert und jetzt müssen wir noch einen Definitionsbereich machen. Das ist sehr wichtig. Es ist nicht alles Information. Irgendein Philosoph hat das mal so gesagt, das ganze Universum ist Information. Ein Philosoph darf das alles sagen. Dafür sind das Philosophen, denen nehmen wir das auch nicht übel. Aber wenn wir Wissenschaft treiben, Naturwissenschaft treiben, dann müssen wir sehr präzise sein. Und darum müssen wir sehr präzise definieren, was nun wirklich Information ist. Ich biete darum einmal drei Möglichkeiten an, einen Definitionsbereich für Information zu machen. Wir könnten zum Beispiel definieren einen Bereich, in dem, wie hier oben in dem Bereich A angezeigt, alle Systeme enthalten sind, in denen wir ein Codesystem finden. Und indem wir all die Ebenen der Information wiederfinden, wie wir sie benannt haben. Wir könnten auch das Ganze erweitern und sagen, ja, wir nehmen auch noch zufällige Zahlen hinzu oder Zeichen, die wir mit einem Computer durch statistische Untersuchungen hinzufügen. Oder wir könnten, wie der eine Philosoph sagt, das ganze Weltall noch dazu nehmen, alle Sonnen, alle Sterne, alles, was es da gibt. Und dann hätten wir also eine Definition über alles. Das ist natürlich das Schlechteste, was man wissenschaftlich tun kann. Eine Definition zeichnet sich wissenschaftlich immer dadurch aus, dass man möglichst viel ausschließt, nicht hineinnimmt, sondern geradezu ausschließt. Dadurch wird die Definition umso präziser, umso klarer. Und darum entscheide ich mich auch aus mehreren Gründen für den Definitionsbereich A. Und dieser Bereich meint immer, wenn wir die fünf Ebenen der Information vorfinden, dann sind wir im Definitionsbereich A. Also noch einmal zur Vorgehensweise. Zunächst einmal untersuchen wir alle Systeme, die es in dieser Welt gibt. Wir formulieren die Naturgesetze über Information und haben auch einen Definitionsbereich vorliegen. Und was wir jetzt tun, wenn wir das alles fertig haben, dann können wir und sind in der Lage, unbekannte Systeme zu analysieren. Wir können also jetzt ganz unbekannte Systeme uns anschauen und prüfen, gehören sie in den Bereich oder sind sie außerhalb des Bereiches? Das ist eine sehr wichtige Fragestellung. Wenn wir innerhalb des Definitionsbereiches sind, dann sind alle unsere Schlussfolgerungen, die wir ziehen können, gültig. Dann sind alle Naturgesetze über Informationen gültig. Sind wir außerhalb, dann müssen wir sagen, jetzt sind die Naturgesetze über Information nicht gültig, sie sind nicht anwendbar und darum können wir dazu keine Aussage treffen. Die Sätze sind nicht gültig. Aber wenn wir drin sind, dann sind wir sicher, dass wir sehr scharfe Schlussfolgerungen ziehen können. Ist dieser Gedanke klar? Der muss sehr deutlich sein, dass wir erstmal durch Untersuchung vieler bekannter Systeme das ganze Konzept entwickeln. Und dann sind wir in der Lage, wenn wir es kennen, unbekannte Systeme zu analysieren, indem wir prüfen, ob wir innerhalb oder außerhalb des Definitionsbereiches uns befinden. Das möchte ich an ein paar Beispielen demonstrieren, damit wir ganz gewiss sind, dass wir nachher auch unsere Schlussfolgerungen gut ziehen können. Hier sehen wir einige Schneeflocken, die sind alle unterschiedlich, wie jede Schneeflocke unterschiedlich ist. Die Frage ist das, sind wir jetzt innerhalb des Definitionsbereiches oder außerhalb? Das ist eine wichtige Frage.
1: Außerhalb,
0: jawohl, sehr gut. Ich muss Ihnen eins geben heute hier. Es ist sehr gut verstanden. Wir sind eindeutig außerhalb. Warum? Weil wir hier die Wirklichkeit selbst sehen. Ja? Und hier sehen wir auch keinen Code. Ja? Hier sind keine Zeichen, nichts zu sehen. Also eindeutig, wir sind außerhalb des Definitionsbereiches. Sehr gut. Aber jetzt wird die Sache etwas schwieriger. Ich habe hier ein anderes Bild. Und zwar auf diesem Bild sehen wir alle unsere Buchstaben und unsere Ziffern. Was ist das für ein Bild? Der schwedische Fotograf Kjell Sandvik war es, er entdeckte auf einem Schmetterlingsflügel den Buchstaben F. Er war ganz erstaunt, auf einem Schmetterlingsflügel einen Buchstaben zu finden. Und da hat er sich überlegt, kann es sein, dass ich noch weitere Buchstaben finde? Und er ging mit seinem Mikroskop auf dem Flügel hin und her und suchte, und was fand er? Nichts. Da hat er gedacht, ich muss vielleicht die Arten der Schmetterlinge variieren. Und so hat er andere Schmetterlinge untersucht. Und dieser gute Mann war 15 Jahre unterwegs in 30 verschiedenen Ländern. Und dann war er mit dem Alphabet fertig. Und das ist sein Ergebnis. Wir sehen alle unsere Buchstaben und auch die Ziffern von 0 bis 9. Jetzt ist meine Frage, ist das wohl Information?
1: Nein.
0: Sehr gut. Das sind einfach Strukturen, die wir auf den Schmetterlingsflügeln finden. Da finden wir riesige oder sehr verschiedene Ornamente. Und wenn man mit dem Mikroskop mal hin und her wandert, dann findet man manchmal ein Detail, das sieht aus wie ein Schmetterling, wie ein Buchstabe. Mal wie ein O, mal ein A. Wir sehen sowieso, die sind auch von der Art sehr unterschiedlich. Sie sind nur ähnlich unseren Buchstaben. Und ich bin davon überzeugt, wenn der nochmal 15 Jahre unterwegs ist, dann findet er auch noch das griechische Alphabet und auch das russische, das kyrillische Alphabet. Das sollte wohl möglich sein in der Vielzahl der möglichen Strukturen, die es da gibt. Ja, das diskutieren wir gleich, andere Meinung, ja? Das ist sehr gut.
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1: Unser Merkvers für diese Woche kommt aus Epheser Kapitel 2, Vers 8 bis 9. Denn aus Gnade seid ihr gerettet, durch Glauben, und das nicht aus euch. Gottes Gabe ist es, nicht aus Werken, damit sich nicht jemand rühme. Epheser Kapitel 2, Vers 8 bis 9.

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1: Heute unser Thema heißt die Hölle. Die Bibel spricht davon und auch Jesus sprach davon. Und wir lesen zunächst Markus 15, Vers 33 bis 41. Und zur sechsten Stunde kam eine Finsternis über das ganze Land bis zur neunten Stunde. Und zu der neunten Stunde rief Jesus laut: Eli, Eli, lama asaftani, das heißt übersetzt: mein Gott, warum hast du mich verlassen? Und einige, die dabei standen, als sie das hörten, sprachen sie: siehe, er ruft den Elia. Da lief einer und füllte einen Schwamm mit Essig, steckte ihn auf ein Rohr, gab ihm zu trinken und sprach: halt, lass sehen, ob Elia komme und ihn herabnehme. Aber Jesus schrie laut und verschied. Und der Vorhang im Tempel zerriss in zwei Stücke, von oben an bis unten aus. Der Hauptmann aber, der dabei stand, ihm gegenüber und sah, dass er so verschied, sprach: wahrlich, dieser Mensch ist Gottes Sohn gewesen. Und es waren auch Frauen da, die von Ferne zuschauten, unter ihnen Maria von Magdala und Maria, die Mutter des Jakobus des Kleinen und des Joses und Salome, die ihm gefolgt waren, als er in Galiläa war und ihm gedient hatten, und viele andere Frauen, die mit ihm hinauf nach Jerusalem gegangen waren. Ich möchte dieses Wort jetzt in die Mitte stellen. Um die neunte Stunde rief Jesus laut und sprach: Eli, Eli, lama asaftani, das ist verdolmetscht: mein Gott, warum hast du mich verlassen? Wie ein schützender Vorhang liegt über den drei letzten Sterbestunden von Jesus Finsternis um den Hügel Golgatha. Unserem Erkennen enthüllt sich nur schwach das große Geheimnis. Nie war je ein Mensch in der Welt so verlassen wie Jesus. Jesus klagte nicht, dass Petrus ihn verleugnet hatte. Jesus sprach nicht mehr vom Verrat des Judas. Viel Schlimmeres war geschehen. Gott hatte Jesus verlassen. Warum? In unserer Sünde vollzieht sich nicht allein eine böse Einzeltat. Hinter der Sünde steht der Wille des aufrührerischen Menschen, von Gott los zu sein. Aber kein gottloser Mensch ahnt, wie furchtbar es ist, wenn Gott einen wirklich verlässt. Über uns allen steht noch die erbarmende Geduld Gottes, die uns selbst noch in der Sünde trägt und bewahrt. Darum hat Jesus die Sünde gehasst, weil sie in diese trostlose Hölle, in die Verlassenheit von Gott führt. Und Jesus ist der Einzige, der diesen bitteren Lohn der Sünde ausgekostet hat. Davor war ihm bange, diesen Kelch zu trinken, zögerte er, aber trank ihn. Als er aus dem Garten Gethsemane trat, war kein schützender Engel mehr um ihn. Aber auch in dieser völligen Verlassenheit verzweifelte Jesus im Glauben nicht. Er konnte in das umgebende Dunkel hinein das gewisse »Mein Gott« rufen. Das ist der Sieg von Jesus, mit dem er die Hölle überwunden hat. Die alten Psalmworte waren ihm in diesen Stunden eine Stärkung. Allein dieser Sieg von Jesus kann uns vor der furchtbaren Gottverlassenheit in der Hölle bewahren. Wenn meine Sünde mich verklagt und ängstet, weil sie mich von Gott trennt, dann muss ich auf Jesus schauen. Auch das hat er für mich durchgekämpft. Jetzt kann mich nichts mehr von der Liebe Gottes trennen,

eines Angesichts Hilfe und mein Gott ist. Es gibt ganz viele Worte in der Bibel, in denen steht, dass Gott auch sein sündiges Volk nicht verlässt. Jesaja 41, Vers 17. Die Elenden und Armen suchen Wasser und es ist nichts da, ihre Zunge verdorrt vor Durst, aber ich, der Herr, will sie erhören, ich, der Gott Israels, will sie nicht verlassen. Und in Jesaja 49, da steht im Vers 14 bis 16, Zion aber sprach, der Herr hat mich verlassen, der Herr hat meiner vergessen, kann auch eine Frau ihr Kindlein vergessen, dass sie sich nicht erbarme über den Sohn ihres Leibes. Und ob sie seiner vergesse, so will ich doch deiner nicht vergessen. Siehe, in die Hände habe ich dich gezeichnet, deine Mauern sind immer da vor mir. Und dann steht in Jesaja 54, Vers 6 und 7, denn der Herr hat sie dich zu sich gerufen wie eine verlassene und von Herzen betrübte Frau. Und die Frau der Jugendzeit, wie könnte sie verstoßen bleiben, spricht dein Gott, ich habe dich einen kleinen Augenblick verlassen, aber mit großer Barmherzigkeit will ich dich sammeln. Dann kommt die wunderbare, große Gnadenzusage Gottes. Wir haben das ja schon im Buch Josua, wo Gott Kapitel 1, Vers 5, dem Josua zusagt, es soll dir niemand widerstehen dein Leben lang. Wie ich mit Mose gewesen bin, so will ich auch mit dir sein. Ich will dich nicht verlassen, noch von dir weichen. Oder im Hebräerbrief kommt das so schön, Kapitel 13, Vers 5, denn der Herr hat gesagt, ich will dich nicht verlassen und nicht von dir weichen. Das ist gerade da, wo wir uns sorgen um die Gelddinge unseres Lebens und um unsere Versorgung. Das ist wunderbar, wie der Herr uns nicht verstößt. Das lesen wir in Johannes 6, Vers 37. Alles, was mir mein Vater gibt, das kommt zu mir. Und wer zu mir kommt, den werde ich nicht hinausstoßen. Auch in Römer 8 ist das noch einmal bekräftigt. So gibt es nun keine Verdammnis für die, die in Christus Jesus sind. Und im Vers 34 von Römer 8, wer will verdammen? Christus Jesus ist hier, der gestorben ist, ja vielmehr, der auch auferweckt ist, der zu Rechten Gottes ist und uns vertritt. Im 1. Petrusbrief, Kapitel 2, Vers 24, da lesen wir, er hat unsere Sünde selbst hinaufgetragen in seinem Leib auf das Holz, damit wir der Sünde abgestorbene Gerechtigkeit leben. Durch seine Wunden seid ihr heil geworden. Jesus hat die Verlassenheit unserer Sünde an seinem Leib getragen. Und das ist ganz wunderbar, dieser große Trost, den wir dort haben und der uns geschenkt ist. Und darum kann er uns aus der größten Sündennot helfen. Hebräer 2, Vers 18, dort steht, worin er selber gelitten hat und versucht worden ist, kann er helfen, denen, die versucht werden. Auch in 2. Korinther 5 lesen wir das noch einmal von der großen Botschaft, dass Gott war in Christus und versöhnte die Welt mit ihm selber und hat unter uns aufgerichtet das Wort von der Versöhnung. Denn er hat den, der von keiner Sünde wusste, für uns zur Sünde gemacht, damit wir in ihm die Gerechtigkeit würden, die vor Gott gilt. Im Glauben darf ich die Hölle überwinden und darf geborgen sein in dem Herrn, der mich lieb hat und der mich trägt. Und ich möchte noch diesen Vers lesen. Doch du hast für mich besieget Sünde, Tod und Höllenmacht. Du hast Gottes Recht genüget, seinen Willen ganz vollbracht, durch dein Sterben mich zum Erben deines Lebens dort gemacht. Amen.

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Wie nötig haben wir es, Gott zu erkennen, ihn zu betrachten, auf ihn zu schauen. Wir sind Gottes Ebenbild und können nur in Gott unsere Identität, unsere Bestimmung, unsere Genugtuung finden. Es gibt viele Bibelstellen, die uns zeigen, wer Gott ist, welche Absichten und Werte er hat, wie er mit uns umgeht. Eine davon ist Jeremia Kapitel 9. So spricht der Herr: Ein Weiser rühme sich nicht seiner Weisheit, ein Starker rühme sich nicht seiner Stärke, ein Reicher rühme sich nicht seines Reichtums, sondern wer sich rühmen will, der rühme sich des, dass er mich wisse und kenne, dass ich der Herr bin, der Barmherzigkeit, Recht und Gerechtigkeit übt auf Erden. Denn solches gefällt mir, spricht der Herr.

Warum sollte sich jemand Gedanken um den Tod machen? Wieso ist es wichtig, die Bibel ernst zu nehmen? Nun, wir lesen im Psalm 100. Erkennt, dass der Herr Gott ist. Er hat uns gemacht und nicht wir selbst. Kein Mensch hat Kontrolle über die Umstände, über die Länge seines Lebens, über gar nichts. Deswegen ermahnt Jesus, wer ist aber unter euch, der seiner Länge eine Elle zusetzen möge, ob er gleich darum sorget? Es ist richtig und gut, sich Gedanken über den Tod zu machen, die Bibel ernst zu nehmen, den Herrn zu erkennen. In Hebräer 9 lernen wir, und wie den Menschen gesetzt ist, einmal zu sterben, danach aber das Gericht, also ist auch Christus einmal geopfert, wegzunehmen vieler Sünden. Zum anderen Mal wird er ohne Sünde erscheinen denen, die auf ihn warten, zur Seligkeit. Sind sie bereit zu sterben? Sind sie bereit, vor das Gericht Gottes zu erscheinen? 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
1: Unser Merkvers für diese Woche kommt aus Epheser Kapitel 2, Vers 8 bis 9. Denn aus Gnade seid ihr gerettet, durch Glauben, und das nicht aus euch. Gottes Gabe ist es, nicht aus Werken, damit sich nicht jemand rühme. Epheser Kapitel 2, Vers 8 bis 9.

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1: Ja, übrigens in Vers 21 haben wir noch mehr Ausdrücke für Sünde, nämlich
2: Übertretungen.
1: Jawohl, das wäre das zweite bei mir. Ja, du hast ja die gleiche Übersetzung, nicht wahr?
3: Ungerechtigkeiten.
1: Übertretungen, zweitens Ungerechtigkeiten, danke, und
2: Sünden.
1: Ja, Sünden. Drei Ausdrücke. Ungerechtigkeiten, da hast jetzt wahrscheinlich du, Carmine, wieder Schuld. Ja. Ist eben das Wort Avon. Und dann eben ein zweites Wort Übertretungen. Und ein drittes Wort Sünden. Hier hat die Septuaginta drei Ausdrücke verwendet. Nämlich das erste, das sie im nächsten Vers mit Ungerechtigkeit wiedergeben, haben sie da wiedergegeben mit Anomia. Das heißt Gesetzlosigkeit. Gesetzlosigkeit. Anomia. Und dann eben Übertretungen in der Elberfelder. Das zweite, das haben sie übersetzt mit Adikia. Ungerechtigkeiten. Und dann das dritte mit dem normalen Wort für Sünde, Hamartia.

0: Matthias. Warum sage ich das jetzt mit diesem Namen? Damit wir uns orientieren können. Schauen wir uns mal an, 1. Johannes 3, Vers 4. Da sagt Johannes, liest du nochmals, Sven?
1: Jeder, der die Sünde tut, tut auch die Gesetzlosigkeit, und die Sünde ist die Gesetzlosigkeit.
0: Aha! Da nimmt er gerade Bezug auf zwei der Ausdrücke hier

0: 5, die Verse 16 bis 17. Ein ganz kurzer Abschnitt. Und liest du uns vor, Vers 17.
1: Jede Ungerechtigkeit ist Sünde und es gibt Sünde, die nicht zum Tod ist.
0: Ja, da sagt er, Ungerechtigkeit, Adikia, ist Sünde. Jetzt haben wir alle drei Ausdrücke. Eben, Gesetzlosigkeit, Ungerechtigkeit, Sünde. Aus 3. Mose 16, Vers 21. Und jetzt wollen wir diese Ausdrücke noch ein bisschen genauer unter die Lupe nehmen. Jeder, der die Sünde tut, und das griechische Wort ist hier ein Durativ, die Zeitform, das heißt also etwas Fortgesetztes. Jeder, der fortdauernd Sünde begeht, als ein normaler Prozess, tut auch die Gesetzlosigkeit. Frage, weiß jemand, was die genaue Ursprungsbedeutung ist von Sünde im Neuen Testament? Zielverfehlung. Das stimmt. Und zwar, das Wort sündigen im Griechischen wird zum Beispiel gebraucht in Richter 20, Vers 16 für, ja, schauen wir mal, für das Verfehlen eines Ziels beim Schießen. Da geht es um die Benjaminiter, und zwar um Elitesoldaten aus dem Stamm Benjamin. Können wir lesen, 20, Vers 16.
1: Unter all diesem Volk waren 700 auserlesene Männer, die längshändig waren. Diese alle schleuderten mit dem Stein auf das Haar und verfehlten nicht.
0: Ja, verfehlten nicht. Und das Wort hier ist im Hebräischen das Wort Chata. Das ist das normale Wort für Sündigen. Sündigten nicht. Und das bedeutet also, auch im Hebräischen hat das Wort sündigen den Sinn von verfehlen. Und das Hauptwort dann dazu, Zielverfehlung. Und im Griechischen ist das genau gleich mit dem Wort. Das heißt also, sündigen ist das Zielverfehlen. In Kolosser 1, Vers 16 lesen wir, dass der Herr Jesus, der Sohn Gottes, alles erschaffen hat. Er ist der Schöpfer, der die Welt ins Dasein gerufen hat, und zwar nach den Plänen des Vaters. 1. Korinther 8, Vers 6 sagt, alle Dinge kommen von Gott, dem Vater, durch unseren Herrn Jesus Christus. Und dieses durch wird in Kolosser 1, Vers 16 so beschrieben.
1: Denn durch ihn sind alle Dinge geschaffen worden, die in den Himmeln und die auf der Erde, die Sichtbaren und die Unsichtbaren, es seien Throne oder Herrschaften oder Fürstentümer oder Gewalten, alle Dinge sind durch ihn und für ihn geschaffen.
0: Also, alle Dinge sind durch ihn geschaffen, das bedeutet, der Herr Jesus war der Ausführende in der Schöpfung. Und wenn es heißt für ihn, dann heißt das, das ganze Universum mit allen Galaxien und die Erde und ihre ganze Fülle von Pflanzen, Tieren und Menschen hat der Sohn Gottes erschaffen, damit schließlich sein Name groß und verherrlicht werde. Das heißt, wenn uns jemand fragen würde, in einem Satz, was ist der Sinn deines Lebens? Wohl uns, wenn wir sagen könnten, der Sinn meines Lebens ist es, zur Ehre von Jesus Christus zu leben. Ja? Und alles, was irgendwie dieses Ziel verfehlt, ist letztlich Sünde. Also, Sünde ist Zielverfehlung. Dass wir nicht eben alles in Gemeinschaft und zur Ehre Gottes tun. Und dann erklärt aber Johannes, Sünde, wenn jemand Sünde tut, dann tut er gleichzeitig eben Gesetzlosigkeit. Und das ist das, hier das Wort Anomia.

0: Und das bedeutet eben Gesetzlosigkeit oder auch Verachtung von Gesetz und Recht. Und es hat auch den Nebensinn von Frechheit. Also Frechheit, Skrupellosigkeit gegenüber Gott. Dass man einfach über das, was Gott in seinem Wort sagt, völlig locker und eben frech hinweggehen kann. Also es geht, das ist wichtig, damit man nicht denkt, ja gut, Sünde, das ist eigentlich gar nicht so etwas Dramatisches. Es geht einfach darum, dass man da irgendwie ein bisschen das Ziel verfehlt. Nein. All das Böse in unserem Leben ist eben Zielverfehlung. Alles das, was dem Wort Gottes, dem, was Gott in seinem Wort festgelegt hat, als gerecht widerspricht und dagegen geht, das ist Sünde. Und so hilft uns natürlich diese Gleichsetzung hier, um besser das Wesen der Sünde zu erfassen. Und das ist übrigens sehr wesentlich. Auch gerade, wenn man mit Muslimen spricht. Ein Muslim hat grundsätzlich ein ganz anderes Verständnis von Sünde. Und zwar, weil der Koran lehrt, dass Sünde geschieht gegen sich selber und nicht gegen Allah. Also für einen Muslimen ist Sünde einfach etwas, was ich letztlich gegen mich mache, aber es ist niemals, dass er die Vorstellung hat, er sündigt gegen Gott. Und die Bibel macht gerade klar, das Wichtigste an allem ist zu sehen, dass jede Sünde die Ehre Gottes angreift und verletzt. Und das ist auch der Grund, warum David, König David in Psalm 51, nachdem er diesen schrecklichen Ehebruch mit Bathseba begangen hatte und diesen indirekten Mord an Uriah, da betet er, gegen dich allein habe ich gesündigt. Und wir fragen uns, wie bitte? Er ist an einer Frau schuldig geworden in schrecklicher Weise und an ihrem Mann. Und jetzt sagt er, gegen Gott allein. Aber damit will er sagen, dass Sünde letztlich ein Angriff ist auf die Herrlichkeit Gottes. Und es ist ja so, dass Gott uns erschaffen hat in seinem Bild. 1. Mose 1, 27. Das heißt also, der Mensch sollte Gottes Gerechtigkeit, Liebe und Weisheit repräsentieren und so zur Ehre Gottes leben. Und das bedeutet konkret, wenn eben ein Wesen, das im Bild Gottes erschaffen ist, und das gilt für uns alle, und die Bibel sagt, das gilt immer noch auch nach dem Sündenfall, müssen wir uns im Klaren sein, wenn ich stehle, dann sage ich damit aus, Gott ist ein Dieb. Und er nimmt sich, was ihm nicht gehört. Ja, diese Frechheit findet man ja sogar in dem Gleichnis von den Talenten in Matthäus 25. Dieser böse Knecht sagt zu seinem Herrn, und das ist Jesus Christus, ich wusste, dass du nimmst, was dir nicht gehört. Und wenn wir treulos sind gegen jemand anderen, dann sagen wir damit, Gott ist so. Oder wenn wir lügen, dann heißt das eigentlich, Gott ist ein Lügner. Und da merken wir, gegen dich allein habe ich gesündigt. Das macht klar, wie schwer die Sünde ist, weil sie ein Angriff ist auf Gott. Und das ist auffällig in allen Religionen, im Kontrast zum biblischen Glauben, dass es dort nicht eine tiefe Überzeugung gibt von der Schrecklichkeit der Sünde. Aber die Bibel macht uns das klar. Und das ist also wichtig im Zusammenhang mit Zielverfehlung. Aber Johannes macht klar, und das ist nicht einfach irgendwie etwas so gefühlsmäßig, was ist jetzt zur Ehre von Jesus Christus und was nicht. Wenn wir das tun, was die Bibel uns sagt, dann leben wir zu seiner Ehre. Und wenn wir uns wenn wir gegen das handeln, was die Bibel sagt, dann begehen wir eben die Gesetzlosigkeit. Und nachdem also so geklärt wird, und das eben im Zusammenhang mit 3. Mose 16, 21, was Sünde ist, wird klar gemacht, und Jesus Christus ist die Erfüllung von dem Opfer an Yom Kippur, das alle Sünde für immer weggetragen hat. Ja, gehen wir weiter in Vers 6.
1: Jeder, der in ihm bleibt, sündigt nicht. Jeder, der sündigt, hat ihn nicht gesehen, noch ihn erkannt.
0: Ja, und das ist jetzt wieder wichtig. Ich habe ja schon mehrmals im Zusammenhang mit dem 1. Johannesbrief erklärt, dass das Griechische, also die Sprache, die im Neuen Testament als Sprache im ursprünglichen Text verwendet worden ist, das Griechische ist sehr reich, was die Verbformen anbetrifft. Man kann im Altgriechischen für ein Verb etwa 450 verschiedene Formen bilden. Und das ist natürlich schon demütigend für solche, die mit Schweizerdeutsch als Muttersprache aufgewachsen sind, denn wir verwenden etwas mehr als 20 Formen. Im Hochdeutsch ist es ein bisschen mehr, so rund 30. Im Französischen auch noch ein bisschen mehr, da sind es etwa 40. Und das andere wird alles gemacht mit Umschreibungen von avoir und être, also haben und sein, wie das auch im Deutschen ist. Aber nur 40 Formen. Und im Lateinischen, da gab es noch 170 Formen. Aber im Altgriechischen, das ist die formenreichste indoeuropäische Sprache, 450 Formen. Und Gott hat genau diese Sprache gewählt, aus einem besonderen Grund. Sanskrit wäre für viele zu schwierig gewesen. Das ist diese älteste indische Sprache, die man noch kennt, die auch zu den indoeuropäischen Sprachen gehört, wie das Griechische. Aber dort haben wir vielleicht rund 700 Formen. Aber 450, das geht noch. Und damit kann man eben sehr feine Nuancen ausdrücken. Und so ist es, jedes Wort im Griechischen drückt aus, ob die Handlung gesehen wird als etwas Fortdauerndes, Gewohnheitsmäßiges, oder ob das gesehen wird einfach als Tat für sich, also ein Punkt beschrieben, oder ob das eine Tat ist, die dann zu einem Resultat geführt hat. Und man sieht, die Schreiber im Neuen Testament benutzen diese Möglichkeiten ganz präzise. Also genau am richtigen Ort steht eben die Form ein Punktual, genau am richtigen Ort ein Durativ. Man muss sicher im Klaren sein. Johannes schrieb Griechisch, aber das war nicht seine Muttersprache. Es war die Jünger und die Israelis damals im Land, die sprachen Aramäisch oder Hebräisch, meistens beides, und dann als Fremdsprache Griechisch. Aber die benutzten die Sprache perfekt. Und auch die Grammatik, perfekt. Rechtschreibung, perfekt. Aber Johannes war ein Fischer aus Galiläa. Ja? Ja, aber die Bibel sagt, dass die Schreiber inspiriert waren vom Heiligen Geist. Und die haben das richtig präzise ausgedrückt, und eben hier wird ausgedrückt mit jeder, der in ihm bleibt, Vers 6, das bedeutet, jeder, der fortdauernd in ihm bleibt, mit ihm in Gemeinschaft bleibt, sündigt nicht, das ist nicht punktuell, dann hätte es den Sinn, begeht keine Sünde, sondern der sündigt nicht am laufenden Band, gewohnheitsmäßig, ja, sondern jetzt krass ausgedrückt, ich habe das auch schon gemacht im Zusammenhang mit dem 1. Johannesbrief. Also sündigen, durativ, das wäre nach Fahrplan sündigen. Und Sünde begehen, das wäre ein Zugunglück. Ja. Also, jeder, der in ihm bleibt, sündigt nicht fortwährend, als normaler Prozess. Und dann wird auch gesagt, jeder, der sündigt, aber das heißt fortdauernd als normal, gewohnheitsmäßig, hat ihn nicht gesehen, noch ihn erkannt. Also, jetzt wird klar gemacht, dass eben der Herr Jesus einerseits gekommen ist, um das Problem der Sünde ein für allemal zu lösen. Es abzuschaffen durch sein Opfer. Er hat den großen Yom Kippur vollbracht an Karfreitag und hat an einem Tag alle Schuld vernichtet, weggetan.
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1: Wie sollen Sünder in Armen Gottes geborgen sein? Im Psalm steht, wer kann wohnen bei der lodernden Glut? Wer kann wohnen bei der lodernden Glut? Das kann ich nur, wenn ich wirklich versöhnt bin. Wenn meine Sünden vergeben sind, nicht wenn ich mir die Vergebung einbilde, sondern wenn sie wirklich in die Tiefe des Meeres geworfen sind. Wenn ich mir nicht die Versöhnung mit Gott einbilde, sondern wenn ich sagen kann, ich bin gewaschen im Blut Jesu Christi. Wenn dein Leben wirklich gebaut ist am Kreuz meines Heilands, da ist mein sicherer Stamm. Wenn ich wirklich errettet bin von der Obrigkeit der Finsternis und versetzt das Reich Jesu Christi, das heißt, wenn Jesus mein Heiland geworden ist, mit allem, was er gibt, Vergebung der Sünden, Zeugnis des Heiligen Geistes, Wiedergeburt, Glauben, dann gilt mir Römer 5. Nun, wir sind gerecht geworden durch den Glauben, so haben wir Frieden mit Gott, denn ein Satz ist das, so haben wir Frieden mit Gott durch unseren Herrn Jesus Christus. Und dann geht's weiter und rühmen uns auch der Trübsal und rühmen uns, jetzt soll der ganze Teufel spucken, geborgen, denken dann diese Barfiguren. Und etwas davon spüre ich in diesem wundervollen Wort, das Josef hat. Denken Sie diesen ganz, ganz jungen König, was riskiert er? Er führt dieses kleine Jude heraus auf dem Weg des Herrn. Die ganze Welt gegen uns und keiner was zu uns zu tun.
0: Das war ein Ausschnitt aus dem Kurs Josaphat mit Wilhelm Busch. Josaphat war ein König, dessen Herrschaft allgemein Gott wohlgefällig war. In 18 Vorträgen porträtiert Pfarrer Wilhelm Busch diesen gottesfürchtigen König und spricht über seinen Mut, seinen Glauben, sein Gebet, seinen Umgang mit falschen Propheten, aber auch über seine Fehlentscheidungen und deren Folgen. Es gelingt dem Sprecher aufzuzeigen, wie viel wir als Christen heute von den Begebenheiten lernen können und welche Bedeutung dies für unser Leben als Kinder Gottes hat. Wilhelm Busch war Pfarrer, Evangelist und Schriftsteller. Während der Zeit des Dritten Reiches brachten ihn sein Glaube mehrfach ins Gefängnis. Nach dem Zweiten Weltkrieg war er unter anderem als reisender Evangelist tätig. 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

der Grund für das Menschwerden und den Sühnetod des Sohnes Gottes ist unsere Sünde, meine und ihre. Von Kindheit an zeigen wir durch unsere Gedanken, Worte und Motivationen, durch unsere Entscheidungen, durch das, was wir begehren, ignorieren und verachten, unsere Sünde, unsere Auflehnung gegen Gott. Im Epheserbrief Kapitel 2 wird diese Tatsache sehr klar und bildhaft beschrieben. Euch, die ihr tot waret in euren Vergehungen und Sünden, in welchen ihr einst wandeltet, nach dem Zeitlauf dieser Welt, nach dem Fürsten der Gewalt der Luft des Geistes, der jetzt wirksam ist in den Söhnen des Ungehorsams, unter welchen auch wir einst alle unseren Verkehr hatten, in den Lüsten unseres Fleisches, indem wir den Willen des Fleisches und der Gedanken taten und von Natur Kinder des Zorns waren, wie auch die übrigen. Gott aber, der reich ist an Barmherzigkeit, wegen seiner vielen Liebe, womit er uns geliebt hat, als auch wir in den Vergehungen tot waren, hat uns mit dem Christus lebendig gemacht. Durch Gnade seid ihr errettet.

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1: Unser Merkvers für diese Woche kommt aus Epheser Kapitel 2, Vers 8 bis 9. Denn aus Gnade seid ihr gerettet, durch Glauben, und das nicht aus euch. Gottes Gabe ist es, nicht aus Werken, damit sich nicht jemand rühme. Epheser Kapitel 2, Vers 8 bis 9.

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1: Heute Abend sprechen wir über das Thema, du hast eine Chance. Dieses Wort habe ich zum ersten Mal richtig verstanden in New York, der großen amerikanischen Stadt. Da gibt es entsetzliche Slums, Elendsviertel, die sogenannte Bowery. Als ich zum ersten Mal in die Bowery gehen wollte, sagte mir einer, zieh dir den ältesten Anzug an und so einen Apachenschal um den Hals, damit du nicht gleich so auffällst, als einer, der ein Portemonnaie in der Tasche hat. In diesem fürchterlichen Elendsviertel, dreckige alte hohe Häuser und armes Volk in Straßen, die kein Sonnenstrahl dringt. In diesem Viertel ist die Endstation für viele Einwanderer, die mit Hoffnung, große Hoffnung nach Amerika kamen und dann klappt es ihnen nicht und dann endigen sie in der Bowery. Und wer damals angekommen ist, der kommt nicht mehr gut raus. Und da in der Bowery hat der christliche Verein junger Männer eine wundervolle Arbeit angefangen. Sie haben ein großes Haus, da steht am Eingang, du hast eine Chance. Da kann jeder junge Mann, also nur für junge Männer ist das, kann da rein und darf für 4 Wochen umsonst wohnen. Er kriegt einen ganz neuen Anzug, neue Wäsche, dass er sich nochmal ganz frisch bewerben kann um einen Job, um eine Stelle. Er braucht 4 Wochen lang sich jetzt nicht zu sorgen ums tägliche Brot. Er braucht nicht mehr abgerissen zu sein, er kommt nett und adrett zu der Firma, wo er sich vorstellen will. Wenn er nach 4 Wochen keine Stelle hat, dann sagt man, dir ist nicht zu helfen, versacke. Die 4 Wochen sind die große Chance, nicht wahr? Wo er noch einmal von vorne anfangen kann, ob er eine Position kriegt. Lieben Freunde, wir alle brauchen auch eine Chance. Nicht äußerlich, ich glaube, die meisten von Ihnen sehen ganz gut situiert aus. Brauche mich nicht darum zu sorgen, ob Sie heute satt geworden sind. Aber hat nicht jeder im Grunde, der junge Mann und der alte und eine Frau, das Gefühl, eigentlich ist mein Leben nicht, wie es sein sollte. Sehen Sie, nach dem Kriege strömten im Essen Tausende von jungen Männern zusammen im Bergbau. Das war die große Möglichkeit, zur Arbeit zu finden. Das war schrecklich, in diese riesigen Lager, wo diese jungen Leute, die im Krieg gestrandet waren, untergebracht waren. Studenten, die kein Geld hatten, weiter zu studieren. Leute, die ihre Eltern verloren hatten. Desperados. Und dann habe ich angefangen, da Besuche zu machen. Da war ich mit Daniel in der Löwengrube. Und da kam ich eines Tages in so ein Barackenzimmer. Da waren 16 junge Männer. Ich sagte, guten Tag, ich bin der neue Pfarrer, ich wollte Sie besuchen. Da kümmerte sich gar keiner um mich. Ich ging auf den ersten zu, der aß seine Suppe, einer wusch sich, einer machte sich fein für die Stadt und einer, der machte sich bereit, in den Berg einzufahren. Ich sag zu dem, der die Suppe löffelt, guten Tag, wo sind Sie denn her? Von Ostpreußen. Wo sind Ihre Eltern? Von Bomben totgeschlagen. Ah. Und wo sind Sie her? Von Schlesien. Wo sind Ihre Eltern? Von Russen verschleppt. Ich frage den Dritten, müssen wir erschüttern, wo sind Sie her? Und da steckt er die Hände in die Tasche und sagt, Patzi, Sie fragen wohl gern die Leute aus, ja? Ja, habe ich gesagt, du hast den Vogel auf den Kopf getroffen. Ich frage gern die Leute aus. Aber im Grunde habe ich eine ganz andere Frage. Nicht, wo du her bist. Und da standen sie auf einmal alle um mich rum. Dann fragen sie doch. Ich sage, ich habe eine Frage, die ist wahnsinnig wichtig. Aber ihr dürft mir nur mit Ja und Nein antworten. Ja, fragen Sie. Ich sage, sind Sie, wie Sie sein sollten? Ja, sagt er, wenn Sie in so Verhältnissen leben, wären Sie auch nicht. Halt, sage ich. Ich kenne Leute, die leben in großartigen Verhältnissen und sind nicht, wie sie sein sollten. Sie sollen Ja oder Nein antworten. Ich frage nochmal. Sind Sie, wie Sie sein sollten? Nein. Oh, nein. Ich frage den Zweiten. Sind Sie, wie Sie sein sollten? Nein. Den Dritten? Nein. Den Vierten? Nein. Das frage ich jetzt schon im Saal, verstehen Sie? Sind Sie, wie Sie sein sollten? Sind Sie, wie Sie sein sollten? Alle 16, nein.
2: Was sagen Sie?
1: Alle 16 sind nicht, wie Sie sein sollten. Warum ändern Sie sich nicht? Und dann kam es raus, das können wir nicht. Wie soll ein Mensch sich ändern? Meine Freunde, wenn ich jetzt hier durch die Reihen ging und fragte jeden, bist du, wie du sein solltest? Ich hoffe, Sie wären so ehrlich wie die jungen Männer und sagen, nein. Warum ändern Sie sich nicht? Und sehen Sie, jetzt möchte ich Ihnen sagen, Sie kriegen die große Chance, Ihr Leben heute Abend nochmal ganz neu anzufangen. Das ist eine großartige Sache, oder nicht? Und zwar ist das möglich dadurch, dass es etwas gibt, ich spreche es jetzt aus und vielleicht sind Sie enttäuscht, dass es etwas gibt, was ich fürs Kostbarste und Beste und Schönste halte. Nämlich, sind Sie alle gespannt jetzt? Ja? Ja, gut. Das sollen Sie nämlich auch sein. Nämlich Vergebung der Sünden. Weil es Vergebung der Sünden gibt, habe ich die Chance, ganz neu anzufangen. Und ich möchte heute Abend mit Ihnen nur sprechen über Vergebung der Sünden. Erstens, haben wir das denn nötig? Ich habe drei Fragen. Erstens, also wie

an den Gang. Zum Beispiel haben unsere Großväter nichts gewusst von Kaugummi. Jetzt kommt die moderne Reklame, bringt das Kaugummi, nicht wahr? Und jeder hat einmal das Bedürfnis, ich muss kauen und ganz Amerika kaut wie eine wiederkäuende Kuh, nicht wahr? Oder unsere Väter haben nichts gewusst, unsere Großväter, Urgroßväter, von Zigaretten. Nicht, haben von Zigaretten die Urgroßväter nichts gewusst. Die haben höchstens so eine Jägerpfeife geraucht. Jetzt wird auf einmal gesagt, Zigaretten, nicht wahr? Duft der großen, weiten Welt und so. Und schließlich denkt jeder junge Mann, ja, wenn ich ein Kerl bin, muss ich jetzt rauchen. Ich werde mir zwar schlecht, aber es muss jetzt geraucht sein, nicht wahr? Verstehen Sie? Da sagt der junge Mann, moderne Reklame weckt erst ein Bedürfnis und dann kommt die Firma und sagt, ich kann das Bedürfnis stillen. Und dann fuhr er fort. Sie müssen jetzt gut aufpassen. Dann fuhr er fort und so macht die Kirche auch. Sie sagt zuerst, du brauchst notwendig Vergebung der Sünden und sagt das so lange, bis jeder auf einmal das Gefühl hat, das brauche ich. Und dann sagt die Kirche, ich kann dieses Bedürfnis stillen. Jetzt kann ich meine Ware anbringen. Und so sagt der junge Mann, ich brauche das nicht. Geben sich keine Mühe, Herr Pfarrer, bei mir erst einen Bedarf zu wecken für eine Ware, die ich gar nicht haben will. Und so werden viele hier denken, ich kenne sie ja nicht. Bedürfnis, Vergebung der Sünden, Pfarrer Busch. Da habe ich keinen Bedarf dafür. Und da möchte ich Ihnen antworten. Dann sind Sie in einem fürchterlichen Irrtum. Dann kennen Sie weder den wirklichen, lebendigen Gott, noch sich selber, noch Ihre Zukunft. Haben Sie eine Ahnung von Gott? Im Neuen Testament, nicht im Alten. Im Neuen Testament steht es, schrecklich ist es, in die Hände des lebendigen Gottes zu fallen. Wollen Sie es drauf ankommen lassen? In der Bibel steht, dass der Sohn Gottes, der Herr Jesus, der Bescheid weiß, besser wie wir alle, dass der sagt, fürchtet euch nicht vor denen, die den Leib töten können. Fürchtet euch aber vor dem, der Leib und Seele verderben kann in die Hölle. Ja, vor dem Gott fürchtet euch. Und nun sagen Sie mal, haben Sie sich mal gefragt, was Gott über Sie denkt? Ja, wenn Sie in den Spiegel schauen, dann sagen Sie, ich bin ein feiner Kerl. Aber darauf kommt es ja nicht an, sondern die Frage ist, was Gott über Sie denkt. Sehen Sie, in jedem Staat wird man gerichtet nach dem Recht des Staates. In der Schweiz wird man nach Schweizer Recht gerichtet und in Deutschland nach deutschem Recht, in Amerika nach amerikanischem Recht. Und Gott beurteilt Sie nach göttlichem Recht. Gott misst Ihr Leben an den 10 Geboten. Ist Ihr Leben rein? Lügen Sie nicht? Haben Sie keinen Streit? Lieben Sie Ihre Feinde? Lieben Sie Gott über alles? Halten Sie die Feiertage? Ich möchte Ihnen sagen, das war die große Wende meines Lebens, als ich begriff, dass man vor Gott bis in den Grund seiner Seele erschrecken kann. Und wer sagt, ich brauche nicht Vergebung der Sünden, der hat keine Ahnung über sich selber. Der kennt sich nicht. Ich habe einen Freund, der mir sehr nahe steht. Der hatte mal ein merkwürdiges Erlebnis gehabt. Wir waren zusammen auf einer Freizeit in Holland und da hatten wir morgens eine Stunde, wo jeder für sich in einem herrlichen Park die Bibel las. Und da saß er unter einem Baum, unter einem Sonnenschein und dachte auf einmal, wie wird das sein, wenn ich vor Gott stehe? Ich bin doch ein Christ und habe viel geopfert und getan fürs Reich Gottes. Da will ich vor Gott reden und will sagen, sieh mal, was ich alles an guten Werken mitbringe. Ich glaube, er hat geträumt. Er sagte, ich weiß nicht recht, ob ich wach war oder geträumt habe. Ich war im Geist vor dem Thron Gottes. Und da drehe ich mich rum, sieh mal, was ich alles mitbringe. Und plötzlich steht hinter ihm eine Schar Menschen, mit denen er nicht gerechnet hat. Da steht ein Mädel, der er mal ein paar leichtsinnige Worte sagte, sonst nichts. Und dann sagt sie, das war der Anfang, das Gift in meiner Seele, dass mein Leben voll Schmutz wurde. Du hast mich auf den Weg gestoßen. Und da stand seine Mutter und sagte, ich habe dir ja nie Vorwürfe gemacht, aber weißt du, wie du auf meinem Herzen rumgetrampelt hast? Da stand sein alter Lehrer und sagte, du hast mir das Leben sehr schwer gemacht. Und auf einmal sind da lauter Leute, die ihn anklagen. Und da bleibt sie

0: Stecken im Hals, dass er vor Gott so hintreten wollte. Er weiß auf einmal, es sind nur Anklagen da. Er kam zu sie und wusste auf einmal, ich brauche nichts nötiger als Vergebung meiner Sünden. Wer sagt, das brauche ich nicht, der kennt den heiligen Gott nicht und kennt sein eigenes Leben nicht. Das haben mir Leute oft gesagt, Herr Pastor, so ein Schwab, ich bin schon recht oder ich tue recht und scheue niemand. Da habe ich gesagt, das dürfen Sie nicht mir sagen. Das müssen Sie dem heiligen Gott einmal sagen. Und dann wird Gott unter die Theke fassen und mal Ihre Sünden auf den Tisch legen. Ihre Selbstsucht und Lieblosigkeit und Ihre schmutzigen Dinge aus der Jugendzeit und Ihre Gedanken und Ihren Hass. Und dann sagen Sie noch einmal ins Angesicht Gottes, ich bin recht. Meine Freunde, wer sagt, ich brauche keine Vergebung der Sünden, der kennt Gott nicht, der kennt sich nicht und der kennt seine Zukunft nicht. Es ist dem Menschen gesetzt, sagt die Bibel, einmal zu sterben und danach das Gericht. Sehen Sie, ich bin jetzt ein alter Mann und habe mir manchmal vorgestellt, wie das Sterben ist. Man hält vielleicht eine Hand fest, die man lieb hat, und dann muss man sie loslassen. Und dann treibt das Schifflein unseres Lebens, der Kahn, auf dem Strom der Ewigkeit in die große Stille vor den heiligen Gott. Und da können wir nichts mitnehmen. Keinen Pfennig, kein Schmuckstück, unser Häuschen nicht, unseren Garten nicht. Nicht bloß eins. Das werden wir mit Entsetzen entdecken. In dem Schiff führen wir mit unsere unvergebenen Sünden. Das Einzige, was wir mitnehmen. Was meinen Sie, was für Tausende von Menschen das für Entsetzen gibt, die ihr Leben lang gesagt haben, ich brauche keine Vergebung der Sünden. Und dann auf einmal so in die Ewigkeit gehen. Mir haben oft Leute gesagt, ja, aber dafür habe ich auch viel Gutes getan. Ich möchte Ihnen Ihre Illusionen rauben. Du kannst nicht eine Sünde wieder gut machen. Ich muss hier zu meiner Schande eine eigene Geschichte erzählen, an der mir so deutlich wurde, wie schwer das Gewicht von Schuld ist. Sehen Sie, ich hatte einen Vater, der war ein wundervoller Mann. Ich habe ihn sehr geliebt. Er starb mit 53 Jahren. Und da war ich mal als Student in meinem Elternhaus während der Universitätsferien und hatte im zweiten Stock oben mein Zimmer und war da gerade an einer wissenschaftlichen Arbeit. Und da ruft mein Vater unten vom Flur, Wilhelm, so heiße ich nicht. Pech, aber ich heiße so, nicht? Wilhelm! Und dann strecke ich den Kopf raus, so übers Geländer und sage, was gibt's? Da sagt mein Vater, ich muss in die Stadt ein paar Besuche machen. Willst du mich nicht begleiten? Und da sage ich, ach Papa, ich bin gerade an einer wissenschaftlichen Arbeit. Ich bin gerade so mittendrin. Und da sagt er, ist schon gut, dann gehe ich allein. Und dann ging er. Und 14 Tage später war er tot. Und er war nach der Sitte unseres Hauses da aufgebahrt in unserem großen Wohnzimmer und ich hielt nachts an dem offenen Sarg die Totenwache. Und auf einmal fällt mir ein, vor 14 Tagen hat er mich gebeten, begleite mich. Und dann habe ich ihm diesen kleinen Liebesdienst abgelehnt. Ich sehe noch, wie ich als junger Student an dem Sarg stand und sagte, Papa, fordere mich doch noch einmal auf. Ich bin bereit, 100 Meilen mit dir zu gehen. Und da blieb der Mund stumm und im Augenblick ging mir auf, ich kann diese kleine Lieblosigkeit in alle Ewigkeit nicht mehr gut machen. Und ich wusste, entweder gibt es Vergebung der Sünden oder ich stehe vor dem Thron Gottes als Verurteilter, du liebloser Mensch. Und wie viel Schuld ist in unserem Leben, meine Freunde, die Gott vor uns auf den Tisch legen kann. Wollen Sie sagen, ich brauche das nicht? Wollen Sie sagen, ich brauche keine Vergebung der Sünden? Ich muss Ihnen die Geschichte aus Zürich noch mal erzählen. Habe ich erzählt schon hier? Nein? Da hatte ich mal im Kongresshaus Vorträge, war sehr voll. Da standen auch so Leute. Und da stand an der Seitenwand zwei Herren. Und der eine fiel mir auf, weil er so ein nettes, schmales Manjoubärtchen hatte. Und dann kam in meinem Vortrag vor der Satz, habe ich noch nicht erzählt, die Geschichte, nicht? Nein? Da kam der Satz Vergebung der Sünden. Und da sehe ich, wie dieser Herr sich zu seinem Nachbarn beugt und was flüstert. Kongresshaus, das sind 4000 Plätze, nicht? Wenn hinten die Wand runtergelassen ist. Ich hörte natürlich nicht, was er sagte. Und mir war es doch völlig klar. Ich hörte es förmlich. Mir war klar, dass der Herr seinem Freund sagte, da haben wir die Geschichte. Er fängt ganz modern an und am Schluss kommt er doch auf die alten dogmatischen Geschichten, von denen jeder Pfarrer spricht, Vergebung der Sünden und so Zeug. Und da passte mich ein Zorn. Es braucht mir jetzt keiner zu schreiben, dass ein Zorn Sünde ist, ich weiß das. Trotzdem hatte ich da einen. Und da sagte ich, Moment mal, ich möchte jetzt die Versammlung von halben Minute unterbrechen und möchte Ihnen eine Frage vorlegen, die soll sich jeder beantworten mit Ja oder Nein. Ich frage Sie, wollen Sie für alle Ewigkeit verzichten auf Vergebung der Sünden? Wollen Sie sterben darauf, dass Sie das nicht wollen und nicht brauchen? Ja oder nein? Und da war eine große Stille. Ich frage Sie. Und dann sehe ich, wie der Herr auf einmal ganz bleich wird und sich erschrocken an die Wand lehnt. Und der begriff auf einmal, ja, so habe ich es nicht gemeint. Ich will nicht in alle Ewigkeit das wegweisen. Bloß jetzt. Und dann habe ich gesagt, Sie können und dürfen in dieser Stunde sagen, ich will keine und ich brauche keine. Dürfen Sie. Dann müssen Sie drauf sterben. Und am jüngsten Tage, wenn Gott Ihnen alle Sünden vorhält, sagen, brauche ich nicht. Oder Sie suchen sie heute. Sie wissen nicht, ob sie morgen noch leben. Und sehen Sie, damit bin ich beim Zweiten. Jetzt kommt meine zweite Frage. Wo gibt es denn so etwas? Vergebung der Sünden. Wo gibt es das? Also zweiter Punkt, nicht wahr? Wer beim ersten ein bisschen müde geworden ist, darf beim zweiten wieder richtig einsteigen jetzt, nicht? Wo gibt es so etwas? Vergebung der Sünden. Und da möchte ich Ihnen sagen, das ist die Melodie der Bibel. Die Bibel redet von vorn bis hinten davon, dass es so etwas Wunderbares gibt, dass mein Gewissen befreit wird, dass meine Vergangenheit ausgelöscht wird. Und alle Stellen der Bibel weisen hin, von Anfang an, auf den gekreuzigten Sohn Gottes. Auf den Sohn Gottes, der am Kreuz hängt. Hier ist Gottes Lamm, bei dem Sie Vergebung der Sünden holen dürfen. O gehen Sie wieder mit mir im Geist nach Golgatha, wie jeden Abend, auf den Hügel vor den Toren der Stadt Jerusalem, wo die Volksmenge tobt und über der Volksmenge die drei Kreuze ragen, rechts ein verzweifelter Schächer, links ein Sterbender und da in der Mitte der vom Himmel gekommene Sohn Gottes, der König der Ehren, so Haupt zum Spott gebunden mit einer Dornenkrone. O Haupt sonst schön geziert mit höchster Ehr und Zier, jetzt aber hochschimpfieret zu grüßen bei mir, dahinter Sohn Gottes.
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1: Herzlich willkommen zu unserer Sendereihe durch die Bibel. Schön, dass Sie sich dafür wieder Zeit nehmen. Ein weiterer Abschnitt aus dem neutestamentlichen Titusbrief steht auf dem Programm. Nach einer allgemeinen Einführung habe ich auf gewisse Parallelen hingewiesen, die zwischen dem Titusbrief und den beiden Timotheusbriefen bestehen. Sowohl Titus als auch Timotheus haben als junge Männer durch den Verkündigungsdienst des Apostels Paulus zum Glauben gefunden. Beide wurden unter seiner Anleitung zu treuen Mitarbeitern ausgebildet und schließlich mit verschiedenen Aufgaben betraut, die wir heute mit den Aufgaben eines Pfarrers, eines Pastors oder Gemeindeleiters in Verbindung bringen würden. Weil sowohl der Titusbrief als auch die beiden Timotheusbriefe weiterführende Ratschläge zur Leitung einer Gemeinde enthalten, werden sie auch als Pastoralbriefe bezeichnet. Im Titusbrief geht es ganz konkret um die neu gegründeten Gemeinden auf der Mittelmeerinsel Kreta. Paulus betont darin, dass die Gemeindearbeit sinnvoll organisiert werden muss und fordert Titus dazu auf, geeignete Leute als Gemeindeälteste zu berufen. Welche Anforderungen ein Ältester erfüllen muss, das war bereits Thema in der letzten Sendung, wird aber nun gleich weiter fortgeführt. In Kapitel 1 des Titusbriefes beschreibt der Apostel Paulus einige Anforderungen, die an einen Gemeindeältesten gestellt werden müssen, damit er seinen Dienst gut ausüben kann und die Gemeinde nicht in Verruf bringt. In den Versen 6 und 7 geht es zunächst einmal darum, dass ein offizieller Vertreter der Gemeinde in geordneten Familienverhältnissen leben muss und dass nicht nur er oder sie persönlich, sondern auch die Mitglieder seiner Familie sich durch ein gemäßigtes und untadeliges Verhalten auszeichnen sollten. Er oder sie soll, so heißt es in Vers 7, nicht jähzornig sein, kein Säufer, nicht streitsüchtig und nicht schändlichen Gewinn suchen. Und weiter Vers 8, sondern gastfrei, gütig, besonnen, gerecht, fromm, enthaltsam. Der Begriff gastfrei kann auch mit gastfreundlich übersetzt werden. Die Bedeutung der anderen Kriterien ist uns bekannt. Vers 9, er halte sich an das Wort der Lehre, das gewiss ist, damit er die Kraft habe, zu ermahnen mit der heilsamen Lehre und zurechtzuweisen, die widersprechen. Man könnte diesen Vers auch so übersetzen: Ein Gemeindeältester halte sich fest am verlässlichen Wort Gottes, damit er im Sinne der Bibel andere ermahnt und dass er die Leugner und Ketzer überführt. Zwei Fähigkeiten soll ein Gemeindeältester also besitzen. Erstens, er sollte ermahnen und er sollte lehren können, wie man das Wort Gottes in die Tat umsetzt. Und zweitens muss er in der Lage sein, die Ketzer der Unwahrheit zu überführen bzw. ihre Theorien zu entkräften. Ich bin außerdem sehr dafür, dass Amtsträger in einer Gemeinde über solide Bibelkenntnisse verfügen sollten. Wie wichtig es ist, gut vorbereitet zu sein, wenn man eine anspruchsvolle Aufgabe übernimmt, das zeigt sich auch auf ganz anderen Gebieten. Während des Zweiten Weltkrieges etwa benötigten die USA dringend zusätzliche leitende Offiziere. Deshalb wurde ein dreimonatiges Ausbildungsprogramm ins Leben gerufen, um in kürzester Zeit weitere Offiziere zur Verfügung zu haben. Doch das ganze Vorhaben wurde zu einem Misserfolg. Denn die meisten, die an dem viel zu kurzen Ausbildungsprogramm teilnahmen, waren keine charakterstarken Persönlichkeiten. Und sie bekamen auch keine Chance, sich dazu zu entwickeln. Erinnern Sie sich, wie Paulus seinen jungen Mitarbeiter Timotheus aufgefordert hat, die Hände legen niemandem zu bald auf? Damit ist gemeint, legen niemandem vorschnell die Hände auf, um ihm eine wichtige Aufgabe in der Gemeinde zu übertragen. Ja, es kommt mir manchmal so vor, als wollten wir, dass am Glauben interessierte Menschen sich über Nacht bekehren und dann schon am nächsten Tag öffentlich Zeugnis geben. Und am dritten Tag berufen wir die betreffende Person zum Ältesten. Am vierten Tag soll er oder sie dann das Evangelium verkündigen und am fünften Tag wird die Person zum Pastor der Gemeinde ernannt. Ich denke, wir sind manchmal vorschnell dabei, bestimmte Ämter zu vergeben. Das tut der Gemeinde nicht gut. Ein Ältester oder Gemeindevorsteher sollte fest im Wort Gottes stehen und es auf die eine oder andere Weise weitergeben können. In unserem Bibeltext geht es in den nun folgenden Versen um den schlechten Ruf, der vielen Bewohnern der Insel Kreta vorauseilte. In der letzten Sendung bin ich bereits kurz darauf eingegangen, dass sie es offenbar mit der Wahrheit nicht allzu genau nahmen. Sogar ein einheimischer Dichter erwähnte einmal die verlogene Natur der Inselbewohner. Bei all dem dürfen wir aber nicht vergessen, dass alle Menschen Sünder sind. Darin sind wir uns wirklich gleich. Wir alle sind vor Gott Sünder. Deshalb ist auch nicht jeder Mensch automatisch ein Kind Gottes. Dazu werden wir nur durch die geistliche Wiedergeburt und den Glauben an Jesus, den Sohn Gottes. Wir alle sind Söhne und Töchter Adams, und in Adam müssen alle sterben, weil sie gesündigt haben, schreibt Paulus im 1. Korintherbrief. Dennoch, die Menschen auf der Insel Kreta haben einen so schlechten Ruf, dass Paulus seinen Mitarbeiter Titus ausdrücklich warnt. In Vers 9 hatten wir gehört, dass ein Ältester oder Gemeindevorsteher die Kraft haben muss, zu ermahnen mit der heilsamen Lehre und diejenigen zurechtzuweisen, die widersprechen. Und nun Vers 10. Denn es gibt viele freche, unnütze Schwätzer und Verführer, besonders die aus den Juden. Mit unnützen Schwätzern meint Paulus Menschen, die ununterbrochen reden, ohne wirklich etwas zu sagen. Es gibt auch Christen, vielleicht kennen Sie selbst welche, die ohne Punkt und Komma reden. Ich fuhr einmal bei einem Mann eine längere Strecke im Auto mit und von dem Moment an, wo ich mich neben ihn setzte, bis ich wieder ausstieg, musste ich nur von Zeit zu Zeit ein zustimmendes Murmeln von mir geben, weil er ununterbrochen redete. Im Kern war leider nichts davon von großer Bedeutung. Es war hauptsächlich heiße Luft. Solche Menschen gibt es viele. Es ist ja okay, einen lockeren, unbeschwerten Umgangston zu pflegen. Aber Paulus verurteilt das Reden ohne Punkt und Komma, das aus nichts als leeren Worten besteht. Mit Verführern, besonders die aus den Juden, meint Paulus jene Menschen, die seine Lehre in Abrede stellten und ihr widersprachen. Vers 11. Denen man das Maul stopfen muss, weil sie ganze Häuser verwirren und lehren, was nicht sein darf, um schändlichen Gewinns willen. Mit der Formulierung »ganze Häuser verwirren« ist gemeint, dass die Familien gegeneinander aufbringen und entzweien. Das ist ein ernstes Problem. Überall, wo das Wort Gottes gesät wird, ist auch der Teufel nicht fern. Er ist der Feind, der immer versucht zu stören und das Gute zu vernichten. Ich habe das selbst schon erlebt, als ich eine Region besuchte, in der unser Radioprogramm von vielen Menschen gehört wird und recht viele schon zum Glauben gekommen sind. Doch jeweils direkt im Anschluss an unsere Sendungen wurde über denselben Radiosender das Programm einer Sekte ausgestrahlt. Und der Sprecher versuchte oft, meine Auslegung der Bibel zu korrigieren, wie er es nannte. Ja, der Teufel sucht sich einen Weg, um ebenfalls zum Zuge zu kommen. Genauso war es auf Kreta, wo Großes für Gott geleistet worden war, aber wo der Feind immer wieder versuchte, seine eigene Saat zu säen. Vers 12. Es hat einer von ihnen gesagt, ihr eigener Prophet, die Kreter sind immer Lügner, böse Tiere und faule Bäuche. Vermutlich ist hier nicht von einem wirklichen Propheten die Rede. Deshalb lautet die erste Hälfte des Verses in der Bibelübersetzung Hoffnung für alle folgendermaßen. Einer von ihren Landsleuten muss geradezu ein Prophet gewesen sein, als er das sagte. Mit bösen Tieren meint Paulus, dass die Kreter ungehobelt und grausam waren. Die faulen Bäuche sollen aussagen, dass sie faul und verfressen waren. Paulus wählt hier keine besonders freundlichen Worte, nicht wahr? Das spiegelte zu seiner Zeit den Ruf der Kreter in der römischen Welt wider. Paulus zitiert an dieser Stelle den einige Jahrhunderte zuvor auf Kreta geborenen Dichter Epimenides. Ein anderer Dichter schrieb: Kreta, wo 100 Städte stehen, kann dies nicht verleugnen, seiner verlogenen Natur zum Trotz. Paulus sagt rundheraus, die Kreter sind Lügner. Seine Verallgemeinerungen an dieser Stelle gelten jedoch genauso wenig für alle Kreter, wie das Vorurteil, dass Schotten geizig sind, für alle Einwohner Schottlands gilt. Einige sind sehr freigebig. Paulus gibt hier nur den allgemeinen Ruf der Kreter wieder. Es ist bemerkenswert, was die Gnade Gottes getan hat unter den Einwohnern von Kreta und noch tut. Sie waren verlogene, gemeine und faule Menschen, die zu viel aßen. Doch viele von ihnen fanden zu Christus und ihre Leben wurden verändert. Vers 13. Paulus schreibt: Dieses Zeugnis ist wahr. Aus diesem Grund weise sie scharf zurecht, damit sie gesund werden im Glauben. Paulus sagt Titus, dass er mit den Kretern etwas strenger sein muss als mit anderen Menschen, aufgrund ihrer Lebensweise, ihres Hintergrundes, ihrer Erziehung und Kultur. Vers 14. Damit sie nicht achten auf die jüdischen Fabeln und auf die Gebote von Menschen, die sich von der Wahrheit abwenden. Mit den jüdischen Fabeln meint Paulus nicht nur Gesetzlichkeit. Neben dem alttestamentlichen Gesetz des Mose gab es noch viele andere jüdische Schriften, wie zum Beispiel den Talmud und andere. Ich kenne nur wenige dieser jüdischen Schriften, weil sie mich nie besonders interessierten. In denen, die ich gelesen habe, wurden teilweise sehr steile Theorien vertreten. Weiter erwähnt Paulus die Gebote von Menschen, die sich von der Wahrheit abwenden. Jesus selbst hatte die religiösen Führer getadelt, weil sie Rituale und Bräuche zu Gottes Gesetz hinzufügten. Davon spricht Paulus hier. Im Kern war die These dieses umfangreichen Regelwerks, dass man errettet würde, wenn man es einhielte, und dass es Pflicht sei, danach zu leben. Eine solche Lehre ist gefährlich, denn wir sind errettet durch die Gnade Gottes und von Gott zu einem neuen Leben berufen, das über den 10 Geboten steht. Wenn Gott sagt, du sollst nicht töten, dann gilt das für jeden, für Christen und Nichtchristen auf dieser Erde. Doch wer durch Gottes Gnade errettet worden ist, erhält von Gott Anweisungen für sein Leben, die sich auf einer höheren Ebene bewegen als diese Gebote und Gesetze. Vers 15. Den Reinen ist alles rein. Den Unreinen aber und Ungläubigen ist nichts rein, sondern unrein ist beides, ihr Sinn und ihr Gewissen. Dieser Vers wird oft von Menschen zitiert, die der Meinung sind, dass es unwichtig sei, wie wir leben, wenn wir aus Gnade errettet sind. Sie glauben, es sei die Errettung, die uns rein macht und dass wir leben können, wie wir wollen. Viele Sekten leben nach dieser Lehre und rechtfertigen damit ein Leben in Sünde. Worüber Paulus hier spricht, das hat jedoch nichts mit Gewissensfragen zu tun, sondern er bezieht sich auf die Thematik der Gesetzlichkeit und ganz praktisch auf den Verzehr unterschiedlicher Fleischsorten. Denn es gab damals teilweise sehr ungewöhnliche Essensvorschriften. Doch Paulus sagt dazu: Dem Reinen ist alles rein. Das heißt, es macht keinen Unterschied, ob jemand, der an Gott glaubt, Fleisch isst oder nicht, denn alle Lebensmittel sind rein. Wenn Sie, liebe Hörer, gern Klapperschlangenfleisch essen, dann ist das Ihre Sache, und es ist meine Sache, wenn ich es nicht essen möchte. Sie können essen, was Sie wollen, denn dem Reinen ist alles rein. Aber wenn sie nicht gläubig sind, wird keine Ernährungsumstellung der Welt sie näher zu Gott bringen, ihre Beziehung zu ihm verändern oder sie erretten. Sie können so viel Gemüse essen, wie sie möchten, wenn sie mit Gott nicht im Reinen sind, wird sie das nicht rein machen. Jesus sagte, dass nicht das, was in den Mund hineingeht, sondern was aus dem Mund herauskommt, einen Menschen unrein macht. In unserem Bibeltext erreichen wir Vers 16. Paulus schreibt über die Menschen auf der Insel Kreta und meint damit gewiss nicht alle. Sie sagen, sie kennen Gott, aber mit den Werken verleugnen sie ihn. Ein Greuel sind sie und gehorchen nicht und sind zu allem guten Werk untüchtig. Der Satz, Sie sagen, Sie kennen Gott, aber mit den Werken verleugnen Sie ihn, dieser Satz trifft leider auf viele Christen heutzutage auch zu, die Gott mit ihren Taten verleugnen. Damit verleugnen sie aber auch das Wort Gottes. Ich kannte einen Mann, der Ältester in einer Gemeinde war und die größte Bibel besaß, die ich je gesehen habe. Mit dieser Bibel unter dem Arm konnte er kaum noch aufrecht gehen. Jeder war der Meinung, er sei sehr fromm, doch außerhalb der Gemeinde hatte er den Ruf, nicht besonders ehrlich zu sein. Er trug eine große Bibel bei sich, aber er glaubte nicht richtig daran. Liebe Hörer, es ist durchaus möglich, dass Sie Gott mit Ihrem Leben verleugnen, wenn sich das, was Sie sagen, nicht mit dem Leben deckt, das Sie führen. Paulus schreibt über die Leute auf Kreta, die sich derart falsch verhalten, ein Greuel sind sie und gehorchen nicht und sind zu allem guten Werk untüchtig. Zeremonien und Rituale können das böse Herz eines Menschen nicht verändern. Nur das Wort Gottes kann das tun. Wenn das Herz eines Menschen verändert wird, wird sich diese Veränderung in seinem Verhalten, in seinem Leben widerspiegeln. Paulus und Jakobus waren sich übrigens diesbezüglich nie uneins, obwohl man auf diese Idee kommen könnte, wenn man einige ihrer Aussagen aus dem Zusammenhang reißt und sie miteinander vergleicht. Doch sie waren beide der Überzeugung, dass der Glaube stirbt, wenn er keine guten Werke hervorbringt. Denn der Glaube und mit ihm die Errettung, sie führen zu einem göttlichen Leben. Gute Werke an sich bewirken jedoch keine Errettung. Johannes Calvin, der Reformator und Begründer des Calvinismus, hat es sehr schön auf den Punkt gebracht, als er sagte, der Glaube allein errettet, aber der Glaube, der errettet, ist nicht allein. Wir sind nun am Ende von Kapitel 1 des Titusbriefes angelangt. Deshalb an dieser Stelle eine kurze Zusammenfassung. Wir haben erfahren, dass die Gemeindeältesten, die Titus berufen soll, zu zwei Dingen in der Lage sein müssen. Erstens zu lehren und zweitens Ketzer, also Irrlehrer, zu überführen bzw. ihre Aussagen zu entkräften. Auch heute ist es wichtig, dass ein Pastor nicht nur damit beschäftigt ist, zu widersprechen. Tatsächlich gibt es Prediger, die ausschließlich die Gegner des Evangeliums attackieren. Das ist zwar wichtig, aber ich glaube, dass positive und negative Aussagen, Lehre und Widerspruch sich die Waage halten sollten. Wir erreichen nun das zweite Kapitel des Titusbriefes und wir werden gleich hören, warum es so wichtig ist, dass in einer christlichen Gemeinde das Wort Gottes tatsächlich gelehrt wird. Ja, wenn das nicht passiert, dann handelt es sich im Grunde genommen um keine christliche Gemeinde. Ich habe einmal einen Vortrag über die spirituellen Fingerabdrücke der sichtbaren Gemeinde gehalten. Dabei habe ich mich bezogen auf einige Verse aus der Apostelgeschichte, Kapitel 2, in denen über die Ereignisse an Pfingsten berichtet wird und darüber, dass an diesem Tag viele neue Mitglieder der Gemeinde beitraten. In Vers 42 heißt es dort, Sie blieben aber beständig in der Lehre der Apostel und in der Gemeinschaft und im Brotbrechen und im Gebet. Das war es, worüber sich die Mitglieder der ersten Gemeinde identifizierten. Die Lehre der Apostel, die Gemeinschaft, das Brotbrechen, damit ist das Abendmahl gemeint, und das Gebet. Egal, ob Sie zum Gottesdienst in eine Kirche mit Glockenturm gehen oder in ein ganz einfaches Gemeindehaus. Entscheidend ist das, was dort gepredigt wird. Nur daran erkennt man, ob es sich wirklich um eine christliche Gemeinde handelt, die nach dem Verständnis des Apostels Paulus aufgebaut ist und nach den Anweisungen des Wortes Gottes handelt. Wie wir nun hören, konzentriert sich Paulus deshalb im zweiten Kapitel des Titusbriefes auf die Lehre des Wortes Gottes. In Vers 1 schreibt Paulus an Titus, »Du aber rede, wie sich's ziemt, nach der heilsamen Lehre.« Mit der heilsamen Lehre ist die Lehre der Apostel gemeint, also wie sie das Wort Gottes lehren und auslegen. Für die erste Gemeinde war sie das Allerwichtigste. Denn damit erfolgte eine Abgrenzung von allen möglichen Irrlehren. Was wir in den Pastoralbriefen an Timotheus und Titus lesen, ist, nebenbei bemerkt, ein großer Teil dieser richtigen Lehre. Aus der Reihe Durch die Bibel war das die dritte von insgesamt 5 Sendungen zum Titusbrief. In den darauffolgenden Versen des 2. Kapitels, mit denen wir uns beim nächsten Mal befassen werden, wendet Paulus seine Aufmerksamkeit den Gemeindemitgliedern zu. Er gibt Titus eine Reihe von Verhaltensanweisungen, die dieser an die Christen weitergeben soll und die auch für unsere Gemeinden heutzutage noch aktuell sind. Den Anfang machen einige Verhaltensanweisungen an die ältere Generation. Ich würde mich freuen, wenn Sie dann wieder mit dabei sind. Bis dahin ein herzliches Gott befohlen.
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1: Unser Merkvers für diese Woche kommt aus Epheser Kapitel 2, Vers 8 bis 9. Denn aus Gnade seid ihr gerettet, durch Glauben, und das nicht aus euch. Gottes Gabe ist es, nicht aus Werken, damit sich nicht jemand rühme. Epheser Kapitel 2, Vers 8 bis 9.

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0: Vater, danke, dass du meine Hilfe auf meiner Lebensreise bist. Wenn du Hilfe brauchst. Es war ein Montagmorgen, aber mein Freund Chia Ming war nicht im Büro. Er war zu Hause und putzte das Bad. Einen Monat arbeitslos, dachte er, und keine Spur von Arbeit. Seine Firma hatte wegen der Covid-19-Pandemie geschlossen und die Sorge um die Zukunft erfüllte Chia Ming mit Angst. Ich muss meine Familie ernähren, dachte er. Wohin kann ich mich wenden, um Hilfe zu erhalten? In Psalm 121, Vers 1 stellen die Pilger nach Jerusalem eine ähnliche Frage. Die Reise in die heilige Stadt auf dem Berg Zion ist lang und gefährlich, und die Reisenden müssen einen beschwerlichen Aufstieg bewältigen. Die Herausforderungen, mit denen sie konfrontiert sind, mögen wie die schwierigen Wege erscheinen, die wir heute im Leben zurücklegen müssen. Krankheit, Beziehungsprobleme, Trauer, Stress am Arbeitsplatz oder, wie im Fall von Chia Ming, finanzielle Schwierigkeiten und Arbeitslosigkeit. Aber wir können Mut schöpfen aus der Wahrheit, dass der Schöpfer des Himmels und der Erde selbst uns hilft. Psalm 121, Vers 2. Er wacht über unser Leben und er weiß, was wir brauchen. Verse 3, 5 und 7 bis 8. Shama, das hebräische Wort für behütet, bedeutet bewachen. Der Schöpfer des Universums ist unser Beschützer. Wir sind in seiner Obhut. Gott hat für mich und meine Familie gesorgt, erzählte Chia Ming kürzlich. Und zur richtigen Zeit hat er mir eine Stelle als Lehrer gegeben. Wenn wir Gott bei jedem Schritt unserer Reise vertrauen und gehorchen, können wir hoffnungsvoll in die Zukunft blicken, weil wir wissen, dass wir uns innerhalb der schützenden Grenzen seiner Weisheit und Liebe befinden. Sie hören den Bibeltext aus Psalm 121.
1: Ein Lied für die Pilgerfahrt nach Jerusalem. Ich schaue hinauf zu den Bergen. Woher wird meine Hilfe kommen? Meine Hilfe kommt vom Herrn, der Himmel und Erde gemacht hat. Er wird nicht zulassen, dass du stolperst und fällst. Der dich behütet, schläft nicht. Siehe, der Israel behütet, wird nicht müde und schläft nicht. Der Herr selbst behütet dich. Der Herr ist dein schützender Schatten über deiner rechten Hand. Die Sonne wird dir am Tag nichts anhaben, noch der Mond bei Nacht. Der Herr behütet dich vor allem Unheil und bewahrt dein Leben. Der Herr behütet dich, wenn du kommst und wenn du wieder gehst, von nun an bis in Ewigkeit.
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0: seien Sie herzlich willkommen zu BBN Bibelkunde mit Benedikt Peters. Unser Sprecher besuchte eine Bibel- und Missionsschule in der Schweiz. Danach studierte er griechische und hebräische Philologie an der Universität Zürich. Für einige Jahre war er Redakteur in einem christlichen Verlag und seit 1993 ist er vollzeitlich im übergemeindlichen und konfessionell ungebundenen Dienst als Bibellehrer tätig. Heute hören wir einen Beitrag zur Serie Jesus, seine Vergangenheit, Gegenwart und Zukunft. Ich wünsche Ihnen eine gesegnete Zeit beim Zuhören.
1: Beharrlich ging er den Weg, beharrlich tat er den Willen des Vaters, beharrlich liebte er die Seinen. Und dann seine Wahrheit, seine Wahrhaftigkeit. Ein Beispiel nur dafür, Johannes 18, Verse 4 und 5. Jesus nun, der alles wusste, was über ihn kommen würde, ging hinaus und sprach zu ihnen, wen sucht ihr? Sie antworteten ihm, Jesus den Nazaräer. Jesus spricht zu ihnen, ich bin es. Das ist Wahrheit, Wahrhaftigkeit. Ich bin es. Dann im gleichen Kapitel, im Vers 17, Johannes 18, Vers 17, da spricht die Magd, die Türhüterin zu Petrus, bist nicht auch du einer von den Jüngern dieses Menschen? Er sagt, ich bin es nicht. Das sind eben wir. Wenn es ungemütlich wird, drücken wir uns. Ich bin es nicht. Petrus, wir, so sind wir. Der Herr sagt, ich bin es. Ja, wenn wir wissen, dass jemand Worte der Wahrheit gesprochen hat und spricht und sich an seine Worte hält und zu seinen Worten steht, was auch passiert, dann haben wir Vertrauen zu ihm. Das ist unser Herr, der jetzt im Himmel für uns ist. Er ist der treue Zeuge. Er hat kein leeres Wort gesprochen. Alle seine Worte gehen in Erfüllung. Alle seine Verheißungen erfüllen sich. Wir dürfen jedem seiner Worte trauen. Jedem. Bittet und es wird euch gegeben werden. Hat er gesagt, es ist wahr. Sieh, ich bin bei euch alle Tage bis zur Vollendung des Zeitalters. Hat er gesagt, es ist wahr. Sieh, ich gehe hin und bereite euch eine Stätte. Es ist wahr. Und ich komme wieder. Alles, was er sagt, ist wahr. Wir können uns auf ihn verlassen und wir werden nie zuschanden werden. Wie schlimm ist es, wenn man sich auf Menschen verlässt, die einen dann enttäuschen. Dann geht es uns, wie Salomo sagt in Sprüche 25, Vers 19. Sprüche 25, Vers 19. Ein zerbrochener Zahn und ein wankender Fuß, so ist das Vertrauen auf einen Treulosen am Tag der Bedrängnis. Der Vergleich ist sehr eingängig. Wir sind uns ja gewohnt, dass die Füße uns immer schön geduldig tragen. Wir machen Schritt um Schritt, Millionen im Leben, und die Füße tragen uns immer schön. Und wenn einmal der Fuß uns nicht trägt, einknickt, dann wir sind entsetzt. Das ist ein Schock. Und genauso die Zähne. Wir sind uns auch gewohnt, dass die Zähne, die lieben Zähne, ihren Dienst immer schön tun. Wir kauen, wir beißen und kauen wieder und beißen und schlucken. Und die Zähne sind immer schön da. Und wenn man einmal beißt und ein Zahn gibt nach, man ist entsetzt, ein Schock. Und genauso ist das Vertrauen auf einen Treulosen am Tag der Bedrängnis, wo man ihn am meisten braucht. Der Herr ist der Wahrhaftige. Und wir können alle Zeit und in allen Anliegen uns selbst und alles, was uns beschwert, ganz auf ihn werfen. Ganz. Er wird uns nie fallen lassen. Dann heißt es vom Speisopfer, dass es mit Öl begossen wurde. 3. Mose 2, Vers 1, du sollst Öl, oder er soll Öl, darauf gießen. Öl steht für den Heiligen Geist. Der Herr war durch den Heiligen Geist gezeugt. Lukas 1, Vers 35. Lukas 1, Vers 35. Der Engel antwortete und sprach zu ihr, zu Maria, der Heilige Geist wird auf dich kommen und Kraft des Höchsten wird dich überschatten. Darum wird auch das Heilige, nämlich Kind, das heilige Kind, griechisch to technon, nein to hagion, aber technon, das Kind ist eben auch sächlich. Darum wird das heilige Kind, das geboren werden wird, Sohn Gottes genannt werden. Er wurde durch den Heiligen Geist gesalbt, Lukas 3, Vers 22. Bei der Taufe, da heißt es, es geschah, als das ganze Volk getauft wurde und Jesus getauft war und betete, dass der Himmel aufgetan wurde und der Heilige Geist in leiblicher Gestalt wie eine Taube auf ihn herniederfuhr und eine Stimme aus dem Himmel erging, du bist mein geliebter Sohn, an dir habe ich Wohlgefallen gefunden. Das war die öffentliche Diensteinsetzung des Messias, des Gesalbten. Salbung, Diensteinsetzung, öffentlich proklamiert. Er war, Lukas 4, Vers 1, voll Heiligen Geistes. Er ließ sich vom Heiligen Geist führen, Lukas 4, Vers 1. In der Wüste 30 Tage umherführen. Er tat seine Wunder durch den Heiligen Geist, Matthäus 12, 28. Wenn ich aber durch den Geist Gottes die Dämonen austreibe, so ist also das Reich Gottes zu euch gekommen. Er opferte sich durch den Heiligen Geist. Hebräer 9, Vers 14. Diesen Vers haben wir am Freitag schon gelesen. Er hat sich selbst ohne Flecken durch den ewigen Geist Gott geopfert. Der Heilige Geist ist Gott. Der Sohn ist Gott. Der Vater ist Gott. Der Sohn war und ist nie ohne den Heiligen Geist. Und auch nie ohne den Vater. Auch das zeigen uns die Evangelien ganz deutlich. Wie auch der Vater nie ist ohne den Sohn und ohne den Heiligen Geist. Wie auch der Heilige Geist nie ist ohne den Sohn und ohne den Vater. In Christus, in diesem Menschen Jesus, war die ganze Fülle der Gottheit. Kolosser 1, 19 und 2, 9. Kolosser 1, 19. Denn es war das Wohlgefallen der ganzen Fülle, in ihm zu wohnen. Und dann 2, 9. Kolosser 2, Vers 9. Denn in ihm wohnt die ganze Fülle der Gottheit leibhaftig. Und das ist jetzt nicht unser Thema. Ich erwähne das aber trotzdem in Kolosser 1, 19 bis 20 verbindet Paulus diese Tatsache, dass im Menschen Jesus die ganze Fülle der Gottheit war mit Erlösung. Alle göttlichen Wahrheiten hängen zusammen. Wir dürfen keine außer Acht lassen, aber wir können auf keine Wahrheit verzichten. Sie hängen alle aneinander. Und wenn man an einer Wahrheit etwas abbricht, dann ist das die ganze Wahrheit verdorben. Und wenn es um Erlösung geht, und der Herr wurde Mensch, um Erlösung zu wirken, dann lässt sich das nie davon trennen, dass der Mensch Jesus der ewige Gott ist. Und dass Gott ein dreieiner Gott ist. Und dass im Sohn der Vater und der Heilige Geist immer war. Dann heißt es in 3. Mose 2, man sollte Weihrauch darauf legen, auf das Speisopfer, das Leben des Herrn. Das war Gott seinem Vater ein Wohlgeruch. Wer uns ein Wohlgeruch ist, der ist uns willkommen. Und so liebte der Vater den Sohn, hatte Wonne an ihm, hat ihn nach vollbrachtem Werk aufgenommen, begrüßt als hoher Priester in Ewigkeit nach der Ordnung Melchisedeks. Hingegen sagen wir, wenn uns jemand nicht willkommen ist, kann ich nicht riechen, sagen wir. Oder er stinkt mir, sagen wir sogar. Könnte sein, ich nehme an, das ist Bibelsprache. Denn in 1. Mose 34, 30, dort kommt es das erste Mal vor, sagt Jakob, ihr habt mich stinkend gemacht bei den Bewohnern von Sichem. Der Vater liebt den Sohn, der Sohn war ein Wohlgeruch für den Vater. Und er, und das hat wiederum zu tun mit unserem Heil, auch mit der Gewissheit unserer Errettung, auch mit unserem ganzen Glaubensweg, er, der das ganze Wohlgefallen des Himmels hat, er, der immer ein offenes Ohr hat beim Vater, er, der vom Vater geliebt ist, er ist es, der unsere Sache bei Gott vertritt. Und darum ist unsere Sache sicher in seinen Händen. Hebräer 8, Vers 1 sagt das so, nachdem der Hebräerbrief 7 Kapitel lang gezeigt hat, die Identität Jesu, ewiger Gott, Kapitel 1, wahrer Mensch, Kapitel 2, wie er Erlösung gewirkt hat und wie er unser hoher Priester ist und wie er größer ist, größer als die Engel, größer als Mose, größer als Josua, größer als Aaron, größer als die Propheten, fasst er zusammen und sagt, und jetzt die Summe, was ist die Summe? Hebräer 8, Vers 1, die Summe dessen, was wir sagen, ist, wir haben einen solchen hohen Priester. Das ist unser hoher Priester. Wir haben einen solchen hohen Priester, der sich gesetzt hat zur Rechten des Thrones der Majestät in den Himmeln. Das ist mein Retter, mein hoher Priester, der mich in meine Sache vor Gott vertritt. Ja, er ist ein vollkommener Retter. Ein vollkommener Retter hat vollkommene Erlösung gewirkt und vermag völlig vollkommen hindurch zu retten. Nun wollen wir auf einen Ausdruck achten, der im Vers 4 vorkommt. Dieses Speisopfer konnte auch als ein Gebäck dargebracht werden. Also nicht als Mehl, sondern gebacken werden. Und zwar konnte es auf drei Arten gebacken werden, im Ofen oder in einer offenen Pfanne oder in einem Napf. Nun, wir glauben, dass Gott in all diesen Worten zu Mose redete von seinem Sohn. Und so fragen wir uns, was mag das bedeuten, dass dieses Speisopfer im Ofen zubereitet werden konnte, bevor ein Teil davon auf den Altar gelegt und verbrannt wurde. Etwas, das im Ofen ist, geht durch Hitze, und Hitze steht für Drangsal, steht für Leiden. Eine Stelle dazu aus dem 1. Petrusbrief, 1. Petrusbrief, da steht im Kapitel 4, Vers 12, Geliebte, lasst euch durch das Feuer oder durch die Hitze der Verfolgung unter euch nicht befremden. Das bedeutet, dass das Leben Jesu schon Leiden war. Es bedeutete für den Menschen Jesus Leiden, als Reiner unter Unreinen zu sein. Als Sündloser von Sündern umgeben zu sein. Das war schon Leiden. Das brannte ihm in der Seele, schmerzte ihn. Das war nicht sühnendes Leiden. Das sühnende Leiden war erst am Kreuz, als er unter Gottes Hand litt, als Gott ihn zur Sünde machte, als Gott ihn verließ. Aber schon sein ganzes Leben war für ihn Leiden. Und das zeigt uns, wie groß seine Liebe zu Gott war, dennoch diesen Weg zu gehen, und wie groß seine Liebe zu uns war, dennoch diesen Weg zu gehen. Es war ihm eine ständige seelische Pein, als Reiner unter Unreinen zu sein. Wir können das vielleicht vergleichen mit Menschen, die sehr musikalisch sind. Wir haben ja hier einige Kostproben von Leuten, die wirklich singen können, so schön. Wenn die in einem Chor mitsingen können, wo alle falsch singen, ist furchtbar. Ich finde es zwar nicht schlimm, ich singe nämlich auch falsch. Darum kann ich schlecht mitempfinden, aber das muss für sie ganz schlimm sein. Tut ihnen in den Ohren weh beständig. Nun, wir können nicht verstehen, wie schlimm es für den Herrn war, als Reiner unter Sündern zu sein. Als solcher, der nur reine, wahre, lautere Worte sprach, unter Menschen zu sein, die alle so Halblügen und Dreiviertelwahrheiten, halb Verdecktes von sich geben und alles ein bisschen verbogen und manchmal sehr verbogen. Das war für ihn Leiden. Es war für ihn Leiden, nicht verstanden zu werden, nicht einmal von seinen Jüngern, denen er das meiste sagte, verstanden ihn nicht. Ja, er war, obwohl er ganz unter uns war und obwohl er als Mensch, ja, menschenfreundlich war oder leutselig, wie wir sagen würden. Er saß mit Sündern, mit Zöllnern, mit Huren zusammen, redete mit allen, alle konnten seine Nähe aufsuchen und doch war er bei alledem einsam. Als der Reine und Heilige unter Sündern einsam. Es gibt einen eindringlichen Vergleich im Psalm 102. Ich habe ja am Freitag gesagt, dass uns die Psalmen mehr Einsicht geben in das Innenleben des Menschen Jesus als die Evangelien. Und ein solches Beispiel ist der Psalm 102. Das Gebet eines Elenden, wenn er verschmachtet. Hier betet Christus, es ist der Geist Christi. Und da heißt es unter anderem in Psalm 102, Vers 7, ich gleiche dem Pelikan der Wüste. Ein Pelikan ist ein Wasservogel. Ein Wasservogel in der Wüste. So war der Reine, dessen Heimat der Himmel war, auf dieser sündigen Erde.

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Herzlich willkommen zu unserem Programmbeitrag BBN Bibelstunde mit Pfarrer Winrich Schäffbuch. Heute hören Sie einen weiteren Beitrag wieder zum zweiten Buch Mose. Heute schlagen wir auf Kapitel 15, die Verse 22 bis 27 und das Thema ist bittere Enttäuschungen.

Wir haben heute unseren Predigtext aus 2. Mose 15. Wir nehmen uns an diesen Sonntagen die Wüstenwanderung des Volkes Israel vor, hatten letztes Mal von dem Wunder gepredigt, wie Gott dem Volk Israel das verschafft, dass sie trockenen Fußes durch das Meer durchziehen können. Und nun, 2. Mose 15, Vers 22 bis 27. Mose ließ Israel ziehen vom Schilfmeer hinaus zu der Wüste Schur. Und sie wanderten 3 Tage in der Wüste und fanden kein Wasser. Da kamen sie nach Mara, aber sie konnten das Wasser von Mara nicht trinken, denn es war sehr bitter. Daher nannte man den Ort Mara. Da murrte das Volk wieder Mose und sprach, was sollen wir trinken? Er schrie zu dem Herrn und der Herr zeigte ihm ein Holz. Das warf er ins Wasser, da wurde es süß. Dort gab er ihnen Gesetz und Recht und versuchte sie und sprach, wirst du der Stimme des Herrn deines Gottes gehorchen und tun, was recht ist vor ihm und merken auf seine Gebote und halten alle seine Gesetze, so will ich dir keine der Krankheiten auferlegen, die ich den Ägyptern auferlegt habe, denn ich bin der Herr, dein Arzt. Und sie kamen nach Elim. Da waren 12 Wasserquellen und 70 Palmbäume und sie lagerten sich dort am Wasser. Ich muss immer wieder Ihnen sagen, dass ich das verstehe, wenn Leute die Faust gegen Gott ballen und sagen, wie kann Gott das zulassen? Sie sind empört und erregt, was da in der Bibel erzählt wird. Das ist so ungeheuerlich, dass ich gar nicht erst die vielen aufgeregten Tagesereignisse brauche, die wir in den Nachrichten erfahren und die uns oft eine Anfechtung sind im Glauben. Wie kann Gott denn sowas zulassen, wie das Volk Israel von einer Not zur anderen wandert? Das ist gut, dass das in der Bibel drin steht. Ich habe mir auch Gedanken gemacht, ob das überhaupt fair ist, das heute zur Grundlage der Predigt zu machen. Sie erwarten doch was ganz anderes. Sie erwarten doch heute eine Ermutigung. Sie erwarten doch Zuspruch. Sie haben es ja wirklich nicht leicht. Und es gibt so viele Lieblingsworte in der Bibel, Kernworte. Könnte man nicht über so ein Wort predigen, das einen aufbaut und das einen tröstet? Aber wir haben uns diese Wüstenwanderung des Volkes Israel nun einmal vorgenommen. Und wenn das in der Bibel drinsteht, dass Gott seine Gemeinde so führt, dann müssen wir uns damit beschäftigen. Sicher, wir haben ja immer gewusst, es gibt in dieser Welt Leid und Tränen, aber geht das auch uns unmittelbar etwas an? Wir müssen ja aufpassen, wir leben unter diesem kleinen Teil der Menschheit, der ganz außergewöhnlich von Gott versorgt und überschüttet ist mit Gutem. Wir haben einen sozialen Besitzstand wie kein Volk dieser Erde. Wir haben eine Versorgung, wir haben äußeren Frieden und das schon seit Jahrzehnten. Das ist äußerst ungewöhnlich, auch für die Führungen Gottes. Gott mutet seinen Leuten oft sehr, sehr viel Schweres zu. Und ich bin überzeugt, dass genau das, was hier steht, eine grausame Wirklichkeit bei vielen von ihnen ist. Dass sie sagen, ach, das andere ist doch bloß äußerlich. Und hinter unserem Wohlstand, hinter unserem Lebensglück, hinter all dem, was man so von vornherein sagen kann, dass wir Geld haben und satt sind und uns nähren können, hinter der Decke, da liegt ja die Not, die schreit ja gen Himmel. Darum wollen wir uns damit auseinandersetzen. Wie kann Gott seine Leute bloß so schwere Wege führen? Wie kann Gott das zulassen? Das ist ja der gleiche Gott, der seinen eigenen Sohn in die dunkle Nacht von Golgatha führt. Und der seine Gemeinde oft unbegreiflich schwere Wege führt. Ich habe es wieder untergegliedert, mein erster Punkt, es sieht alles verzweifelt und hoffnungslos aus. Es sieht alles verzweifelt und hoffnungslos aus. Letzten Sonntag noch waren wir erfüllt von dem Wunder Gottes, wie Gott seinem Volk Weg bahnt durch das Meer und plötzlich stehen die Naturgewalten spalier und sie erinnern sich noch, dass ich sage, es ist Gott ein Kleines, dass er mit unbegreiflichen Wundern vor uns den Weg frei macht und uns seine Hilfe und seine Liebe zeigt. War ja ein schlimmes Wechselbad für diese Leute. Sie haben noch
die Lieder auf den Lippen. Sie singen noch, die Miriam hat noch die Pauken und haut richtig drauf und ist begeistert. Wir haben einen wunderbaren Gott. Wir haben einen wunderbaren Gott, der Wunder tut, die Fülle. Er hat eine herrliche Tat getan. Der Herr ist meine Stärke und mein Lobgesang. Und dann führt Mose sie in die Wüste Schur. Die haben das anders erlebt, die Israeliten, als das die Touristen heute im Wüstenjeep erleben, mit genügend Wasserproviant. Vielleicht meinen sie, so wie ich vielleicht auch manchmal gedacht habe, es gibt eben Leute, die sind ein bisschen depressiver veranlagt. Die jammern mehr und die klagen mehr. Aber das war ja nicht so bei den Israeliten. Sie waren zuerst ganz zuversichtlich auf diese Wüstenstrecke losgegangen und haben gesagt, das müssen wir eben jetzt auch irgendwie bewältigen und Gott wird auch mit uns sein. Aber je länger sie gehen, umso mehr sinkt der Glaube in ihnen ab und verschwindet. Erzählen Sie mir doch keine Märchen von unserem starken Glauben. Der zerbricht doch, der verlöscht doch wie eine kleine zitternde Flamme. Der hält gar nicht lange vor. Und wenn es dann ein Stückchen weit so geht, dass wir nichts mehr sehen von der Nähe Gottes, dann verzagen wir, dann schreien wir auch mit. Und nicht, dass Sie meinen, das wären nur seelische Tiefen, obwohl die seelischen Tiefen oft fast noch schlimmer sind als die körperlichen Tiefen. Aber das ging ja eins ins andere über. Wenn man immer schlucken kann, wenn der Hals trocken wird und die Zunge dick wird. Und wenn man dann die Kinder neben sich hat und die dann immer wieder sagen, Papa, wann gibt's endlich was zu trinken? Da dreht's doch einem das Herz herum. Das ist ja nicht bloß, dass man selbst angefochten ist im Glauben, sondern man kann ja die anderen nicht mehr trösten und immer aufrichten. Warum führt Gott seine Leute bloß immer wieder so weiter? Das sieht ja wie sadistisch aus. Gerade noch haben sie seine Wundermacht erlebt und jetzt schon wieder in eine neue Bewährungsprobe hinein. Und das geht ja in den Mosebüchern einfach Schritt um Schritt und Tagereise um Tagereise gerade so weiter. Aber Sie haben ganz recht. Das möchte Gott absichtlich, weil er uns etwas Neues zeigen will. Er möchte uns etwas völlig Neues zeigen, etwas, was wir noch nie richtig so erkannt haben und gesehen haben. Die Israeliten haben in diesen schweren Herausforderungen ja immer wieder schnell das genannt, was ihnen eine Ersatzlösung war. Die sagten, jetzt gehen wir wieder zurück nach Ägypten. Das Nilland mit seinen grünen Ufern, das war ihnen erstrebenswert. Die Kultur, die Wissenschaft Ägyptens, da kann man doch leben, da wird man satt. Es wird später einmal in Mosebüchern so schön beschrieben, was sie in Ägypten gelockt hat. Es war gar nicht viel. So wenig Bedürfnisse kann der Mensch haben. Sie sagten, dort gab es wenigstens Zwiebeln und Knoblauch und Kürbisse und Melonen. Wissen Sie, wir haben oft gar kein hohes Lebensziel. Wir bitten Gott und sagen, lieber Gott, gib mir doch wenigstens bloß Arbeit. Oder gib mir doch wenigstens bloß Gesundheit. Oder gib mir Frieden. Oder gib mir die Wohnung, die ich suche. Wir haben so kleine Bedürfnisse. Und wir verstehen das nicht, warum uns Gott das nicht schenkt. Warum führt er uns nicht zurück nach Ägypten? Weil Gott sie etwas anderes erleben lassen will. Und darum führt er sie in die Wüste Schur. Und mit ihren durstigen Kehlen und mit ihrem ausgetrockneten Körper sollen sie den Gott entdecken, der die Durstigen sättigt. Wenn ich das Ihnen heute predige, weiß ich, was ich jetzt Ihnen zumute. Wir können es in unseren Tagen fast nicht mehr fassen, wenn wir sagen, Gott möchte uns in den Nöten unseres Lebens selbst den Mangel zudecken. Wir meinen immer wieder, das müsste man doch mit beiden Händen packen können. Und ich darf Ihnen sagen, das können Sie mit beiden Händen packen. Sie sagen, wir suchen nur noch dich, den Herrn Jesus Christus, das Angesicht Gottes, das uns vorangeht. Auch wenn uns Gott im Leben viel durchgestrichen hat, wenn ich nur dich habe, so frage ich nichts nach Himmel und Erde. Und wir sind alle so satte Wohlstandsbürger geworden und fragen nur noch nach Himmel und Erde. Das ist uns so wichtig, wie wir satt werden. Und Sie sollen doch ihn erkennen und seine Gebote und Weisungen sehen und dann sich denen gehorsam verschreiben. Darum führt sie Gott da hindurch. Das ist die größte Freude, wenn man plötzlich entdeckt, da, er ist doch da, auch in der Dunkelheit. Das hat sie doch auch schon oft getröstet. Und ob ich schon wanderte durchs finstere Tal, fürchte ich kein Unglück. Nicht, weil du es hell machst, sondern weil du da bist. Und dann habe ich genug an dir. Und das will Gott auch bei ihnen, dass sie sagen, ich suche nichts mehr, ich habe ja dich gefunden, den lebendigen Gott. Mein zweiter Punkt jetzt.
Enttäuschungen, die bitter machen. 3 Tage wandern sie so durch die Wüste und es war glutheiß und das Geröll war schwer zu durchqueren. Das war nicht ein Sandweg, sondern das waren sperrige Felsbrocken, an denen man sich die Füße wund rieb. Und da laufen sie weiter und sie taumeln mehr in der Sonnenhitze und plötzlich sagt einer, schaut mal, was ich sehe. Und er hält die Hand an die Stirn und sagt, Wasser, Wasser, man sieht, endlich da kommt eine Oase, jetzt. Und dann stürzen sie sich auf dieses Wasser und sie rennen, was sie noch rennen können, fallen nieder und sie lachen und sie jauchzen. Und sie schlürfen dieses Wasser in sich hinein und spucken es aus. Es ist ja ungenießbares, salziges, brackiges Wasser. Furchtbar. Nicht genießbar. Sagen Sie, jetzt ist ja noch alles noch einmal verstärkt. Wenn man das erlebt, dann ist das nicht bloß bitter, sondern man wird bitter. Und es gibt viele, viele Leute, die sind auch in ihrem Glauben sehr bitter geworden. Die sagen, ich habe so viel mitgemacht. Ich kann nicht mehr lachen. Bei mir ist es aus, meine Erfahrungen sind so schlimm, ich kann mich überhaupt nicht mehr freuen, nichts mehr. Dieses Bild vom Trinken ist ja in der Bibel oft aufgenommen, von dem großen Lebensdurst, vom Wasser in diesem heißen Land, wo Israel immer lebt, hat man dieses Bild ja immer wieder genommen als das Bild für den Lebenshunger. Darf ich mal kurz nochmal stehen bleiben? Das ist ja immer so, dass die Bibelworte ja gleichzeitig auch bildhaft zu uns reden, bei aller Tatsächlichkeit der Geschehnisse. Ich sehe junge Menschen vor mir, die einmal fröhlich hineinziehen in ihr Lebensglück und heiraten. Und nach 2 Jahren war es Bitterwasser. Und das alles, was sie sich mit so großen Wünschen und mit den Glückwünschen ihrer Freunde begonnen haben, war nur bitter. Sie können es nicht trinken. Da war ein Familienvater, an den ich jetzt denke, 35 Jahre, 4 nette Kinder. Nun steht die Familie um sein Krankenbett, er ist krebskrank, und sie nehmen Abschied, dass das Leben so bitter sein kann, so bitter. Und sie könnten jetzt hinzufügen, was sie durchmachen, an Leid, an Tränen, an Unrecht. Vielleicht sind sie schon von ihren Eltern ungerecht behandelt worden, ihre Geschwister wurden bevorzugt und sie sind bitter geworden, sag ich, ich kann's nicht mehr trinken. Es steht auch in der Bibel die schöne Geschichte von der Naemi, der Schwiegermutter der Ruth. Und die sagt zu ihren Schwiegertöchtern, nennt mich nicht mehr Naemi. Die Witwen unter uns wissen warum. Nennt mich Mara, nennt mich Bitterwasser. Das wissen die Witwen, wie das ist. Wenn man plötzlich nicht mehr die Anerkennung hat und von den anderen nicht mehr richtig vollgenommen wird und auf der Seite liegen gelassen wird, das ist ein Bitterwasser. Man will es trinken und man kann es nicht trinken. In unseren Tagen ist es ja richtig schön, wie wir uns alle noch einmal einen Ruck geben und sagen, wir müssen die Welt verändern. Wir müssen die Welt richtig schön machen. Selbst durch die Kirchen geht dieser Ruck. Und wir sagen, Mensch, wir reden doch jetzt in der Predigt nicht über Gott und sein Wort. Jetzt reden wir über die Sozialprobleme, über den Weltfrieden und wie wir die Welt verändern und neu gestalten wollen. Und das ist nochmal so ein Rausch, wo wir sagen, wir machen die Welt richtig schön bewohnbar. Alle Menschen sollen so Gerechtigkeit haben, wie wir die Menschenrechte verwirklichen. Wer gönnt das nicht der Welt? Und wir müssen die Ursachen der Armut in der Welt bekämpfen. Ich arbeite in diesem Ziel. Aber nicht mal symbolisch schaffen wir es. Für die meisten Menschen bleibt das ganze irdische Leben nur ein scheußliches Bitterwasser, das sie nicht trinken können. Ja, was möchtest du denn dann predigen? Möchtest du denn wirklich das predigen, dass da der Mose ein Hölzlein reinwirft und das Wasser, dass ich nicht lache und das wird dann plötzlich süß? Doch, das möchte ich Ihnen heute predigen. Ja, was war denn da passiert? Gibt's denn solche Zauberpartikel, die man bloß reinwerfen muss, nennen Sie sie gut? Ja. Und wenn Sie ein wenig Ihr Neues Testament kennen, dann wissen Sie, dass es nicht um ein Holzstückchen geht und nicht um ein chemisches Mittelchen, sondern wenn Sie in das Bitterwasser Ihres Lebens den gekreuzigten Jesus Christus hereinnehmen. Und manche Ausleger haben gesagt, das ist ja nicht von ungefähr, das mit dem Holz und dann mit dem Kreuzesholz. Wenn Sie das Kreuz Jesu nehmen, in die Bitterkeit Ihres Lebens und sagen, ich weiß, dass Jesus für mich starb und er mein schwieriges, notvolles Leben getragen hat und er gibt mir seinen Frieden und ich darf leben unter seinem Schutz, dann wird auf einmal das, was Bitterwasser war, süß und trinkbar. Wirklich. Ja, wie Paulus sagt, in dem allem überwinden wir weit. Er blieb nicht stehen an dem vielen Unrecht, das ihm widerfahren ist. Gott ist für uns. Wer kann jetzt noch gegen uns sein? Er geht durch die Wüstenstrecke seines Lebens.
Aber ich weiß, man kann das so gar nicht fassen. Das klingt so in der Predigt so ganz kurz und knapp. Ich will es versuchen, Ihnen an einem Beispiel zu sagen und zu verdeutlichen. Mir hat da einer, weil er weiß, was ich so manchmal liebe, an Musikbändchen geschenkt mit amerikanischen geistlichen Liedern, Heilsliedern. Und wie das die Amerikaner so schön machen, das ist ein bisschen schmalzig und sie dürfen gerne auch sagen schnulzig. Aber gerade so beim Autofahren das Richtige. Und da ist ein Lied dabei, das viele von Ihnen kennen, wo ich auch immer sage, ich kann das in der Bibelstunde nicht singen. Mir ist wohl in dem Herrn. Mir ist oft gar nicht wohl. Aber da habe ich vor einiger Zeit gelesen, wie das Lied entstanden ist. Das war ein Rechtsanwalt Spafford in Chicago im letzten Jahrhundert. Und seine Frau ist mit 4 Kindern mit dem Schiff Ville de Havre nach Europa gefahren. Und auf dem Atlantik geht dieses Schiff in einer Stunde unter. Die Mutter wird gerettet. Die Einzige wird aufgefischt. Und sie telegrafiert ihrem Mann, ich bin der einzige Überlebende der Familie. Und da hat dieser Rechtsanwalt dieses Lied gedichtet. Wenn Friede mit Gott meine Seele durchdringt, ob Stürme auch drohen von fern, mein Herz im Glauben doch allezeit singt, mir ist wohl in dem Herrn. Das geht nicht so leicht, dass das Bitterwasser süß wird. Aber ich kann es nur dadurch machen, indem ich Christus hineinnehme, der für mich gestorben ist. Es kann sein, Sie sind jahrelang im Gottesdienst gewesen. Sie kennen das alles, was an Karfreitag und an Ostern gepredigt wird. Aber Sie haben das noch nie so vollzogen, dass Sie sagen, ich weiß, dass Christus mich trägt, dass er für mich gestorben ist und dass ich einmal seine Herrlichkeit schauen darf. Und im Lied heißt dann weiter von dem Ernst, wenn Satan mir nachstellt und Bange mir macht, so leuchtet dieses Wort mir als Stern, mein Jesus hat alles für mich schon vollbracht. Ich bin rein durch das Blut meines Herrn. Mir ist wohl in dem Herrn. Ich darf das immer wieder in meinem Dienst erleben, bei Menschen, die verzweifelt sind, wo sie vielleicht Abschied nehmen müssen von einem lieben Ehegatten, in der Todeskrankheit, Not. Wenn man es einen an diesen Tagen gesagt, ein junger Mann, eine Frau todkrank, sagt, ich habe zum ersten Mal in meinem Leben, als obwohl ich schon jahrelang und jahrzehntelang Christ bin, richtig sagen können, dein Wille geschehe. Ich habe gewusst, er liebt mich wirklich. Auch wenn alles ganz anders aussieht bei mir. Diese Gewissheit habe ich nur dort, wo ich auf die Liebe Gottes sehe und den Frieden, den er mir anbietet. Auch dieses andere Lied, das wir gesungen haben, was Gott tut, das ist wohlgetan. Er wird mich wohl bedenken, er als mein Arzt und Wundermann wird mir nicht Gift einschenken für Arznei. Gott ist getreu, drum will ich auf ihn bauen und seiner Güte trauen. Ja, jetzt sind wir dran, ob wir das so verstehen, warum Gott uns manchmal diese Wege führt. Warum er uns nicht nach Ägypten ausweichen lässt und warum aller Trost und alle Freude allein in ihm liegt. Aber jetzt noch ein letzter Punkt, der Herr geht mit. Die Wüstentour bricht da nicht ab. Nicht, dass Sie meinen, es ginge nur um Leiden, gar nicht so. Wahrscheinlich sind die meisten von Ihnen heute sehr glücklich. Und Sie sagen, bei mir ist eher so, wie es da heißt, der Herr führt weiter nach Elim. Und da sind wie viele Wasserquellen? Da waren 12 Wasserquellen und 70 Palmbäume. Das ist auch bei mir. Genieße das, wie Gott mir all das Schöne darreicht. Das ist doch kein Widerspruch. Dass wir zu Tisch sitzen und Gott preisen über seinen Gaben, dass wir uns freuen an der Gesundheit, dass wir das Leben ausschöpfen in seiner Schönheit. Wie saßen sie da und tranken dieses Wasser, wie freuten sie sich am Rauschen der Palmen. Und dann haben sie begriffen, wie Mose ihnen das erklärte, ich bin der Herr, dein Arzt. Es ist gut, wenn man Gott als den Arzt hat. Das spricht nicht gegen die irdischen Ärzte, die brauchen wir auch noch. Aber das ist ja so schön, dass hinter den irdischen Ärzten der himmlische Arzt steht. Und er durch diese irdischen Ärzte oft genug wirken kann, wo wir ihn bitten und wir sagen, Herr, wir sind offen für deine Behandlungstherapie. Wir wissen gar nicht, was du jetzt mit uns vorhast. Aber wir sind so froh, dass wir in deiner Fürsorge sind, in deiner Therapie, in deiner Versorgung. Und wir gehen unsere Straße fröhlich. Steht ja oft in der Bibel drin, dass er mir den Tisch deckt im Angesicht meiner Feinde. Ich habe oft drüber nachgedacht, warum denn da noch die Feinde da sind.
Wir wünschen uns ja immer eine Welt, wo es keine Feinde mehr gibt, aber wahrscheinlich gibt es kein Leben ohne Anfechtung. Und Sie alle erleben das. Aber der Herr deckt Ihnen den Tisch und er lädt Sie ein zur Quelle und sagt, wen da dürstet, der komme zu mir und trinke. Er will satt machen. Israel hat es erst in der Wüste entdeckt. Wir sind so unsagbar reich, wenn wir den Herrn haben. Wenn wir mit ganzem Herzen ihm vertrauen. Amen.

Dies war die BBN Bibelstunde mit Pfarrer Winrich Schäffbuch. Und heute hörten Sie einen weiteren Beitrag zum zweiten Buch Mose, Kapitel 15, die Verse 22 bis 27. Und das Thema war bittere Enttäuschungen.

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1: Unser Merkvers für diese Woche kommt aus Epheser Kapitel 2, Vers 8 bis 9. Denn aus Gnade seid ihr gerettet, durch Glauben, und das nicht aus euch. Gottes Gabe ist es, nicht aus Werken, damit sich nicht jemand rühme. Epheser Kapitel 2, Vers 8 bis 9.

0: Hallo, schön, dass ihr wieder dabei seid. 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
1: Was meint ihr? Was ist jetzt wichtiger? Nach dem Schiff zu tauchen oder den alten Mann zu suchen?
2: Erst muss unser Schlauchboot repariert werden.
3: Stimmt. Und wie und wo sollen wir überhaupt nach dem Einsiedler suchen?
4: Ja, wer weiß, ob er überhaupt noch lebt.
3: Das wollen wir doch hoffen.
2: Ich werde mit Alexander jetzt das Boot flicken. Ihr könnt ja inzwischen mal überlegen, wie wir den Einsiedler finden.
4: Naja, vielleicht durch die beiden Männer, die nachts hier erscheinen. Sie kommen und gehen durch eine Geheimtür, die wir nicht kennen.
1: Denk doch mal an unsere Abenteuer auf der Burg. Damals haben wir die Geheimtür gefunden mit Staub, den wir auf dem Boden ausgestreut haben. Hier könnten wir das mit Sand im Klosterhof machen.
4: Du, das ist keine schlechte Idee. Nur gibt es da ein Problem. Wir müssten im ganzen Kloster Sand streuen, denn wir haben...

0: Hier und Hans Georg und Alexander tauchten zu dem versunkenen Schiff.
1: Da liegen ja noch deine Hebeleisen.
2: Ja, aber merkwürdig.
1: Was ist denn?
2: Ich könnte wetten, dass ich die alten auf der rechten Seite der Tür abgelegt habe. Und jetzt liegen sie links. Komisch. Na egal, vielleicht täusche ich mich auch. Ich will jetzt endlich diese Tür aufbekommen.
1: Oh, die ziehen ja schon wieder an den Sicherungsleinen.
2: Los, nicht hier rauf.
0: Die schwimmt ja schon wieder im Wasser.
3: Du hast Mist gemacht. Das Licken hat nicht gehalten. Das Boot ist schon wieder leck.
0: Verstehe ich nicht. Versucht mal, das Boot umzudrehen. Meine Güte. Der Riss geht ja von vorne bis hinten. Und Moment mal. Das ist ja gar nicht die Seite, die ich geflickt habe. Das ist ja die andere Seite. Hier, mein Flicken hat tadellos gehalten.
4: Wie kann denn das Boot so platzen?
0: Da ist nichts geplatzt. Das kann mir keiner weismachen. Das ist einwandfrei ein Schnitt. Das Boot ist aufgeschnitten worden. In der Nacht warteten wir vergebens auf die unbekannten Männer. Nichts geschah. Weder Schritte noch Stimmen waren zu hören und die dünne Sandschicht war am Morgen unberührt. Entmutigt und traurig saßen wir am Strand. Die Tür zur Kapitänskajüte, in der vielleicht ein großer Schatz verborgen war, hatte Hans-Georg immer noch nicht geöffnet.
2: Ich weiß, wie ich die Tür aufbekomme. Ich brauche 2 Rohrstücke, ungefähr 1 Meter lang. Die stülpe ich über die Federeisen und habe dadurch eine viel größere Hebelwirkung.
4: Du brauchst dir gar keine Gedanken darüber zu machen, wie du diese Tür aufbekommst. Wir haben ja kein Boot mehr.
5: Wie steht es denn mit unseren Finanzen?
6: Wenn du meinst, wir könnten uns ein neues Boot kaufen, dann vergiss es.
4: Vielleicht können wir uns mit Holzstämmen ein Floß bauen.
5: Guckt mal, da kommt ein Mann gemütlich auf seinem Esel angetrabt.
7: Ihr Englisch?
5: Nein, Deutsch.
7: Ah, Deutsch.
4: Sprechen Sie Deutsch?
7: Ein bisschen. Ich an Touristen leihe Boote aus.
4: Mensch, den schickt uns der Himmel. Sie verleihen Boote?
7: Ja.
2: How much money? Wie viel Geld?
7: Geld für Boot? 10 und 10 und 10 Drachmen.
2: 30 Drachmen?
7: 30 Drachmen für eine Stunde.
4: Weißt du, wie viel das in D-Mark ist, Hans-Georg?
2: Fast geschenkt. Etwa 1 Mark. Was ist das denn für ein Boot?
7: Brrrrmboot.
2: Motorboot?
7: Ja, Motorboot.
2: Gibt's denn sowas? Der verleiht ein Motorboot für 1 Mark die Stunde. Tolle Sache. Wo sind sie? Wo kann man das Boot ausleihen?
7: Ich Boot. Ah, wo Boot?
2: Ja.
7: In die Richtung. 3 Stunden mit Esel.
2: Gut, ich miete das Boot sofort.
7: Nicht sofort. Ich morgen Boot.
2: Na, auch gut. Dann bis morgen.
0: Am anderen Morgen waren wir schon früh am Hafen. Alles sah sehr ruhig und gemütlich aus. Männer lagen in der Sonne oder saßen auf der Straße, lasen Zeitung, unterhielten sich oder spielten Karten.
4: Wir haben uns nicht mal seinen Namen sagen lassen. Wenigstens den Platz, wo sein Boot liegt, hätten wir erfahren müssen.
0: Ziemlich ratlos liefen wir am Kai hin und her. Einer der Männer schob seine Mütze ein wenig hoch.
8: Ihr Boot leihen?
5: Ja, aber wir suchen den Mann, mit dem wir gestern gesprochen haben.
8: Er hat mir gesagt, ich Boot leihen. Boot dort.
4: Diese olle Kahn? Bis wir damit in unsere Bucht sind, ist der halbe Tag ja schon rum.
2: Jetzt mault nicht. Für 1 Mark die Stunde könnt ihr keine Luxusjacht verlangen. Hauptsache, wir kommen wieder an das Wrack.
4: Und endlich an den tollen Piratenschatz.
5: Dann können wir uns 10 Boote mit 100 PS kaufen.
2: Ach, hört doch auf zu fantasieren.
5: Der Mann hält schon die Hand auf.
4: Was, der will das Geld im Voraus?
2: Auch gut. Marianne, gib ihm 10 Mark.
8: Ich euch zeigen, wie Motor geht und Ruder.
0: Da war nicht allzu viel zu lernen. Wir hatten schnell raus, wie man mit dem Boot umgehen musste, und wenig später tuckerten wir aus dem Hafen. Zuerst ging auch alles gut, aber dann sagte Esther:
4: Nanu, was ist denn das? Da unter den Brettern? Das ganze Boot ist ja voll Wasser.
2: Ach was, das ist doch nur die Bilge. In alten Holzbooten steht immer etwas Wasser.
4: Es steigt aber.
2: Quatsch, das bildest du dir nur ein.

0: Du, Esther hat recht. Das Wasser steigt ständig.
1: Ich bin doch aber auf keinen Felsen aufgelaufen. Das Boot war doch in Ordnung, als wir es bekamen.
0: Das Wasser steigt immer schneller.
2: Nur keine Panik. Wir können ja alle schwimmen und sind nah an Land.
1: Das ist doch nicht das Problem. Was machen wir, wenn das Boot absäuft? Wir können es doch nicht bezahlen.
0: Das Wasser steigt immer weiter. Gleich sackt das Boot weg.
1: Das hat keinen Zweck. Wir müssen raus. Merkt euch genau den Standort. Dort, da hinten sind drei Felsen.
2: Ich finde die Stelle bestimmt wieder.
1: Okay, dann geben wir jetzt das Boot auf und schwimmen an Land.
3: Im Hafen saß der Mann, der uns das Boot geliehen hatte, immer noch an derselben Stelle.
4: Ihr kommen, wo Boot?
2: Boot im Wasser.
4: Alle Boot im Wasser, gut.
2: Nix gut. Boot unter Wasser. Boot gesunken. Verstehen Sie?
4: Boot gesunken?
2: Ja.
4: Schlimm. Sehr schlimm. Ich sofort rufen Polizei.
3: Der Polizist, der aus dem Streifenwagen stieg, war derselbe wie der im Krankenhaus.
5: Euch kenne ich doch schon. Was habt ihr denn diesmal wieder angestellt?
1: Wir haben ein Boot ausgeliehen, das dann gesunken ist. Wir sind aber nirgendwo damit aufgefahren.
5: Ja, ja, das sagen alle. Ich will mich auch gar nicht lange damit aufhalten. Dieser Mann fordert vollkommen zu Recht von euch Schadenersatz für sein Boot. Umgerechnet etwa 5000 Mark.
1: Was? So viel für diesen alten Kahn?
5: Also ich mache die Preise nicht. Wollt ihr zahlen? Andernfalls muss ich euer Auto mit dem gesamten Inventar beschlagnahmen.
2: Wie bitte? Da sind alle unsere Sachen drin.
5: Tut mir leid. Eure Papiere und Toilettensachen könnt ihr behalten. Alles andere bleibt hier, bis das Boot bezahlt ist. Und jetzt gebt mir den Autoschlüssel.
3: Da fuhr er mit unserem Auto und der teuren Tauchausrüstung davon. Was sollten wir jetzt machen? In einem fremden Land, ohne Auto und mit nur noch wenig Geld.
1: Moment mal, das ist doch ein abgekartetes, böses Spiel. Erst wird unser Schlauchboot aufgeschlitzt, dann sinkt das Boot, was wir ausgeliehen haben, und jetzt ist auch noch unser Auto weg. Das lassen wir uns nicht mehr gefallen. Wir gehen jetzt zu dem deutschen Botschafter.
2: Wo ist denn die Botschaft?
1: Ganz bestimmt in Athen. Dann fahren wir jetzt mit dem Zug. In der Botschaft wird man uns bestimmt helfen.
6: Es war vollkommen richtig, dass ihr in die Botschaft gekommen seid. Leider hören wir in letzter Zeit häufig von diesen Verbrechen.
3: Sie meinen also auch, wir sind Verbrechern in die Hände gefallen?
6: Sieht ganz so aus. Da werden an Ausländer Boote verliehen, die vorher so präpariert worden sind, dass sie nach kurzer Zeit sinken. Und dann kassieren die Gangster Schadenersatz. Die geforderten Beträge sind natürlich viel zu hoch. Aber die Leute bezahlen, um keine weiteren Schwierigkeiten zu haben. Meistens sind es reiche Touristen, die sich die Verbrecher aussuchen. Warum sie das mit euch gemacht haben, kann ich mir nicht erklären. Wo ist das denn überhaupt passiert?
3: Hans-Georg, zeig dem Botschaftsbeamten die genaue Stelle auf deiner Landkarte, ja?
6: Aha, ganz im Süden also. Ich glaube, da kann ich euch helfen. Das ist wirklich ein ungewöhnlicher Glücksfall. Ein Kollege von mir fährt noch heute mit seiner Yacht nach Monemvasia. Da kommt an diesem Nest vorbei. Er nimmt euch sicher mit und kann euch da unten behilflich sein. Wartet mal draußen, bis ich mit ihm gesprochen habe.
3: Wir brauchten nicht lange in der Empfangshalle der Botschaft zu warten. Ein junger Mann kam auf uns zu.
7: Mein Name ist Roland Kessler. Ich habe gehört, dass ihr in Schwierigkeiten seid. Aber ich denke, ich kann euch helfen.
8: Das wäre ja toll.
7: Der gesunkene Kahn ist wie lang?
8: Ungefähr 3 bis 4 Meter.
7: Und in welcher Tiefe liegt er?
8: Etwa 3 Meter.
7: Da lässt sich bestimmt was machen. Ich habe einen starken Kran an Bord. Damit können wir das Boot heben und es in den Hafen schleppen.
9: Bekommen wir dann unser Auto wieder?
7: Ja, mit Sicherheit. Ich werde beim Polizeikommissar Beschwerde einlegen und ihm deutlich machen, dass wir hier in Athen das Zentralpräsidium einschalten. Das wird Eindruck machen. Ist es euch recht, wenn wir bald starten?
9: Ja, natürlich.
7: Gut, dann treffen wir uns am besten wieder hier in der Botschaft. Sagen wir in einer Stunde.
3: Als wir durch die Straßen von Athen bummelten, sagte Alexander:
9: Der Beamte in der Botschaft hat von einem ganz ungewöhnlichen Glücksfall gesprochen. Aber das hier war kein zufälliges Glück. Heute Morgen im Zug, da habe ich ganz fest gebetet. Jesus hat mich erhört.
2: Da siehst du mal wieder, dass Jesus Christus niemand im Stich lässt, der zu ihm betet.
3: Die Yacht von Herrn Kessler lag im Hafen von Piräus.
4: Da, das ist unser Boot.
9: Das ist ja wunderschön.
1: Wie schnell kann man eigentlich damit fahren?
4: Das ist ein Halbgleiter. Es ist nicht besonders schnell, aber etwa 50 bis 60 Kilometer in der Stunde schafft es leicht.
3: Nach einer herrlichen Fahrt durch die Ägäis fanden wir das gesunkene Fischerboot. Mit dem Kran konnte es gehoben und in den Hafen geschleppt werden. Die Motorwinde setzte das kleine Boot auf den Kai.
4: Seht ihr hier im Boden das schöne, runde, frisch gebohrte Loch?
9: Ja, aber wir sind doch mit dem Boot zuerst noch eine ganze Strecke lang gefahren.
4: Ein ganz einfacher Trick. In das Loch wird ein Stück Seife gepresst. Während der Fahrt löst sich die Seife langsam auf, das Wasser dringt ins Boot und es sinkt.
9: Aha.
4: Hans-Georg und Alexander, lauft mal rüber zu der Polizeistation und sagt, ein Botschaftsangehöriger möchte den Polizisten sprechen. Außerdem wäre das Präsidium in Athen verständigt. Ihr werdet sehen, wie schnell der hier erscheint.
3: Genau so war es. Herr Kessler machte mit seiner Sofortbildkamera einige Aufnahmen von dem Boot und dem runden gebohrten Loch.
4: So, jetzt habt ihr keine Schwierigkeiten mehr zu erwarten. Seht ihr? Ein zweiter Polizist bringt schon euer Auto.
2: Ach, Herr Kessler, ich weiß nicht, wie ich mich bei Ihnen auch im Namen meiner Geschwister bedanken soll.
4: Alles, was ich getan habe, habe ich gern getan. Ich freue mich, wenn ich Landsleuten helfen konnte. Weiterhin einen schönen Urlaub wünsche ich euch.
2: Ich möchte Ihnen auch etwas wünschen. Ich wünsche Ihnen den Segen Gottes.
4: Gottes Segen kann man immer brauchen. Vielen Dank und macht's gut.
10: Na, hier ist euer Auto wieder zurück und auch die Schlüssel. Überzeugt euch davon, dass noch alles im Wagen ist.
9: Ja, scheint in Ordnung zu sein.
10: Was werdet ihr jetzt tun?
1: Uns halten hier keine 10 Pferde mehr. Wir werden sofort abfahren. In Griechenland sind auch noch andere Strände schön. Und die Menschen sicher besser als hier.
3: Als wir eine kurze Strecke gefahren waren, sagte Esther,
11: ich muss immer an den alten Mann denken. Wir können ihn doch nicht einfach allein lassen. Vielleicht ist er entführt worden. Vielleicht braucht er uns. Ich meine, wir sollten zurück zum Kloster fahren.
12: Esther hat recht, Marianne. Wir sind noch nie vor einer Aufgabe davongelaufen.
8: Und die Kapitänskajüte in dem gesunkenen Schiff interessiert mich natürlich auch. Außerdem, wenn wir jetzt hier bleiben, hat das noch einen Vorteil. Ohne es zu beabsichtigen, haben wir die Verbrecher doch getäuscht. Die meinen, wir wären fortgefahren. Und das ist unsere Chance.
3: In Strandnähe fanden wir ein kleines Seitental. Dort versteckten wir das Auto.
1: Wenn wir Erfolg haben wollen, müssen wir planmäßig vorgehen. Ich schlage Folgendes vor. Alexander und ich, wir machen uns auf den Weg und schleichen uns nachts über die Halbinsel ins Kloster.
9: Nehmt ihr mich auch noch mit?
1: Nein, in Ordnung. Dann bleiben Marianne und Petra als Wache beim Auto.
9: Wie spät ist es, Hans-Georg?
1: Bald Mitternacht.
9: Ha, jetzt liegen wir schon ein paar Stunden auf Lauer, aber nichts geschieht. Sei mal still. Ich höre ein Boot. Kannst du es sehen? Nein, aber ich gehe mal zum Fenster. Jetzt sehe ich es. Es fährt in großen Bogen auf die Halbinsel zu.
1: Warum höre ich denn jetzt nichts mehr?
9: Es wird irgendwo gelandet sein.
1: Unmöglich. An diesem steilen Felsen kann kein Boot anlegen.
9: Aber wo soll es denn sonst geblieben sein?
1: Keine Ahnung.
9: Jetzt höre ich es wieder. Ich sehe es. Es zuckert aufs Meer hinaus. Achtung, still, ganz leise.
1: Was ist?
9: Zwei Männer. Sie gehen über den Hof auf den Weg zur Uferstraße.
1: Wo kamen die denn so plötzlich her?
9: Die müssen aus der Mauer gekommen sein. Also gibt es in der Mauer eine Geheimtür. Komm, wir sehen uns das mal genau an.
1: Drück doch mal auf die Steine.
9: Da passiert überhaupt nichts. Seht mal, die Mauer ist ganz mit Moos und Flechten bewachsen. Wenn es aber eine Stelle gibt, die immer wieder von den Männern eingedrückt wird, dann müsste da das Moos doch abgegriffen aussehen.
13: Toll kombiniert, Schwesterherz. Könnte direkt von mir sein.
1: Da, dort in der Ecke, dieser Stein dort, sieht abgegriffener aus als all die anderen.
13: Es sitzt in einem dünnen Blechrahmen. Sollen wir mal drücken?
9: Ja, natürlich.
1: Entweder klemmt der Stein oder der Riegel muss mal geölt werden. Ja, doch, es geht.
13: Oh, in der Mauer öffnet sich eine Steintür.
12: Dahinter ist eine Treppe.
13: Eine alte, abgetretene Treppe. Eine Wendeltreppe. Ui, das geht aber steil nach unten. Wie in einem Schacht.
8: Na los, kommt.
12: Die Wände sind ganz feucht.
14: Geht leiser. Das hallt ja hier unheimlich.
11: Wie lange geht das denn noch bergab? Wir müssen doch schon fast unter dem Meeresspiegel sein.
14: Hier führt ein gerader Gang waagerecht von der Treppe weg.
12: Leuchte mal mit der Taschenlampe, wo der hinführt.
14: In einen großen Raum.
12: Komm, wir schauen mal.
14: Aus dem Raum führt wieder eine Treppe in die Tiefe.
11: Da unten höre ich Wasser klickern. Vielleicht ist das ein geheimer Zugang zum Meer.
12: Was sollen denn die Holzklappen da in der Wand?
11: Heb doch mal eine hoch. Siehst du was?
12: Ja, die gesamte Bucht. Im Mondschein kann ich deutlich unsere Erkennungsboje sehen.
14: Dann konnten die uns also von hier aus jederzeit heimlich beobachten.
11: Ich gehe jetzt mal die Stufen runter.
12: Warte, ich komme mit.
11: Vorsicht, die Stufen werden immer klitschiger.
14: Genau das habe ich vermutet. Ein kleines, unterirdisches Hafenbecken.
12: Da vorne, kugelgelagerte Gelenke für eine Drehtür.
14: So einfach ist das also. Es muss nur eine dünne Felswand gedreht werden und schon kann ein Fischerboot verschwinden und ist von außen nicht mehr zu sehen.
11: Fantastisch! Auf dieselbe Weise ist doch eben das Boot, das Esther gesehen hat, verschwunden.
14: Genau.
11: Übrigens, den Gang eben waren Türen. Ich möchte zu gerne wissen, was dahinter ist.
12: Wir können ja mal nachschauen.
11: Die erste Tür ist schon mal verschlossen.
14: Die zweite auch.
12: Da hinten sind noch zwei Türen.
11: Ah, die eine geht auf. Leuchte mal mit der Taschenlampe in den Raum, Hans-Georg.
12: Kannst du was erkennen?
14: Ja, ein Bett. Und in dem Bett, da liegt jemand. Es ist der alte Mann. Ich erkenne ihn an dem Bart und den wirren Haaren. Er schläft.
12: Weck ihn auf.
11: Hey, hallo, wachen Sie auf. Hier sind es, die fünf Geschwister.
12: Wie fühlen Sie sich?
15: Ah, ihr seid es, wie ich mich fühle. Ich muss bald sterben. Und mein Ziel habe ich nicht erreicht.
14: Oh doch, das Ziel im Glauben haben Sie doch erreicht.
15: Ja, ich selbst werde wohl Erlösung finden. Aber ich bete doch für andere. Aber umsonst.
12: Man betet nie umsonst. Niemals.
11: Aber warum hat man Sie denn aus dem Krankenhaus entführt?
15: Ich weiß zu viel.
14: Sind Sie denn in irgendetwas verwickelt?
15: Nein, ich habe nichts damit zu tun. Nichts mit diesen verbrecherischen Machenschaften. Gar nichts.
11: Sollen wir die Polizei rufen?
15: Das hat doch gar keinen Sinn. Die steckt doch mit den Verbrechern unter einer Decke.
12: Wir holen Sie hier raus und bringen Sie in eine andere Stadt ins Krankenhaus. Wann kommen die Männer hier übrigens wieder?
15: Immer nur abends. Tagsüber sind sie fast nie da. Aber trotzdem würde ich euch raten.
14: Er bekommt wieder einen Schwächeanfall. Schnell, Alexander, lauf zu Marianne und Petra. Marianne soll mit dem Auto in den Klosterhof fahren. Beeil dich und sei vorsichtig.
16: Das war das Programm Die Schatzkiste, das für Kinder, Familien und alle gedacht ist, die sich gerne von lebensnahen christlichen Inhalten überraschen lassen. Danke, dass ihr dabei wart und ich hoffe, ihr kommt wieder.

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Ich grüße Sie herzlich zur Radiosendung des Missionswerkes Werner Heukelbach. Schön, dass Sie eingeschaltet haben. Auch heute möchten wir Ihnen wieder eine Botschaft über den Glauben an Jesus Christus weitergeben. 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Nun spricht zu Ihnen Wilfried Schloh.

Karriere und was dann? Dabei ist man heute froh über jeden Grundschüler, der Karriere machen will. Umso besser, wenn er das mit dem Schulabschluss auch immer noch will. Diese Gedanken heute kritisch zu hinterfragen, ist wirklich keine Ermutigung. Vielmehr muss unsere Welt so richtig durchsetzt werden mit Menschen, die frisch und fröhlich an die Arbeit gehen, die Ziele erreichen wollen und es zu etwas bringen wollen. Klar gesagt, Menschen, die etwas wagen wollen, die Karriere machen wollen. Pessimisten haben zwar oft recht, aber den Optimisten haben wir den Fortschritt zu verdanken. Menschen, deren höchstes Anliegen es nicht ist, die Verantwortlichen und die Geschehnisse dieser Welt anzumeckern und zu verurteilen, sondern mit Gottes Hilfe die Umstände und vor allem die Menschen zum Guten zu bewegen. Die sind heute wichtig. Das ist schon so. Wer einen Teich trockenlegen will, der darf nicht mit den Fröschen reden. Karriere zu machen, ist einer der häufigsten Wünsche in allen Bereichen unseres Lebens. Und seit 40 Jahren zunehmend nicht mehr nur ein Thema für Männer. Die Frauen unserer westlichen Welt haben mittlerweile beruflich einen beträchtlichen Anteil daran mit ihren Managerpositionen und Chefkarrieren. In Wirtschaft und Forschung, in Gesellschaft und Politik, auf vielen anderen Gebieten machen sie Karriere bis in die Spitzenpositionen. Unsere Welt dreht sich um Leistung. Die Fußballprofis unseres Landes spielten früher international Freundschaftsspiele. Heute sind das Testspiele für Meisterschaften. Es geht überall um Leistung und Karriere. Selbst die Frauen spielen um die Fußball-Weltmeisterschaft. Wo eigentlich lassen wir dabei die Botschaft von Jesus Christus? Ohne mich könnt ihr nichts tun. Erstaunlich viele Zeitgenossen trachten nur noch nach Ansehen, Einfluss, Besitz und Geld. Ein sehr bekannter Humorist packte diese auffällige Sammelsucht des Geldes so frisch und richtig an. Wenn du dein Geld immer unter dein Kopfkissen legst, dann musst du doch die ganze Nacht im Stehen schlafen. Nachrichten, Sitzungen, Kommentare, Ausbildungen, Planungen in Familienclans, ja sogar Hochzeiten, fast alles dreht sich um das Geld. Da kommen die eigenartigen Gedanken bei Jahresbilanzergebnissen großer Betriebe auf. Wenn Milliardenbeträge als miserabel gewertet werden, aber man will das Ergebnis des Vorjahres noch übertreffen, haben wir über der beruflichen Karriere die Verhältnismäßigkeit verloren? Ist der Sinn des Lebens nur noch der Gewinn, Erfolg und Karriere? Ja, aber was dann? Kannst du deinen Familienmitgliedern und deinen Mitmenschen noch klar in die Augen schauen? Ist das Maß deiner Liebe und Zuwendung, ja auch deiner Treue und Verantwortung noch vor dem lebendigen Gott in Ordnung? Der erste Präsident unseres Landes, Professor Theodor Heuss, stellte bei seinem Amtsantritt sehr deutlich und eindringlich fest, was Gerechtigkeit ist, ist vielen unklar. Und im Buch der Sprüche heißt es, Kapitel 14, Vers 34, Gerechtigkeit erhöht eine Nation, aber Sünde ist die Schande des Volkes. Ja, die Sünde ist der Leute Verderben. Da willst du top sein und fabrizierst mit deinem Lebensstil anderen Zeitgenossen große Schwierigkeiten und Leid. Wir Menschen sollen mit Fleiß und Zielstrebigkeit arbeiten und gewinnen. Wir dürfen uns Häuser bauen und Autos besitzen, dürfen uns profilieren in vielen Bereichen, aber nicht ohne Gott. Erfolg wird so leicht zu einer Sucht. Leisten wollen und das Weiterkommen im Leben und im Beruf gehören zum Ablauf unseres Lebens. Das entscheidende Merkmal ist aber eine geistliche Ausgewogenheit in allen Lebensbereichen. Den Alltag ganz praktisch mit Jesus Christus erleben, auch den Schwierigkeiten des Lebens nicht auszuweichen. Gerade in den persönlichen Tälern, den echten Schwierigkeiten, diesen von uns nicht geliebten Lebenssituationen, lernst du diesen gewaltigen Gott kennen. Bist du sehr eng und zielorientiert, dann wirst du ganz sicher erst spät merken, dass die Waage zwischen deinem Erfolg und dem ersehnten, so richtig erfüllten Leben für dich deutlich negativ ausschlägt. So mancher Wunschtraum ist geblieben, was er war. Im Buch des Predigers findest du Gottes Sicht für das übertriebene Erfolgsstreben. Was hat der Mensch für Gewinn von all seiner Mühe, die er hat unter der Sonne? Da wird nicht die zum Leben gehörende Arbeit des Menschen abgewertet, sondern zum Nachdenken angeregt. Im 1. Timotheusbrief, Kapitel 6, Vers 6 und 7, schreibt Paulus, Es ist ein großer Gewinn, wer gottselig ist und lässt sich genügen. Denn wir haben nichts in die Welt gebracht, darum offenbar ist, wir werden auch nichts hinausbringen.
Und Jesus sagt durch Matthäus diesen lebenserfahrenen Zöllner, der 3 Jahre mit ihm unterwegs war, zur übertriebenen Karriere im Kapitel 16, Vers 24 bis 26, »Will mir jemand nachfolgen, der nehme sein Kreuz auf sich und folge mir, denn wer sein Leben erhalten will, der wird's verlieren. Wer aber sein Leben verliert um meinetwillen, der wird's finden. Was hilft es dem Menschen, wenn er die ganze Welt gewinnt und nimmt doch Schaden an seiner Seele? Oder was kann der Mensch geben, damit er seine Seele errette?« Karriere ist nicht alles im Leben. Gott gibt hier keine Ratschläge zum nachlässigen und bequemen Leben. In seinem Wort steht sehr klar, wer essen will, soll auch arbeiten. Es geht hier also um den echten, lebendigen Glauben an den auferstandenen Gottessohn. Es geht um das praktische Alltagsleben der gestressten Mitmenschen dieser erfolgsgeprägten Gesellschaft. Jesus Christus macht das sehr deutlich. Ich lebe und ihr sollt auch leben. Aber wer leben will, und das nicht nur hier auf der Erde, der darf nicht übersehen, das Kreuz auf sich zu nehmen, heißt glauben und arbeiten. Nur an seiner Karriere zu arbeiten und die Seele zu vergessen, bedeutet eine Ewigkeit in Gottes Herrlichkeit zu verlieren. Die Karriere mit Gott kann sehr gut und segensreich sein. Karriere ohne praktischen Bezug zum Glauben an Jesus Christus vergeht spätestens nach deinem Mühen und Schaffen wie ein Dampf. Die Seele des Menschen aber hat Ewigkeitswert. In allen Bereichen unserer Gesellschaft erschrecken wir fast täglich über die Irrwege von Menschen, die Vorbilder sein sollten. Hohe Preise haben sie gezahlt, um bis zur obersten Sprosse der Karriereleiter zu kommen. Auf dieser Leiter schaut man ja immer nur auf die nächste Stufe nach oben. Nach unten schauend würden solche Leute sicherlich schwindelig werden, wenn sie die hinterlassene Spur entdecken. Karriere und was dann? Wenn Familie und Ehe daran zerbrechen, was dann? Da steht dann der Mensch vor der Charakterfrage. Einige nutzen an dieser Stelle vielleicht noch den Weg zur inneren Besinnung. Aber hier versucht der erfolgreiche Zeitgenosse sich meistens durch die gedankliche Verdrängung eine Art künstlichen Frieden für die eigene Seele zu verschaffen. Eine immer wieder kurzfristige Scheinlösung, denn in deinem Herzen weißt du, Mensch, sehr genau, dass diese Situation nur durch Umkehr und Gottes Vergebung und einen Neuanfang in geklärten Verhältnissen echte Harmonie zwischen Menschen bewirkt. Würdest du deine durch dein übertriebenes Karrierestreben zerstörte Familie und Ehe gerne gegen eine intakte Lebenssituation eintauschen? Hast du diesbezüglich deine privaten Verantwortungen egoistisch vernachlässigt? Jesus Christus hilft dir aus allen diesen Schwierigkeiten heraus, wenn das dein Herzensanliegen ist. Bei Gott ist kein Ding unmöglich. Und dazu solltest du dich ihm anvertrauen. Ihm glauben, dass er dir deine krummen Lebenslinien vergibt, wenn du ihn darum bittest und sie ihm bekennst. Ich bin der Herr und außer mir gibt es keinen Retter. Ja, mir hast du Arbeit gemacht mit deinen Sünden und hast mir Mühe gemacht mit deinen Missetaten. Ich lösche deine Übertretungen aus um meinetwillen und gedenke deiner Sünden nicht, so schreibt uns das der Prophet Jesaja im Kapitel 43. Und im 2. Korintherbrief steht zu lesen, denn wir müssen alle vor Christus erscheinen, wenn er Gericht hält, damit jeder empfängt, was er verdient, nachdem wie er gehandelt hat in seinem irdischen Leben, es sei gut oder böse. Karriere und ein wirkliches Leben mit Jesus Christus schließen sich niemals aus. Es gibt Karrieremenschen, die in Ausgewogenheit vor Gott eine glückliche Familie und eine angesehene Gesellschaftsposition ausleben. Wie sieht's bei dir aus? Läuft alles? Oder bist du froher und zuversichtlicher Christ? Der höchste Preis, den du bezahlst, du verlierst über deinem Streben durch Missachtung des Angebotes Jesu, das angebotene Heil Gottes. Du lebst ohne den von Gott gegebenen Glauben an Christus, der dir Frieden ins Herz und Frieden zu deinen Mitmenschen schenkt. Vielleicht werden durch dich und deine Unausgeglichenheit, die Jesus in dir verändern könnte, ständig Menschen, die mit dir zu tun haben, innerlich und möglicherweise auch äußerlich verletzt. Willst du Segen und Bestand für alles, was du tust? Dann ändere dein Leben mit Jesus. Tu's mit Gott. Vertraue dein Leben konsequent dem Mann von Golgatha an. Er ist in der Lage und fähig, die verworrenen Menschenwege zu ordnen. Er schenkt denen, die ihm glauben, den rechten Durchblick fürs Leben. Der bekannte Arzt Ernst Ferdinand Sauerbruch
sah seine Erfolge und seine Karriere als Chirurg so: Es gibt keine wahre ärztliche Kunst ohne weltanschauliche, demütige Bindung an Gott. Aus dieser Demut entspringt eine gewaltige Kraft, die wir haben müssen, um unseren Beruf ausüben zu können. Er hatte die Quelle des Lebens entdeckt. Verlässt du dich auf deine eigene Qualifikation, dein Können? Auch du brauchst für dein Leben hier auf der Erde und für die Ewigkeit, wenn du sie erleben willst, Jesus Christus, den Erretter durch den Glauben. Gib ihm dein Vertrauen und bitte ihn um die Vergebung deines Unglaubens und deiner Sünden. Verhindere jetzt, heute, den schmerzlichen und nicht wieder korrigierbaren Fehler deines ewigen Verlorengehens. Komme zu Jesus Christus und glaube ihm, denn niemand sonst kann dich retten. Wir beten. Lieber Herr Jesus, ganz herzlich bitte ich dich jetzt für alle, die heute zugehört haben. Errette sie. Mach ihre Herzen bereit zu reagieren. Du lieber Zuhörer, das ist heute deine Chance, eine Ewigkeit zu gewinnen. Jesus ist nur zu gerne bereit, sie dir zu schenken, wenn du ihm im Glauben vertraust, ihm deinen bisherigen Unglauben und deine Sünden bekennst. Komm und zögere nicht, mit ihm in deinem Herzen darüber zu reden, im stillen Gebet. Amen.

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Vielleicht sagt sich der eine oder andere, wozu habe ich Gott nötig? Warum ist Gott überhaupt wichtig? Nun, zum einen, weil er der Ursprung, der Schöpfer aller Dinge ist. Die Erde ist des Herrn und was darinnen ist, der Erdboden und was darauf wohnt. Denn er hat ihn an die Meere gegründet und an den Wassern bereitet. Folglich gehört ihm auch alles. Die Erde ist des Herrn und was darinnen ist, der Erdboden und was darauf wohnt. Das heißt, sie und ich sind Eigentum Gottes. Und deswegen hat er auch das Recht, uns zu beurteilen und zu richten. Und das wird er auch eines Tages tun. Sind Sie darauf vorbereitet?

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1: Unser Merkvers für diese Woche kommt aus Epheser Kapitel 2, Vers 8 bis 9. Denn aus Gnade seid ihr gerettet, durch Glauben, und das nicht aus euch. Gottes Gabe ist es, nicht aus Werken, damit sich nicht jemand rühme. Epheser Kapitel 2, Vers 8 bis 9.

0: Seien Sie herzlich willkommen zu BBN Bibelkunde mit Benedikt Peters. Unser Sprecher besuchte eine Bibel- und Missionsschule in der Schweiz und danach studierte er griechische und hebräische Philologie an der Universität Zürich. Seit 1993 ist Benedikt Peters vollzeitlich im übergemeindlichen und konfessionell ungebundenen Dienst als Bibellehrer tätig, im gesamten deutschsprachigen Raum sowie in Süd- und Osteuropa. Heute hören wir einen Vortrag zur Serie Das Lied der Lieder. Ich wünsche Ihnen eine gesegnete Zeit beim Zuhören.
1: Wollen uns jetzt eine Gliederung des Buches ansehen. Das ist der siebte Punkt. Gliederung. Und einige Bücher der Bibel sind leichter zu gliedern, andere sind schwerer zu gliedern. Und es ist beim Hohen Lied so wie beim Propheten Jeremia, keine zwei Ausleger kommen auf die gleiche Gliederung. Ich biete drei Möglichkeiten, und ich betone das Wort Möglichkeiten. Gliederungen sind mögliche Gliederungen, je nach Gesichtspunkt, unter dem man ein Buch studiert. Und so eine einfache Gliederung ist zweiteilig. Erstens erwachende Liebe, das ist die erste Hälfte des Buches. Dann tiefer werdende Liebe, das ist die zweite Hälfte des Buches. Nun, man kann ganz sicher sagen, dass das Buch als Ganzes eine Entwicklung darstellt. Wachstum, auch wenn ich gestern sagte, dass die Liebe sich in Zyklen bewegt, aber es sind nicht Kreisläufe, sondern es sind Spiralen. Mit jedem Kreislauf kommt man höher, also man bewegt sich trotzdem. Und so beginnt das Buch mit erwachender Liebe, führt zu tiefer werdenden Liebe. Ich habe diese erwachende Liebe wiederum in zwei Hälften gegliedert. Zuerst die werbende Liebe. Und man muss ja irgendeinen Begriff herausgreifen. Natürlich steht in 1, 1 bis 3, 5 auch mehr und anderes. Aber das habe ich aus den Hauptgedanken hier, oder einen Hauptgedanken hier herausgegriffen. In diesem Teil 1a lesen wir von der Sehnsucht der Braut, aber diese Sehnsucht und dass sie ihn liebt, geht darauf zurück, dass er sie gesucht hat. Er kommt über die Berge und ruft sie zu sich. Das ist die werbende Liebe. Und sie findet ihren vorläufigen Abschluss in Kapitel 3 im Vers 5. Also dieser Abschnitt, Kapitel 3, Vers 5. Ich beschwöre euch, Töchter Jerusalems, bei den Gazellen und bei den Hindienen des Feldes, dass er nicht weckt noch aufweckt die Liebe, bis es ihr gefällt. Nun, dieser Satz, ich habe ihn jetzt so vorgelesen, wie er in der unrevidierten Elberfelder steht, er ist hebräisch nicht ganz eindeutig. Dieses Wecken, Aufwecken, das kann auch bedeuten, stört die Liebe nicht. Es ist also eine Bitte, dass nichts dazwischentreten oder dazwischenfahren möchte in diese wachsende Liebe. Ich werde nach im Laufe der Einzelauslegung einzelner Abschnitte, nur wir können ja nicht durch das ganze Buch gehen, dann noch näher darauf eingehen. Dann die erwachende Liebe, werbende Liebe, sie führt dann dazu, dass die beiden Liebenden vereint werden. Kapitel 3, Vers 6 bis 5,1. Hier wird von der Hochzeit gesprochen. Der Hochzeitszug Salomo und seine Braut. In Kapitel 3, Vers 6 wird gefragt, wer ist die, die da heraufkommt von der Wüste her? Und dann Vers 7, siehe da Salomos Tragbett, also zusammen mit ihm getragen. Dann Vers 11, Töchter Zions betrachtet den König Salomo in der Krone, mit welcher seine Mutter ihn gekrönt hat am Tag seiner Vermählung. Es ist also der Tag der Vermählung, der Tag der Freude seines Herzens. Und dieser Abschnitt findet seinen Höhepunkt, Kapitel 5, Vers 1. Ich bin in meinen Garten gekommen, meine Schwester, meine Braut, habe meine Myrrhe gepflückt, samt meinem Balsam, habe meine Wabe gegessen, samt meinem Honig, meinen Wein getrunken, samt meiner Milch. Esst, Freunde, oder esst, Liebende, trinkt und berauscht euch. Geliebte oder Liebende könnte man das auch übersetzen. Vereint in Liebe. Dann der zweite Teil beginnt, also der zweite Teil der von tiefer werdenden Liebe handelt, beginnt damit, dass die Liebe, sie wird angefochten. Und so muss sie um die Braut, um die Wiederherstellung dieser engen Liebesbeziehung kämpfen, ringen. Angefochtene Liebe 5, Vers 2, ich schlief, aber mein Herz wachte. Horch, mein Geliebter, er klopft, tue mir auf, meine Schwester, meine Freundin, meine Taube, meine Vollkommene, denn mein Haupt ist voll Tau, meine Locken voll Tropfen der Nacht. Und jetzt kommt die abweisende Antwort, oder zumindest hinhaltende Antwort der Braut, ich habe mein Kleid ausgezogen, wie sollte ich es wieder anziehen? Ich habe meine Füße gewaschen, wie sollte ich sie wieder beschmutzen? Mein Geliebter streckte seine Hand durch die Öffnung, mein Innerstes war seinetwegen erregt, ich stand auf, um meinem Geliebten zu öffnen, meine Hände troffen von Myrrhe, meine Finger von fließender Myrrhe am Griff des Riegels, ich öffnete meinem Geliebten, aber mein Geliebter hatte sich umgewandt, war weitergegangen. Also der Verlust der empfundenen Liebe, der Verlust des Genusses der Liebe, und so muss sie darum ringen, dass dieses Liebe

und dann ist man als Paar vereint, aber das bedeutet nicht, dass die Liebe nicht angefochten würde, dass sie Proben ausgesetzt würde, denn das ist der Fall. Aber solche Proben dienen dazu, dass die Liebe tiefer wird, dass sie fester wird, dass sie tatsächlich so wird, wie in Kapitel 8 dann gesagt wird, die Liebe, sie ist stärker als der Tod. Und dann heißt es im Vers 7, große Wasser vermögen die Liebe nicht auszulöschen. Wenn wahre Liebe da ist, dann kann sie wird Schwankungen unterworfen sein, sie ist es auch im ehelichen Leben, aber die Prüfungen, sie führen dazu, dass sie immer stärker wird und dass man dann irgendwann einmal weiß und es sagen kann und am Ende wird es sich dann auch so als wahr herausgestellt haben, auch die großen Wasser, alles was da war, das die Liebe zu ersticken versuchte, konnte sie nicht ersticken. Wahre Liebe bewährt sich eben in den Prüfungen, in den Proben und so wird sie reif und fest. Und das Gleiche gilt auch für die geistliche Liebe, für unsere Beziehung zum Herrn. Unsere Liebe, sie wird auf Probe gestellt werden. Der Herr wird sich uns manchmal entziehen. Und dann zeigt sich, ob wir ohne ihn sein können oder nicht. Und ob dann unser Herz anfängt, nach ihm zu seufzen, bis wir wieder im Genuss seiner frei fließenden Liebe stehen. Also für die natürliche wie für die geistliche Liebe können wir eine solche Entwicklung, ein solches Wachstum ausmachen. Nun, ich habe diese Zweiteilung oder eigentlich Vierteilung oder diese vier Teile anders formuliert. Man kann das eben auch wie folgt formulieren. Zuerst keimende Liebe, das ist Sehnsucht, 1,1 bis 3,5. Dann vollendete Liebe, Erfüllung, 3,6 bis 5,1. Darauf folgt aber ringende Liebe, Erprobung, 5,2 bis 7,10. Und als Ergebnis siegreiche Liebe, Vertiefung 7,11 bis 8,14. Und dann eine etwas ausführlichere Gliederung, diesmal in fünf Teile unterteilt. Nun, wenn man an einem biblischen Buch arbeitet, man liest es und liest es wieder und macht sich dabei Notizen, streicht Dinge an, schreibt vielleicht auch Parallelstellen an den Rand der Bibel, liest wieder, denkt darüber nach und so mit der Zeit kann man dann gewisse Wiederholungen finden, feststellen und sehen, wie ein Thema sich entfaltet. Aber ich sage wiederum, das ist eine Möglichkeit der Gliederung. Also ich habe zunächst die ersten vier Verse genannt Eingang, Kapitel 1, Verse 1 bis 4. Und hier wird eine Grundwahrheit ausgesprochen, eine Wahrheit, die das ganze Buch regiert, deine Liebe ist besser. Ich habe in Klammer dazu geschrieben, 1. Korinther 13, Vers 13. Die Liebe ist immer besser, was man auch mit ihr vergleichen möge, besser. Und so kann man sagen, die Liebe ist das Höchste. Und das wird schon in den ersten vier Versen zum Ausdruck gebracht. Dann werden Grundvoraussetzungen der Liebe genannt, 1,5 bis 2,7. Nun, wie komme ich auf diese Einteilung, dass in 2,7 ein erster Abschnitt seinen Abschluss findet? Es steht ein Schlusssatz, weckt nicht auf die Liebe, bis es ihr gefällt. Und diesen Schlusssatz finden wir auch am Ende des zweiten Teiles, Liebesverben und Sehnsucht, 2,8 bis 3,5. Und der Schlusssatz lautet hier ebenfalls, weckt nicht auf die Liebe, bis es ihr gefällt. Dann Hochzeit und Vereinigung, 3,6 bis 5,1. Schlusssatz, trinkt und berauscht euch an Liebe. Oder trinkt und berauscht euch Geliebte. Man kann das auf beide Arten übersetzen. Dann der vierte Teil, Entfremdung und Vertiefung, 5,2 bis 8,4. Und da wieder dieser Schlusssatz, weckt nicht auf die Liebe, bis es ihr gefällt. Oder stört die Liebe nicht, solange es ihr gefällt. Und dann fünftens die Summe. Die größte ist die Liebe.

Schlusssatz, große Wasservermögen die Liebe nicht auszulöschen. Und entsprechend dem Eingang haben wir auch einen Ausgang. 8:8-14. Und da habe ich als Ergebnis geschrieben, die Liebe hört nimmer auf. Lasst uns diese Verse jetzt lesen und dann will ich eigentlich einen anderen Vorschlag machen für das Ergebnis. Ja, man ändert manchmal ein bisschen so seine Sicht und Überzeugung. Und das ist jetzt eben hier passiert. Also, 8:8-14. Wir haben eine Schwester, eine Kleine, die noch keine Brüste hat. Was sollen wir mit unserer Schwester tun an dem Tag, da man um sie werben wird? Wenn sie eine Mauer ist, so wollen wir eine Zinne von Silber darauf bauen. Wenn sie eine Tür ist, so wollen wir sie mit einem Zedernbrett verschließen. Ich bin eine Mauer und meine Brüste sind wie Türme. Da wurde ich in seinen Augen wie eine, die Frieden findet. Salomo hatte einen Weinberg zu Baal-Hamon. Er übergab den Weinberg den Hütern. Ein jeder sollte für seine Frucht 1000 Silberschekel bringen. Mein eigener Weinberg ist vor mir. Die 1000 sind dein, Salomo. Und 200 seien den Hütern seiner Frucht. Bewohnerin der Gärten, die Genossen horchen auf deine Stimme. Lass sie mich hören. Enteile, mein Geliebter, sei gleich einer Gazelle oder einem Jungen der Hirsche auf den duftenden Bergen. Nun, ich bin durch diese Auslegung von Hudson Taylor darauf aufmerksam geworden, dass eigentlich das ganze Ergebnis, des Hohen Liedes ist Dienst. Dienst im Weinberg. Und so würde ich hier lieber als Ergebnis schreiben, die Liebe des Christus drängt uns. 2. Korinther 5, Vers 14. Nun, wie war ich auf diese erste Sicht gekommen, die Liebe hört nimmer auf? Ich fragte mich, was soll das heißen, dass jetzt hier wieder von einer kleinen Schwester gesprochen wird? Also jetzt haben wir gelesen, wie durch diese Kämpfe hindurch diese beiden glücklich vereint worden sind. Zuerst war der Zorn der Brüder und verschiedene Dinge, die diese Liebesverbindung verhindern wollten. Dann kommt es zum glücklichen Eheschluss. Die Ehe, die Liebe wird angefochten, aber sie überwindet. Und dann hier diese Geschichte mit der kleinen Schwester, was soll das? Und dann dachte ich, aha, hieran lernen wir, dass es eben nie aufhört, dass der Herr immer wieder in seiner Liebe Seelen zu sich zieht und an sich bindet. Aber eben diesem kleinen Büchlein, das es eben doch auch auf Deutsch gibt, Andreas hat mir ein Exemplar gezeigt aus seiner Bibliothek. Ich weiß nicht, wie du das gefunden hast. Also ist es überhaupt noch erhältlich? Kaum. Es ist erschienen in der Verlagsbuchhandlung Bethel, Hudson Taylor, das Hohe Lied. Ja, gut, das soll genügen als Einleitung und jetzt als ein Blick auf den Inhalt des Buches und eine Möglichkeit oder Möglichkeiten, diesen Inhalt zu gliedern.

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1: In einem Lied heißt es, ich staune die nie zu begreifende Liebe an. Ein anderer Dichter sagt, wenn ich das Wunder fassen will, dann steht mein Geist vor Ehrfurcht still. Der Apostel Paulus sagt in Römer 11, oh, welch ein unermesslicher Reichtum. Beides in der Weisheit und der Erkenntnis Gottes. Wie unbegreiflich sind seine Wege, wie unerforschlich seine Pläne, sagt Paulus. Paulus, dieser gesegnete Gottesmann. In seinen Briefen findet man 21 Mal das Wort Geheimnis bei Paulus. Aber hör, ein Kranker, ein Patient muss kein studierter Arzt sein, um eine erfolgreiche Behandlung zu bekommen. Der muss nicht erst Medizin studieren, um eine erfolgreiche Operation zu bekommen. Und wenn er überhaupt nichts versteht von Medizin, er muss nur Vertrauen haben. Er muss sich dem Spezialisten anvertrauen und dann kann ihm geholfen werden. Und genauso ist das hier auf der geistlichen Ebene. Komm mit deinem inneren Schaden. Komm zu Gott. Gott kennt dich. Gott kennt dich durch und durch. Er hat dich gemacht. Gott liebt dich. Und Gott hat eine wunderbare Erlösung erfunden, steht im Hebräerbrief. Eine wunderbare Erlösung. Und die reicht aus für dich. Du musst kommen.
0: Das war ein Ausschnitt aus dem Kurs Das Heil. 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Was kommt auf uns zu? Und reich und doch so arm. Dieser Kurs eignet sich für die, die noch nicht sicher sind, ob sie die Ewigkeit im Himmel verbringen werden, und auch für die, die anderen Menschen helfen wollen, das Evangelium zu verstehen. Wilhelm Pahls ist Evangelist und Prediger. Er war Mitbegründer und später Leiter des Missionswerks Die Bruderhand. 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

Welches Gottesbild haben wir? Welches Bild haben wir von uns selbst? Nebukadnezar musste auf eine sehr dramatische Weise sowohl sein Gottesbild wie auch sein eigenes Bild korrigieren. Nach dieser Zeit hob ich, Nebukadnezar, meine Augen auf gen Himmel und kam wieder zur Vernunft und lobte den Höchsten. Ich pries und ehrte den, der ewiglich lebt, des Gewalt ewig ist und des Reich für und für wert, gegen welchen alle so auf Erden wohnen, als nichts zu rechnen sind. Er macht's, wie er will, mit den Kräften im Himmel und mit denen so auf Erden wohnen. Und niemand kann seiner Hand wehren, noch zu ihm sagen, was machst du? Mögen wir Gott ehren und in Demut wandeln, im Vertrauen zu ihm und seinem Willen.

Haben Sie jemals die Bibel ganz durchgelesen? Von 1. Mose bis Offenbarung, 66 Bücher im Ganzen, ist die Bibel das Wort Gottes, seine persönliche Offenbarung. Dieses Buch ist erstaunlicherweise sowohl menschlich wie auch göttlich. Es ist sowohl geschriebenes Werk wie auch das ewige und lebendige Wort des ewigen und lebendigen Gottes. Deswegen, wie wir die Bibel behandeln, unsere Einstellung dazu und ob wir diesem Wort gehorchen oder nicht, offenbart unseren geistlichen Zustand. Mögen Sie und ich das Wort Gottes lesen, hören und auch verstehen, aufnehmen, glauben und gehorchen. So und nur so werden wir in der Lage sein, wahrhaftig zu leben. Jesus Christus beteuerte: Der Geist ist es, der lebendig macht. Das Fleisch nützt nichts. Die Worte, welche ich zu euch geredet habe, sind Geist und sind Leben.

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1: Unser Merkvers für diese Woche kommt aus Epheser Kapitel 2, Vers 8 bis 9. Denn aus Gnade seid ihr gerettet, durch Glauben und das nicht aus euch. Gottes Gabe ist es, nicht aus Werken, damit sich nicht jemand rühme. Epheser Kapitel 2, Vers 8 bis 9.

0: Sie hören BBN Bibelkonferenz. Unser heutiger Sprecher ist Wilfried Block. Wilfried Block hat nach Schule und Bundeswehr ein Missionsseminar absolviert und war anschließend in der Gemeindearbeit und Aufbau tätig. Hören Sie ihn heute sprechen über das Geheimnis und Wesen der Gemeinde. Hören Sie heute den zweiten und letzten Teil.
1: Ihr kennt ja den schönen Satz, ja, ich habe ihn schon ein paar Mal gesagt. Früher, damals eine Predigt und 3000 haben sich heute 3000 Predigten, bis sich einer bekehrt. So ungefähr hat sich die Sache verändert zwischen Urgemeinde und Endzeitgemeinde. Aber hier 3000 nahmen sein Wort auf, ließen sich taufen, wurden hinzugetan zur Gemeinde. Und da sehen wir einen Zusammenhang, ja? Sie nahmen sein Wort auf, das Wort des Petrus, ließen sich taufen und wurden hinzugetan. Darum gibt es viele Gemeinden auf dieser Erde, biblisch ausgerichtete Gemeinden, die sagen, ohne Taufe kann niemand zur Gemeinde gehören, weil es hier steht in dieser Reihenfolge, sie nahmen sein Wort auf, sie ließen sich taufen und wurden hinzugetan zur Gemeinde. Manche Brüder sagen, Moment, als das hier geschah, da gab es ja noch keine örtlichen Gemeinden, sondern in diesem Moment war die weltweite Gemeinde und die örtliche Gemeinde in Jerusalem identisch, deckungsgleich. Es gab ja sonst noch keine Christen. Hier begann es ja gerade erst, ja? Hier wurde der Zirkel eingestochen. Ja, es geht um die Reihenfolge. Sonst hätte Petrus auch, oder Lukas vielmehr, schreiben können, die nun sein Wort aufnahmen, wurden hinzugetan zur Gemeinde. Aber hier ist noch von der Taufe die Rede. Die sein Wort aufnahmen, ließen sich taufen und wurden zur Gemeinde hinzugetan. Und darum ist das für viele, viele Gemeinden wichtig. Und sie sagen, der normale Weg ist, dass sich jemand bekehrt, dass Christus in sein Leben kommt, dass er sich taufen lässt und zur Gemeinde hinzugetan wird. Die Baptistengemeinden würden sagen, durch die Taufe wird er hinzugetan. Wir würden das ein bisschen auseinanderhalten und sagen, nein, er wird nicht unbedingt durch die Taufe hinzugetan, sondern wir nehmen ihn dann danach auf in die Gemeinde. Gehen wir noch ein Stück weiter in der Apostelgeschichte zu Kapitel 5, Vers 13. Da habe ich heute etwas Interessantes entdeckt. Apostelgeschichte 5, Vers 13. Lesen wir Vers 12 noch mit. Aber durch die Hände der Apostel geschahen viele Zeichen und Wunder unter dem Volk, und sie waren alle einmütig in der Säulenhalle Salomos. Und dann kommt ein Satz. Von den übrigen aber wagte keiner sich ihnen anzuschließen, doch das Volk rühmte sie. Von den übrigen wagte keiner sich ihnen anzuschließen. Dieses Wort habe ich mal ein bisschen näher untersucht heute. Kapitel 5, Vers 13. Da steht ein Wort, das heißt kolaomai im Griechischen und im sprachlichen Schlüssel von Rienecker auf Seite 260 steht, sich anschließen meint, ist ein Unterschied zu einem flüchtigen Besuch. Es ist ein wirkliches sich anschließen. Nicht nur mal Besuch, zu Besuch kommen und wieder gehen, sondern ein sich anschließen. Er macht also da, das Wort macht einen Unterschied zu einem Besuch. Zu einem sporadischen Besuch genauso wie zu einem regelmäßigen Besuch. Also auch jemand, der ab und zu mal eine Gemeinde besucht oder sogar regelmäßig, ist noch nicht ein wirklich verbindliches Glied dieser Gemeinde. Und das müssen wir unterscheiden. Hier heißt es, von denen wagte sich keiner ihnen anzuschließen, aber die anderen, die zur Gemeinde gehören, die hatten sich angeschlossen, fest und verbindlich. Nochmal in der Apostelgeschichte eine Stelle, Kapitel 9, Vers 26. Apostelgeschichte 9, Vers 26, da haben wir das Wort nochmal. Als er aber nach Jerusalem gekommen war, nämlich Saulus, nach seiner Bekehrung, versuchte er sich den Jüngern anzuschließen, und alle fürchteten sich vor ihm, dass sie nicht glaubten, dass er ein Jünger sei. Also, auch Paulus, als er nach Jerusalem kam, er versuchte sofort, sich den Jüngern anzuschließen, sich der Gemeinde anzuschließen. Und das gebrauchen wir ja auch, das sagen wir ja auch. Man schließt sich irgendwo an. Noch eine Stelle habe ich da genannt, 1. Korinther 6, Vers 16. Das Wort, dasselbe Wort kommt da nochmal vor, im 1. Korintherbrief, Kapitel 6, Vers 16. Und wird in einem ganz negativen Zusammenhang gebraucht, aber der macht uns etwas deutlich. Da spricht Paulus von dem Einfleischsein mit einer Hure. Und er will den Korinthern damit etwas deutlich machen, die da kein Problem sahen, wenn gläubige Männer zu einer Hure gingen. Und er sagt, wer aber der Hure anhängt, Vers 16, wisst ihr nicht, dass wer der Hure anhängt, ein Leib mit ihr ist. Da, wo anhängt, steht in unserer Übersetzung, da steht dasselbe Wort, von dem wir die ganze Zeit hier sprechen, auch von Kolaomai. Also wer sich einer Hure anschließt, wer eine Verbindung eingeht mit einer Hure, wer mit einer Hure diese enge sexuelle Verbindung eingeht, der wird ein Fleisch mit ihr. Und das zeigt, was anschließen meint. Anschließen bedeutet, man vereinigt sich mit einer Gruppe. Man vereinigt sich mit der Gemeinde, wo man sich anschließt. Man wird Teil davon. Man wird Glied in einer Kette. Das heißt anschließen. Und darum geht es. Das machten die ersten Christen. Die wurden hinzugetan oder schlossen sich an eine örtlich versammelte Gemeinde. Noch eine Frage zu diesem Bereich. Warum ist es so wichtig, verbindlich zu einer örtlich versammelten Gemeinde zu gehören? Wir sehen im Neuen Testament, die Gemeinde Jesu Christi ist Gottes großer Schutzbereich. Nämlich, die Gemeinde schützt vor Satan und seiner Verführung. 1. Korinther 5.

B. Die Gemeinde schützt vor falscher Lehre. Natürlich Voraussetzung, dass in der Gemeinde selbst klar biblisch gelehrt wird. Die Gemeinde schützt vor einem bloßen Schein- und Namenschristentum, wie es in dieser Welt ganz weit verbreitet ist. Und dann sehen wir, also die Gemeinde ist Jesu, die Gemeinde ist Gottes großer Schutzbereich. Zweitens, Gläubige sind zur Gemeinschaft berufen. Das finden wir überall in der Bibel, im Neuen Testament. Gläubige sind zur Gemeinschaft berufen. Und Gemeinschaft ist natürlich mehr als nur nebeneinander auf einem Stuhl sitzen oder auf einer Bank, sondern die Gemeinde will eine Gemeinschaft bieten, die ein herzliches Anteil geben und Anteil nehmen ist. Immer in der Reihenfolge. Und in die Gardinen. Gut. Also, Gemeinschaft. Aber verbindliche Gemeinschaft setzt immer Grenzen voraus. Eine verbindliche Gemeinschaft kann es nur in einer Gruppe geben, die klar definiert ist. Drittens, in der Gemeinde und zwischen den Gemeinden soll gegenseitige Hilfeleistung, Fürsorge und Ermutigung geschehen. Es freut mich immer so, wenn ich das höre und sehe und miterlebe, wenn gegenseitig sich geholfen wird, Essen gebracht wird, Kinder betreut werden, bei Umzügen geholfen wird und was dergleichen noch mehr ist. Ja? Da gibt es so viele Gelegenheiten, dass sich Geschwister untereinander helfen können. Die Gaben des Geistes sind zur Ausübung in der Gemeinde bestimmt. Denn man kann schlecht zu Hause in seinem Zimmer sitzen und dort seine Geistesgaben ausüben. Ja? Die Gaben, die Gott uns gegeben hat, die müssen in der Gemeinde überwiegend entfaltet werden. Wenn ich die Gabe der Barmherzigkeit habe, dann muss ich unter Menschen. Wenn ich die Gabe der Evangelisation habe, dann muss ich unter Menschen oder der Lehre oder des Dienstes. Dann muss ich unter Menschen und dort können diese Gaben eingesetzt werden. Fünftens, in der Gemeinde sollen die Christen zum Dienst zugerüstet werden. Das soll geschehen nach Epheser 4, 11 bis 12. Das wollen wir jetzt nicht betrachten, das kommt morgen Abend noch. Wie das geschehen soll, dass möglichst viele mit hineingenommen werden in den Dienst. Sechstens, eine regelmäßige Zusammenkunft, wie wir sie im Neuen Testament finden, setzt auch eine verbindliche Zugehörigkeit voraus. Denn die Christen kamen nach Paulus an einem Ort zusammen, so nennt er das in 1. Korinther 14, an einem Ort. Die hatten einen Versammlungsraum, eine Versammlungsstätte. Die kamen immer am selben Ort zusammen. Oder zu regelmäßigen Zeiten, wieder die Hebräerstelle, die wir eben schon hatten, Hebräer 10, 23 bis 25. Oder in Apostelgeschichte 2, 42 heißt, sie blieben beständig oder sie hielten an in der Lehre, im Brotbrechen, in der Gemeinschaft, im Gebet. Da war eine Beständigkeit, eine Regelmäßigkeit drin und das setzt voraus, dass man an einen Ort hat, wo man zusammenkommt und auch bestimmte feste Zeiten. Und es gab eine klare Trennungslinie zwischen drinnen und draußen. Paulus verwendet genau diese Worte drinnen und draußen in 1. Korinther 5, Vers 13. Es gibt ein Drinnen in der Gemeinde und es gibt ein Draußen. Also ist eine klare Grenze, eine klare Linie gezogen. Zwei Bilder will ich noch nennen, die das auch deutlich machen, dass Christen die Gemeinde brauchen. Das Bild der Herde, die dem einzelnen Schaf Schutz und Geborgenheit bietet. Ein einzelnes Schaf verläuft sich schnell, kommt in die Dornen, fällt den Abhang runter, fällt in ein Loch oder wird vom Wolf gerissen oder einem anderen Raubtier. Aber in der Herde sind die Schafe sicher und geschützt. Da ist der Hirte und in wirklichen vierbeinigen Herden gibt es da meistens auch noch Hunde. Hoffentlich nicht im übertragenen Sinn. Das Holzfeuer ist ein anderes Bild. Mehrere Scheite brennen lang und hell, während ein einzelner bald

0: erlischt. Und so haben es schon ungezählte Christen erlebt, die sind aus irgendwelchen Gründen von einer Gemeinde weggekommen oder an einen Ort gezogen, wo es keine gab, oder sie haben sich nicht darum bemüht, dort bald eine kennenzulernen, und dann ist ihr Glaubensfeuer sehr schnell erloschen. Sie haben nicht gleich das Heil verloren deswegen, ja, das ist ja unsere feste Überzeugung, dass man das Heil nicht verlieren kann, wahrhaft wiedergeborene Christen, aber man kann sein Glaubensfeuer verlieren. Die Glaubensflamme, die kann manchmal bis zu einem Docht nur noch runterglühen, ja, und kein helles Feuer mehr unter Umständen. Und das wäre nicht im Sinne unseres Herrn. Nun haben wir einen ganz großen Punkt geschafft, und der zweite und dritte, die noch folgen, die gehen kürzer, nämlich wir wollen uns noch anschauen ein paar schöne Illustrationen für die Gemeinde. Wir haben jetzt in einem ersten Teil gesehen, die Gemeinde, ihre Einordnung im Heilsplan Gottes, dass sie nicht gleich ist mit dem Volk Israel, sondern jetzt in dieser Heilszeit herausgerufen wird aus allen Nationen und Israel und zusammen zu einem Leib geformt wird. Wir haben gesehen, sie besteht aus der weltweiten Gemeinde, und diese weltweite versammelt sich an örtlichen Stellen hier auf dieser Erde. Kommen wir zu einigen Illustrationen. Wir könnten uns bei jedem dieser Bilder jetzt lange aufhalten. Die haben alle eine Bedeutung, wie ihr hier seht. Zum Beispiel, die Gemeinde ist ein Leib. Dieses Bild spricht von Harmonie und Abhängigkeit untereinander. Wenn ihr an euren Körper denkt, ein gesunder Körper, da funktioniert alles harmonisch. Da ist alles in der Ordnung, wie es Gott haben wollte. Ein kranker Körper, da funktioniert einiges nicht. Oder da gibt es sogar Zellen, die sich selbstständig machen, ja, und wuchern und so weiter. Und ein gesunder Körper, in dem ist Harmonie und die Glieder sind abhängig voneinander. Das Auge braucht die Hand und der Fuß braucht das Ohr und so weiter, um alles zusammen in wunderbarer Harmonie funktionieren zu lassen. Dann ist die Gemeinde ein Gebäude. Das spricht davon, dass da ein planvoller Entwurf war und ein Bau entsteht nach Plan. Die Gemeinde ist kein Zufallsprodukt, sondern da ist ein Bauherr, ein genialer Bauherr, der hat sich einen Plan entworfen und er führt diesen Bau aus. Diese Aufzählung habe ich entnommen von einem sehr, sehr guten Lehrvortrag von Pete Fleming. Ihr kriegt den nachher noch ausgeliefert. Drittens, die Gemeinde wird verglichen mit einem bebauten Feld, um Wachstum und Fruchtbarkeit darzustellen. Ein Feld. Wir sind Gottes Ackerfeld, schreibt Paulus 1. Korinther 3, Vers 9. Und er spricht von Wachstum und von Fruchtbarkeit. Das möchte Gott in seiner Gemeinde wirken. Dann, die Gemeinde ist auch ein Tempel. Das spricht von Heiligkeit und Hingabe. In einem Tempel, da dienten Menschen, die sich für Gott abgesondert hatten und die wirklich hingegeben waren an den Willen Gottes und an seine Pläne. Heiligkeit und Hingabe. Es wäre wirklich schön, wenn auch das in unseren Reihen und in unserem Leben so verwirklicht sein könnte, wie wir es hier finden in diesen Illustrationen. Fünftens, die Gemeinde ist eine reine Jungfrau. Das spricht von Entschlossenheit, nämlich Entschlossenheit zur Treue, auf den einen Bräutigam zu warten, und von einer Erwartungshaltung, das ist Vorfreude auf die Hochzeit. Und davon soll die Gemeinde des Herrn Jesus geprägt sein. Und es ist so schön, wenn man Christen kennenlernt, die wirklich in der Naherwartung leben, denen das wichtig ist, der Herr wird kommen zur Entrückung der Gemeinde. Hoffentlich ist uns der Gedanke an die Entrückung nicht entrückt in all dem Trubel, in dem wir oft leben. Ich auch. Dann müssen wir den Herrn wirklich bitten, dass er das in uns wach hält, dass wir in dieser Entschlossenheit und Erwartungshaltung leben dürfen. Sechstens, die Gemeinde ist eine Herde. Das spricht von Einheit und auch Treue zum Hirten. Aber besonders von Einheit, eine Herde, wird betont im Neuen Testament. Die Gemeinde ist ein Haus. Das spricht von Vollständigkeit und auch von Ordnung. In 1. Timotheus 3,15, wir können die Stellen jetzt nicht alle lesen. Ihr könnt sie selbst nachlesen, wenn ihr wollt. Achtens, ein Leuchter. Das spricht natürlich ganz eindeutig von Zeugnis. Die Gemeinde als Ganzes und auch eine örtliche Gemeinde, die ist dazu da, um Licht hineinzutragen in diese dunkle Welt. Neuntens, ein Pfeiler und eine Grundfeste der Wahrheit, um die Stärke und ihre Aufgabe aufzuzeigen. Das ist unsere Stärke. Wir sind ein Pfeiler. Wir bauen auf die Wahrheit. Wir gründen uns auf die Wahrheit Gottes. Und damit haben wir auch eine Aufgabe, diese Wahrheit hochzuhalten in dieser Welt. Auch wenn alle um uns herum andere Dinge für wahr halten und glauben und verkündigen, können wir festhalten an der Wahrheit der Bibel. Und zehntens, die Gemeinde ist eine Familie, um die Zusammengehörigkeit und Wärme zu demonstrieren, gebraucht der Herr dieses Bild. Das sehen wir besonders schön in Apostelgeschichte 2 und 4, wie die Gemeinde wie eine Familie zusammenkam und lebte in Jerusalem. 10 Bilder nach Pete Fleming, die davon sprechen, dass alle diese Begriffe, diese Bilder, die hier gebraucht werden, Illustrationen, eine geistliche Wahrheit verdeutlichen. 7 Bilder, die in besonderer Weise die Beziehung zwischen Christus und der Gemeinde ausdrücken. Das finde ich so schön. Das Neue Testament spricht davon, Christus ist der Hirte. Die Gemeinde ist die Herde. Eine engere Beziehung gibt es nicht als zwischen Hirte und Herde. Christus ist der Weinstock. Die Gemeinde, die Reben. Wir sind die Reben. Christus der Eckstein. Wir als Gemeinde, die Steine. Christus der hohe Priester. Wir als Gemeindeglieder, Priester. Königliches Priestertum. Werden wir morgen noch drüber sprechen. Christus das Haupt. Die Gemeinde der Leib. Christus der letzte Adam, wird er genannt im Korintherbrief. Die Gemeinde, die neue Schöpfung. Der erste Adam im Paradies ist gefallen. Daraus kam die gefallene Schöpfung, zu der wir alle gehörten. Christus, der letzte Adam, der Auferstandene, der die neue Schöpfung hervorgebracht hat, zu der wir jetzt auch gehören. Und siebtens, der Bräutigam, die Gemeinde, die Braut. Das vielleicht innigste und tiefste Bild. Was gibt es, wo gibt es noch eine tiefere Beziehung als zwischen Bräutigam und Braut und die mehr von Freude und von Hoffnung und Erwartung geprägt ist, als wie bei Bräutigam und Braut. Sehr schöne Bilder nach Schäfer und Walford von Dallas Theological Seminary haben die beiden gelehrt. Die zeigen diese Bilder, diese 7, dass da immer eine Entsprechung ist. Christus und die Gemeinde, ganz eng miteinander verbunden. All diese Bilder, die wir jetzt gesehen haben, und das ist wichtig, dass wir das sehen. Die weltweite Gemeinde ist ein Leib, aber wenn wir hier zusammenkommen, stellen wir auch diesen weltweiten Leib in Miniaturform dar. Die weltweite Gemeinde wird nie an einem Ort zusammenkommen. Das wird nie passieren, dass alle Christen auf dieser Erde zusammenkommen. Und dann wären es ja immer noch nicht alle, die zum Leib gehören, denn die verstorbenen Christen können nicht dabei sein, die noch leben werden in Zukunft, können nicht dabei sein. Aber selbst wenn alle Christen der Welt zusammenkämen, dann wäre es immer noch nicht die weltweite Gemeinde. Aber eine örtliche Gemeinde stellt genauso den Leib dar und deswegen brechen wir das Brot, weil dieses Brot, das wir brechen, das stellt auch den Leib dar, einen Leib. Die weltweite Gemeinde ist eine Herde, wo Christus der Hirte ist, aber die örtliche Gemeinde hier in Hünfeld ist auch eine Herde, eine kleine, eine viel, viel kleinere, aber es ist eine Herde. Und sie braucht auch den Erzhirten, Jesus Christus, und sie braucht Unterhirten, Hirtenjungen, so wie Mike und mich und noch ein paar, ja, Hirtenbuben braucht die Gemeinde. Und dann, die weltweite Gemeinde ist ein Leuchter, und so könnten wir jetzt alle Bilder durchgehen, und die örtliche Gemeinde soll auch ein Leuchter sein. Seht ihr, da ist eine Entsprechung, da ist der Leib des Christus weltweit, und genauso soll eine örtliche Gemeinde sein. Eine örtliche Gemeinde soll die gleichen Wahrheiten und Wirklichkeiten darstellen, hier in Hünfeld und Umgebung, die wir in der ganz großen weltweiten Gemeinde finden. Kommen wir noch zu dem letzten Punkt. Ein Vergleich Gemeinde-Kirche und dann schließen wir gleich. Wenn wir das jetzt alles gesehen haben, dann müssen wir unschwer erkennen, dass Gemeinde nicht dasselbe ist wie Kirche. Ich will das nochmal zusammenfassen. Er stellt es so gegenüber. Eine Gemeinde hat als Grundlage das Wort Gottes. Eine Kirchengemeinde hat meistens die Grundlage von der Bibel, aber durch die Brille von pluralistischen theologischen Überzeugungen gesehen, interpretiert, die meisten Kirchengemeinden. Die meisten. Die Gemeinde der Gläubigen besteht aus Wiedergeborenen. In der Kirche besteht die Gemeinde aus allen Getauften. Da kann sein, das sind 3425 Getaufte, aber unter Umständen ist kein einziger Wiedergeborener dabei. So etwas gibt es, fürchte ich. Oder wenn 20 Wiedergeborene dabei sind, sind sie mit 3405 Nicht-Wiedergeborenen zusammen in einer Gemeinde. Das ist nicht nach Gottes Willen. Bibeltreue Verkündigung führt zur Bekehrung und Wachstum der Hörer. Verkündigung, die zur Bekehrung führen will, wird weitgehend abgelehnt in den Kirchen. Das hat Gründe, das hängt mit bestimmten theologischen Vorprägungen zusammen, vor allen Dingen mit Karl Barth. Aber wo wird in den Kirchen noch wirklich Bekehrung gepredigt? Ganz, ganz selten nur noch. Allgemeines Priestertum, jeder Gläubige dient mit seinen Gaben. Die Kirche ist weithin eine Pfarrerkirche oder Priesterkirche, ein Ein-Mann-Laden, zumindest was die Gottesdienste angehen. Da ist der Pfarrer und der Organist und das war es dann meistens. Wird von Ältesten geleitet, eine biblische Gemeinde, die hohe Kriterien erfüllen müssen? Oft sitzen im Kirchenvorstand keine Wiedergeborenen, nicht mal einer. Und der Pfarrer unter Umständen gehört auch nicht dazu. Die Gläubigen bilden eine Einheit im Heiligen Geist. Die Kirche kennt keine Einheit, da sowohl Gläubige als auch Ungläubige zu ihr gehören. Das kann niemals eine Einheit sein im biblischen Sinn. Kann es in keiner Kirchengemeinde geben, in unserem ganzen Land nicht, weil es gibt keine Kirchengemeinde, wo nur Wiedergeborene sind. Und da kann keine Einheit sein, schon per Definition nicht. Gemeindezucht wird geübt in einer Gemeinde, die biblische Grundsätze ernst nimmt. Die Kirche kennt keine Gemeindezucht. Man kann wirklich unter Umständen in allen Sünden leben, leider manchmal sogar auch die Amtsträger, und man will ja keinen Kirchensteuerzahler verlieren. Ich sage das mit traurigem Herzen, weil ich habe auch einmal zu einer Kirche gehört und ich bin nicht leichtfertig da ausgetreten, aber ich hatte keine andere Wahl. Das einfach nochmal als Gegenüberstellung, wenn wir das Bild von Gemeinde sehen im Neuen Testament, wie Gott sie gedacht hat, das ist nicht dasselbe wie eine Kirchengemeinde, ganz gleich, ob es eine römisch-katholische oder eine evangelische ist. Vielleicht nur ganz kurz, wenn jemand fragt, unter euch oder wenn euch jemand fragt, welcher Gemeinde soll ich mich anschließen? Es wäre sinnlos, eine vollkommene Gemeinde suchen zu wollen. Alle Gemeinden werden außerhalb des Himmels gebaut. Darum können sie nicht ohne Mängel sein. Deshalb sollten wir nicht von einer Gemeinde zur anderen hüpfen wie Schmetterlinge von Blüte zu Blüte, sondern einfach beten, dass uns der Herr den Platz zeigt. Aber es gibt einige Punkte, auf die wir achten sollten, nämlich: Erstens, schaue nicht zuerst auf Äußerlichkeiten wie auf große und schöne Räume, große Orgel oder hochtheologisches Wissen des Predigers, sondern zweitens, beobachte das innere Leben der Gemeinde und stell dir dabei folgende Fragen. Wird das Wort Gottes bibeltreu verkündigt und gelebt? Wird Nachdruck darauf gelegt, Jesus Christus in einer persönlichen Entscheidung als Herrn und Retter anzunehmen? Besitzt die Gemeinde Ziele? Wenn ja, welche? Dürfen wir uns auch ruhig mal fragen als Geschwister dieser Gemeinde. Gibt es Gebetskreise? Ist es eine betende Gemeinde? Gibt es eine gute Kinder- und Jugendarbeit? Wird Evangelisation klein oder groß geschrieben? Hat die Gemeinde eine Sicht für die Weltmission? Hat jedes Gemeindeglied die Möglichkeit, aktiv mitzuarbeiten? Das wären Fragen, die mir persönlich wichtig wären, wenn ich nach einer Gemeinde Ausschau halten wollte. Ich komme zum Schluss und möchte gerne mit einem wunderbaren Bild schließen. Matthäus 13, 45, 46. Unser Herr sagt da: Wiederum gleicht das Reich der Himmel einem Kaufmann, der schöne Perlen sucht. Als er aber eine sehr kostbare Perle gefunden hatte, ging er hin und verkaufte alles, was er hatte, und kaufte sie. Dieses Gleichnis wird oft falsch verstanden, in der Hinsicht, dass der Herr Jesus die Perle ist und wir sind der Kaufmann und wir müssen jetzt alles verkaufen, bis wir die kostbare Perle gekauft haben. Aber den Herrn Jesus kann man nicht kaufen, ja? Es ist andersrum. Andersrum wird ein Schuh draus. Die kostbare Perle ist die Gemeinde und er ist der Kaufmann, der alles verkaufte, der hinging, der vom Himmel kam und alles dran gab, um die kostbare Perle zu erwerben, die Gemeinde.
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Im 1. Korintherbrief, Kapitel 4, lesen wir: Dafür halte uns jedermann für Christi Diener und Haushalter über Gottes Geheimnisse. Nun sucht man nicht mehr an den Haushaltern, denn dass sie treu erfunden werden.

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1: Unser Merkvers für diese Woche kommt aus Epheser Kapitel 2, Vers 8 bis 9. Denn aus Gnade seid ihr gerettet, durch Glauben, und das nicht aus euch. Gottes Gabe ist es, nicht aus Werken, damit sich nicht jemand rühme. Epheser Kapitel 2, Vers 8 bis 9.

0: Ich darf Sie ganz herzlich grüßen, liebe Zuhörer von BBN International, hier bei unserem Programm Wissenschaft, Bibel und Erlösung mit Professor Dr. Werner Gitt, der aus seinen Einsichten als Wissenschaftler und aus seiner Liebe zu dem Wort Gottes uns wichtige Kenntnisse vermitteln möchte. Hören Sie jetzt den zweiten Teil von seiner Botschaft, Herkunft des Lebens aus der Sicht der Informatik. Ich wünsche Ihnen Gottes Segen beim Zuhören.
1: Diese Leute, diese sogenannten Perpetuum Mobilisten, haben sehr viel Zeit und sehr viel Energie hineingesteckt, um zu zeigen oder um eine solche Maschine zu bauen. Es ist nie gelungen. Und sie haben aber doch uns in der Wissenschaft einen sehr wichtigen Dienst erwiesen, nämlich den, dass sie gezeigt haben, der Energiesatz ist durch nichts zu überlisten. Das geht nicht. Niemand kann Energie aus dem Nichts erzeugen. Das ist unmöglich. Die Naturgesetze erlauben uns zu zeigen, ob ein Prozess oder ein Vorgang, den wir nur annehmen, ob er in der Wirklichkeit möglich ist oder nicht. Das ist natürlich eine sehr, sehr schlagkräftige Aussage, dass so etwas ein Naturgesetz leistet. Also jemand benennt uns einen Prozess, das und das soll so ablaufen, und dann müssen wir nicht jedes Detail nachgucken, ob sich das richtig verhält, sondern wir können pauschal sagen, in dieser Vorgang ist aufgrund eines Naturgesetzes möglich oder unmöglich. Ich zeige Ihnen mal dieses Bild hier. Da sehen wir, wie Wasser eine Rinne hochläuft. In dieser Weise, oben angekommen, läuft das Wasser runter, ist ein kleiner Wasserfall. Und dann läuft das Wasser wieder hier dort hoch, in dieser Weise, wie auf dem Bild gezeigt. Und dann fällt es wieder runter. Und das ist ein nie endender Vorgang. Das Wasser läuft hoch und fällt wieder runter. Ist das ein möglicher Vorgang in unserer Welt? Ja oder nein? Sind wir uns einig? Nein. Was wäre die Begründung? Nun, Sie werden vielleicht sagen, ich habe es noch nie gesehen. Auch die Elbe fließt immer in derselben Richtung, bergab. Aber nicht andersrum. Die Elbe fließt nicht zur Quelle hin. Das ist unsere Beobachtung, das gilt für jedes Wasser, was wir irgendwo auf der Welt sehen, wie es sich bewegt. Die einfachere Antwort ist die, wenn wir es mit Hilfe eines Naturgesetzes begründen, wenn wir sagen, es gibt ein Naturgesetz und das sagt einfach nein. Das ist genug. Wir müssen jetzt nicht die einzelnen Wassermoleküle beobachten, was sie da tun, sondern wir sagen, es gibt den Energiesatz der Physik und der Energiesatz sagt schlicht und weg, das ist ein unmöglicher Vorgang. Nein, geht nicht. Da müssen wir uns nicht mit den einzelnen Molekülen herumplagen, was die nun wohl im Einzelnen machen, ob die sich anziehen oder abstoßen oder sonst irgendwas tun. Ist alles nicht nötig, sondern wir haben ein Naturgesetz und das Naturgesetz sagt einfach nein. Das ist also eine sehr wichtige Konsequenz für die Anwendung der Naturgesetze. Wir werden später noch einen Vorgang kennenlernen und dann werden wir das alles anwenden, was wir jetzt gelernt haben. Ich werde Ihnen einen Prozess zeigen und dann werden Sie mir sagen, ob das ein möglicher oder ein unmöglicher Prozess ist. Jetzt haben wir das Grundlegende über Naturgesetze auch verstanden. Jetzt gehen wir weiter zum Begriff der Information. Der amerikanische Mathematiker Norbert Wiener hat Folgendes gesagt: Information is information, neither matter nor energy. Er hat gesagt, Information ist Information, weder Materie noch Energie. Das war ein sehr weiser Mann. Er hat etwas sehr Wichtiges bereits erkannt. Und er sagte, Information ist nicht Materie und Information ist nicht Energie, sondern Information ist etwas ganz anderes. Das ist ein sehr wichtiger Satz. Das hat er richtig erkannt. Nur Norbert Wiener hat uns eines nicht verraten, was Information denn ist. Er hat uns nur gesagt, was Information nicht ist. Wir wollen aber wissen, was Information ist. Und das werde ich Ihnen heute Abend, heute Nachmittag hier erklären. Was ist Information? Es ist nicht möglich, Information zu erklären mit Hilfe eines einzigen Satzes oder zwei oder drei. Information ist etwas komplizierter und darum benutze ich für die Definition von Information ein komplettes Diagramm. Und das sehen wir hier auf diesem Bild. Information hat fünf verschiedene Ebenen. Die tiefste Ebene ist die statistische Ebene, also wenn ich ein Buch nehme und die Buchstaben zähle oder so etwas tue, dann betreibe ich Statistik an Information. Ist nicht interessant für uns. Die nächste Ebene wäre die Syntaxebene. Und hier steht die Frage zur Debatte, welch ein Code wird verwendet, welche Zeichen verwendet man für die Informationsübertragung und auch bei einem Text, der vorliegt, welche Grammatik wird dort verwendet. Jede Sprache hat eine Grammatik, eine spezielle Grammatik, die von Sprache zu Sprache sehr unterschiedlich ist. Und alle diese Fragen, die auf der syntaktischen Ebene liegen, gehören zu dieser zweiten Ebene der Information, zur syntaktischen Ebene. Die nächste Ebene ist die semantische Ebene, auch vom Griechischen abgeleitet, Semantik. Und die Frage ist, ob die Bedeutung verstanden wird, die da übertragen wird. Und wir sehen schon an diesem Diagramm auch, es gibt immer einen Sender und einen Empfänger oder auch mehrere Empfänger. Das heißt, alle diese fünf Ebenen, die hier dargestellt sind, die sind gültig auf allen fünf Ebenen der Information. So können wir fragen von der Senderseite her, ob die Information, die übertragen wird, richtig rüberkommt. Und von der Empfängerseite kann man sehen oder die Frage stellen, wurde diese Bedeutung verstanden? Die nächste Ebene ist die pragmatische Ebene und die spricht das Handeln an. Wir haben gesehen an den Beispielen, die Laufmaschine, der Roboter oder Kolibakterium oder was auch immer, alle diese Systeme arbeiten mit Informationen und als Folge der Information sehen wir immer eine Handlung, also ein Laufen, ein Orgelspielen oder was auch immer. Information hat eine Handlung zur Folge und das nennen wir Pragmatik. Und die höchste Ebene der Information, das ist die Apophetik. Und die Frage, die hier zur Debatte steht, ist, welches Ziel ist hier anvisiert vom Sender? Und auf der Empfängerseite können wir schauen, ob dieses Ziel auch wirklich erreicht wurde. Das sind die fünf Ebenen der Information. Damit haben wir schon die Definition für Information. Nun so ein paar Beispiele. Hier sehen wir so einige Zeichen auf diesem Bild und die Frage stellt sich, ob das wohl Information ist oder nicht. Wir leben ja in einem demokratischen Land, da kann man das ja einfach mal demokratisch abstimmen. Wer ist dafür, dass es Information ist? Bitte mal Hand hoch. Das ist eine gute Mehrheit. Und wer ist dagegen? Eins, zwei, naja. Na, noch jemand? Ja, wunderbar, Dankeschön. Wir leben im demokratischen Staat, da muss man eine Gegenmeinung haben, jawohl, Dankeschön. Aber 4 zu, weiß nicht, wie viele hier sind, zu 200, demokratisch unterlegen. Aber die Frage stellt sich wirklich, ist das Information oder nicht? Wir identifizieren das hier als die Hieroglyphen der alten Ägypter. Und man könnte durchaus sagen, mit Berechtigung, das können vielleicht irgendwelche Tapetenmuster sein, nicht? Irgendwo in so einer Pyramide, nicht wahr, in den Gräbern, die Toten lesen sowieso nicht. Also machen wir da nur so schöne Verzierungen als Tapetenmuster. Und so hat man auch in der Geschichte eine lange Epoche gehabt, wo man diese Zeichen nicht lesen konnte. Niemand wusste, was das bedeutet. Das änderte sich in dem Augenblick, als

Ja, mehr noch, man kann die Hieroglyphen heute an jedem Obelisken oder in den Gräbern der alten Ägypter lesen. Man versteht das. Weil man jetzt die Codevereinbarung kennt. Ein pfiffiger Programmierer hat einmal für einen Computer ein Programm geschrieben, und zwar in der Weise, dass da ein deutscher Text eingegeben wird und ein Plotter, der zeichnet dann die Übersetzung in hieroglyphischer Sprache. So sehen wir hier einen Text in Deutsch und darüber in Hieroglyphen. Man beherrscht das heute, man kann das also, weil man die Codevereinbarung kennt. Auch daran wird deutlich, Information ist eine geistige Größe. Nun kommen wir zu den Sätzen der Information, die Naturgesetze über Information. Und da will ich Ihnen einige nennen. Es gibt keine Information ohne einen Code. Immer brauchen wir ein Zeichensystem, ein Codesystem. Und jedes Codesystem beruht darauf, dass es durch freie Vereinbarung entstanden ist. Also überlegt, wie kann man das tun? Und so haben wir den Morse-Code entwickelt, wir haben unsere Zeichen, die wir für unsere Sprache verwenden, entwickelt. Auch die Hieroglyphen sind in ähnlicher Weise einmal so entstanden. Und wir stellen fest, wir beobachten, dass immer dann, wenn wir Informationen vorliegen haben, dass dazu ein Sender nötig ist. Also es gibt keine Information ohne einen intelligenten Sender. Wenn wir Informationen zurückverfolgen von irgendeiner Quelle, wo wir sie erhalten, stellen wir fest, dass am Anfang immer ein geistiger Urheber steht. Also Beispiel, wenn wir mit dem Auto fahren und hören das Autoradio, dann kommt zwar die Information aus dem Lautsprecher, aber der Lautsprecher, dieses mechanische Gerät, ist nicht die Quelle der Information. Manchmal müssen wir 1000 Kilometer rückwärts gehen, und wenn wir es tun, am Anfang steht dort ein Sender, ein intelligenter Autor, von dem die Information stammt. Ein weiterer wichtiger Satz, ein Naturgesetz über Information ist, dass Information immer nur durch einen Willen entsteht, also niemals von alleine. Also wenn Sie irgendwo in Urlaub sind und wollen den zu Hause gebliebenen oder einem Freund mitteilen, wie groß die Koteletts sind, ob die Sonne scheint und sowas, dann nehmen Sie eine Postkarte und schreiben das. Und dazu brauchen Sie ein Codesystem und vor allen Dingen Sie brauchen den Willen, das auch zu tun. Sie können so einen riesen Stapel Postkarten sich kaufen, aber wenn Sie nicht den Willen haben zu schreiben, wird er niemals Informationen erhalten. Dann sehen wir schon, Information entsteht nur dadurch, dass ein Wille zum Einsatz kommt. Ein weiterer wichtiger Satz über Information ist, dass wir bei der Information, wenn es sich wirklich um Information handelt, dass wir all die 5 verschiedenen hierarchischen Ebenen vorfinden: Statistik, Syntax, Semantik, Pragmatik und Apophetik. Und ein letztes Naturgesetz über Information ist, dass Information niemals in statistischen, in zufälligen Prozessen entstehen kann. Viele Evolutionstheoretiker auf der Welt arbeiten daran, um zu zeigen, dass Information in irgendwelchen Zufallsprozessen entstehen kann. Niemand hat das zeigen können. Und dieses Naturgesetz besagt, es wird auch niemals möglich sein. Wir wollen noch eine wichtige Eigenschaft über Information benennen, an der etwas Wesentliches deutlich wird über Information. Wenn wir uns zum Beispiel diese Schneeflocke anschauen auf diesem Bild, dann ist das, repräsentiert dieses Bild die Realität einer Schneeflocke. Aber die Realität selbst, die Schneeflocke selbst, ist nicht Information. Jetzt müssen wir einen deutlichen Unterschied machen zwischen dem, was wir umgangssprachlich sagen. In unserer Umgangssprache verwenden wir natürlich sehr häufig das Wort Information, aber dann, wenn wir wissenschaftlich darüber reden, dann müssen wir genau definieren, was Information ist. Das muss sehr präzise geschehen. Und so müssen wir eine wichtige Eigenschaft von Information benennen. Information ist also nicht die Realität selbst, sondern ein kodiertes System über die Realität. Wenn ich also einen Satz schreibe, wie hier in Englisch oder Deutsch, Schneeflocken haben eine hexagonale Struktur, dann ist dieser Satz, der dort steht, Information, aber die Schneeflocke selbst nicht. Obwohl wir umgangssprachlich sagen, wenn wir eine

0: Schneeflocke und ein Mikroskop legen würden, dann würden wir umgangssprachlich sagen, wir informieren uns über die Struktur der Schneeflocke. Das müssen wir sehr deutlich unterscheiden, was wir umgangssprachlich sagen und was wir in der Wissenschaft jetzt deutlich artikulieren. Wir verwenden auch das Wort Energie in mannigfacher Weise im sprachlichen Umgang, aber wenn wir in der Physik über Energie reden, dann müssen wir ganz präzise definieren, was Energie hier ist. Dann ist diese allgemeine Redeweise nicht mehr möglich. Dann muss genau definiert werden, was Energie ist, und dann gelten die Naturgesetze für Energie dann auch in dieser strengen Definition. Das Gleiche müssen wir tun mit dem Begriff Information. Wir haben Information definiert und jetzt müssen wir noch einen Definitionsbereich machen. Das ist sehr wichtig. Es ist nicht alles Information. Irgendein Philosoph hat das mal so gesagt, das ganze Universum ist Information. Ein Philosoph darf das alles sagen. Dafür sind das Philosophen, denen nehmen wir das auch nicht übel. Aber wenn wir Wissenschaft treiben, Naturwissenschaft treiben, dann müssen wir sehr präzise sein. Und darum müssen wir sehr präzise definieren, was nun wirklich Information ist. Ich biete darum einmal drei Möglichkeiten an, einen Definitionsbereich für Information zu machen. Wir könnten zum Beispiel definieren einen Bereich, in dem, wie hier oben in dem Bereich A angezeigt, alle Systeme enthalten sind, in denen wir ein Codesystem finden und in dem wir all die Ebenen der Information wiederfinden, wie wir sie benannt haben. Wir könnten auch das Ganze erweitern und sagen, ja, wir nehmen auch noch zufällige Zahlen hinzu oder Zeichen, die wir mit einem Computer durch statistische Untersuchungen hinzufügen. Oder wir könnten, wie der eine Philosoph sagt, das ganze Weltall noch dazu nehmen, alle Sonnen, alle Sterne, alles, was es da gibt. Und dann hätten wir also eine Definition über alles. Das ist natürlich das Schlechteste, was man wissenschaftlich tun kann. Eine Definition zeichnet sich wissenschaftlich immer dadurch aus, dass man möglichst viel ausschließt. Nicht hineinnimmt, sondern geradezu ausschließt. Dadurch wird die Definition umso präziser, umso klarer. Und darum entscheide ich mich auch aus mehreren Gründen für den Definitionsbereich A. Und dieser Bereich meint, immer wenn wir die fünf Ebenen der Information vorfinden, dann sind wir im Definitionsbereich A. Also noch einmal zur Vorgehensweise. Zunächst einmal untersuchen wir alle Systeme, die es in dieser Welt gibt. Wir formulieren die Naturgesetze über Information und haben auch einen Definitionsbereich vorliegen. Und was wir jetzt tun, wenn wir das alles fertig haben, dann können wir und sind in der Lage, unbekannte Systeme zu analysieren. Wir können also jetzt ganz unbekannte Systeme uns anschauen und prüfen, gehören sie in den Bereich oder sind sie außerhalb des Bereiches. Das ist eine sehr wichtige Fragestellung. Wenn wir innerhalb des Definitionsbereiches sind, dann sind alle unsere Schlussfolgerungen, die wir ziehen können, gültig. Dann sind alle Naturgesetze über Informationen gültig. Sind wir außerhalb, dann müssen wir sagen, jetzt sind die Naturgesetze über Informationen nicht gültig, sie sind nicht anwendbar und darum können wir dazu keine Aussage treffen. Die Sätze sind nicht gültig. Aber wenn wir drin sind, dann sind wir sicher, dass wir sehr scharfe Schlussfolgerungen ziehen können. Ist dieser Gedanke klar? Der muss sehr deutlich sein, dass wir erstmal durch Untersuchung vieler bekannter Systeme das ganze Konzept entwickeln und dann sind wir in der Lage, wenn wir es kennen, unbekannte Systeme zu analysieren, indem wir prüfen, ob wir innerhalb oder außerhalb des Definitionsbereiches uns befinden. Das möchte ich an ein paar Beispielen demonstrieren, damit wir ganz gewiss sind, dass wir nachher auch unsere Schlussfolgerungen gut ziehen können. Hier sehen wir einige Schneeflocken, die sind alle unterschiedlich, wie jede Schneeflocke unterschiedlich ist. Die Frage ist, sind wir jetzt innerhalb des Definitionsbereiches oder außerhalb? Das ist eine wichtige Frage. Außerhalb, jawohl, sehr gut. Ich muss Ihnen eins geben heute hier. Es ist sehr gut verstanden. Wir sind eindeutig außerhalb. Warum? Weil wir hier die Wirklichkeit selbst sehen. Ja, und hier sehen wir auch keinen Code. Ja, hier sind keine Zeichen, nichts zu sehen. Also eindeutig, wir sind außerhalb des Definitionsbereiches. Sehr gut. Aber jetzt wird die Sache etwas schwieriger. Ich habe hier ein anderes Bild. Und zwar auf diesem Bild sehen wir alle unsere Buchstaben und unsere Ziffern. Was ist das für ein Bild? Der schwedische Fotograf Kjell Sandvik war es, er entdeckte auf einem Schmetterlingsflügel den Buchstaben F. Er war ganz erstaunt, auf einem Schmetterlingsflügel einen Buchstaben zu finden. Und da hat er sich überlegt, kann es sein, dass ich noch weitere Buchstaben finde? Und er ging mit seinem Mikroskop auf dem Flügel hin und her und suchte, und was fand er? Nichts. Da hat er gedacht, ich muss vielleicht die Arten der Schmetterlinge variieren. Und so hat er andere Schmetterlinge untersucht. Und dieser gute Mann war 15 Jahre unterwegs in 30 verschiedenen Ländern. Und dann war er mit dem Alphabet fertig. Und das ist sein Ergebnis. Wir sehen alle unsere Buchstaben und auch die Ziffern von 0 bis 9. Jetzt ist meine Frage, ist das wohl Information?
1: Nein.
0: Sehr gut. Das sind einfach Strukturen, die wir auf den Schmetterlingsflügeln finden. Da finden wir riesige oder sehr verschiedene Ornamente. Und wenn man mit dem Mikroskop mal hin und her wandert, dann findet man manchmal ein Detail, das sieht aus wie ein Schmetterling, wie ein Buchstabe. Mal wie ein O, mal ein A. Wir sehen sowieso, die sind auch von der Art sehr unterschiedlich. Sie sind nur ähnlich unseren Buchstaben. Und ich bin davon überzeugt, wenn der noch mal 15 Jahre unterwegs ist, dann findet er auch noch das griechische Alphabet und auch das russische, das kyrillische Alphabet. Das sollte wohl möglich sein in der Vielzahl der möglichen Strukturen, die es da gibt.
1: Ich bin noch andere Meinung.
0: Ja, das diskutieren wir gleich, andere Meinung, ja? Das ist sehr gut.
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1: Heute Abend sprechen wir über das Thema, du hast eine Chance. Dieses Wort habe ich zum ersten Mal richtig verstanden in New York, der großen amerikanischen Stadt. Da gibt es entsetzliche Slums, Elendsviertel, die sogenannte Bowery. Als ich zum ersten Mal in die Bowery gehen wollte, sagte mir einer, zieh dir den ältesten Anzug an und so einen Apachenschal um den Hals, damit du nicht gleich so auffällst, als einer, der am Portemonnaie in der Tasche hat. In diesem fürchterlichen Elendsviertel, dreckige, alte, hohe Häuser und armes Volk in Straßen, die kein Sonnenstrahl dringt. In diesem Viertel ist die Endstation für viele Einwanderer, die mit Hoffnung, große Hoffnung nach Amerika kamen und dann klappt es ihnen nicht und dann endigen sie in der Bowery. Und wer damals angekommen ist, der kommt nicht mehr gut raus. Und da in der Bowery hat der christliche Verein junger Männer eine wundervolle Arbeit angefangen. Sie haben ein großes Haus, da steht am Eingang, du hast eine Chance. Da kann jeder junge Mann, also nur für junge Männer ist das, kann da rein und darf für 4 Wochen umsonst wohnen. Er kriegt einen ganz neuen Anzug, neue Wäsche, dass er sich nochmal ganz frisch bewerben kann um einen Job, um eine Stelle. Er braucht 4 Wochen lang sich jetzt nicht zu sorgen ums tägliche Brot. Er braucht nicht mehr abgerissen zu sein, er kommt nett und adrett zu der Firma, wo er sich vorstellen will. Wenn er nach 4 Wochen keine Stelle hat, dann sagt man, dir ist nicht zu helfen, versacke. Die 4 Wochen sind die große Chance, nicht wahr? Wo er noch einmal von vorne anfangen kann, ob er eine Position kriegt. Lieben Freunde, wir alle brauchen auch eine Chance. Nicht äußerlich. Ich glaube, die meisten von Ihnen sehen ganz gut situiert aus. Brauche mich nicht darum zu sorgen, ob Sie heute satt geworden sind. Aber hat nicht jeder im Grunde, der junge Mann und der alte und eine Frau, das Gefühl, eigentlich ist mein Leben nicht, wie es sein sollte. Sehen Sie, nach dem Kriege strömten in Essen Tausende von jungen Männern zusammen im Bergbau. Das war die große Möglichkeit, zur Arbeit zu finden. Das war schrecklich, in diese riesigen Lager, wo diese jungen Leute, die im Krieg gestrandet waren, untergebracht waren. Studenten, die kein Geld hatten, weiter zu studieren. Leute, die ihre Eltern verloren hatten. Desperados. Und dann habe ich angefangen, da Besuche zu machen. Da war ich mit Daniel in der Löwengrube. Und da kam ich eines Tages in so ein Barackenzimmer. Da waren 16 junge Männer. Ich sagte, guten Tag, ich bin der neue Pfarrer, ich wollte Sie besuchen. Da kümmerte sich gar keiner um mich. Ich ging auf den ersten zu, der aß seine Suppe, einer wusch sich, einer machte sich fein für die Stadt und einer, der machte sich bereit, in den Berg einzufahren. Ich sag zu dem, der die Suppe löffelt, guten Tag, wo sind Sie denn her? Von Ostpreußen. Wo sind Ihre Eltern? Von Bomben totgeschlagen. Ah. Und wo sind Sie her? Von Schlesien. Wo sind Ihre Eltern? Von Russen verschleppt. Ich frage den Dritten, müssen wir erschüttern, wo sind Sie her? Und da steckt ja die Hände in die Tasche und sagt, Patzi, Sie fragen wohl gern die Leute aus, ja? Ja, habe ich gesagt, du hast den Vogel auf den Kopf getroffen. Ich frage gern die Leute aus. Aber im Grunde habe ich eine ganz andere Frage. Nicht, wo du her bist. Und da standen sie auf einmal alle um mich rum. Dann fragen sie doch. Ich sage, ich habe eine Frage, die ist wahnsinnig wichtig. Aber ihr dürft mir nur mit Ja und Nein antworten. Ja, fragen Sie. Ich sage, sind Sie, wie Sie sein sollten? Ja, sagt er, wenn Sie in so Verhältnissen leben, wären Sie auch nicht. Halt, sage ich. Ich kenne Leute, die leben in großartigen Verhältnissen und sind nicht, wie sie sein sollten. Sie sollen Ja oder Nein antworten. Ich frage nochmal. Sind Sie, wie Sie sein sollten? Nein. Oh, nein. Ich frage den Zweiten. Sind Sie, wie Sie sein sollten? Nein. Den Dritten? Nein. Den Vierten? Nein. Das frage ich jetzt schon im Saal, verstehen Sie? Sind Sie, wie Sie sein sollten? Sind Sie, wie Sie sein sollten? Alle 16, nein. Was sag ich? Alle 16 sind nicht, wie Sie sein sollten. Warum ändern Sie sich nicht? Und dann kam es raus, das können wir nicht. Wie soll ein Mensch sich ändern? Meine Freunde, wenn ich jetzt hier durch die Reihen ginge und fragte jeden, bist du, wie du sein solltest? Ich hoffe, Sie wären so ehrlich wie die jungen Männer und sagen, nein. Warum ändern Sie sich nicht? Und sehen Sie, jetzt möchte ich Ihnen sagen, Sie kriegen die große Chance, Ihr Leben heute Abend nochmal ganz neu anzufangen. So eine großartige Sache, oder nicht? Und zwar ist das möglich dadurch, dass es etwas gibt, ich spreche es jetzt aus und vielleicht sind Sie enttäuscht, dass es etwas gibt, was ich fürs Kostbarste und Beste und Schönste halte. Nämlich, sind Sie alle gespannt jetzt? Ja? Ja, gut. Das sollen Sie nämlich auch sein. Nämlich Vergebung der Sünden. Weil es Vergebung der Sünden gibt, habe ich die Chance, ganz neu anzufangen. Und ich möchte heute Abend mit Ihnen nur sprechen über Vergebung der Sünden. Erstens, haben wir das denn nötig? Ich habe drei Fragen. Erstens, also wie war, wenn ich sage Vergebung der Sünden, da sagt doch jeder gescheite Mann hier, Moment mal, Pastor Busch, da habe ich einiges zu fragen. Gut, sage ich, die Fragen nehme ich Ihnen vom Mund weg. Erste Frage, brauche ich das denn? Ich brauche den Monat 500 Franken mehr, aber Vergebung der Sünden hier nicht. Sehen Sie, mir sagte neulich ein gescheiter junger Mann folgenden Satz. Sie müssen aber jetzt gut aufpassen, dass es keine Verwechslungen gibt, keine Missverständnisse. Er sagte, sehen Sie, Herr Pfarrer, Sie wissen doch, was moderne Reklame ist. Moderne Reklame weckt Bedürfnisse und die werden dann gestillt. Und so kommt der Welthandel in Gang. Zum Beispiel haben unsere Großväter nichts gewusst von Kaugummi. Jetzt kommt die moderne Reklame, bringt es Kaugummi, nicht wahr? Und jeder hat einmal Bedürfnis, ich muss kauen und ganz Amerika kaut wie eine wiederkäuende Kuh, nicht wahr? Oder unsere Väter haben nichts gewusst, unsere Großväter, Urgroßväter, von Zigaretten. Nicht, haben von Zigaretten die Urgroßväter nichts gewusst. Die haben höchstens so eine Jägerpfeife geraucht. Jetzt wird auf einmal gesagt, Zigaretten, nicht wahr? Duft der großen, weiten Welt und so. Und schließlich denkt jeder junge Mann, ja, wenn ich ein Kerl bin, muss ich jetzt rauchen. Ich werde mir zwar schlecht, aber es muss jetzt geraucht sein, nicht wahr? Verstehen Sie? Da sagt der junge Mann, moderne Reklame weckt erst ein Bedürfnis und dann kommt die Firma und sagt, ich kann das Bedürfnis stillen. Und dann fuhr er fort. Sie müssen jetzt gut aufpassen. Dann fuhr er fort und so macht die Kirche auch. Sie sagt zuerst, du brauchst notwendig Vergebung der Sünden und sagt das so lange, bis jeder auf einmal das Gefühl hat, das brauche ich. Und dann sagt die Kirche, ich kann dieses Bedürfnis stillen. Jetzt kann ich meine Ware anbringen. Und so sagt der junge Mann, ich brauche das nicht. Geben sich keine Mühe, Herr Pfarrer, bei mir erst einen Bedarf zu wecken für eine Ware, die ich gar nicht haben will. Und so werden viele hier denken, ich kenne Sie ja nicht. Bedürfnisvergebung der Sünden, Pfarrer Busch. Da habe ich keinen Bedarf dafür. Und da möchte ich Ihnen antworten. Dann sind Sie in einem fürchterlichen Irrtum. Dann kennen Sie weder den wirklichen, lebendigen Gott, noch sich selber, noch Ihre Zukunft. Haben Sie eine Ahnung von Gott? Im Neuen Testament, nicht im Alten. Im Neuen Testament steht es, schrecklich ist es, in die Hände des lebendigen Gottes zu fallen. Wollen Sie es drauf ankommen lassen? In der Bibel steht, dass der Sohn Gottes, der Herr Jesus, der Bescheid weiß, besser wie wir alle, dass der sagt, fürchtet euch nicht vor denen, die den Leib töten können. Fürchtet euch aber vor dem, der Leib und Seele verderben kann in die Hölle. Ja, vor dem Gott fürchtet euch. Und nun sagen Sie mal, haben Sie sich mal gefragt, was Gott über Sie denkt? Ja, wenn Sie in den Spiegel schauen, dann sagen Sie, ich bin ein feiner Kerl. Aber darauf kommt es ja nicht an, sondern die Frage ist, was Gott über Sie denkt. Sehen Sie, in jedem Staat wird man gerichtet nach dem Recht des Staates. In der Schweiz wird man nach Schweizer Recht gerichtet und in Deutschland nach deutschem Recht, in Amerika nach amerikanischem Recht und Gott beurteilt sie nach göttlichem Recht. Gott misst ihr Leben an den 10 Geboten. Ist ihr Leben rein? Lügen sie nicht? Haben sie keinen Streit? Lieben sie ihre Feinde? Lieben sie Gott über alles? Halten sie die Feiertage? Ich möchte Ihnen sagen, das war die große Wende meines Lebens, als ich begriff, dass man vor Gott bis in den Grund seiner Seele erschrecken kann. Und wer sagt, ich brauche nicht Vergebung der Sünden, der hat keine Ahnung über sich selber. Der kennt sich nicht. Ich habe einen Freund, der mir sehr nahe steht. Der hat mal ein merkwürdiges Erlebnis gehabt. Wir waren zusammen auf einer Freizeit in Holland und da hatten wir morgens eine Stunde, wo jeder für sich in einem herrlichen Park die Bibel las. Und da saß er unter einem Baum, unter einem Sonnenschein und dachte auf einmal, wie wird das sein, wenn ich vor Gott stehe? Ich bin doch ein Christ und habe viel geopfert und getan fürs Reich Gottes. Da will ich vor Gott reden und will sagen, sieh mal, was ich alles an guten Werken mitbringe. Ich glaube, er hat geträumt. Er sagte, ich weiß nicht recht, ob ich wach war oder geträumt habe. Ich war im Geist vor dem Thron Gottes. Und da drehe ich mich rum, sieh mal, was ich alles mitbringe. Und plötzlich steht hinter ihm eine Schar Menschen, mit denen er nicht gerechnet hat. Da steht ein Mädel, der er mal ein paar leichtsinnige Worte sagte, sonst nichts. Und dann sagt sie, das war der Anfang, das Gift in meiner Seele, dass mein Leben voll Schmutz wurde. Du hast mich auf den Weg gestoßen. Und da stand seine Mutter und sagte, ich habe dir ja nie Vorwürfe gemacht, aber weißt du, wie du auf meinem Herzen rumgetrampelt hast? Da stand sein alter Lehrer und sagte, du hast mir das Leben sehr schwer gemacht. Und auf einmal sind da lauter Leute, die ihn anklagen. Und da bleibt es ihm stecken im Hals, dass er vor Gott so hintreten wollte. Er weiß auf einmal, es sind nur Anklagen da. Er kam zu sie und wusste auf einmal, ich brauche nichts nötiger als Vergebung meiner Sünden. Wer sagt, das brauche ich nicht, der kennt den heiligen Gott nicht und kennt sein eigenes Leben nicht. Das haben mir Leute oft gesagt, Herr Pastor, so ein Schwab, ich bin schon recht oder ich tue recht und scheue niemand. Da habe ich gesagt, das dürfen Sie nicht mir sagen. Das müssen Sie dem heiligen Gott einmal sagen. Und dann wird Gott unter die Theke fassen und mal Ihre Sünden auf den Tisch legen. Ihre Selbstsucht und Lieblosigkeit und Ihre schmutzigen Dinge aus der Jugendzeit. Und Ihre Gedanken und Ihren Hass. Und dann sagen Sie noch einmal ins Angesicht Gottes, ich bin recht. Meine Freunde, wer sagt, ich brauche keine Vergebung der Sünden, der kennt Gott nicht, der kennt sich nicht. Und er kennt seine Zukunft nicht. Es ist dem Menschen gesetzt, sagt die Bibel, einmal zu sterben und danach das Gericht. Sehen Sie, ich bin jetzt ein alter Mann und habe mir manchmal vorgestellt, wie das Sterben ist. Man hält vielleicht eine Hand fest, die man lieb hat, und dann muss man sie loslassen. Und dann treibt das Schifflein unseres Lebens, der Kahn, auf den Strom der Ewigkeit in die große Stille, vor den heiligen Gott. Und da können wir nichts mitnehmen. Keinen Pfennig. Kein Schmuckstück. Unser Häuschen nicht. Unseren Garten nicht. Nicht. Bloß eins. Das werden wir mit Entsetzen entdecken. In dem Schiff führen wir mit unsere unvergebenen Sünden. Das Einzige, was wir mitnehmen. Was meinen Sie, was für Tausende von Menschen das für Entsetzen gibt? Ihr Leben lang gesagt haben, ich brauche keine Vergebung der Sünden. Und dann auf einmal so in die Ewigkeit gehen. Mir haben oft Leute gesagt, ja, aber dafür habe ich auch viel Gutes getan. Ich möchte ihnen ihre Illusionen rauben. Du kannst nicht eine Sünde wieder gut machen. Ich muss hier zu meiner Schande eine eigene Geschichte erzählen, an der mir so deutlich wurde, wie schwer das Gewicht von Schuld ist. Sehen Sie, ich hatte einen Vater, der war ein wundervoller Mann. Ich habe ihn sehr geliebt. Er starb mit 53 Jahren. Und da war ich mal als Student in meinem Elternhaus während der Universitätsferien und hatte im zweiten Stock oben mein Zimmer und war da gerade an einer wissenschaftlichen Arbeit. Und da ruft mein Vater unten vom Flur, Wilhelm, so heiße ich nicht. Peter, aber ich heiße so nicht. Wilhelm. Und dann strecke ich den Kopf raus, so übers Geländer und sag, was gibt's? Da sagt mein Vater, ich muss in die Stadt ein paar Besuche machen. Willst du mich nicht begleiten? Und da sage ich, ach Papa, ich bin gerade an einer wissenschaftlichen Arbeit. Ich bin gerade so mittendrin. Und da sagt er, ist schon gut, dann gehe ich allein. Und dann ging er. Und 14 Tage später war er tot. Und er war nach der Sitte unseres Hauses da aufgebahrt in unserem großen Wohnzimmer. Und ich hielt nachts an dem offenen Sarg die Totenwache. Und auf einmal fällt mir ein, vor 14 Tagen hat er mich gebeten, begleite mich. Und dann habe ich ihm diesen kleinen Liebesdienst abgelehnt. Ich sehe noch, wie ich als junger Student an dem Sarg stand und sagte, Papa, fordere mich doch noch einmal auf. Ich bin bereit, 100 Meilen mit dir zu gehen. Und da blieb der Mund stumm. Und im Augenblick ging mir auf, ich kann diese kleine Lieblosigkeit in alle Ewigkeit nicht mehr gut machen. Und ich wusste, entweder gibt es Vergebung der Sünden, oder ich stehe vor dem Thron Gottes als Verurteilter, du liebloser Mensch. Und wie viel Schuld ist in unserem Leben, meine Freunde, die Gott vor uns auf den Tisch legen kann. Wollen Sie sagen, ich brauche das nicht? Wollen Sie sagen, ich brauche keine Vergebung der Sünden? Ich muss Ihnen die Geschichte aus Zürich noch mal erzählen. Habe ich erzählt schon hier? Nein? Da hatte ich mal im Kongresshaus Vorträge, war sehr voll. Da standen auch so Leute. Und da stand an der Seitenwand zwei Herren. Und der eine fiel mir auf, weil er so ein nettes, schmales Manschu-Bärtchen hatte. Und dann kam in meinem Vortrag vor der Satz, habe ich noch nicht erzählt, die Geschichte, nicht? Nein? Da kam der Satz Vergebung der Sünden. Und da sehe ich, wie dieser Herr sich zu seinem Nachbarn beugt und was flüstert. Kongresshaus, das sind 4000 Plätze, nicht? Wenn hinten die Wand runtergelassen ist. Ich hörte natürlich nicht, was er sagte. Und mir war es doch völlig klar. Ich hörte es förmlich. Mir war klar, dass der Herr seinem Freund sagte, da haben wir die Geschichte. Er fängt ganz modern an und am Schluss kommt er doch auf die alten dogmatischen Geschichten, von denen jeder Pfarrer spricht, Vergebung der Sünden und so Zeug. Und da packte mich ein Zorn. Es braucht mir jetzt keiner zu schreiben, dass ein Zorn Sünde ist, ich weiß das. Trotzdem hatte ich da einen. Und da sagte ich, Moment mal, ich möchte jetzt die Versammlung von halben Minute unterbrechen und möchte Ihnen eine Frage vorlegen, die soll sich jeder beantworten mit Ja oder Nein. Ich frage Sie, wollen Sie für alle Ewigkeit verzichten auf Vergebung der Sünden? Wollen Sie sterben darauf, dass Sie das nicht wollen und nicht brauchen? Ja oder nein? Und da war eine große Stille. Ich frage Sie. Und dann sehe ich, wie der Herr auf einmal ganz bleich wird und sich erschrocken an die Wand lehnt. Und der begriff auf einmal, ja, so habe ich es nicht gemeint. Ich will nicht in alle Ewigkeit das wegweisen. Bloß jetzt. Und dann habe ich gesagt, Sie können und dürfen in dieser Stunde sagen, ich will keine und ich brauche keine. Dürfen Sie. Dann müssen Sie drauf sterben. Und am jüngsten Tage, wenn Gott Ihnen alle Sünden vorhält, sagen, brauche ich nicht. Oder Sie suchen sie heute. Sie wissen nicht, ob Sie morgen noch leben. Und sehen Sie, damit bin ich beim Zweiten. Jetzt kommt meine zweite Frage. Wo gibt es denn so etwas? Vergebung der Sünden. Wo gibt es das? Also zweiter Punkt, nicht wahr? Wer beim ersten ein bisschen müde geworden ist, darf beim zweiten wieder richtig einsteigen jetzt, nicht? Wo gibt es so etwas? Vergebung der Sünden. Und da möchte ich Ihnen sagen, das ist die Melodie der Bibel. Die Bibel redet von vorn bis hinten davon, dass es so etwas Wunderbares gibt, dass mein Gewissen befreit wird, dass meine Vergangenheit ausgelöscht wird. Und alle Stellen der Bibel weisen hin, von Anfang an, auf den gekreuzigten Sohn Gottes. Auf den Sohn Gottes, der am Kreuz hängt. Hier ist Gottes Lamm, bei dem Sie Vergebung der Sünden holen dürfen. Oh, gehen Sie wieder mit mir im Geist nach Golgatha, wie jeden Abend, auf den Hügel vor den Toren der Stadt Jerusalem, wo die Volksmenge tobt und über der Volksmenge die drei Kreuze ragen. Rechts ein verzweifelter Schächer, links ein Sterbender und da in der Mitte der vom Himmel gekommene Sohn Gottes. Der König der Ehren, o Haupt zum Spott gebunden mit einer Dornenkrone. O Haupt sonst schön geziert mit höchster Ehrenzier, jetzt aber hochschimpfiere zu Grüße sei zu mir. Dahinter Sohn Gottes.
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0: Wenn man an Jesus Christus denkt, stehen oft seine Wunder und Zeichen im Vordergrund. Doch der Sohn Gottes ist nicht deswegen zur Welt gekommen. Im Markus-Evangelium Kapitel 1 lesen wir: Und er sprach zu ihnen: Lasst uns in die nächsten Städte gehen, dass ich da selbst auch predige, denn dazu bin ich gekommen. Die Zeit ist erfüllet und das Reich Gottes ist herbeigekommen. Tut Buße und glaubt an das Evangelium. 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
1: Unser Merkvers für diese Woche kommt aus Epheser Kapitel 2, Vers 8 bis 9. Denn aus Gnade seid ihr gerettet, durch Glauben, und das nicht aus euch. Gottes Gabe ist es, nicht aus Werken, damit sich nicht jemand rühme. Epheser Kapitel 2, Vers 8 bis 9.
2: Dein Wort ist meines Fußes Leuchte und ein Licht auf meinem Wege.
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2: Kapitel 18. Dies ist das Wort, das geschah vom Herrn zu Jeremia. Mach dich auf und geh hinab in des Töpfers Haus. Dort will ich dich meine Worte hören lassen. Und ich ging hinab in des Töpfers Haus, und siehe, er arbeitete eben auf der Scheibe. Und der Topf, den er aus dem Ton machte, missriet ihm unter den Händen. Da machte er einen anderen Topf daraus, wie es ihm gefiel. Da geschah des Herrn Wort zu mir: Kann ich nicht ebenso mit euch umgehen, ihr vom Hause Israel, wie dieser Töpfer? Spricht der Herr. Siehe, wie der Ton in des Töpfers Hand, so seid auch ihr vom Hause Israel in meiner Hand. Bald rede ich über ein Volk und Königreich, dass ich es ausreißen, einreißen und zerstören will. Wenn es sich aber bekehrt von seiner Bosheit, gegen die ich rede, so reut mich auch das Unheil, das ich ihm gedachte zu tun. Und bald rede ich über ein Volk und Königreich, dass ich es bauen und pflanzen will. Wenn es aber tut, was mir missfällt, dass es meiner Stimme nicht gehorcht, so reut mich auch das Gute, das ich ihm verheißen hatte zu tun. Und nun sprich zu den Leuten in Juda und zu den Bürgern Jerusalems: So spricht der Herr. Siehe, ich bereite euch Unheil und habe gegen euch etwas im Sinn. So bekehrt euch doch, ein jeder von seinen bösen Wegen, und bessert euren Wandel und euer Tun. Aber sie sprechen: Daraus wird nichts, wir wollen nach unseren Gedanken wandeln, und ein jeder soll tun nach seinem verstockten und bösen Herzen. Darum spricht der Herr: Fragt doch unter den Heiden, wer hat je dergleichen gehört? So greuliche Dinge tut die Jungfrau Israel. Bleibt doch der Schnee länger auf den Steinen im Felde, wenn's vom Libanon herabschneit, und das Regenwasser verläuft sich nicht so schnell, wie mein Volk meiner vergisst. Sie opfern den nichtigen Göttern. Die haben sie zu Fall gebracht auf den alten Wegen und lassen sie nun gehen auf ungebahnten Straßen, auf dass ihr Land zur Wüste werde, ihnen zur ewigen Schande, dass, wer vorübergeht, sich entsetze und den Kopf schüttle. Denn ich will sie wie durch einen Ostwind zerstreuen vor ihren Feinden. Ich will ihnen den Rücken und nicht das Antlitz zeigen am Tag ihres Verderbens. Sie sprechen: Kommt und lasst uns gegen Jeremia Böses planen. Denn dem Priester wird's nicht fehlen an Weisung, noch dem Weisen an Rat, noch dem Propheten am Wort. Kommt, lasst uns ihn mit seinen eigenen Worten schlagen und nichts geben auf alle seine Reden. Herr, hab Acht auf mich und höre die Stimme meiner Widersacher. Ist's recht, dass man Gutes mit Bösem vergilt? denn sie haben mir eine Grube gegraben. Gedenke doch, wie ich vor dir gestanden bin, um für sie zum Besten zu reden und deinen Grimm von ihnen abzuwenden. So strafe nun ihre Kinder mit Hunger und gib sie dem Schwerte preis, dass ihre Frauen kinderlos und Witwen seien und ihre Männer vom Tode getroffen und ihre junge Mannschaft im Krieg durchs Schwert getötet werden. Das Geschrei aus ihren Häusern gehört werde, wenn du plötzlich Kriegsvolk über sie kommen lässt. Denn sie haben eine Grube gegraben, mich zu fangen, und meinen Füßen Fallen gestellt. Aber du, Herr, kennst alle ihre Anschläge gegen mich, dass sie mich töten wollen. So vergib ihnen ihre Missetat nicht und tilge ihre Sünde nicht aus vor dir. Lass sie vor dir zu Fall kommen und handle an ihnen zur Zeit deines Zorns. Kapitel 19. So sprach der Herr. Geh hin und kaufe dir einen irdenen Krug vom Töpfer und nimm mit etliche von den Ältesten des Volks und von den Ältesten der Priester und geh hinaus ins Tal Ben-Hinnom, das vor dem Scherbentor liegt, und predige dort die Worte, die ich dir sage, und sprich: Höret des Herrn Wort, ihr Könige von Juda und ihr Bürger Jerusalems. So spricht der Herr Zebaoth, der Gott Israels. Siehe, ich will ein solches Unheil über diese Städte bringen, dass jedem, der es hören wird, die Ohren gellen sollen, weil sie mich verlassen und diese Städte einem fremden Gott gegeben und dort anderen Göttern geopfert haben, die weder sie noch ihre Väter noch die Könige von Juda kannten. Und weil sie die Städte voll unschuldigen Blutes gemacht und dem Baal Höhen gebaut haben, um ihre Kinder dem Baal als Brandopfer zu verbrennen, was ich weder geboten noch geredet habe und was mir nie in den Sinn gekommen ist. Darum siehe, es wird die Zeit kommen, spricht der Herr, dass man diese Städte nicht mehr Tophet und Tal Ben-Hinnom, sondern Würgetal nennen wird. Und ich will den Gottesdienst Judas und Jerusalems an diesem Orte zunichte machen und will sie durchs Schwert fallen lassen vor ihren Feinden und durch die Hand derer, die ihnen nach dem Leben trachten, und will ihre Leichname den Vögeln des Himmels und den Tieren auf dem Felde zum Fraße geben. Und ich will diese Stadt zum Entsetzen und zum Spott machen, dass alle, die vorübergehen, sich entsetzen und spotten über alle ihre Plagen. Ich will sie ihrer Söhne und Töchter Fleisch essen lassen, und einer soll des anderen Fleisch essen in der Not und Angst, mit der ihre Feinde und die, die ihnen nach dem Leben trachten, sie bedrängen werden. Und du sollst den Krug zerbrechen vor den Augen der Männer, die mit dir gegangen sind, und zu ihnen sagen: So spricht der Herr Zebaoth. Wie man eines Töpfers Gefäß zerbricht, dass es nicht wieder ganz werden kann, so will ich dies Volk und diese Stadt zerbrechen. Und man wird im Tophet begraben, weil sonst kein Raum dafür da sein wird. So will ich's mit dieser Stätte und ihren Bewohnern machen, spricht der Herr, dass diese Stadt wie das Tophet werden soll. Und die Häuser Jerusalems und die Häuser der Könige von Juda sollen ebenso unrein werden wie die Städte Tophet, alle Häuser, wo sie auf den Dächern dem ganzen Heer des Himmels geopfert und anderen Göttern Trankopfer dargebracht haben. Und als Jeremia vom Tophet zurückkam, wohin ihn der Herr gesandt hatte, um zu weissagen, trat er in den Vorhof am Hause des Herrn und sprach zu allem Volk: So spricht der Herr Zebaoth, der Gott Israels. Siehe, ich will über diese Stadt und über alle ihre Ortschaften all das Unheil kommen lassen, das ich gegen sie geredet habe, weil sie halsstarrig sind und meine Worte nicht hören wollen. Kapitel 20. Als aber Paschur, ein Sohn Immers, der Priester, der zum Vorsteher im Hause des Herrn bestellt war, hörte, wie Jeremia solche Worte weissagte, schlug er den Propheten Jeremia und schloss ihn in den Block am oberen Benjamin-Tor, das am Hause des Herrn ist. Und am anderen Morgen ließ Paschur den Jeremia aus dem Block los. Da sprach Jeremia zu ihm: Der Herr nennt dich nicht Paschur, sondern Schrecken um und um. Denn so spricht der Herr: Siehe, ich will dich zum Schrecken machen für dich selbst und alle deine Freunde. Sie sollen fallen durchs Schwert ihrer Feinde, und du sollst es mit eigenen Augen sehen. und ich will ganz Juda in die Hand des Königs von Babel geben. Der soll sie wegführen nach Babel und mit dem Schwert töten. Auch will ich alle Güter dieser Stadt und allen Ertrag ihrer Arbeit und alle Kleinode und alle Schätze der Könige von Juda in die Hand ihrer Feinde geben. Die werden sie rauben, mitnehmen und nach Babel bringen. Und du, Paschur, sollst mit allen deinen Hausgenossen gefangen weggeführt werden und nach Babel kommen. Dort sollst du sterben und begraben werden, samt allen deinen Freunden, denen du Lügen gepredigt hast. Herr, du hast mich überredet, und ich habe mich überreden lassen. Du bist mir zu stark gewesen und hast gewonnen. Aber ich bin darüber zum Spott geworden täglich, und jedermann verlacht mich. Denn so oft ich rede, muss ich schreien. Frevel und Gewalt muss ich rufen. Denn des Herrn Wort ist mir zu Hohn und Spott geworden täglich. Da dachte ich, ich will nicht mehr an ihn denken und nicht mehr in seinem Namen predigen. Aber es ward in meinem Herzen wie ein brennendes Feuer, in meinen Gebeinen verschlossen, dass ich's nicht ertragen konnte. Ich wäre schier vergangen. Denn ich höre, wie viele heimlich reden, Schrecken ist um und um. Verklagt ihn! Wir wollen ihn verklagen! Alle meine Freunde und Gesellen lauern, ob ich nicht falle. Vielleicht lässt er sich überlisten, dass wir ihm beikommen können und uns an ihm rächen. Aber der Herr ist bei mir wie ein starker Held. Darum werden meine Verfolger fallen und nicht gewinnen. Sie müssen ganz zu Schanden werden, weil es ihnen nicht gelingt. Ewig wird ihre Schande sein und nie vergessen werden. Und nun, Herr Zebaoth, der du die Gerechten prüfst, Nieren und Herz durchschaust, lass mich deine Vergeltung an ihnen sehen, denn ich habe dir meine Sache befohlen. Singet dem Herrn, rühmet den Herrn, der des armen Leben aus den Händen der Boshaften errettet. Verflucht sei der Tag, an dem ich geboren bin. Der Tag soll ungesegnet sein, an dem ich meine Mutter geboren habe.

Kapitel 21. Dies ist das Wort, das vom Herrn geschah zu Jeremia, als der König Zedekia zu ihm sandte Paschur, den Sohn Malkias, und Zephania, den Sohn Maaseias, den Priester, und ihm sagen ließ: Befrage doch den Herrn für uns, denn Nebukadnezar, der König von Babel, führt Krieg gegen uns. Vielleicht wird der Herr doch an uns sein Wunder tun, wie so manches Mal, damit jener von uns abzieht. Jeremia sprach zu ihnen: So sagt zu Zedekia, das spricht der Herr, der Gott Israels. Siehe, ich will euch zum Rückzug zwingen, samt euren Waffen, die ihr in euren Händen habt, und mit denen ihr kämpft gegen den König von Babel und gegen die Chaldäer, die euch draußen vor der Mauer belagern, und will euch versammeln mitten in dieser Stadt. Und ich selbst will wieder euch streiten, mit ausgestreckter Hand, mit starkem Arm, mit Zorn und Grimm und ohne Erbarmen, und will die Bürger dieser Stadt schlagen, Menschen und Tiere, dass sie sterben sollen durch eine große Pest. Und danach, spricht der Herr, will ich Zedekia, den König von Juda, samt seinen Großen und dem Volk, das in dieser Stadt von Pest, Schwert und Hunger übrig gelassen wird, in die Hände Nebukadnezars, des Königs von Babel, geben, und in die Hände ihrer Feinde, und in die Hände derer, die ihnen nach dem Leben trachten. Er wird sie mit der Schärfe des Schwerts schlagen, schonungslos, ohne Gnade und Erbarmen. Und zu diesem Volk sage: So spricht der Herr, siehe, ich lege euch vor den Weg zum Leben und den Weg zum Tode. Wer in dieser Stadt lebt, der wird sterben müssen durch Schwert, Hunger und Pest. Wer sich aber hinausbegibt und überläuft zu den Chaldäern, die euch belagern, der soll am Leben bleiben und soll sein Leben als Beute behalten. Denn ich habe mein Angesicht gegen diese Stadt gerichtet zum Unheil und nicht zum Heil, spricht der Herr. Sie soll dem König von Babel übergeben werden, dass er sie mit Feuer verbrenne. Und zum Hause des Königs von Juda sage: Höret des Herrn Wort, ihr vom Hause David. So spricht der Herr: Haltet alle Morgen gerechtes Gericht und errettet den Bedrückten aus des Frevlers Hand, auf dass nicht mein Grimm ausfahre wie Feuer und brenne, ohne dass jemand löschen kann, um eurer bösen Taten willen. Siehe, spricht der Herr, ich will an dich, du Stadt, die du wohnst auf dem Felsen, im Tal, und sprichst: Wer will uns überfallen, und wer will in unsere Feste kommen? Ich will euch heimsuchen, spricht der Herr, nach der Frucht eures Tuns. Ich will ein Feuer in ihrem Wald anzünden, das soll alles umher verzehren. Kapitel 22. So sprach der Herr: Geh hinab in das Haus des Königs von Juda und rede dort dies Wort und sprich: Höre des Herrn Wort, du König von Juda, der du auf dem Thron Davids sitzest, du und deine Großen und dein Volk, die durch diese Tore hineingehen. So spricht der Herr: Schaffet Recht und Gerechtigkeit und errettet den Bedrückten von des Frevlers Hand, und bedränget nicht die Fremdlinge, Waisen und Witwen, und tut niemand Gewalt an, und vergießt nicht unschuldiges Blut an dieser Stätte. Werdet ihr das tun, so sollen durch die Tore dieses Hauses einziehen Könige, die auf Davids Thron sitzen, und fahren mit Wagen und Rossen samt ihren Großen und ihrem Volk. Werdet ihr aber diesen Worten nicht gehorchen, so habe ich bei mir selbst geschworen, spricht der Herr: Dies Haus soll zerstört werden. Denn so spricht der Herr von dem Hause des Königs von Juda: Ein Gilead warst du mir, ein Gipfel im Libanon. Was gilt's? Ich will dich zur Wüste, zur Stadt ohne Einwohner machen. Denn ich habe Verderber wider dich bestellt, einen jeden mit seinen Waffen. Die sollen deine auserwählten Zedern umhauen und ins Feuer werfen. Da werden viele Völker an dieser Stadt vorüberziehen und zueinander sagen: Warum hat der Herr an dieser großen Stadt so gehandelt? Und man wird antworten: Weil sie den Bund des Herrn ihres Gottes verlassen und andere Götter angebetet und ihnen gedient haben. Weinet nicht über den Toten und grämt euch nicht um ihn, weint aber über

0: den, der fortgezogen ist, denn er wird nicht mehr wiederkommen und sein Vaterland nicht wiedersehen. Denn so spricht der Herr über Schallum, den Sohn Josias des Königs von Juda. Der König wurde an seines Vaters Josias Statt. Der von dieser Stätte fortgezogen ist, wird nicht wieder herkommen, sondern muss sterben an dem Ort, wohin er gefangen geführt ist, und wird dies Land nicht mehr sehen. Weh dem, der sein Haus mit Sünden baut und seine Gemächer mit Unrecht, der seinen Nächsten umsonst arbeiten lässt und gibt ihm seinen Lohn nicht und denkt wohl an, ich will mir ein großes Haus bauen und weite Gemächer und lässt sich Fenster ausbrechen und mit Zedern täfeln und rot malen. Meinst du, du seiest König, weil du mit Zedern prangst? Hat dein Vater nicht auch gegessen und getrunken und hielt dennoch auf Recht und Gerechtigkeit, und es ging ihm gut? Er half dem Elenden und Armen zum Recht, und es ging ihm gut. Heißt dies nicht mich recht erkennen, spricht der Herr, aber deine Augen und dein Herz sind auf nichts anderes aus als auf unrechten Gewinn und darauf unschuldig Blut zu vergießen, zu freveln und zu unterdrücken. Darum spricht der Herr über Jojakim, den Sohn Josias, den König von Juda. Man wird ihn nicht beklagen, ach Bruder, ach Schwester. Man wird ihn nicht beklagen, ach Herr, ach Edler. Er soll wie ein Esel begraben werden, fortgeschleift und hinausgeworfen vor die Tore Jerusalems. Geh hinauf auf den Libanon und schreie und lass deine Klage hören in Bashan und schreie vom Abarim her. Denn alle deine Liebhaber sind zunichte gemacht. Ich habe dir es vorher gesagt, als es noch gut um dich stand. Aber du sprachst, ich will nicht hören. So hast du es dein Lebtag getan, dass du meiner Stimme nicht gehorchtest. Alle deine Hirten weidet der Sturmwind, und deine Liebhaber müssen gefangen fort. Ja, nun bist du zu Spott und zu Schanden geworden, um aller deiner Bosheit willen. Die du jetzt auf dem Libanon wohnst und in Zedern nistest, wie wirst du stöhnen, wenn dir Schmerzen und Wehen kommen werden, wie einer in Kindsnöten. So wahr ich lebe, spricht der Herr, wenn Konja, der Sohn Jojakims, der König von Juda, ein Siegelring wäre an meiner rechten Hand, so wollte ich dich doch abreißen und in die Hände derer geben, die dir nach dem Leben trachten und vor denen du dich fürchtest, in die Hände Nebukadnezars, des Königs von Babel, und der Chaldäer. Und ich will dich und deine Mutter, die dich geboren hat, in ein anderes Land treiben, das nicht euer Vaterland ist. Dort sollt ihr sterben. Aber in das Land, wohin sie von Herzen gern wieder kämen, sollen sie nicht zurückkehren. Ist denn Konja ein elender, verachteter, verstoßener Mann, ein Gefäß, das niemand haben will? Ach, wie ist er doch samt seinem Geschlecht vertrieben und in ein unbekanntes Land geworfen. O Land, Land, Land, höre des Herrn Wort. So spricht der Herr, schreibt diesen Mann auf als einen, der ohne Kinder ist, einen Mann, dem sein Leben lang nichts gelingt. Denn keiner seiner Nachkommen wird das Glück haben, dass er auf dem Thron Davids sitze und in Juda herrsche.
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0: Herzlich willkommen bei Radio Doppeldecker. Schön, dass du wieder reinhörst. Es geht gleich los mit einem spannenden Hörspiel. Nach einem langen und kalten Winter ist nun endlich wieder der Frühling in Winkelstedt eingekehrt. Alle Schneeberge sind in dem kleinen Dorf und in seiner Umgebung geschmolzen. Überall singen die Vögel fröhlich in den Bäumen und Winkelstedts Hausfrauen machen sich an den Frühjahrsputz ihrer Häuser und Wohnungen. So auch die roten Milane. Schwer bepackt haben sie sich am Morgen auf den Weg in ihr geheimes Hauptquartier im Wald gemacht. Ein Baumhaus, versteckt hoch in den Wipfeln einer alten Eiche. Niemand außer Piet und Etienne und Förster Hoffmann wissen davon. Nach dem langen Winter bringen die Freunde die Dinge zurück ins Hauptquartier, die sie vorsichtshalber im letzten Herbst in Alexanders und Thomas Scheune zum Überwintern gelagert hatten. Außerdem müssen die Jungs einiges am Dach des Baumhauses reparieren. Ein Sturm hat ein Stück Teerpappe vom Dach gerissen. Schnell machen sich die roten Milane an die Arbeit. Leni und Anne übernehmen den Frühjahrsputz im Inneren des Versteckes, während sich Matze und Thomas an die Reparatur des Daches begeben. Alexander stellt die mitgebrachten Bücher zurück in das dafür vorgesehene Regal. Erik kniet draußen auf dem Balkon des Baumhauses und streicht sein neu gebautes Rundschild. Neben ihm steht sein Kofferradio, aus dem laute Musik schallt.
1: Das ist mal ein wirklich cooles Schild, Erik. Wer hat das gebaut?
2: Mein Vater hat mir während seiner Weihnachtsferien geholfen.
1: Echt stark. Er sieht ein bisschen so aus wie ein Wikinger-Schild.
2: Das soll es auch sein. Ich habe die Form aus einem Buch abgemalt, das ich zu Weihnachten von meiner Oma bekommen habe.
1: Erik, still. Hast du es auch gehört?
2: Was denn? Ich höre nur mein Radio. Das Lied, was gerade läuft, ist echt der Hammer.
1: Mensch, da waren Stimmen. Mal schnell sehen, ob da... Da stehen zwei alte Leute direkt unter unserem Haus. Das Radio aus. Schnell. Matze, Thomas, kein Mucks. Leni, Anne, seid mal still.
0: Erschrocken ducken sich die roten Milane auf den Boden des Baumhauses. Das Radio von Erik ist verstummt. Nur die Vögel in den nahen Bäumen singen. Alexander linst vorsichtig durch ein Astloch im Boden des Balkons. Das alte Ehepaar steht fragend unter dem Baum der roten Milane. Alexander kann der Unterhaltung folgen und versteht die Worte der beiden betagten Herrschaften.
3: Wenn ich es dir doch sage, Brigitte, Musik, moderne Musik, wie aus einem Radio.
2: Also, ich höre gar nichts. Nichts außer Vögel und ein bisschen Wind. Wenn du mich fragst, haben dir deine alten Ohren mal wieder einen Streich gespielt und bist nur zu stolz, das zuzugeben.
3: Nein, nein, nein. Hier war Musik. Aber ich kann auch nichts entdecken.
0: Verwirrt macht sich das alte Ehepaar wieder auf den Weg. Der Mann schüttelt ungläubig mit seinem Kopf. Er ist sich so sicher gewesen, etwas aus dem großen Baum gehört zu haben. Als die beiden Herrschaften außer Reichweite sind, erhebt sich Alexander und klopft den Schmutz von seinem T-Shirt.
1: Leute, das war haarscharf. Beinahe wäre unser Baumhausgeheimnis durch einen Opa und eine Oma rausgekommen.
2: Was machen die aber auch so weit vom Weg entfernt?
4: Vielleicht haben sie Pilze geliebt.
1: Oder hatten sich verirrt. Es ist vollkommen egal, was die beiden hier getrieben haben. Sicher ist nur, dass so etwas nicht normal passieren darf.
5: Und wie willst du das verhindern?
6: Oder verlangst du von uns, dass wir ab sofort nur noch flüstern?
2: Das Radio würde dann wohl auch wegfallen, oder?
1: Nein, keine Angst, Leute. Unser Spaß werden wir auf jeden Fall noch haben. Wir müssen einfach einen Wachposten in der Nähe vom Weg aufstellen, der uns vor Verdächtigen warnen kann.
5: Super Idee. Und wie soll ihr das machen?
4: Hey, ich habe eine Idee. Wir können doch einfach meine neuen Funkgeräte benutzen. Die neuen, die ich zu Weihnachten bekommen habe. Die haben eine super Reichweite.
1: Ast rein, pass auf, Erik. Du und ich werden uns an die Arbeit machen und nah am Weg ein Krähennest in den Baum bauen.
2: Was soll das denn sein?
5: Ein Krähennest?
1: Das ist eine kleine Bude, aus der wir die Gegend überwachen können. Oder willst du den Beobachter einfach auf einen Ast setzen?
0: Natürlich will Leni den Beobachter der Bande nicht einfach auf einen kalten Ast setzen. Mit Brettern, Hammer und Nägeln begeben sich Alexander und Erik an den etwa 500 Meter entfernten Waldweg. Dort bauen sie den restlichen Tag einen kleinen Beobachtungsstand in die dichte Krone eines Baumes. Durch die Blätter hindurch ist der gesamte Flugplatz von Pitt, der Waldweg, aber auch das Waldstück in direkter Umgebung der Baumbude zu überblicken.

0: Als die roten Milane am nächsten Morgen wieder auf dem Weg in den Wald sind, bestimmt Alexander Matze zum ersten Späher des Tages. Er wird die nächste Zeit mit einem Fernglas und einem Funkgerät im Baum sitzen und seinen Freunden sofort Bescheid sagen, wenn sich irgendetwas Verdächtiges tut. Niemand soll ihr Geheimversteck entdecken. Wanderer, die den beliebten Weg entlang gehen, können Matze in seinem Versteck nicht erkennen. Von Weitem sieht er durch sein Fernglas Pitt und Etienne, wie sie Pitts alten Doppeldecker aus dem Hangar schieben. Die beiden Männer sind Freunde der Roten Milane. Doch von Eindringlingen in das Gebiet der Roten Milane ist nichts zu sehen. Nur ein paar Spaziergänger gehen an Matze vorbei. Doch von diesen droht keine Gefahr. Sie bleiben alle auf dem Weg.
1: Mensch, nicht los hier. Zum Glück habe ich ein paar Comics mitgenommen. Ich zieh her damit.
0: Matze legt sein Fernglas zur Seite und beginnt im hellen Schein der Sonne in seinem Comic zu lesen. Schnell vergisst er, dass sich der Rest der Roten Milane darauf verlässt, dass er ja nun aufpasst. Nach wenigen Minuten ist Matze nur noch auf sein Comic und schon lange nicht mehr auf die Ereignisse unten auf dem Boden konzentriert. Schließlich hat Matze das Comicheft ausgelesen. Er räkelt sich. Oh, wirklich nichts los hier. Aus Langeweile hält er sich das Fernglas vor die Augen und blickt hindurch. Pitt und Etienne sind gerade dabei, den alten Doppeldecker zu waschen. Auf dem Weg auch nichts los. Träge bewegt Matze das Fernglas Richtung Baumhaus und zuckt zusammen. Aufgeregt wischt er sich über seine Augen und blickt dann wieder durch das Fernglas. Tatsache, eine Gruppe von Jugendlichen ist mit Rucksäcken auf direktem Weg zu ihrem Baumhaus.
1: Wo ist denn das Funkgerät? Schnell! SOS! SOS! Basis, kommen!
2: Hier, Basis, was ist denn los, Matze?
1: Alarmstufe Rot! Ich wiederhole! Alarmstufe Rot!
2: Okay, hab verstanden. Ab sofort kein Mucks mehr, bis du Entwarnung gibst.
0: Alexander gibt den Alarm an Leni, Anne, Thomas und Erik weiter. Alle lassen ihre Arbeiten fallen und verhalten sich mucksmäuschenstill. Ob die Gruppe Jugendlicher die Kinder in ihrer Bude bereits entdeckt hat? Ein quälendes Warten beginnt. Matze kaut nervös an seinen Fingernägeln. Wenn ihre Bude wegen ihm auffliegt, das könnte er sich nie verzeihen. Lachend und lärmend schlendern die Jugendlichen auf das Baumhaus zu. Einer der Jungen hat sogar ein Radio auf der Schulter. Laute Musik schallt durch den Wald. Schließlich gelangen sie an die alte Eiche und gehen an ihr vorbei in Richtung Landstraße. Schweißgebadet hält sich Matze das Fernglas vor die Augen. Als die Jugendlichen am Baumhaus vorbeigehen, atmet er glücklich auf.

0: Matze übernimmt Leni die nächste Wache. Als Matze das Baumhaus erreicht, zieht ihn Alexander zur Seite.
1: Was war das eben, Matze? Die Gruppe war gerade mal, wenn überhaupt, 100 Meter von uns entfernt. Hast du die vielen Leute übersehen?
2: Naja, übersehen kann man nicht sagen.
1: Was soll das heißen?
2: Ich habe überhaupt nicht mehr auf den Weg geachtet und die Leute überhaupt nicht gesehen, weil ich nicht geguckt habe. Ich habe das Comic nie gelesen.
0: Alexander blickt seinen Freund nachdenklich an. Doch bevor er ihm eine passende Antwort geben kann, rauscht sein Funkgerät an diesem Tag zum zweiten Mal.
3: Wir bekommen wieder Besuch, aber diesmal besteht keine Gefahr.
1: Wer ist es denn?
3: Pitt und Etienne. Ich glaube, Krebs ist auch dabei.
0: Die drei sind Ehrenmitglieder der Roten Milane und kommen auf das Baumhaus der Freunde zu. Als sie unter dem Baumhaus stehen, wollen sie gerade zu den Roten Milanen heraufrufen, als Thomas sie schon von oben anspricht.
1: Da seid ihr ja. Das gekommen wurde uns schon vor 10 Minuten mitgeteilt. Hier die Leiter.
4: Nanu, woher sollten die Roten Milane das denn wissen?
5: Hallo, vielleicht die Alben El-Serien die aus, ne?
0: Natürlich nicht. Alexander und Thomas lassen ihn die Leiter hinunter und nur wenige Minuten später sitzen alle gemeinsam auf dem Dach des Baumhauses in der Sonne und genießen Liesels Waffeln. Denn die haben Pitt und Etienne den Roten Milanen mitgenommen. Nur Leni fehlt. Sie hält weiterhin wach.
4: Das ist eine super Idee, Leute. Auf dem Hinweg haben wir Leni wirklich nicht gesehen. Doch sie uns. Eine super Einrichtung.
6: Ja, aber das tollste Kleidest nutzt gar nichts, wenn derjenige, der Wache halten soll, nicht aufpasst.
5: Das ist wohl richtig. Aber wenn man aufpasst, ihr immer wisst, was auf euch zukommt.
6: Deine Tante will auch immer wissen, was so alles auf ihr zukommt. Darum liest sie das Horoskop in ihrer Frauenzeit.
2: Um zu wissen, wer auf Besuch kommt?
6: Nein, sondern um zu wissen, was da alles in ihrer Zukunft passieren wird.
7: Das hat meine Oma auch immer gemacht, die Sterne befragt. Manchmal hat sie sogar einer Frau nach der Zukunft gefragt, die irgendwie in die Zukunft sehen konnte.
1: Und? Hat es geklappt?
7: Das weiß ich gar nicht.
4: Wahrsagerei, Zauberei und all diese Dinge sind Gott ein ganz großes Gräuel.
1: Gräuel? Was soll das denn sein?
4: Ja, das ist eine Sache, die jemand total hasst oder ganz entschieden ablehnt. Und zwar nicht nur ein bisschen, sondern ganz deutlich.
1: Wahrsagerei und Zauberei, ist das sowas für Gott?
4: Ja, genau. Es gibt eine Menge Könige in der Bibel, die, statt Gott nach der Zukunft zu fragen, zu Wahrsagern oder anderen Göttern gelaufen sind. Gott weiß, dass uns diese Dinge zu seinem größten Feind, dem Teufel, treiben. Das Einzige, was dieser will, ist Zerstörung und Tod. All diese Dinge machen einen Menschen kaputt. Das habe ich schon oft gesehen.
7: Ein bisschen kann ich verstehen, dass die Könige damals diese Dinge gemacht haben.
4: Was meinst du?
7: Na, meine Oma zum Beispiel wusste immer ganz genau, was kommen würde. Zumindest haben ihr das die Horoskope gesagt. In den Horoskopen stehen ja auch all die Sachen, die passieren werden. Bei Gott ist das irgendwie nicht so. Oder hat Gott schon mal die Zukunft gesagt?
4: Nein, das nicht. Gott hat noch nie zu mir gesagt, Pitt, heute bekommst du Besuch von den Roten Milanen. Um 12 Uhr wird ein Baum auf die Straße zum Schanzer Kopf fallen. Und gegen 6 Uhr abends wird er dir Kopfschmerzen bekommen. Obwohl er das in der Bibel an manchen Stellen Propheten tut. In seinem Wort sagt er aber ausdrücklich, dass er zum Beispiel immer bei uns ist und auch die Reiche dieser Welt lenkt. Es gibt so viele Bücher in der Bibel, in denen es nur um die Zukunft der Erde geht. Und was noch alles passiert, bis Jesus eines Tages wiederkommt.
7: Echt? Was sind das denn für Bücher?
4: Ja, zum Beispiel die Offenbarung. Das ist das letzte Buch in der Bibel. Aber auch ganz viele Propheten im Alten Testament reden über die Erde und was mit ihr passieren wird. Genauso wie euer Krähennest für euch ein Blick in die Zukunft ist, genauso ist auch die Bibel ein Blick in die Zukunft der Menschheit.
7: Das habe ich gar nicht gewusst.
0: Beeindruckt gucken die Roten Milane Pitt an. Das hätten sie wirklich nicht gedacht. Bis jetzt hatten sie geglaubt, dass die Bibel nur über die Vergangenheit redet. Doch sie redet auch über die Zukunft. Toll, dass Gott seine Kinder über die Zukunft aufklärt. Gott will nicht, dass wir vor der Zukunft Angst oder Furcht haben. Er sagt mal, demütigt euch nun unter die mächtige Hand Gottes, damit er euch erhöhe zur rechten Zeit, indem ihr alle eure Sorgen auf ihn werft. Denn er ist besorgt für euch. Das steht im ersten Brief des Petrus, im Kapitel 5, Vers 6. Die Roten Milane sind sich sicher. Mit Wahrsagern oder Zauberei wollen sie nichts zu tun haben. Die brauchen sie ja auch gar nicht, denn Gott wird schon für ihre Zukunft sorgen.

Ich möchte dir etwas mitteilen, das sehr wichtig ist für dein ganzes Leben. Eine Anweisung und ein Merkmal des Glücks, das du im Psalm 1 findest. Wohl dem, der nicht wandelt im Rat der Gottlosen, noch tritt auf den Weg der Sünder, noch sitzt, da die Spötter sitzen, sondern hat Lust zum Gesetz des Herrn und redet von seinem Gesetz Tag und Nacht. Der ist wie ein Baum gepflanzt an den Wasserbächen, der seine Frucht bringt zu seiner Zeit und seine Blätter verwelken nicht. Und was er macht, das gerät wohl.

Es ist schwierig, an etwas zu glauben, das man nicht sieht oder fühlt, nicht wahr? Nun eigentlich ist das, was man sieht, kein Glaube. Denn glauben kann man nur an das, was man nicht sieht. Deswegen ist es kein Unding, an Gott zu glauben oder zu ihm zu beten, obwohl man ihn nicht sehen kann. Denn er ist Geist. Gott selbst ruft uns dazu auf, denn so spricht der Herr, der den Himmel geschaffen hat, der Gott, der die Erde bereitet hat und hat sie gemacht und zugerichtet und sie nicht gemacht hat, dass sie leer soll sein, sondern sie bereitet hat, dass man darauf wohnen solle. Ich bin der Herr und ist keiner mehr. Ich habe nicht in Verborgenen geredet, im finstern Ort der Erde. Ich habe nicht zum Samen Jakobs vergeblich gesagt, suchet mich, denn ich bin der Herr, der von Gerechtigkeit redet und verkündigt, was da recht ist.

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1: Unser Merkvers für diese Woche kommt aus Epheser Kapitel 2, Vers 8 bis 9. Denn aus Gnade seid ihr gerettet, durch Glauben, und das nicht aus euch. Gottes Gabe ist es, nicht aus Werken, damit sich nicht jemand rühme. Epheser Kapitel 2, Vers 8 bis 9.

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1: Herzlich willkommen zu unserer Sendereihe durch die Bibel. Schön, dass Sie sich dafür wieder Zeit nehmen. Ein weiterer Abschnitt aus dem neutestamentlichen Titusbrief steht auf dem Programm. Nach einer allgemeinen Einführung habe ich auf gewisse Parallelen hingewiesen, die zwischen dem Titusbrief und den beiden Timotheusbriefen bestehen. Sowohl Titus als auch Timotheus haben als junge Männer durch den Verkündigungsdienst des Apostels Paulus zum Glauben gefunden. Beide wurden unter seiner Anleitung zu treuen Mitarbeitern ausgebildet und schließlich mit verschiedenen Aufgaben betraut, die wir heute mit den Aufgaben eines Pfarrers, eines Pastors oder Gemeindeleiters in Verbindung bringen würden. Weil sowohl der Titusbrief als auch die beiden Timotheusbriefe weiterführende Ratschläge zur Leitung einer Gemeinde enthalten, werden sie auch als Pastoralbriefe bezeichnet. Im Titusbrief geht es ganz konkret um die neu gegründeten Gemeinden auf der Mittelmeerinsel Kreta. Paulus betont darin, dass die Gemeindearbeit sinnvoll organisiert werden muss und fordert Titus dazu auf, geeignete Leute als Gemeindeälteste zu berufen. Welche Anforderungen ein Ältester erfüllen muss, das war bereits Thema in der letzten Sendung, wird aber nun gleich weiter fortgeführt. In Kapitel 1 des Titusbriefes beschreibt der Apostel Paulus einige Anforderungen, die an einen Gemeindeältesten gestellt werden müssen, damit er seinen Dienst gut ausüben kann und die Gemeinde nicht in Verruf bringt. In den Versen 6 und 7 geht es zunächst einmal darum, dass ein offizieller Vertreter der Gemeinde in geordneten Familienverhältnissen leben muss und dass nicht nur er oder sie persönlich, sondern auch die Mitglieder seiner Familie sich durch ein gemäßigtes und untadeliges Verhalten auszeichnen sollten. Er oder sie soll, so heißt es in Vers 7, nicht jähzornig sein, kein Säufer, nicht streitsüchtig und nicht schändlichen Gewinn suchen. Und weiter Vers 8, sondern gastfrei, gütig, besonnen, gerecht, fromm, enthaltsam. Der Begriff gastfrei kann auch mit gastfreundlich übersetzt werden. Die Bedeutung der anderen Kriterien ist uns bekannt. Vers 9, er halte sich an das Wort der Lehre, das gewiss ist, damit er die Kraft habe, zu ermahnen mit der heilsamen Lehre und zurechtzuweisen, die widersprechen. Man könnte diesen Vers auch so übersetzen: Ein Gemeindeältester halte sich fest am verlässlichen Wort Gottes, damit er im Sinne der Bibel andere ermahnt und dass er die Leugner und Ketzer überführt. Zwei Fähigkeiten soll ein Gemeindeältester also besitzen. Erstens, er sollte ermahnen und er sollte lehren können, wie man das Wort Gottes in die Tat umsetzt. Und zweitens muss er in der Lage sein, die Ketzer der Unwahrheit zu überführen bzw. ihre Theorien zu entkräften. Ich bin außerdem sehr dafür, dass Amtsträger in einer Gemeinde über solide Bibelkenntnisse verfügen sollten. Wie wichtig es ist, gut vorbereitet zu sein, wenn man eine anspruchsvolle Aufgabe übernimmt, das zeigt sich auch auf ganz anderen Gebieten. Während des Zweiten Weltkrieges etwa benötigten die USA dringend zusätzliche leitende Offiziere. Deshalb wurde ein dreimonatiges Ausbildungsprogramm ins Leben gerufen, um in kürzester Zeit weitere Offiziere zur Verfügung zu haben. Doch das ganze Vorhaben wurde zu einem Misserfolg. Denn die meisten, die an dem viel zu kurzen Ausbildungsprogramm teilnahmen, waren keine charakterstarken Persönlichkeiten. Und sie bekamen auch keine Chance, sich dazu zu entwickeln. Erinnern Sie sich, wie Paulus seinen jungen Mitarbeiter Timotheus aufgefordert hat, die Hände legen niemandem zu bald auf? Damit ist gemeint, lege niemandem vorschnell die Hände auf, um ihm eine wichtige Aufgabe in der Gemeinde zu übertragen. Ja, es kommt mir manchmal so vor, als wollten wir, dass am Glauben interessierte Menschen sich über Nacht bekehren und dann schon am nächsten Tag öffentlich Zeugnis geben. Und am dritten Tag berufen wir die betreffende Person zum Ältesten. Am vierten Tag soll er oder sie dann das Evangelium verkündigen und am fünften Tag wird die Person zum Pastor der Gemeinde ernannt. Ich denke, wir sind manchmal vorschnell dabei, bestimmte Ämter zu vergeben. Das tut der Gemeinde nicht gut. Ein Ältester oder Gemeindevorsteher sollte fest im Wort Gottes stehen und es auf die eine oder andere Weise weitergeben können. In unserem Bibeltext geht es in den nun folgenden Versen um den schlechten Ruf, der vielen Bewohnern der Insel Kreta vorauseilte. In der letzten Sendung bin ich bereits kurz darauf eingegangen, dass sie es offenbar mit der Wahrheit nicht allzu genau nahmen. Sogar ein einheimischer Dichter erwähnte einmal die verlogene Natur der Inselbewohner. Bei all dem dürfen wir aber nicht vergessen, dass alle Menschen Sünder sind. Darin sind wir uns wirklich gleich. Wir alle sind vor Gott Sünder. Deshalb ist auch nicht jeder Mensch automatisch ein Kind Gottes. Dazu werden wir nur durch die geistliche Wiedergeburt und den Glauben an Jesus, den Sohn Gottes. Wir alle sind Söhne und Töchter Adams und in Adam müssen alle sterben, weil sie gesündigt haben, schreibt Paulus im 1. Korintherbrief. Dennoch, die Menschen auf der Insel Kreta haben einen so schlechten Ruf, dass Paulus seinen Mitarbeiter Titus ausdrücklich warnt. In Vers 9 hatten wir gehört, dass ein Ältester oder Gemeindevorsteher die Kraft haben muss, zu ermahnen mit der heilsamen Lehre und diejenigen zurechtzuweisen, die widersprechen. Und nun Vers 10. Denn es gibt viele freche, unnütze Schwätzer und Verführer, besonders die aus den Juden. Mit unnützen Schwätzern meint Paulus Menschen, die ununterbrochen reden, ohne wirklich etwas zu sagen. Es gibt auch Christen, vielleicht kennen Sie selbst welche, die ohne Punkt und Komma reden. Ich fuhr einmal bei einem Mann eine längere Strecke im Auto mit und von dem Moment an, wo ich mich neben ihn setzte, bis ich wieder ausstieg, musste ich nur von Zeit zu Zeit ein zustimmendes Murmeln von mir geben, weil er ununterbrochen redete. Im Kern war leider nichts davon von großer Bedeutung. Es war hauptsächlich heiße Luft. Solche Menschen gibt es viele. Es ist ja okay, einen lockeren, unbeschwerten Umgangston zu pflegen. Aber Paulus verurteilt das Reden ohne Punkt und Komma, das aus nichts als leeren Worten besteht. Mit Verführern, besonders die aus den Juden, meint Paulus jene Menschen, die seine Lehre in Abrede stellten und ihr widersprachen. Vers 11. Denen man das Maul stopfen muss, weil sie ganze Häuser verwirren und lehren, was nicht sein darf, um schändlichen Gewinns willen. Mit der Formulierung »ganze Häuser verwirren« ist gemeint, dass sie Familien gegeneinander aufbringen und entzweien. Das ist ein ernstes Problem. Überall, wo das Wort Gottes gesät wird, ist

zu kommen. Genauso war es auf Kreta, wo Großes für Gott geleistet worden war, aber wo der Feind immer wieder versuchte, seine eigene Saat zu säen. Vers 12. Es hat einer von ihnen gesagt, ihr eigener Prophet, die Kreter sind immer Lügner, böse Tiere und faule Bäuche. Vermutlich ist hier nicht von einem wirklichen Propheten die Rede. Deshalb lautet die erste Hälfte des Verses in der Bibelübersetzung Hoffnung für alle folgendermaßen. Einer von ihren Landsleuten muss geradezu ein Prophet gewesen sein, als er das sagte. Mit bösen Tieren meint Paulus, dass die Kreter ungehobelt und grausam waren. Die faulen Bäuche sollen aussagen, dass sie faul und verfressen waren. Paulus wählt hier keine besonders freundlichen Worte, nicht wahr? Das spiegelte zu seiner Zeit den Ruf der Kreter in der römischen Welt wider. Paulus zitiert an dieser Stelle den einige Jahrhunderte zuvor auf Kreta geborenen Dichter Epimenides. Ein anderer Dichter schrieb, Kreta, wo 100 Städte stehen, kann dies nicht verleugnen, seiner verlogenen Natur zum Trotz. Paulus sagt rundheraus, die Kreter sind Lügner. Seine Verallgemeinerungen an dieser Stelle gelten jedoch genauso wenig für alle Kreter, wie das Vorurteil, dass Schotten geizig sind, für alle Einwohner Schottlands gilt. Einige sind sehr freigebig. Paulus gibt hier nur den allgemeinen Ruf der Kreter wieder. Es ist bemerkenswert, was die Gnade Gottes getan hat unter den Einwohnern von Kreta und noch tut. Sie waren verlogene, gemeine und faule Menschen, die zu viel aßen. Doch viele von ihnen fanden zu Christus und ihre Leben wurden verändert. Vers 13. Paulus schreibt, dieses Zeugnis ist wahr. Aus diesem Grund weise sie scharf zurecht, damit sie gesund werden im Glauben. Paulus sagt Titus, dass er mit den Kretern etwas strenger sein muss als mit anderen Menschen, aufgrund ihrer Lebensweise, ihres Hintergrundes, ihrer Erziehung und Kultur. Vers 14. Damit sie nicht achten auf die jüdischen Fabeln und auf die Gebote von Menschen, die sich von der Wahrheit abwenden. Mit den jüdischen Fabeln meint Paulus nicht nur Gesetzlichkeit. Neben dem alttestamentlichen Gesetz des Mose gab es noch viele andere jüdische Schriften, wie zum Beispiel den Talmud und andere. Ich kenne nur wenige dieser jüdischen Schriften, weil sie mich nie besonders interessierten. In denen, die ich gelesen habe, wurden teilweise sehr steile Theorien vertreten. Weiter erwähnt Paulus die Gebote von Menschen, die sich von der Wahrheit abwenden. Jesus selbst hatte die religiösen Führer getadelt, weil sie Rituale und Bräuche zu Gottes Gesetz hinzufügten. Davon spricht Paulus hier. Im Kern war die These dieses umfangreichen Regelwerks, dass man errettet würde, wenn man es einhielte, und dass es Pflicht sei, danach zu leben. Eine solche Lehre ist gefährlich, denn wir sind errettet durch die Gnade Gottes. Und von Gott zu einem neuen Leben berufen, das über den 10 Geboten steht. Wenn Gott sagt, du sollst nicht töten, dann gilt das für jeden, für Christen und Nichtchristen auf dieser Erde. Doch wer durch Gottes Gnade errettet worden ist, erhält von Gott Anweisungen für sein Leben, die sich auf einer höheren Ebene bewegen als diese Gebote und Gesetze. Vers 15. Den Reinen ist alles rein. Den Unreinen aber und Ungläubigen ist nichts rein, sondern unrein ist beides, ihr Sinn und ihr Gewissen. Dieser Vers wird oft von Menschen zitiert, die der Meinung sind, dass es unwichtig sei, wie wir leben, wenn wir aus Gnade errettet sind. Sie glauben, es sei die Errettung, die uns rein macht und dass wir leben können, wie wir wollen. Viele Sekten leben nach dieser Lehre und rechtfertigen damit ein Leben in Sünde. Worüber Paulus hier spricht, das hat jedoch nichts mit Gewissensfragen zu tun, sondern er bezieht sich auf die Thematik der Gesetzlichkeit und ganz praktisch auf den Verzehr unterschiedlicher Fleischsorten. Denn es gab damals teilweise sehr ungewöhnliche Essensvorschriften. Doch Paulus sagt dazu, dem Reinen ist alles rein. Das heißt, es macht keinen Unterschied, ob jemand, der an Gott glaubt, Fleisch isst oder nicht, denn alle Lebensmittel sind rein.

0: Sie, liebe Hörer, gern Klapperschlangenfleisch essen, dann ist das Ihre Sache. Und es ist meine Sache, wenn ich es nicht essen möchte. Sie können essen, was Sie wollen. Denn dem Reinen ist alles rein. Aber wenn Sie nicht gläubig sind, wird keine Ernährungsumstellung der Welt Sie näher zu Gott bringen, Ihre Beziehung zu ihm verändern oder Sie erretten. Sie können so viel Gemüse essen, wie Sie möchten. Wenn Sie mit Gott nicht im Reinen sind, wird Sie das nicht rein machen. Jesus sagte, dass nicht das, was in den Mund hineingeht, sondern was aus dem Mund herauskommt, einen Menschen unrein macht. In unserem Bibeltext erreichen wir Vers 16. Paulus schreibt über die Menschen auf der Insel Kreta und meint damit gewiss nicht alle. Sie sagen, sie kennen Gott, aber mit den Werken verleugnen sie ihn. Ein Greuel sind sie und gehorchen nicht und sind zu allem guten Werk untüchtig. Der Satz, sie sagen, sie kennen Gott, aber mit den Werken verleugnen sie ihn, dieser Satz trifft leider auf viele Christen heutzutage auch zu, die Gott mit ihren Taten verleugnen. Damit verleugnen sie aber auch das Wort Gottes. Ich kannte einen Mann, der Ältester in einer Gemeinde war und die größte Bibel besaß, die ich je gesehen habe. Mit dieser Bibel unter dem Arm konnte er kaum noch aufrecht gehen. Jeder war der Meinung, er sei sehr fromm, doch außerhalb der Gemeinde hatte er den Ruf, nicht besonders ehrlich zu sein. Er trug eine große Bibel bei sich, aber er glaubte nicht richtig daran. Liebe Hörer, es ist durchaus möglich, dass Sie Gott mit Ihrem Leben verleugnen, wenn sich das, was Sie sagen, nicht mit dem Leben deckt, das Sie führen. Paulus schreibt über die Leute auf Kreta, die sich derart falsch verhalten, ein Greuel sind sie und gehorchen nicht und sind zu allem guten Werk untüchtig. Zeremonien und Rituale können das böse Herz eines Menschen nicht verändern. Nur das Wort Gottes kann das tun. Wenn das Herz eines Menschen verändert wird, wird sich diese Veränderung in seinem Verhalten, in seinem Leben widerspiegeln. Paulus und Jakobus waren sich übrigens diesbezüglich nie uneins, obwohl man auf diese Idee kommen könnte, wenn man einige ihrer Aussagen aus dem Zusammenhang reißt und sie miteinander vergleicht. Doch sie waren beide der Überzeugung, dass der Glaube stirbt, wenn er keine guten Werke hervorbringt. Denn der Glaube und mit ihm die Errettung, sie führen zu einem göttlichen Leben. Gute Werke an sich bewirken jedoch keine Errettung. Johannes Calvin, der Reformator und Begründer des Calvinismus, hat es sehr schön auf den Punkt gebracht, als er sagte, der Glaube allein errettet, aber der Glaube, der errettet, ist nicht allein. Wir sind nun am Ende von Kapitel 1 des Titusbriefes angelangt. Deshalb an dieser Stelle eine kurze Zusammenfassung. Wir haben erfahren, dass die Gemeindeältesten, die Titus berufen soll, zu zwei Dingen in der Lage sein müssen. Erstens zu lehren und zweitens Ketzer, also Irrlehrer, zu überführen bzw. ihre Aussagen zu entkräften. Auch heute ist es wichtig, dass ein Pastor nicht nur damit beschäftigt ist, zu widersprechen. Tatsächlich gibt es Prediger, die ausschließlich die Gegner des Evangeliums attackieren. Das ist zwar wichtig, aber ich glaube, dass positive und negative Aussagen, Lehre und Widerspruch sich die Waage halten sollten. Wir erreichen nun das zweite Kapitel des Titusbriefes und wir werden gleich hören, warum es so wichtig ist, dass in einer christlichen Gemeinde das Wort Gottes tatsächlich gelehrt wird. Ja, wenn das nicht passiert, dann handelt es sich im Grunde genommen um keine christliche Gemeinde. Ich habe einmal einen Vortrag über die spirituellen Fingerabdrücke der sichtbaren Gemeinde gehalten. Dabei habe ich mich bezogen auf einige Verse aus der Apostelgeschichte, Kapitel 2, in denen über die Ereignisse an Pfingsten berichtet wird und darüber, dass an diesem Tag viele neue Mitglieder der Gemeinde beitraten. In Vers 42 heißt es dort, sie blieben aber beständig in der Lehre der Apostel und in der Gemeinschaft und im Brotbrechen und im Gebet. Das war es, worüber sich die Mitglieder der ersten Gemeinde identifizierten. Die Lehre der Apostel, die Gemeinschaft, das Brotbrechen, damit ist das Abendmahl gemeint, und das Gebet. Egal, ob Sie zum Gottesdienst in eine Kirche mit Glockenturm gehen oder in ein ganz einfaches Gemeindehaus. Entscheidend ist das, was dort gepredigt wird. Nur daran erkennt man, ob es sich wirklich um eine christliche Gemeinde handelt, die nach dem Verständnis des Apostels Paulus aufgebaut ist und nach den Anweisungen des Wortes Gottes handelt. Wie wir nun hören, konzentriert sich Paulus deshalb im zweiten Kapitel des Titusbriefes auf die Lehre des Wortes Gottes. In Vers 1 schreibt Paulus an Titus: Du aber rede, wie sich's ziemt, nach der heilsamen Lehre. Mit der heilsamen Lehre ist die Lehre der Apostel gemeint, also wie sie das Wort Gottes lehren und auslegen. Für die erste Gemeinde war sie das Allerwichtigste, denn damit erfolgte eine Abgrenzung von allen möglichen Irrlehren. Was wir in den Pastoralbriefen an Timotheus und Titus lesen, ist, nebenbei bemerkt, ein großer Teil dieser richtigen Lehre. Aus der Reihe Durch die Bibel war das die dritte von insgesamt 5 Sendungen zum Titusbrief. In den darauffolgenden Versen des zweiten Kapitels, mit denen wir uns beim nächsten Mal befassen werden, wendet Paulus seine Aufmerksamkeit den Gemeindemitgliedern zu. Er gibt Titus eine Reihe von Verhaltensanweisungen, die dieser an die Christen weitergeben soll und die auch für unsere Gemeinden heutzutage noch aktuell sind. Den Anfang machen einige Verhaltensanweisungen an die ältere Generation. Ich würde mich freuen, wenn Sie dann wieder mit dabei sind. Bis dahin ein herzliches Gott befohlen.
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1: Unser Merkvers für diese Woche kommt aus Epheser Kapitel 2, Vers 8 bis 9. Denn aus Gnade seid ihr gerettet, durch Glauben, und das nicht aus euch. Gottes Gabe ist es, nicht aus Werken, damit sich nicht jemand rühme. Epheser Kapitel 2, Vers 8 bis 9.

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1: Heute unser Thema heißt die Hölle. Die Bibel spricht davon und auch Jesus sprach davon. Und wir lesen zunächst Markus 15, Vers 33 bis 41. Und zur sechsten Stunde kam eine Finsternis über das ganze Land bis zur neunten Stunde. Und zu der neunten Stunde rief Jesus laut: Eli, Eli, Lama, Asaftani, das heißt übersetzt: mein Gott, warum hast du mich verlassen? Und einige, die dabei standen, als sie das hörten, sprachen sie: Siehe, er ruft den Elia. Da lief einer und füllte einen Schwamm mit Essig, steckte ihn auf ein Rohr, gab ihm zu trinken und sprach: Halt, lass sehen, ob Elia komme und ihn herabnehme. Aber Jesus schrie laut und verschied. Und der Vorhang im Tempel zerriss in zwei Stücke, von oben an bis unten aus. Der Hauptmann aber, der dabei stand, ihm gegenüber und sah, dass er so verschied, sprach: Wahrlich, dieser Mensch ist Gottes Sohn gewesen. Und es waren auch Frauen da, die von Ferne zuschauten, unter ihnen Maria von Magdala und Maria, die Mutter des Jakobus des Kleinen und des Joses und Salome, die ihm gefolgt waren, als er in Galiläa war und ihm gedient hatten, und viele andere Frauen, die mit ihm hinauf nach Jerusalem gegangen waren. Ich möchte dieses Wort jetzt in die Mitte stellen. Um die neunte Stunde rief Jesus laut und sprach: Eli, Eli, Lama, Asaftani, das ist verdolmetscht: mein Gott, warum hast du mich verlassen? Wie ein schützender Vorhang liegt über den drei letzten Sterbestunden von Jesus Finsternis um den Hügel Golgatha. Unserem Erkennen enthüllt sich nur schwach das große Geheimnis. Nie war je ein Mensch in der Welt so verlassen wie Jesus. Jesus klagte nicht, dass Petrus ihn verleugnet hatte. Jesus sprach nicht mehr vom Verrat des Judas. Viel Schlimmeres war geschehen. Gott hatte Jesus verlassen. Warum? In unserer Sünde vollzieht sich nicht allein eine böse Einzeltat. Hinter der Sünde steht der Wille des aufrührerischen Menschen, von Gott los zu sein. Aber kein gottloser Mensch ahnt, wie furchtbar es ist, wenn Gott einen wirklich verlässt. Über uns allen steht noch die erbarmende Geduld Gottes, die uns selbst noch in der Sünde trägt und bewahrt. Darum hat Jesus die Sünde gehasst, weil sie in diese trostlose Hölle, in die Verlassenheit von Gott führt. Und Jesus ist der Einzige, der diesen bitteren Lohn der Sünde ausgekostet hat. Davor war ihm bange, diesen Kelch zu trinken, zögerte er, aber er trank ihn. Als er aus dem Garten Gethsemane trat, war kein schützender Engel mehr um ihn. Aber auch in dieser völligen Verlassenheit verzweifelte Jesus im Glauben nicht. Er konnte in das umgebende Dunkel hinein das gewisse Mein Gott rufen. Das ist der Sieg von Jesus, mit dem er die Hölle überwunden hat. Die alten Psalmworte waren ihm in diesen Stunden eine Stärkung. Allein dieser Sieg von Jesus kann uns vor der furchtbaren Gottverlassenheit in der Hölle bewahren. Wenn meine Sünde mich verklagt und ängstet, weil sie mich von Gott trennt, dann muss ich auf Jesus schauen. Auch das hat er für mich durchgekämpft. Jetzt kann mich nichts mehr von der Liebe Gottes trennen, wenn ich seine Hand ergreife. Das ist so groß, dass im Psalm 23 da schon drin steht. Das ist für uns eine große Ermutigung. Und ob ich schon wanderte im finsteren Tal, fürchte ich kein Unglück, denn du bist bei mir, dein Stecken und Stab trösten mich. Unser Herr hat alle dunklen Mächte besiegt. Wer in ihm geborgen ist, der braucht sich nicht mehr zu fürchten. Er ist geborgen, auch in der größten Dunkelheit. Psalm 42, Vers 12. Was betrübst du dich, meine Seele, und bist so unruhig in mir? Harre auf Gott, denn ich werde ihm noch danken, dass er meines Angesichts Hilfe und mein Gott ist. Es gibt ganz viele Worte in der Bibel, in denen steht, dass Gott auch sein sündiges Volk nicht verlässt. Jesaja 41, Vers 17. Die Elenden und Armen suchen Wasser und es ist nichts da, ihre Zunge verdorrt vor Durst. Aber ich, der Herr, will sie erhören, ich, der Gott Israels, will sie nicht verlassen. Und in Jesaja 49, da steht im Vers 14 bis 16, Zion aber sprach, der Herr hat mich verlassen, der Herr hat meiner vergessen. Kann auch eine Frau ihr Kindlein vergessen, dass sie sich nicht erbarme über den Sohn ihres Leibes? Und ob sie seiner vergesse, so will ich doch deiner nicht vergessen. Siehe, in die Hände habe ich dich gezeichnet. Deine Mauern sind immer da vor mir. Und dann steht in Jesaja 54, Vers 6 und 7, denn der Herr hat sie dich zu sich gerufen wie eine verlassene und von Herzen betrübte Frau. Und die Frau der Jugend sagt, wie könnte sie verstoßen bleiben, spricht dein Gott, ich habe dich einen kleinen Augenblick verlassen, aber mit großer Barmherzigkeit will ich dich sammeln. Dann kommt die wunderbare, große Gnadenzusage Gottes. Wir haben das ja schon im Buch Josua, wo Gott im Kapitel 1, Vers 5, dem Josua zusagt, es soll dir niemand widerstehen dein Leben lang. Wie ich mit Mose gewesen bin, so will ich auch mit dir sein. Ich will dich nicht verlassen, noch von dir weichen. Oder im Hebräerbrief kommt das so schön, Kapitel 13, Vers 5, denn der Herr hat gesagt, ich will dich nicht verlassen und nicht von dir weichen. Das ist gerade da, wo wir uns sorgen um die Gelddinge unseres Lebens und um unsere Versorgung. Das ist wunderbar. Wie der Herr uns nicht verstößt, das lesen wir in Johannes 6, Vers 37. Alles, was mir mein Vater gibt, das kommt zu mir, und wer zu mir kommt, den werde ich nicht hinausstoßen. Auch in Römer 8 ist das noch einmal bekräftigt. So gibt es nun keine Verdammnis für die, die in Christus Jesus sind. Und im Vers 34 von Römer 8, wer will verdammen? Christus Jesus ist hier, der gestorben ist, ja vielmehr, der auch auferweckt ist, der zu Rechten Gottes ist und uns vertritt. Im 1. Petrusbrief, Kapitel 2, Vers 24, da lesen wir, er hat unsere Sünde selbst hinaufgetragen in seinem Leib auf das Holz, damit wir der Sünde abgestorbene Gerechtigkeit leben. Durch seine Wunden seid ihr heil geworden. Jesus hat die Verlassenheit unserer Sünde an seinem Leib getragen. Und das ist ganz wunderbar, dieser große Trost, den wir dort haben und der uns geschenkt ist. Und darum kann er uns aus der größten Sündennot helfen. Hebräer 2, Vers 18, dort steht, worin er selber gelitten hat und versucht worden ist, kann er helfen, denen, die versucht werden. Auch in 2. Korinther 5 lesen wir das noch einmal von der großen Botschaft, dass Gott war in Christus und versöhnte die Welt mit ihm selber und hat unter uns aufgerichtet das Wort von der Versöhnung. Denn er hat den, der von keiner Sünde wusste, für uns zur Sünde gemacht, damit wir in ihm die Gerechtigkeit würden, die vor Gott gilt. Im Glauben darf ich die Hölle überwinden und darf geborgen sein in dem Herrn, der mich lieb hat und der mich trägt. Und ich möchte noch diesen Vers lesen. Doch du hast für mich besieget Sünde, Tod und Höllenmacht. Du hast Gottes Recht genüget, seinen Willen ganz vollbracht, durch dein Sterben mich zum Erben deines Lebens dort gemacht. Amen.

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Viele lassen sich leider von Nebensächlichkeiten ablenken, wenn man über das Heil spricht. Man ist immer wieder versucht, vom Evangelium abzulenken und das Grundsätzliche der Errettung zu vernachlässigen oder gar zu vergessen. In Philipper 3 wird uns durch das Zeugnis des Apostel Paulus nochmals klar gemacht, worauf die Errettung, das Heil in Christus, begründet ist. Aber was mir Gewinn war, das habe ich um Christi willen für Schaden geachtet. Ja, ich achte es noch alles für Schaden, gegen die überschwängliche Erkenntnis Christi Jesu, meines Herrn, um welches Willen ich alles habe für Schaden gerechnet und dachte es für Kot, auf das ich Christum gewinne und die nie mehr finden werde, dass ich nicht habe meine Gerechtigkeit, die aus dem Gesetz, sondern die durch den Glauben an Christum kommt, nämlich die Gerechtigkeit, die von Gott dem Glauben zugerechnet wird.

Armut und Not bringen viele Herausforderungen mit sich. Doch auch der Wohlstand und ruhige Zeiten haben ihre eigenen Versuchungen. Man ist im Wohlstand in ruhigen Zeiten eher geneigt, die Segnungen Gottes mehr zu achten und zu schätzen als Gott selbst. Deswegen ist Gottes Ermahnung aus 5. Mose Kapitel 6 auch für uns eine sehr notwendige Ermahnung. Wenn dich nun der Herr, dein Gott, in das Land bringen wird, das er deinen Vätern Abraham, Isaak und Jakob geschworen hat, dir zu geben, große und feine Städte, die du nicht gebaut hast, und Häuser, alles gutsvoll, die du nicht gefüllt hast, und ausgehauene Brunnen, die du nicht ausgehauen hast, und Weinberge und Ölberge, die du nicht gepflanzt hast, dass du essest und satt werdest. So hüte dich, dass du nicht des Herrn vergessest, der dich aus Ägyptenland, aus dem Diensthaus geführt hat. Beim biblischen Hörfunk verkündigen wir Sieg über Sünde im Herrn Jesus Christus.

Wir leben in einer Zeit, in der Redlichkeit, Wahrheit und Liebe etwas eher Seltenes sind, auch in christlichen Kreisen. Man denkt und handelt nach dem Motto, jedem nach seiner Fasson. Viele glauben, Liebe sei ein angenehmes Gefühl oder eine Toleranz, die sogar das Böse und Falsch akzeptiert. Man ist sehr egoistisch und individualistisch gestimmt. Doch wir sollten auf Gottes Stimme hören, wenn wir in dieser Zeit im Glauben bestehen wollen. In 1. Korinther 16 sagt uns der Herr, wachet, stehet im Glauben, seid männlich und seid stark. Alle eure Dinge lasset in der Liebe geschehen.

Wer auf den Herrn vertraut, wird nicht enttäuscht. Im Psalm 34 bezeugt David: Da ich den Herrn suchte, antwortete er mir und er rettete mich aus aller meiner Furcht. Welche auf ihn sehen, die werden erquickt und ihr Angesicht wird nicht zuschanden. 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
1: Unser Merkvers für diese Woche kommt aus Epheser Kapitel 2, Vers 8 bis 9. Denn aus Gnade seid ihr gerettet, durch Glauben, und das nicht aus euch. Gottes Gabe ist es, nicht aus Werken, damit sich nicht jemand rühme. Epheser Kapitel 2, Vers 8 bis 9.

0: Seien Sie herzlich willkommen zum Programm Bibelseminar für alle mit Dr. der Theologie Roger Liby. In diesem Programm können Sie sich tiefgründig mit biblischen Büchern und Themen auseinandersetzen. 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Sie hören heute einen Beitrag aus der Serie Der erste Johannesbrief. 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
1: Ja, übrigens in Vers 21 haben wir noch mehr Ausdrücke für Sünde, nämlich
2: Übertretungen.
1: Jawohl, das wäre das zweite bei mir. Ja, du hast ja die gleiche Übersetzung, nicht wahr?
3: Ungerechtigkeiten.
1: Übertretungen, zweitens Ungerechtigkeiten, danke, und
2: Sünden.
1: Ja, Sünden. Drei Ausdrücke. Ungerechtigkeiten, da hast jetzt wahrscheinlich du, Carmine, wieder Schuld. Ja. Das ist eben das Wort Avon. Und dann eben ein zweites Wort Übertretungen. Und ein drittes Wort Sünden. Hier hat die Septuaginta drei Ausdrücke verwendet. Nämlich das erste, das sie im nächsten Vers mit Ungerechtigkeit wiedergeben, haben sie da wiedergegeben mit Anomia. Das heißt Gesetzlosigkeit. Gesetzlosigkeit. Anomia. Und dann eben Übertretungen in der Elberfelder. Das zweite, das haben sie übersetzt mit Adikia. Ungerechtigkeiten. Und dann das dritte mit dem normalen Wort für Sünde. Hamartia. Warum sage ich das jetzt mit diesen Namen? Damit wir uns orientieren können. Schauen wir uns mal an, 1. Johannes 3, Vers 4. Da sagt Johannes, liest du nochmals, Sven?
2: Jeder, der die Sünde tut, tut auch die Gesetzlosigkeit, und die Sünde ist die Gesetzlosigkeit.
1: Aha, da nimmt er gerade Bezug auf zwei der Ausdrücke hier. Und zwar eben auf das Wort. Das erste in der Septuaginta ist Anomia, Gesetzlosigkeit. Und das dritte ist hier Hamartia, Sünde. Und hier erklärt Johannes im Neuen Testament, jeder, der die Sünde tut, Hamartia, tut auch die Gesetzlosigkeit. Und da benutzt er das Wort Anomia. Das ist das, in der Septuaginta das erste in Vers 21. Ja? Wir kennen auf ihn alle Ungerechtigkeiten, aber die Septuaginta hat Gesetzlosigkeiten. Und jetzt kommt noch etwas Interessantes dazu. In einem späteren Abschnitt im 1. Johannesbrief, der wieder mit dem dritten Buch Mose korrespondiert, das ist nämlich in 1. Johannes 5, die Verse 16 bis 17. Ein ganz kurzer Abschnitt. Und liest du uns vor, Vers 17.
2: Jede Ungerechtigkeit ist Sünde, und es gibt Sünde, die nicht zum Tod ist.
1: Ja, da sagt er, Ungerechtigkeit, Adikia, ist Sünde. Jetzt haben wir alle drei Ausdrücke. Eben, Gesetzlosigkeit, Ungerechtigkeit, Sünde. Aus 3. Mose 16, Vers 21. Und jetzt wollen wir diese Ausdrücke noch ein bisschen genauer unter die Lupe nehmen. Jeder, der die Sünde tut. Und das griechische Wort ist hier ein Durativ, die Zeitform. Das heißt also etwas Fortgesetztes. Jeder, der fortdauernd Sünde begeht. Als ein normaler Prozess. Tut auch die Gesetzlosigkeit. Frage, weiß jemand, was die genaue Ursprungsbedeutung ist von Sünde im Neuen Testament?
4: Zielverfehlung.
1: Zielverfehlung. Das stimmt. Und zwar, das Wort sündigen im Griechischen wird zum Beispiel gebraucht in Richter 20, Vers 16 für, ja, schauen wir mal, für das Verfehlen eines Ziels beim Schießen. Da geht es um die Benjaminiter, und zwar um Elite-Soldaten aus dem Stamm Benjamin. Können wir lesen, 20, Vers 16.
2: Unter all diesem Volk waren 700 auserlesene Männer, die längshändig waren. Diese alle schleuderten mit dem Stein auf das Haar und verfehlten nicht.
1: Ja, verfehlten nicht. Und das Wort hier ist im Hebräischen das Wort Chata, das ist das normale Wort für Sündigen. Sündigten nicht. Und das bedeutet also, auch im Hebräischen hat das Wort Sündigen den Sinn von Verfehlen. Und das Hauptwort dann dazu, Zielverfehlung. Und im Griechischen ist das genau gleich mit dem Wort. Das heißt also, Sündigen ist das Zielverfehlen. In Kolosser 1, Vers 16 lesen wir, dass der Herr Jesus, der Sohn Gottes, alles erschaffen hat. Er ist der Schöpfer, der die Welt ins Dasein gerufen hat, und zwar nach den Plänen des Vaters. 1. Korinther 8, Vers 6 sagt, alle Dinge kommen von Gott, dem Vater, durch unseren Herrn Jesus Christus. Und dieses durch wird in Kolosser 1, Vers 16 so beschrieben.
2: Denn durch ihn sind alle Dinge geschaffen worden, die in den Himmeln und die auf der Erde, die Sichtbaren und die Unsichtbaren, es seien Throne oder Herrschaften oder Fürstentümer oder Gewalten, alle Dinge sind durch ihn und für ihn geschaffen.
1: Also, alle Dinge sind durch ihn geschaffen, das bedeutet, der Herr Jesus war der Ausführende in der Schöpfung. Und wenn es heißt für ihn, dann heißt das, das ganze Universum mit allen Galaxien und die Erde und ihre ganze Fülle von Pflanzen, Tieren und Menschen hat der Sohn Gottes erschaffen, damit schließlich sein Name groß und verherrlicht wird. Das heißt, wenn uns jemand fragen würde, in einem Satz, was ist der Sinn deines Lebens? Wohl uns, wenn wir sagen könnten, der Sinn meines Lebens ist es, zur Ehre von Jesus Christus zu leben. Ja? Und alles, was irgendwie dieses Ziel verfehlt, ist letztlich Sünde. Also, Sünde ist Zielverfehlung. Dass wir nicht eben alles in Gemeinschaft und zur Ehre Gottes tun. Und dann erklärt aber Johannes, Sünde, wenn jemand Sünde tut, dann tut er gleichzeitig eben Gesetzlosigkeit. Und das ist das, hier das Wort Anomia. Und das bedeutet eben Gesetzlosigkeit oder auch Verachtung von Gesetz und Recht. Und es hat auch den Nebensinn von Frechheit. Also Frechheit, Skrupellosigkeit gegenüber Gott. Dass man einfach über das, was Gott in seinem Wort sagt, völlig locker und eben frech hinweggehen kann. Also es geht, das ist wichtig, damit man nicht denkt, ja gut, Sünde, das ist eigentlich gar nicht so etwas Dramatisches. Es geht einfach darum, dass man da irgendwie ein bisschen das Ziel verfehlt. Nein. All das Böse in unserem Leben ist eben Zielverfehlung. Alles das, was dem Wort Gottes, dem, was Gott in seinem Wort festgelegt hat, als gerecht widerspricht,

0: Also für einen Muslimen ist Sünde einfach etwas, was ich letztlich gegen mich mache, aber es ist niemals, dass er die Vorstellung hat, er sündigt gegen Gott. Und die Bibel macht gerade klar, das Wichtigste an allem ist zu sehen, dass jede Sünde die Ehre Gottes angreift und verletzt. Und das ist auch der Grund, warum David, König David in Psalm 51, nachdem er diesen schrecklichen Ehebruch mit Bathsheba begangen hatte und diesen indirekten Mord an Uriah, da betet er, gegen dich allein habe ich gesündigt. Und wir fragen uns, wie bitte? Er ist an einer Frau schuldig geworden in schrecklicher Weise und an ihrem Mann. Und jetzt sagt er, gegen Gott allein. Aber damit will er sagen, dass Sünde letztlich ein Angriff ist auf die Herrlichkeit Gottes. Und es ist ja so, dass Gott uns erschaffen hat in seinem Bild. 1. Mose 1, 27. Das heißt also, der Mensch sollte Gottes Gerechtigkeit, Liebe und Weisheit repräsentieren und so zur Ehre Gottes leben. Und das bedeutet konkret, wenn eben ein Wesen, das im Bild Gottes erschaffen ist, und das gilt für uns alle, und die Bibel sagt, das gilt immer noch auch nach dem Sündenfall, müssen wir uns im Klaren sein, wenn ich stehle, dann sage ich damit aus, Gott ist ein Dieb. Und er nimmt sich, was ihm nicht gehört. Ja, diese Frechheit findet man ja sogar in dem Gleichnis von den Talenten in Matthäus 25. Dieser böse Knecht sagt zu seinem Herrn, und das ist Jesus Christus, ich wusste, dass du nimmst, was dir nicht gehört. Und wenn wir treulos sind gegen jemand anderen, dann sagen wir damit, Gott ist so. Oder wenn wir lügen, dann heißt das eigentlich, Gott ist ein Lügner. Und da merken wir, gegen dich allein habe ich gesündigt. Das macht klar, wie schwer die Sünde ist, weil sie ein Angriff ist auf Gott. Und das ist auffällig in allen Religionen, im Kontrast zum biblischen Glauben, dass es dort nicht eine tiefe Überzeugung gibt von der Schrecklichkeit der Sünde. Aber die Bibel macht uns das klar. Und das ist also wichtig im Zusammenhang mit Zielverfehlung. Aber Johannes macht klar, und das ist nicht einfach irgendwie etwas so gefühlsmäßig, was ist jetzt zur Ehre von Jesus Christus und was nicht. Wenn wir das tun, was die Bibel uns sagt, dann leben wir zu seiner Ehre. Und wenn wir gegen das handeln, was die Bibel sagt, dann begehen wir eben die Gesetzlosigkeit. Und nachdem also so geklärt wird, und das eben im Zusammenhang mit 3. Mose 16, 21, was Sünde ist, wird klar gemacht, und Jesus Christus ist die Erfüllung von dem Opfer an Yom Kippur, das alle Sünde für immer weggetragen hat. Ja, gehen wir weiter in Vers 6.
1: Jeder, der in ihm bleibt, sündigt nicht. Jeder, der sündigt, hat ihn nicht gesehen, noch ihn erkannt.
0: Ja, und das ist jetzt wieder wichtig. Ich habe ja schon mehrmals im Zusammenhang mit dem 1. Johannesbrief erklärt, dass das Griechische, also die Sprache, die im Neuen Testament als Sprache im ursprünglichen Text verwendet worden ist, das Griechische ist sehr reich, was die Verbformen anbetrifft. Man kann im Altgriechischen für ein Verb etwa 450 verschiedene Formen bilden. Und das ist natürlich schon demütigend für solche, die mit Schweizerdeutsch als Muttersprache aufgewachsen sind, denn wir verwenden etwas mehr als 20 Formen. Im Hochdeutsch ist es ein bisschen mehr, so rund

0: 30, im Französischen auch noch ein bisschen mehr, da sind es etwa 40. Und das andere wird alles gemacht mit Umschreibungen von avoir und être, also haben und sein, wie das auch im Deutschen ist. Aber nur 40 Formen. Und im Lateinischen, da gab es noch 170 Formen. Aber im Altgriechischen, das ist die formenreichste indoeuropäische Sprache, 450 Formen. Und Gott hat genau diese Sprache gewählt, aus einem besonderen Grund. Sanskrit wäre für viele zu schwierig gewesen. Das ist diese älteste indische Sprache, die man noch kennt, die auch zu den indoeuropäischen Sprachen gehört, wie das Griechische, aber dort haben wir vielleicht rund 700 Formen. Aber 450, das geht noch. Und damit kann man eben sehr feine Nuancen ausdrücken. Und so ist es, jedes Wort im Griechischen drückt aus, ob die Handlung gesehen wird als etwas Fortdauerndes, Gewohnheitsmäßiges, oder ob das gesehen wird einfach als Tat für sich, also ein Punkt beschrieben, oder ob das eine Tat ist, die dann zu einem Resultat geführt hat. Und man sieht, die Schreiber im Neuen Testament benutzen diese Möglichkeiten ganz präzise. Also genau am richtigen Ort steht eben die Form ein Punktual, genau am richtigen Ort ein Durativ. Muss sicher im Klaren sein. Johannes schrieb Griechisch, aber das war nicht seine Muttersprache. Es war die Jünger und die Israelis damals im Land, die sprachen Aramäisch oder Hebräisch, meistens beides, und dann als Fremdsprache Griechisch. Aber die benutzten die Sprache perfekt. Und auch die Grammatik, perfekt. Rechtschreibung, perfekt. Aber Johannes war ein Fischer aus Galiläa. Ja? Ja, aber die Bibel sagt, dass die Schreiber inspiriert waren vom Heiligen Geist. Und die haben das richtig präzise ausgedrückt. Und eben hier wird ausgedrückt mit jeder, der in ihm bleibt, Vers 6. Das bedeutet, jeder, der fortdauernd in ihm bleibt, mit ihm in Gemeinschaft bleibt, sündigt nicht. Das ist nicht punktuell. Dann wäre das, hätte es den Sinn, begeht keine Sünde. Sondern der sündigt nicht am laufenden Band. Gewohnheitsmäßig, ja? Sondern, jetzt krass ausgedrückt, ich habe das auch schon gemacht im Zusammenhang mit dem ersten Johannesbrief, also sündigen, durativ, das wäre nach Fahrplan sündigen und Sünde begehen, das wäre ein Zugunglück. Ja. Also, jeder, der in ihm bleibt, sündigt nicht fortwährend, als normaler Prozess. Und dann wird auch gesagt, jeder, der sündigt, aber das heißt fortdauernd als normal, gewohnheitsmäßig, hat ihn nicht gesehen, noch ihn erkannt. Also, jetzt wird klar gemacht, dass eben der Jesus einerseits gekommen ist, um das Problem der Sünde ein für allemal zu lösen. Es abzuschaffen durch sein Opfer. Er hat den großen Yom Kippur vollbracht an Karfreitag und hat an einem Tag alle Schuld vernichtet, weggetan.
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Es ist erschreckend, wie leicht wir uns selbst täuschen können, sogar im Glauben. Als ich das Johannesevangelium Kapitel 2 las, wurde mir das wieder mal sehr deutlich. Als er aber zu Jerusalem war, am Osterfest, glaubten viele an seinen Namen, da sie die Zeichen sahen, die er tat. Aber Jesus vertraute sich ihnen nicht, denn er kannte sie alle und bedurfte nicht, dass jemand Zeugnis gebe von einem Menschen, denn er wusste wohl, was im Menschen war. Diese Erzählung hilft uns zu verstehen, wie wichtig es ist, dass wir erkennen und erfahren, was der Herr Jesus dem frommen Nikodemus lehrte, im nächsten Kapitel. Jesus antwortete: Wahrlich, wahrlich, ich sage dir, es sei denn, dass jemand geboren werde aus Wasser und Geist, so kann er nicht in das Reich Gottes kommen. 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
1: Der König der Syrer war wütend. Er führte Krieg mit Israel und ein Teil seines Heeres sollte einen Raubzug ins Land des Feindes unternehmen. Ort und Zeit des Überfalls waren streng geheim gehalten worden, doch als seine Leute ins Land einmarschieren wollten, erwartete sie der König von Israel mit seinem Heer. Das mochte Zufall gewesen sein, aber bald darauf wollte man es noch einmal an einer anderen Stelle versuchen und hielt die Vorbereitungen noch sorgfältiger geheim. Und wieder empfing sie der König von Israel mit seinem Heer, als habe er von dem ganzen Plan gewusst. Und so war es jedes Mal. Die Syrer konnten keinen Fuß ins Land setzen, ohne dass ihnen Israels Schwerter entgegenblitzten. »Das geht doch nicht mit rechten Dingen zu«, dachte der König, »da muss doch unter meinen Heerführern ein Verräter sein.« Er rief die Hauptleute zusammen.
2: »Einer von uns hat Verbindung zu dem König von Israel«,
1: rief er.
2: »Wer ist es? Wer kann es mir sagen?«
1: Schweigend standen die Männer vor ihm und sahen ihm ruhig ins Auge. Da trat einer vor.
3: »Mein Herr und König, unter uns ist kein Verräter«,
1: begann er.
3: »Aber Elisa, der Prophet in Israel, teilt dem König von Israel jedes Wort mit, das du in deinem Schlafzimmer sprichst.«
2: »Dann ist er unser gefährlichster Feind«,
1: rief der König.
2: »Dann müssen wir ihn fangen!«
1: Er schickte Boten aus, um herauszufinden, wo Elisa war. Und als er hörte, dass der Prophet gerade in dem Städtchen Dothan war, schickte er ein großes Heer dorthin. Nachts kam es an und umzingelte den Ort. Als Elisa in der Morgenfrühe aufstand und hinausging, wimmelten die Abhänge der Hügel rings um die Stadt von Wagen und Pferden und Hunderten von Soldaten. Es sah sehr gefährlich aus. Die ganze Stadt war in Aufruhr. Die Bewohner standen händeringend beisammen und Elisas Knecht lief bleich und zitternd hinter ihm her. Er wusste genau, auf wen es die Feinde abgesehen hatten und wie sein Herr mit seiner Wundergabe den Feinden geschadet hatte.
3: »Ach, Herr«,
1: seufzte er,
3: »was sollen wir denn tun?«
1: Aber Elisa lächelte und sagte, »Hab keine Angst, denn die, die bei uns sind, sind zahlreicher als die, die bei ihnen sind.« »Die bei uns sind?« Die Stadt war klein und hatte nur wenige mutige Männer. Der Knecht verstand es nicht und zitterte vor Angst. Elisa betete, »Herr, öffne ihm die Augen, damit er sieht.« Da sah der Mann mit einem Mal noch ein Heer. Das stand zwischen den Syrern und der Stadt und war noch viel größer und furchterregender als das andere. Tausende von Engeln, leuchtend hell wie Feuer, drohten dem Feind mit Flammenschwertern. Der Herr hatte ein himmlisches Heer gesandt, um Elisa zu schützen. Da fürchtete sich der Knecht nicht mehr. Er folgte seinem Meister zum Tor hinaus den Feinden entgegen und er zitterte nicht einmal, als sie angriffen, denn er sah die Engel an seiner Seite stehen und hörte, wie Elisa betete, »Herr, schlage dieses Volk mit Blindheit!« Er sah, wie er die Hand hob. Da konnten die Feinde nicht weiter vorrücken. Und dann ging es wunderbar zu. Elisa sagte, »Ihr seid in der falschen Stadt. Folgt mir. Ich will euch zu dem Mann führen, den ihr sucht.« Und die Feinde gehorchten. Wie im Traum gingen sie hinter Elisa her und wussten nicht, wohin. Sie sahen nur einen alten Mann und einen Jungen und zogen mit den beiden nach Süden weit fort und dann durch ein Tor, das sich hinter ihnen schloss. Und erst als sie in der Stadt waren, gingen ihnen die Augen auf. Voller Entsetzen sahen sie, dass sie mitten in Samaria waren. Wie Ratten saßen sie in der Falle, Israels Heer hatte sie bereits umstellt, und der König kam aufgeregt vor Freude und Staunen zu Elisa und rief,
4: »Soll ich sie erschlagen, mein Vater?«
1: Aber Elisa hatte sie nicht hierher gebracht, damit sich der König an ihnen rächen konnte. Er sagte streng, »Du sollst sie nicht erschlagen. Tötest du etwa Gefangene? Setze ihnen Brot und Wasser vor, damit sie essen und trinken, und schicke sie ihrem Herrn zurück.« Der König wagte keine Widerrede und ließ ein großes Festessen zubereiten. Stumm und verlegen saßen die Syrer da und aßen und tranken. Dann zogen sie davon, beschämt über ihre Niederlage, aber dankbar für Elisas Großmut. Von diesem denkwürdigen Tag an fielen die Syrer nicht mehr in Israel ein. Viel später kam es doch noch einmal zu einem Krieg mit Syrien. Israels Hauptstadt Samaria wurde belagert. Kein Mensch konnte hinein oder heraus, monatelang. Allmählich gingen die Vorräte aus. Über die steilen Mauern, die kein Syrer ersteigen konnte, schlich sich ein anderer, viel gefährlicherer Feind in die Stadt, dem die Menschen wehrlos ausgeliefert waren. Der Hunger. Wenn nicht schnelle Hilfe kam, würde er in kurzer Zeit alle Bewohner Samarias dem Tod ausliefern. Ausgemergelt suchten die Menschen nach etwas Essbarem, aber es gab nichts mehr. Ein Eselskopf kostete 80 Silberstücke. Die schmutzigsten Dinge schlang man heißhungrig hinunter und manche Menschen wurden wahnsinnig vor Hunger. Doch immer noch standen vor den Mauern die Zelte und Wagen der Feinde. Noch immer wehte der Bratenduft verlockend über die Stadt hin. Der König konnte die Leiden der Bevölkerung nicht länger mit ansehen. Zuerst hatte er noch gehofft, Elisa würde ihnen beistehen. Warum half der Prophet nicht, wenn er es doch konnte? Aber Elisa litt selber Hunger und in seiner Verzweiflung gab der König ihm die Schuld und schwor, er werde den Propheten ermorden. Mit Bewaffneten drang er bei ihm ein und rief wütend,
4: »Sieh, was für ein Unheil uns der Herr geschickt hat! Wie kann ich da noch auf den Herrn hoffen?«
1: Bei diesen Worten leuchteten die Augen des alten Propheten merkwürdig auf. Er hob die magere Hand. »So spricht der Herr«, erwiderte er ganz ruhig, »morgen um diese Zeit werden wir Lebensmittel im Überfluss haben. Dann kann man im Stadttor von Samaria für ein Silberstück 5 Kilo Mehl kaufen und sogar 10 Kilo Gerste.« Ganz erstaunt verstummten alle. Nur ein Hauptmann neben dem König lachte bitter.
2: »Und wenn der Herr Schleusen am Himmel machte, wie könnte das geschehen?«
1: spottete er. Elisa sah ihn ernst an und antwortete, genauso ruhig wie zuvor,
3: »Mit deinen Augen wirst du es sehen, doch wirst du nichts davon essen.«
1: Der Abend kam. Vor dem Tor von Samaria saßen 4 aussätzige Männer. In die Stadt durften sie nicht. Bei all ihren Schmerzen und ihrem Elend mussten sie jetzt auch noch die schreckliche Strafe des Hungers erdulden. Sie waren dem Tod nahe. An diesem Abend wurde ihnen ihr Leid zu viel. Sie sagten zueinander,
5: »Wozu sollen wir hier bleiben, bis wir sterben?
6: In der Stadt müssen wir auch sterben. Lasst uns zum Heer der Syrer überlaufen. Das ist unsere letzte Rettung.«
5: »Vielleicht haben sie Mitleid mit uns, und sonst sterben wir eben. Der Tod ist immer noch besser als dieses Leben hier.«
1: Und dann stolperten sie langsam durch die Finsternis dem feindlichen Lager zu. Dort war es merkwürdig still. Sie mussten doch schon ganz nahe sein. Sie sahen die schwarzen Schatten der Zelte und sahen auch im Dunkeln die Feuer brennen. Menschen aber sahen sie nicht. Vorsichtig und erstaunt schlichen sie näher heran. Die Zelte waren leer.
5: verlassen lief ein Esel herum. Kleidungsstücke und Waffen waren überall unordentlich verstreut. Eine unheimliche Stille herrschte ringsum. Kein Feind war mehr da. Schreckliche Geräusche hatten die Syrer gehört. Wagengerassel, Waffengeklirr, Schreie, Pferdegewieher hatten sich im nächtlichen Dunkel von den Hügeln her genähert. Ein großes Heer musste das sein. Der König von Israel hatte bestimmt Nachbarvölker zu Hilfe gerufen. Das glaubten sie in ihrem ersten Schreck. Und in großer Eile waren sie geflohen, um ihr Leben zu retten. Sie flohen vor Geräuschen, die der Herr sie hatte hören lassen. Aber das wussten die Aussätzigen noch nicht. In einem Zelt entdeckten sie etwas zu essen und fielen wie Tiere darüber her. Sie sahen Silber, Gold und Kleider, sie nahmen die Schätze und versteckten sie. Satt und sehr glücklich saßen sie unter den Sternen. Nachdem ihr Hunger gestillt war, dachten sie auch wieder an andere. »Wir handeln nicht richtig«, sagten sie zueinander. »Dieser Tag ist ein Freudentag und wir halten uns still. Wir dürfen nicht schweigen, bis es ganz hell wird. Wir wollen zum königlichen Palast gehen und melden, was geschehen ist.« Im Dunkeln standen sie vor dem Tor und riefen den Wachen ihre Nachricht zu, die sie sofort dem König überbrachten. Der aber traute der Sache nicht.
4: »Hört's«,
5: sagte er sorgenvoll zu seinen Räten.
4: »Ich will euch sagen, was die Syrer getan haben. Sie wissen, dass wir am Verhungern sind. Nun haben sie sich versteckt, um uns herauszulocken und dann in die Stadt einzudringen. Das ist nur eine Kriegslist.«
5: Er schickte zwei Wagen mit Knechten den Syrern nach, um zu sehen, was der Feind nun wirklich plante. Sie brauchten nur der Spur der Syrer bis an den Jordan zu folgen, dann wussten sie alles. Denn auf dem ganzen Weg lagen Kleider und Waffen, die sie auf der Flucht fortgeworfen hatten, um schneller vorwärts zu kommen. Als der König das hörte, wurden die Tore weit geöffnet. Jubelnd drängte sich das ausgehungerte Volk hinaus zu dem Überfluss, der für sie Leben bedeutete. Ein Hauptmann, der am Stadttor für Ordnung sorgen sollte, wurde in dem wilden Gedränge totgetrampelt. Es war der Mann, der Elisas Worte in seinem Unglauben so leichtfertig angezweifelt hatte. Aber er hatte noch gesehen, wie einer 5 Kilo Mehl für ein Silberstück verkaufte und auch 10 Kilo Gerste für ein Silberstück, wie Elisa es vorhergesagt hatte.

Das war gerade die Geschichte Elisa und die Syrer aus dem großen Erzählbuch zur biblischen Geschichte. Ich hoffe, ihr kommt wieder, denn es gibt noch viele spannende Geschichten für euch.

Psalm 119, Vers 105 und 11. Dein Wort ist meines Fußes Leuchte und ein Licht auf meinem Wege. Ich behalte dein Wort in meinem Herzen, damit ich nicht wieder dich sündige.

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Viele Sachen können uns wichtig sein in unserem Leben. Aber nichts sollte wichtiger sein, als Gott erkennen und nach seinem Willen zu leben. Gesundheit, Kraft, Schönheit, Intelligenz, gute Noten, Kleider und Geld, das alles ist gut. Aber wir sollten diese Sachen nicht höher bewerten als Gott. Im Buch Jeremia, Kapitel 9, sagt der Herr Gott, so spricht der Herr, ein Weiser rühme sich nicht seiner Weisheit, ein Starker rühme sich nicht seiner Stärke, ein Reicher rühme sich nicht seines Reichtums, sondern wer sich rühmen will, der rühme sich des, dass er mich wisse und kenne, dass ich der Herr bin, der Barmherzigkeit, Recht und Gerechtigkeit übt auf Erden. Denn solches gefällt mir, spricht der Herr.

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1: Unser Merkvers für diese Woche kommt aus Epheser Kapitel 2, Vers 8 bis 9. Denn aus Gnade seid ihr gerettet, durch Glauben, und das nicht aus euch. Gottes Gabe ist es, nicht aus Werken, damit sich nicht jemand rühme. Epheser Kapitel 2, Vers 8 bis 9.

0: Ich darf Sie ganz herzlich grüßen, liebe Zuhörer von BBN International, hier bei unserem Programm Wissenschaft, Bibel und Erlösung mit Professor Dr. Werner Gitt, der aus seinen Einsichten als Wissenschaftler und aus seiner Liebe zu dem Wort Gottes uns wichtige Kenntnisse vermitteln möchte. Hören Sie jetzt den zweiten Teil von seiner Botschaft, Herkunft des Lebens aus der Sicht der Informatik. Ich wünsche Ihnen Gottes Segen beim Zuhören.
1: Diese Leute, diese sogenannten Perpetuum Mobilisten, haben sehr viel Zeit und sehr viel Energie hineingesteckt, um zu zeigen oder um eine solche Maschine zu bauen. Es ist nie gelungen und sie haben aber doch uns in der Wissenschaft einen sehr wichtigen Dienst erwiesen, nämlich den, dass sie gezeigt haben, der Energiesatz ist durch nichts zu überlisten. Es geht nicht. Niemand kann Energie aus dem Nichts erzeugen. Das ist unmöglich. Die Naturgesetze erlauben uns zu zeigen, ob ein Prozess oder ein Vorgang, den wir nur annehmen, ob er in der Wirklichkeit möglich ist oder nicht. Das ist natürlich eine sehr, sehr schlagkräftige Aussage, dass so etwas ein Naturgesetz leistet. Also jemand benennt uns einen Prozess, das und das soll so ablaufen, und dann müssen wir nicht jedes Detail nachgucken, ob sich das richtig verhält, sondern wir können pauschal sagen, in dieser Vorgang ist aufgrund eines Naturgesetzes möglich oder unmöglich. Ich zeige Ihnen mal dieses Bild hier. Da sehen wir, wie Wasser eine Rinne hochläuft. In dieser Weise. Oben angekommen läuft das Wasser runter, es ist ein kleiner Wasserfall. Und dann läuft das Wasser wieder hier dort hoch, in dieser Weise, wie auf dem Bild gezeigt. Und dann fällt es wieder runter. Und das ist ein nie endender Vorgang. Das Wasser läuft hoch und fällt wieder runter. Ist das ein möglicher Vorgang in unserer Welt? Ja oder nein? Sind wir uns einig? Nein. Was wäre die Begründung? Nun, Sie werden vielleicht sagen, ich habe es noch nie gesehen. Auch die Elbe fließt immer in derselben Richtung, bergab, aber nicht andersrum. Die Elbe fließt nicht zur Quelle hin. Das ist unsere Beobachtung. Das gilt für jedes Wasser, was wir irgendwo auf der Welt sehen, wie es sich bewegt. Die einfachere Antwort ist die, wenn wir es mit Hilfe eines Naturgesetzes begründen, wenn wir sagen, es gibt ein Naturgesetz und das sagt einfach nein. Das ist genug. Wir müssen jetzt nicht die einzelnen Wassermoleküle beobachten, was sie da tun, sondern wir sagen, es gibt den Energiesatz der Physik und der Energiesatz sagt schlicht und weg, das ist ein unmöglicher Vorgang. Nein, geht nicht. Da müssen wir uns nicht mit den einzelnen Molekülen herumplagen, was die nun wohl im Einzelnen machen, ob die sich anziehen oder abstoßen oder sonst irgendwas tun. Ist alles nicht nötig, sondern wir haben ein Naturgesetz und das Naturgesetz sagt einfach nein. Das ist also eine sehr wichtige Konsequenz für die Anwendung der Naturgesetze. Wir werden später noch einen Vorgang kennenlernen und dann werden wir das alles anwenden, was wir jetzt gelernt haben. Ich werde Ihnen einen Prozess zeigen und dann werden Sie mir sagen, ob das ein möglicher oder ein unmöglicher Prozess ist. Jetzt haben wir das Grundlegende über Naturgesetze auch verstanden. Jetzt gehen wir weiter zum Begriff der Information. Der amerikanische Mathematiker Norbert Wiener hat Folgendes gesagt: Information is information, neither matter nor energy. Er hat gesagt, Information ist Information, weder Materie noch Energie. Das war ein sehr weiser Mann. Er hat etwas sehr Wichtiges bereits erkannt. Und er sagte, Information ist nicht Materie und Information ist nicht Energie, sondern Information ist etwas ganz anderes. Das ist ein sehr wichtiger Satz. Das hat er richtig erkannt. Nur Norbert Wiener hat uns eines nicht verraten, was Information denn ist. Er hat uns nur gesagt, was Information nicht ist. Wir wollen aber wissen, was Information ist. Und das werde ich Ihnen heute Abend, heute Nachmittag hier erklären. Was ist Information? Es ist nicht möglich, Information zu erklären mit Hilfe eines einzigen Satzes oder zwei oder drei. Information ist etwas komplizierter und darum benutze ich für die Definition von Information ein komplettes Diagramm. Und das sehen wir hier auf diesem Bild. Information hat fünf verschiedene Ebenen. Die tiefste Ebene ist die statistische Ebene, also wenn ich ein Buch nehme und die Buchstaben zähle oder so etwas tue, dann betreibe ich Statistik an Information. Ist nicht interessant für uns. Die nächste Ebene wäre die Syntaxebene. Und hier steht die Frage zur Debatte, welch ein Code wird verwendet, welche Zeichen verwendet man für die Informationsübertragung und auch bei einem Text, der vorliegt, welche Grammatik wird dort verwendet. Jede Sprache hat eine Grammatik, eine spezielle Grammatik, die von Sprache zu Sprache sehr unterschiedlich ist. Und alle diese Fragen, die auf der syntaktischen Ebene liegen, gehören zu dieser zweiten Ebene der Information, zur syntaktischen Ebene. Die nächste Ebene ist die semantische Ebene, auch vom Griechischen abgeleitet, Semantik. Und die Frage ist, ob die Bedeutung verstanden wird, die da übertragen wird. Und wir sehen schon an diesem Diagramm auch, es gibt immer einen Sender und einen Empfänger oder auch mehrere Empfänger. Das heißt, alle diese fünf Ebenen, die hier dargestellt sind, die sind gültig auf allen fünf Ebenen der Information. So können wir fragen von der Senderseite her, ob die Information, die übertragen wird, richtig rüberkommt. Und von der Empfängerseite kann man sehen oder die Frage stellen, wurde diese Bedeutung verstanden? Die nächste Ebene ist die pragmatische Ebene und die spricht das Handeln an. Wir haben gesehen an den Beispielen, die Laufmaschine, der Roboter oder Kolibakterium oder was auch immer, alle diese Systeme arbeiten mit Informationen und als Folge der Information sehen wir immer eine Handlung, also ein Laufen, ein Orgelspielen oder was auch immer. Information hat eine Handlung zur Folge und das nennen wir Pragmatik. Und die höchste Ebene der Information, das ist die Apophetik. Und die Frage, die hier zur Debatte steht, ist, welches Ziel ist hier anvisiert vom Sender? Und auf der Empfängerseite können wir schauen, ob dieses Ziel auch wirklich erreicht wurde. Das sind die fünf Ebenen der Information. Damit haben wir schon die Definition für Information. Nun so ein paar Beispiele. Hier sehen wir so einige Zeichen auf diesem Bild und die Frage stellt sich, ob das wohl Information ist oder nicht. Wir leben ja in einem demokratischen Land, da kann man das ja einfach mal demokratisch abstimmen. Wer ist dafür, dass es Information ist? Bitte mal Hand hoch. Das ist eine gute Mehrheit. Und wer ist dagegen? Eins, zwei, naja. Na, noch jemand? Ja, wunderbar, Dankeschön. Wir leben im demokratischen Staat, da muss man auch eine Gegenmeinung haben. Jawohl, Dankeschön. Aber 4 zu, ich weiß nicht, wie viele hier sind, zu 200 demokratisch unterlegen. Aber die Frage stellt sich wirklich, ist das Information oder nicht? Wir identifizieren das hier als die Hieroglyphen der alten Ägypter. Und man könnte durchaus sagen mit Berechtigung, das können vielleicht irgendwelche Tapetenmuster sein, nicht? Irgendwo in so einer Pyramide, nicht wahr, in den Gräbern, die Toten lesen sowieso nicht. Also machen wir da nur so schöne Verzierungen als Tapetenmuster. Und so hat man auch in der Geschichte eine lange Epoche gehabt, wo man diese Zeichen nicht lesen konnte. Niemand wusste, was das bedeutet. Das änderte sich in dem Augenblick, als man den Stein von Rosette fand, diesen schwarzen Stein. Und da sind 3 Sprachen drauf verzeichnet. Unten, wie Sie gut sehen können, die griechische Sprache. Darüber ein demotischer Text und ganz oben die Hieroglyphen. Und als man diesen Stein fand, kamen die Leute auf eine gute Idee. Sie sagten, es ist dieselbe Information, nur dargestellt in 3 verschiedenen Codesystemen. Es hat viel Forschungsarbeit gebraucht, aber es hat dazu geführt, dass man heute ohne weiteres die Hieroglyphen identifizieren kann. Ja, mehr noch, man kann die Hieroglyphen heute an jedem Obelisken oder in den Gräbern der alten Ägypter lesen. Man versteht das, weil man jetzt die Codevereinbarung kennt. Ein pfiffiger Programmierer hat einmal für einen Computer ein Programm geschrieben, und zwar in der Weise, dass da ein deutscher Text eingegeben wird und ein Plotter, der zeichnet dann die Übersetzung in hieroglyphischer Sprache. So sehen wir hier einen Text in Deutsch und darüber in Hieroglyphen. Man beherrscht das heute, man kann das also, weil man die Codevereinbarung kennt. Auch daran wird deutlich, Information ist eine geistige Größe. Nun kommen wir zu den Sätzen der Information, die Naturgesetze über Information. Und da will ich Ihnen einige nennen. Es gibt keine Information ohne einen Code. Immer brauchen wir ein Zeichensystem, ein Codesystem. Und jedes Codesystem beruht darauf, dass es durch freie Vereinbarung entstanden ist. Also überlegt, wie kann man das tun? Und so haben wir den Morse-Code entwickelt, wir haben unsere Zeichen, die wir für unsere Sprache verwenden, entwickelt. Auch die Hieroglyphen sind in ähnlicher Weise einmal so entstanden. Und wir stellen fest, wir beobachten, dass immer dann, wenn wir Informationen vorliegen haben, dass dazu ein Sender nötig ist. Also es gibt keine Information ohne einen intelligenten Sender. Wenn wir Informationen zurückverfolgen von irgendeiner Quelle, wo wir sie erhalten, stellen wir fest, dass am Anfang immer ein geistiger Urheber steht. Also Beispiel, wenn wir mit dem Auto fahren und hören das Autoradio, dann kommt zwar die Information aus dem Lautsprecher, aber der Lautsprecher, dieses mechanische Gerät, ist nicht die Quelle der Information. Manchmal müssen wir 1000 Kilometer rückwärts gehen und wenn wir es tun, am Anfang steht dort ein Sender, ein intelligenter Autor, von dem die Information stammt. Ein weiterer wichtiger Satz, ein Naturgesetz über Information ist, dass Information immer nur durch einen Willen entsteht, also niemals von alleine. Also wenn Sie irgendwo in Urlaub sind und wollen den zu Hause gebliebenen oder einem Freund mitteilen, wie groß die Koteletts sind, ob die Sonne scheint und sowas, dann nehmen Sie eine Postkarte und schreiben das. Und dazu brauchen Sie ein Codesystem und vor allen Dingen Sie brauchen den Willen, das auch zu tun. Sie können so einen riesen Stapel Postkarten sich kaufen, aber wenn Sie nicht den Willen haben zu schreiben, wird er niemals Informationen erhalten. Dann sehen wir schon, Information entsteht nur dadurch, dass ein Wille zum Einsatz kommt. Ein weiterer wichtiger Satz über Information ist, dass wir bei der Information, wenn es sich wirklich um Information handelt, dass wir all die 5 verschiedenen hierarchischen Ebenen vorfinden, Statistik, Syntax, Semantik, Pragmatik und Apophetik. Und ein letztes Naturgesetz über Information ist, dass Information niemals in statistischen, in zufälligen Prozessen entstehen kann. Viele Evolutionstheoretiker auf der Welt arbeiten daran, um zu zeigen, dass Information in irgendwelchen Zufallsprozessen entstehen kann. Niemand hat das zeigen können. Und dieses Naturgesetz besagt, es wird auch niemals möglich sein. Wir wollen noch eine wichtige Eigenschaft über Information benennen, an der etwas Wesentliches deutlich wird über Information. Wenn wir uns zum Beispiel diese Schneeflocke anschauen auf diesem Bild, dann ist das, repräsentiert dieses Bild die Realität einer Schneeflocke. Aber die Realität selbst, die Schneeflocke selbst, ist nicht Information. Jetzt müssen wir einen deutlichen Unterschied machen zwischen dem, was wir um

Dann ist dieser Satz, der dort steht, Information, aber die Schneeflocke selbst nicht. Obwohl wir umgangssprachlich sagen, wenn wir eine Schneeflocke unter ein Mikroskop legen würden, dann würden wir umgangssprachlich sagen, wir informieren uns über die Struktur der Schneeflocke. Das müssen wir sehr deutlich unterscheiden, was wir umgangssprachlich sagen und was wir in der Wissenschaft jetzt deutlich artikulieren. Wir verwenden auch das Wort Energie in mannigfacher Weise im sprachlichen Umgang, aber wenn wir in der Physik über Energie reden, dann müssen wir ganz präzise definieren, was Energie hier ist. Dann ist diese allgemeine Redeweise nicht mehr möglich. Dann muss genau definiert werden, was Energie ist, und dann gelten die Naturgesetze für Energie dann auch in dieser strengen Definition. Das Gleiche müssen wir tun mit dem Begriff Information. Wir haben Information definiert und jetzt müssen wir noch einen Definitionsbereich machen. Das ist sehr wichtig. Es ist nicht alles Information. Irgendein Philosoph hat das mal so gesagt, das ganze Universum ist Information. Ein Philosoph darf das alles sagen. Dafür sind das Philosophen, denen nehmen wir das auch nicht übel. Aber wenn wir Wissenschaft treiben, Naturwissenschaft treiben, dann müssen wir sehr präzise sein. Und darum müssen wir sehr präzise definieren, was nun wirklich Information ist. Ich biete darum einmal drei Möglichkeiten an, einen Definitionsbereich für Information zu machen. Wir könnten zum Beispiel definieren einen Bereich, in dem, wie hier oben in dem Bereich A angezeigt, alle Systeme enthalten sind, in denen wir ein Codesystem finden. Und indem wir all die Ebenen der Information wiederfinden, wie wir sie benannt haben. Wir könnten auch das Ganze erweitern und sagen, ja, wir nehmen auch noch zufällige Zahlen hinzu oder Zeichen, die wir mit einem Computer durch statistische Untersuchungen hinzufügen. Oder wir könnten, wie der eine Philosoph sagt, das ganze Weltall noch dazu nehmen, alle Sonnen, alle Sterne, alles, was es da gibt. Und dann hätten wir also eine Definition über alles. Das ist natürlich das Schlechteste, was man wissenschaftlich tun kann. Eine Definition zeichnet sich wissenschaftlich immer dadurch aus, dass man möglichst viel ausschließt, nicht hineinnimmt, sondern geradezu ausschließt. Dadurch wird die Definition umso präziser, umso klarer. Und darum entscheide ich mich auch aus mehreren Gründen für den Definitionsbereich A. Und dieser Bereich meint, immer wenn wir die fünf Ebenen der Information vorfinden, dann sind wir im Definitionsbereich A. Also noch einmal zur Vorgehensweise. Zunächst einmal untersuchen wir alle Systeme, die es in dieser Welt gibt. Wir formulieren die Naturgesetze über Information und haben auch einen Definitionsbereich vorliegen. Und was wir jetzt tun, wenn wir das alles fertig haben, dann können wir und sind in der Lage, unbekannte Systeme zu analysieren. Wir können also jetzt ganz unbekannte Systeme uns anschauen und prüfen, gehören sie in den Bereich oder sind sie außerhalb des Bereiches? Das ist eine sehr wichtige Fragestellung. Wenn wir innerhalb des Definitionsbereiches sind, dann sind alle unsere Schlussfolgerungen, die wir ziehen können, gültig. Dann sind alle Naturgesetze über Informationen gültig. Sind wir außerhalb, dann müssen wir sagen, jetzt sind die Naturgesetze über Information nicht gültig, sie sind nicht anwendbar und darum können wir dazu keine Aussage treffen. Die Sätze sind nicht gültig. Aber wenn wir drin sind, dann sind wir sicher, dass wir sehr scharfe Schlussfolgerungen ziehen können. Ist dieser Gedanke klar? Der muss sehr deutlich sein, dass wir erstmal durch Untersuchung vieler bekannter Systeme das ganze Konzept entwickeln. Und dann sind wir in der Lage, wenn wir es kennen, unbekannte Systeme zu analysieren, indem wir prüfen, ob wir innerhalb oder außerhalb des Definitionsbereiches uns befinden. Das möchte ich an ein paar Beispielen demonstrieren, damit wir ganz gewiss sind, dass wir nachher auch unsere Schlussfolgerungen gut ziehen können. Hier sehen wir einige Schneeflocken, die sind alle unterschiedlich, wie jede Schneeflocke unterschiedlich ist. Die Frage ist das, sind wir jetzt innerhalb des Definitionsbereiches oder außerhalb? Das ist eine wichtige Frage. Außerhalb, jawohl, sehr gut. Ich muss Ihnen eins geben heute hier. Es ist sehr gut verstanden. Wir sind eindeutig außerhalb. Warum? Weil wir hier die Wirklichkeit selbst sehen. Ja, und hier sehen wir auch keinen

0: Ja, hier sind keine Zeichen, nichts zu sehen. Also eindeutig, wir sind außerhalb des Definitionsbereiches. Sehr gut. Aber jetzt wird die Sache etwas schwieriger. Ich habe hier ein anderes Bild. Und zwar auf diesem Bild sehen wir alle unsere Buchstaben und unsere Ziffern. Was ist das für ein Bild? Der schwedische Fotograf Kjell Sandvik war es. Er entdeckte auf einem Schmetterlingsflügel den Buchstaben F. Er war ganz erstaunt, auf einem Schmetterlingsflügel einen Buchstaben zu finden. Und da hat er sich überlegt, kann es sein, dass ich noch weitere Buchstaben finde? Und er ging mit seinem Mikroskop auf dem Flügel hin und her und suchte, und was fand er? Nichts. Da hat er gedacht, ich muss vielleicht die Arten der Schmetterlinge variieren. Und so hat er andere Schmetterlinge untersucht. Und dieser gute Mann war 15 Jahre unterwegs in 30 verschiedenen Ländern. Und dann war er mit dem Alphabet fertig. Und das ist sein Ergebnis. Wir sehen alle unsere Buchstaben und auch die Ziffern von 0 bis 9. Jetzt ist meine Frage, ist das wohl Information?
1: Nein.
0: Sehr gut. Das sind einfach Strukturen, die wir auf den Schmetterlingsflügeln finden. Da finden wir riesige oder sehr verschiedene Ornamente. Und wenn man mit dem Mikroskop mal hin und her wandert, dann findet man manchmal ein Detail, das sieht aus wie ein Schmetterling, wie ein Buchstabe. Mal wie ein O, mal ein A. Wir sehen sowieso, die sind auch von der Art sehr unterschiedlich. Sie sind nur ähnlich unseren Buchstaben. Und ich bin davon überzeugt, wenn der nochmal 15 Jahre unterwegs ist, dann findet er auch noch das griechische Alphabet und auch das russische, das kyrillische Alphabet. Das sollte wohl möglich sein in der Vielzahl der möglichen Strukturen, die es da gibt. Ja, das diskutieren wir gleich, andere Meinung, ja? Das ist sehr gut.
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Nachdem über das Vertrauen zum Herrn und die Furcht Gottes im Alltag des Gläubigen gesprochen wird, heißt es in Sprüche Kapitel 3: Ehre den Herrn von deinem Gut und von den Erstlingen all deines Einkommens, so werden deine Scheunen voll werden und deine Kelter mit Most übergehen. Kennen Sie persönlich diese Realität, dass Sie den Herrn auch mit Ihren Gütern und Finanzen ehren und seine überfließende Fürsorge erfahren? Falls nicht, möchten wir Sie dazu ermuntern, auch in diesem Bereich Ihres Lebens einen Schritt im Glauben zu gehen, im Vertrauen zum Herrn.

0: Vater, danke, dass du meine Hilfe auf meiner Lebensreise bist. Wenn du Hilfe brauchst. Es war ein Montagmorgen, aber mein Freund Chia Ming war nicht im Büro. Er war zu Hause und putzte das Bad. Einen Monat arbeitslos, dachte er, und keine Spur von Arbeit. Seine Firma hatte wegen der Covid-19-Pandemie geschlossen und die Sorge um die Zukunft erfüllte Chia Ming mit Angst. Ich muss meine Familie ernähren, dachte er, wohin kann ich mich wenden, um Hilfe zu erhalten? In Psalm 121, Vers 1 stellen die Pilger nach Jerusalem eine ähnliche Frage. Die Reise in die heilige Stadt auf dem Berg Zion ist lang und gefährlich, und die Reisenden müssen einen beschwerlichen Aufstieg bewältigen. Die Herausforderungen, mit denen sie konfrontiert sind, mögen wie die schwierigen Wege erscheinen, die wir heute im Leben zurücklegen müssen. Krankheit, Beziehungsprobleme, Trauer, Stress am Arbeitsplatz oder, wie im Fall von Chia Ming, finanzielle Schwierigkeiten und Arbeitslosigkeit. Aber wir können Mut schöpfen aus der Wahrheit, dass der Schöpfer des Himmels und der Erde selbst uns hilft. Psalm 121, Vers 2. Er wacht über unser Leben und er weiß, was wir brauchen. Verse 3, 5 und 7 bis 8. Shama, das hebräische Wort für behütet, bedeutet bewachen. Der Schöpfer des Universums ist unser Beschützer. Wir sind in seiner Obhut. Gott hat für mich und meine Familie gesorgt, erzählte Chia Ming kürzlich. Und zur richtigen Zeit hat er mir eine Stelle als Lehrer gegeben. Wenn wir Gott bei jedem Schritt unserer Reise vertrauen und gehorchen, können wir hoffnungsvoll in die Zukunft blicken, weil wir wissen, dass wir uns innerhalb der schützenden Grenzen seiner Weisheit und Liebe befinden. Sie hören den Bibeltext aus Psalm 121.
1: Ein Lied für die Pilgerfahrt nach Jerusalem. Ich schaue hinauf zu den Bergen. Woher wird meine Hilfe kommen? Meine Hilfe kommt vom Herrn, der Himmel und Erde gemacht hat. Er wird nicht zulassen, dass du stolperst und fällst. Der dich behütet, schläft nicht. Siehe, der Israel behütet, wird nicht müde und schläft nicht. Der Herr selbst behütet dich. Der Herr ist dein schützender Schatten über deiner rechten Hand. Die Sonne wird dir am Tag nichts anhaben, noch der Mond bei Nacht. Der Herr behütet dich vor allem Unheil und bewahrt dein Leben. Der Herr behütet dich, wenn du kommst und wenn du wieder gehst, von nun an bis in Ewigkeit.
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Es gibt so viele hoffnungslose Fälle in dieser Welt, von der menschlichen Perspektive aus gesehen. Doch für Gott ist kein Fall hoffnungslos unmöglich. Im 1. Timotheusbrief, Kapitel 1, lesen wir diese herrlichen Worte. Das ist gewisslich wahr und ein teuer wertes Wort, dass Christus Jesus gekommen ist in die Welt, die Sünder selig zu machen, unter welchen ich der Vornehmste bin. Aber darum ist mir Barmherzigkeit widerfahren, auf das an mir vornehmlich Jesus Christus erzeigte alle Geduld, zum Vorbild denen, die an ihn glauben sollten, zum ewigen Leben.

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1: Unser Merkvers für diese Woche kommt aus Epheser Kapitel 2, Vers 8 bis 9. Denn aus Gnade seid ihr gerettet, durch Glauben, und das nicht aus euch. Gottes Gabe ist es, nicht aus Werken, damit sich nicht jemand rühme. Epheser Kapitel 2, Vers 8 bis 9.

0: 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Hören Sie heute den zweiten und letzten Teil.
1: Ihr kennt ja den schönen Satz, ja, ich habe ihn schon ein paar Mal gesagt. Früher, damals eine Predigt und 3000 haben sich heute 3000 Predigten, bis sich einer bekehrt. So ungefähr hat sich die Sache verändert zwischen Urgemeinde und Endzeitgemeinde. Aber hier 3000 nahmen sein Wort auf, ließen sich taufen, wurden hinzugetan zur Gemeinde. Und da sehen wir einen Zusammenhang, ja? Sie nahmen sein Wort auf, das Wort des Petrus, ließen sich taufen und wurden hinzugetan. Darum gibt es viele Gemeinden auf dieser Erde, biblisch ausgerichtete Gemeinden, die sagen, ohne Taufe kann niemand zur Gemeinde gehören. Weil es hier steht in dieser Reihenfolge, sie nahmen sein Wort auf, sie ließen sich taufen und wurden hinzugetan zur Gemeinde. Manche Brüder sagen, Moment, als das hier geschah, da gab es ja noch keine örtlichen Gemeinden, sondern in diesem Moment war die weltweite Gemeinde und die örtliche Gemeinde in Jerusalem identisch, deckungsgleich. Es gab ja sonst noch keine Christen. Hier begann es ja gerade erst, ja? Hier wurde der Zirkel eingestochen. Ja, es geht um die Reihenfolge. Sonst hätte Petrus auch, oder Lukas vielmehr, schreiben können, die nun sein Wort aufnahmen, wurden hinzugetan zur Gemeinde. Aber hier ist noch von der Taufe die Rede. Die sein Wort aufnahmen, ließen sich taufen und wurden zur Gemeinde hinzugetan. Und darum ist es für viele, viele Gemeinden wichtig und sie sagen, der normale Weg ist, dass sich jemand bekehrt, dass Christus in sein Leben kommt, dass er sich taufen lässt und zur Gemeinde hinzugetan wird. Die Baptistengemeinden würden sagen, durch die Taufe wird er hinzugetan. Wir würden das ein bisschen auseinanderhalten und sagen, nein, er wird nicht unbedingt durch die Taufe hinzugetan, sondern wir nehmen ihn dann danach auf in die Gemeinde. Gehen wir noch ein Stück weiter in der Apostelgeschichte zu Kapitel 5, Vers 13. Da habe ich heute etwas Interessantes entdeckt. Apostelgeschichte 5, Vers 13. Lesen wir Vers 12 noch mit. Aber durch die Hände der Apostel geschahen viele Zeichen und Wunder unter dem Volk, und sie waren alle einmütig in der Säulenhalle Salomos. Und dann kommt ein Satz. Von den übrigen aber wagte keiner sich ihnen anzuschließen, doch das Volk rühmte sie. Von den übrigen wagte keiner sich ihnen anzuschließen. Dieses Wort habe ich mal ein bisschen näher untersucht heute. Kapitel 5, Vers 13. Da steht ein Wort, das heißt kolaomai im Griechischen und im sprachlichen Schlüssel von Rienecker auf Seite 260 steht, sich anschließen meint, ist ein Unterschied zu einem flüchtigen Besuch. Es ist ein wirkliches sich anschließen. Nicht nur mal Besuch, zu Besuch kommen und wieder gehen, sondern ein sich anschließen. Er macht also da, das Wort macht einen Unterschied zu einem Besuch. Zu einem sporadischen Besuch genauso wie zu einem regelmäßigen Besuch. Also auch jemand, der ab und zu mal eine Gemeinde besucht oder sogar regelmäßig, ist noch nicht ein wirklich verbindliches Glied dieser Gemeinde. Und das müssen wir unterscheiden. Hier heißt es, von denen wagte sich keiner ihnen anzuschließen, aber die anderen, die zur Gemeinde gehören, die hatten sich angeschlossen, fest und verbindlich. Nochmal in der Apostelgeschichte eine Stelle, Kapitel 9, Vers 26. Apostelgeschichte 9, Vers 26. Da haben wir das Wort nochmal. Als er aber nach Jerusalem gekommen war, nämlich Saulus, nach seiner Bekehrung, versuchte er sich den Jüngern anzuschließen. Und alle fürchteten sich vor ihm, dass sie nicht glaubten, dass er ein Jünger sei. Also, auch Paulus, als er nach Jerusalem kam, er versuchte sofort, sich den Jüngern anzuschließen, sich der Gemeinde anzuschließen. Und das gebrauchen wir ja auch, das sagen wir ja auch. Man schließt sich irgendwo an. Noch eine Stelle habe ich da genannt, 1. Korinther 6, Vers 16. Das Wort, dasselbe Wort kommt da nochmal vor, im 1. Korintherbrief, Kapitel 6, Vers 16, und wird in einem ganz negativen Zusammenhang gebraucht, aber der macht uns etwas deutlich. Da spricht Paulus von dem Einfleischsein mit einer Hure. Und er will den Korinthern damit etwas deutlich machen, die da kein Problem sahen, wenn gläubige Männer zu einer Hure gingen. Und er sagt, wer aber der Hure anhängt, Vers 16, wisst ihr nicht, dass wer der Hure anhängt, ein Leib mit ihr ist. Da, wo anhängt, steht in unserer Übersetzung, da steht dasselbe Wort, von dem wir die ganze Zeit hier sprechen, auch von Kolaomai. Also wer sich einer Hure anschließt, wer eine Verbindung eingeht mit einer Hure, wer mit einer Hure diese enge sexuelle Verbindung eingeht, der wird ein Fleisch mit ihr. Und das zeigt, was anschließen meint. Anschließen bedeutet, man vereinigt sich mit einer Gruppe. Man vereinigt sich mit der Gemeinde, wo man sich anschließt. Man wird Teil davon. Man wird Glied in einer Kette. Das heißt anschließen. Und darum geht es. Das machten die ersten Christen. Die wurden hinzugetan oder schlossen sich an eine örtlich versammelte Gemeinde. Noch eine Frage zu diesem Bereich. Warum ist es so wichtig, verbindlich zu einer örtlich versammelten Gemeinde zu gehören? Wir sehen im Neuen Testament, die Gemeinde Jesu Christi ist Gottes großer Schutzbereich. Nämlich, die Gemeinde schützt vor Satan und seiner Verführung. 1. Korinther 5. Die Gemeinde schützt vor der Anziehungskraft eines rein weltlichen Lebens. 2. Timotheus 4,10, der Demas, der angezogen worden war und wieder die Welt lieb gewonnen hatte. Die Gemeinde schützt vor der Lauheit und Schwachheit unseres eigenen Wesens, Hebräer 10. Da heißt es, dass wir nicht die Zusammenkünfte verlassen sollen, sondern uns gegenseitig ermuntern, je mehr der Tag kommt, der Wiederkunft Jesu Christi. Das ist nicht von ungefähr, dass man sich gegenseitig ermuntern soll, nicht von den Zusammenkünften der Gemeinde wegzubleiben. Die Gemeinde schützt vor falscher Lehre, natürlich Voraussetzung, dass in der Gemeinde selbst klar biblisch gelehrt wird. Die Gemeinde schützt vor einem bloßen Schein- und Namenschristentum, wie es in dieser Welt ganz weit verbreitet ist. Und dann sehen wir, also die Gemeinde ist Jesu, die Gemeinde ist Gottes großer Schutzbereich. Zweitens, Gläubige sind zur Gemeinschaft berufen. Das finden wir überall in der Bibel, im Neuen Testament. Gläubige sind zur Gemeinschaft berufen. Und Gemeinschaft ist natürlich mehr als nur nebeneinander auf einem Stuhl sitzen oder auf einer Bank, sondern die Gemeinde will eine Gemeinschaft bieten, die ein herzliches Anteil geben und Anteil nehmen ist. Immer in der Reihenfolge. Und in die Gardinen. Gut. Also, Gemeinschaft. Aber verbindliche Gemeinschaft setzt immer Grenzen voraus. Eine verbindliche Gemeinschaft kann es nur in einer Gruppe geben, die klar definiert ist. Drittens, in der Gemeinde und zwischen den Gemeinden soll gegenseitige Hilfeleistung, Fürsorge und Ermutigung geschehen. Es freut mich immer so, wenn ich das höre und sehe und miterlebe, wenn gegenseitig sich geholfen wird, Essen gebracht wird, Kinder betreut werden, bei Umzügen geholfen wird und was dergleichen noch mehr ist. Ja? Da gibt es so viele Gelegenheiten, dass sich Geschwister untereinander helfen können. Die Gaben des Geistes sind zur Ausübung in der Gemeinde bestimmt. Denn man kann schlecht zu Hause in seinem Zimmer sitzen und dort seine Geistesgaben ausüben. Ja? Die Gaben, die Gott uns gegeben hat, die müssen in der Gemeinde überwiegend entfaltet werden. Wenn ich die Gabe der Barmherzigkeit habe, dann muss ich unter Menschen. Wenn ich die Gabe der Evangelisation habe, dann muss ich unter Menschen oder der Lehre oder des Dienstes. Dann muss ich unter Menschen und dort können diese Gaben eingesetzt werden. Fünftens, in der Gemeinde sollen die Christen zum Dienst zugerüstet werden. Das soll geschehen nach Epheser 4, 11 bis 12. Das wollen wir jetzt nicht betrachten, das kommt morgen Abend noch. Wie das geschehen soll, dass möglichst viele mit hineingenommen werden in den Dienst. Sechstens, eine regelmäßige Zusammenkunft, wie wir sie im Neuen Testament finden, setzt auch eine verbindliche Zugehörigkeit voraus. Denn die Christen kamen nach Paulus an einem Ort zusammen, so nennt er das in 1. Korinther 14, an einem Ort. Die hatten einen Versammlungsraum, eine Versammlungsstätte. Die kamen immer am selben Ort zusammen. Oder zu regelmäßigen Zeiten. Wieder die Hebräerstelle, die wir eben schon hatten. Hebräer 10, 23 bis 25. Oder in Apostelgeschichte 2, 42 heißt, sie blieben beständig oder sie hielten an in der Lehre, im Brotbrechen, in der Gemeinschaft, im Gebet. Da war eine Beständigkeit, eine Regelmäßigkeit drin und das setzt voraus, dass man an einen Ort hat, wo man zusammenkommt und auch bestimmte feste Zeiten. Und es gab eine klare Trennungslinie zwischen drinnen und draußen. Paulus verwendet genau diese Worte drinnen und draußen in 1. Korinther 5, Vers 13. Es gibt ein Drinnen in der Gemeinde und es gibt ein Draußen. Also ist eine klare Grenze, eine klare Linie gezogen. Zwei Bilder will ich noch nennen, die das auch deutlich machen, dass Christen

Das Holzfeuer ist ein anderes Bild. Mehrere Scheite brennen lang und hell, während ein einzelner bald erlischt. Und so haben es schon ungezählte Christen erlebt, die sind aus irgendwelchen Gründen von einer Gemeinde weggekommen oder an einen Ort gezogen, wo es keine gab, oder sie haben sich nicht darum bemüht, dort bald eine kennenzulernen, und dann ist ihr Glaubensfeuer sehr schnell erloschen. Sie haben nicht gleich das Heil verloren deswegen, ja, das ist ja unsere feste Überzeugung, dass man das Heil nicht verlieren kann, wahrhaft wiedergeborene Christen, aber man kann sein Glaubensfeuer verlieren. Die Glaubensflamme, die kann manchmal bis zu einem Docht nur noch runterglühen, ja, und kein helles Feuer mehr unter Umständen. Und das wäre nicht im Sinne unseres Herrn. Nun haben wir einen ganz großen Punkt geschafft, und der zweite und dritte, die noch folgen, die gehen kürzer, nämlich wir wollen uns noch anschauen ein paar schöne Illustrationen für die Gemeinde. Wir haben jetzt in einem ersten Teil gesehen, die Gemeinde, ihre Einordnung im Heilsplan Gottes, dass sie nicht gleich ist mit dem Volk Israel, sondern jetzt in dieser Heilszeit herausgerufen wird aus allen Nationen und Israel und zusammen zu einem Leib geformt wird. Wir haben gesehen, sie besteht aus der weltweiten Gemeinde, und diese weltweite versammelt sich an örtlichen Stellen hier auf dieser Erde. Kommen wir zu einigen Illustrationen. Wir könnten uns bei jedem dieser Bilder jetzt lange aufhalten. Die haben alle eine Bedeutung, wie ihr hier seht. Zum Beispiel, die Gemeinde ist ein Leib. Dieses Bild spricht von Harmonie und Abhängigkeit untereinander. Wenn ihr an euren Körper denkt, ein gesunder Körper, da funktioniert alles harmonisch. Da ist alles in der Ordnung, wie es Gott haben wollte. Ein kranker Körper, da funktioniert einiges nicht. Oder da gibt es sogar Zellen, die sich selbstständig machen, ja, und wuchern und so weiter. Und ein gesunder Körper, in dem ist Harmonie und die Glieder sind abhängig voneinander. Das Auge braucht die Hand und der Fuß braucht das Ohr und so weiter, um alles zusammen in wunderbarer Harmonie funktionieren zu lassen. Dann ist die Gemeinde ein Gebäude. Das spricht davon, dass da ein planvoller Entwurf war und ein Bau entsteht nach Plan. Die Gemeinde ist kein Zufallsprodukt, sondern da ist ein Bauherr, ein genialer Bauherr, der hat sich einen Plan entworfen und er führt diesen Bau aus. Diese Aufzählung habe ich entnommen von einem sehr, sehr guten Lehrvortrag von Pete Fleming. Ihr kriegt ihn nachher noch ausgeliefert. Drittens, die Gemeinde wird verglichen mit einem bebauten Feld, um Wachstum und Fruchtbarkeit darzustellen. Ein Feld. Wir sind Gottes Ackerfeld, schreibt Paulus 1. Korinther 3, Vers 9. Und er spricht von Wachstum und von Fruchtbarkeit. Das möchte Gott in seiner Gemeinde wirken. Dann, die Gemeinde ist auch ein Tempel. Das spricht von Heiligkeit und Hingabe. In einem Tempel, da dienten Menschen, die sich für Gott abgesondert hatten und die wirklich hingegeben waren an den Willen Gottes und an seine Pläne. Heiligkeit und Hingabe. Es wäre wirklich schön, wenn auch das in unseren Reihen und in unserem Leben so verwirklicht sein könnte, wie wir es hier finden in diesen Illustrationen. Fünftens, die Gemeinde ist eine reine Jungfrau. Das spricht von Entschlossenheit, nämlich Entschlossenheit zur Treue, auf den einen Bräutigam zu warten, und von einer Erwartungshaltung, das ist Vorfreude auf die Hochzeit. Und davon soll die Gemeinde des Herrn Jesus geprägt sein. Und es ist so schön, wenn man Christen kennenlernt, die wirklich in der Naherwartung leben, denen das

0: Wichtig ist, der Herr wird kommen zur Entrückung der Gemeinde. Hoffentlich ist uns der Gedanke an die Entrückung nicht entrückt in all dem Trubel, in dem wir oft leben. Ich auch. Da müssen wir den Herrn wirklich bitten, dass er das in uns wach hält, dass wir in dieser Entschlossenheit und Erwartungshaltung leben dürfen. Sechstens, die Gemeinde ist eine Herde. Das spricht von Einheit und auch Treue zum Hirten, aber besonders von Einheit, eine Herde, wird betont im Neuen Testament. Die Gemeinde ist ein Haus, das spricht von Vollständigkeit und auch von Ordnung in 1. Timotheus 3,15. Wir können die Stellen jetzt nicht alle lesen. Ihr könnt sie selbst nachlesen, wenn ihr wollt. Achtens, ein Leuchter. Das spricht natürlich ganz eindeutig von Zeugnis. Die Gemeinde als Ganzes und auch eine örtliche Gemeinde, die ist dazu da, um Licht hineinzutragen in diese dunkle Welt. Neuntens, ein Pfeiler und eine Grundfeste der Wahrheit, um die Stärke und ihre Aufgabe aufzuzeigen. Das ist unsere Stärke. Wir sind ein Pfeiler. Wir bauen auf die Wahrheit, wir gründen uns auf die Wahrheit Gottes und damit haben wir auch eine Aufgabe, diese Wahrheit hochzuhalten in dieser Welt, auch wenn alle um uns herum andere Dinge für wahr halten und glauben und verkündigen, können wir festhalten an der Wahrheit der Bibel. Und zehntens, die Gemeinde ist eine Familie, um die Zusammengehörigkeit und Wärme zu demonstrieren, gebraucht der Herr dieses Bild. Das sehen wir besonders schön in Apostelgeschichte 2 und 4, wie die Gemeinde wie eine Familie zusammenkam und lebte in Jerusalem. 10 Bilder nach Pete Fleming, die davon sprechen, dass alle diese Begriffe, diese Bilder, die hier gebraucht werden, Illustrationen, eine geistliche Wahrheit verdeutlichen. 7 Bilder, die in besonderer Weise die Beziehung zwischen Christus und der Gemeinde ausdrücken. Das finde ich so schön. Das Neue Testament spricht davon, Christus ist der Hirte. Die Gemeinde ist die Herde. Eine engere Beziehung gibt es nicht als zwischen Hirte und Herde. Christus ist der Weinstock. Die Gemeinde, die Reben. Wir sind die Reben. Christus der Eckstein. Wir als Gemeinde, die Steine. Christus der hohe Priester. Wir als Gemeindeglieder Priester. Königliches Priestertum. Werden wir morgen noch drüber sprechen. Christus das Haupt. Die Gemeinde der Leib. Christus der letzte Adam, wird er genannt im Korintherbrief. Die Gemeinde, die neue Schöpfung. Der erste Adam im Paradies ist gefallen. Daraus kam die gefallene Schöpfung, zu der wir alle gehörten. Christus, der letzte Adam, der Auferstandene, der die neue Schöpfung hervorgebracht hat, zu der wir jetzt auch gehören. Und siebtens, der Bräutigam, die Gemeinde, die Braut. Das vielleicht innigste und tiefste Bild. Was gibt es, wo gibt es noch eine tiefere Beziehung als zwischen Bräutigam und Braut, und die mehr von Freude und von Hoffnung und Erwartung geprägt ist, als wie bei Bräutigam und Braut. Sehr schöne Bilder nach Schäfer und Walford von Dallas Theological Seminary haben die beiden gelehrt. Die zeigen diese Bilder, diese 7, dass da immer eine Entsprechung ist. Christus und die Gemeinde, ganz eng miteinander verbunden. Alle diese Bilder, die wir jetzt gesehen haben, und das ist wichtig, dass wir das sehen. Die weltweite Gemeinde ist ein Leib, aber wenn wir hier zusammenkommen, stellen wir auch diesen weltweiten Leib in Miniaturform dar. Die weltweite Gemeinde wird nie an einem Ort zusammenkommen. Das wird nie passieren, dass alle Christen auf dieser Erde zusammenkommen und dann wären es ja immer noch nicht alle, die zum Leib gehören, denn die verstorbenen Christen können nicht dabei sein, die noch leben werden in Zukunft, können nicht dabei sein. Aber selbst wenn alle Christen der Welt zusammenkämen, dann wäre das immer noch nicht die weltweite Gemeinde. Aber eine örtliche Gemeinde stellt genauso den Leib dar, und deswegen brechen wir das Brot, weil dieses Brot, das wir brechen, das stellt auch den Leib dar, einen Leib. Die weltweite Gemeinde ist eine Herde, wo Christus der Hirte ist, aber die örtliche Gemeinde hier in Hünfeld ist auch eine Herde, eine kleine, eine viel, viel kleinere, aber es ist eine Herde. Und sie braucht auch den Erzhirten, Jesus Christus, und sie braucht Unterhirten, Hirtenjungen, so wie Mike und mich und noch ein paar, ja, Hirtenbuben braucht die Gemeinde. Und dann, die weltweite Gemeinde ist ein Leuchter, und so könnten wir jetzt alle Bilder durchgehen, und die örtliche Gemeinde soll auch ein Leuchter sein. Seht ihr, da ist eine Entsprechung, da ist der Leib des Christus weltweit, und genauso soll eine örtliche Gemeinde sein. Eine örtliche Gemeinde soll die gleichen Wahrheiten und Wirklichkeiten darstellen, hier in Hünfeld und Umgebung, die wir in der ganz großen weltweiten Gemeinde finden. Kommen wir noch zu dem letzten Punkt. Ein Vergleich Gemeinde-Kirche und dann schließen wir gleich. Wenn wir das jetzt alles gesehen haben, dann müssen wir unschwer erkennen, dass Gemeinde nicht dasselbe ist wie Kirche. Ich will das nochmal zusammenfassen. Er stellt es so gegenüber. Eine Gemeinde hat als Grundlage das Wort Gottes. Eine Kirchengemeinde hat meistens die Grundlage von der Bibel, aber durch die Brille von pluralistischen theologischen Überzeugungen gesehen, interpretiert, die meisten Kirchengemeinden. Die meisten. Die Gemeinde der Gläubigen besteht aus Wiedergeborenen. In der Kirche besteht die Gemeinde aus allen Getauften. Da kann sein, es sind 3425 Getaufte, aber unter Umständen ist kein einziger Wiedergeborener dabei. So etwas gibt es, fürchte ich. Oder wenn 20 Wiedergeborene dabei sind, sind sie mit 3405 Nicht-Wiedergeborenen zusammen in einer Gemeinde. Das ist nicht nach Gottes Willen. Bibeltreue Verkündigung führt zur Bekehrung und Wachstum der Hörer. Verkündigung, die zur Bekehrung führen will, wird weitgehend abgelehnt in den Kirchen. Das hat Gründe, das hängt mit bestimmten theologischen Vorprägungen zusammen, vor allen Dingen mit Karl Barth. Aber wo wird in den Kirchen noch wirklich Bekehrung gepredigt? Ganz, ganz selten nur noch. Allgemeines Priestertum, jeder Gläubige dient mit seinen Gaben. Die Kirche ist weithin eine Pfarrerkirche oder Priesterkirche, ein Ein-Mann-Laden, zumindest was die Gottesdienste angehen. Da ist der Pfarrer und der Organist und das war's dann meistens. Wird von Ältesten geleitet, eine biblische Gemeinde, die hohe Kriterien erfüllen müssen? Oft sitzen im Kirchenvorstand keine Wiedergeborenen, nicht mal einer. Und der Pfarrer unter Umständen gehört auch nicht dazu. Die Gläubigen bilden eine Einheit im Heiligen Geist. Die Kirche kennt keine Einheit, da sowohl Gläubige als auch Ungläubige zu ihr gehören. Das kann niemals eine Einheit sein im biblischen Sinn. Kann es in keiner Kirchengemeinde geben, in unserem ganzen Land nicht, weil es gibt keine Kirchengemeinde, wo nur Wiedergeborene sind. Und da kann keine Einheit sein, schon per Definition nicht. Gemeindezucht wird geübt in einer Gemeinde, die biblische Grundsätze ernst nimmt. Die Kirche kennt keine Gemeindezucht. Man kann wirklich unter Umständen in allen Sünden leben, leider manchmal sogar auch die Amtsträger, und man will ja keinen Kirchensteuerzahler verlieren. Ich sage das mit traurigem Herzen, weil ich habe auch einmal zu einer Kirche gehört und ich bin nicht leichtfertig da ausgetreten, aber ich hatte keine andere Wahl. Das einfach nochmal als Gegenüberstellung, wenn wir das Bild von Gemeinde sehen im Neuen Testament, wie Gott sie gedacht hat, das ist nicht dasselbe wie eine Kirchengemeinde, ganz gleich, ob es eine römisch-katholische oder eine evangelische ist. Vielleicht nur ganz kurz, wenn jemand fragt unter euch oder wenn euch jemand fragt, welcher Gemeinde soll ich mich anschließen? Es wäre sinnlos, eine vollkommene Gemeinde suchen zu wollen. Alle Gemeinden werden außerhalb des Himmels gebaut, darum können sie nicht ohne Mängel sein. Deshalb sollten wir nicht von einer Gemeinde zur anderen hüpfen wie Schmetterlinge von Blüte zu Blüte, sondern einfach beten, dass uns der Herr den Platz zeigt. Aber es gibt einige Punkte, auf die wir achten sollten, nämlich: Erstens, schaue nicht zuerst auf Äußerlichkeiten wie auf große und schöne Räume, große Orgel oder hochtheologisches Wissen des Predigers, sondern zweitens, beobachte das innere Leben der Gemeinde und stell dir dabei folgende Fragen. Wird das Wort Gottes bibeltreu verkündigt und gelebt? Wird Nachdruck darauf gelegt, Jesus Christus in einer persönlichen Entscheidung als Herrn und Retter anzunehmen? Besitzt die Gemeinde Ziele? Wenn ja, welche? Dürfen wir uns auch ruhig mal fragen als Geschwister dieser Gemeinde. Gibt es Gebetskreise? Ist es eine betende Gemeinde? Gibt es eine gute Kinder- und Jugendarbeit? Wird Evangelisation klein oder groß geschrieben? Hat die Gemeinde eine Sicht für die Weltmission? Hat jedes Gemeindeglied die Möglichkeit, aktiv mitzuarbeiten? Das wären Fragen, die mir persönlich wichtig wären, wenn ich nach einer Gemeinde Ausschau halten wollte. Ich komme zum Schluss und möchte gerne mit einem wunderbaren Bild schließen. Matthäus 13, 45, 46. Unser Herr sagt da: Wiederum gleicht das Reich der Himmel einem Kaufmann, der schöne Perlen sucht. Als er aber eine sehr kostbare Perle gefunden hatte, ging er hin und verkaufte alles, was er hatte, und kaufte sie. Dieses Gleichnis wird oft falsch verstanden, in der Hinsicht, dass der Herr Jesus die Perle ist und wir sind der Kaufmann und wir müssen jetzt alles verkaufen, bis wir die kostbare Perle gekauft haben. Aber den Herrn Jesus kann man nicht kaufen, ja? Es ist andersrum. Andersrum wird ein Schuh draus. Die kostbare Perle ist die Gemeinde und er ist der Kaufmann, der alles verkaufte, der hinging, der vom Himmel kam und alles dran gab, um die kostbare Perle zu erwerben, die Gemeinde.
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1: Also sehen wir, es ist sehr, sehr dünn verteilt, die Materie. Wenn man es ausrechnet für das gesamte Universum, denn es gibt ja von einer Galaxie zur nächsten, gibt es ja sehr viel Zwischenraum, wo es keine Sterne gibt, wo es auch keine Materie gibt. Wenn wir das noch mit einrechnen, dann kommen wir auf eine Dichte, wir sind ja schon in Zehnerpotenzen gewohnt heute zu rechnen, auf etwa 10 hoch minus 31 Gramm pro Kubikzentimeter. Das ist also zigfach weniger als ein Atom pro Kubikzentimeter überhaupt. Unvorstellbar wenig. Also, der Weltenraum ist wirklich leer. So sehen wir. Er ist weiterhin auch dunkel. Aber da würden wir sagen, wir fahren doch im Sommer in Urlaub und da sehen wir die glitzernde Sonne, nicht wahr, und legen uns dort in die Sonne und brauchen also ja Lichtschutzfaktor 56 oder ich weiß nicht, was man da braucht, ich nehme sowas nicht, um da von der Sonne nicht verbraten zu werden, ne? Und wir sagen, es ist ein helllichter Tag. Ja, aber müssen wir denken, die Situation des hell erleuchteten Tages haben wir nur hier auf der Erde, sonst nirgendwo. Selbst einer der dichtesten Planeten zur Sonne, der Merkur, wenn man da in den Himmel schaut, schaut man auf eine tiefschwarze Fläche. Warum? Weil der Merkur keine Atmosphäre hat und damit keine gleichmäßige Lichtverteilung, wie wir das auf der Erde kennen. Man sieht zwar die Sonnenscheibe dort größer als von der Erde, aber man schaut gegen einen schwarzen Himmel. Tiefschwarze Nacht.
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1: Paulus erinnerte einst die Christen in Korinth daran, dass Satan sie verführt hat. Sie waren offen für einen falschen Jesus, für einen falschen Geist und schließlich für ein falsches Evangelium. Die Frage ist auch heute bei dem Angebot der postmodernen Religiosität: Welcher ist der wahre Jesus? Zunächst halten wir uns die erste Tatsache vor Augen. Erstens, es gibt den wahren Jesus. Für Jesus Christus war es in erster Linie wichtig, dass die Menschen an die Wahrheit glaubten. Er wollte, dass sie nur an das glaubten, was wirklich wahr ist. Jesus machte immer wieder klar, dass die Menschen ihm um der Wunderwerke willen glauben sollten. Sein ganzes Auftreten war eine geradlinige und präzise Erfüllung der Prophezeiungen des Alten Testaments über ihn. Selbst Johannes der Täufer bekam diesen Hinweis, als ihn im Gefängnis der Zweifel packte, ob Jesus wirklich der wahre Christus sei. Auch Gläubige kennen Zweifel, und Gott hilft uns aus unseren Zweifeln. Der zweifelnde Johannes schickte zwei Männer, die sollten Jesus fragen: Bist du, der da kommen soll, oder sollen wir auf einen anderen warten? Die beiden erlebten Jesus in Aktion. Zu der Stunde machte Jesus viele gesund, von Krankheiten und Plagen und bösen Geistern und vielen Blinden schenkte er das Augenlicht. Und Jesus antwortete und sprach zu ihnen: Geht und verkündigt Johannes, was ihr gesehen und gehört habt. Blinde sehen, Lahme gehen, Aussätzige werden rein, Taube hören, Tote stehen auf, Armen wird das Evangelium gepredigt und selig ist, wer sich nicht ärgert an mir. Lukas Evangelium Kapitel 7, Verse 19 bis 23.
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2: Unser Merkvers für diese Woche kommt aus Epheser Kapitel 2, Vers 8 bis 9. Denn aus Gnade seid ihr gerettet, durch Glauben, und das nicht aus euch. Gottes Gabe ist es, nicht aus Werken, damit sich nicht jemand rühme. Epheser Kapitel 2, Vers 8 bis 9.
3: Dein Wort ist meines Fußes Leuchte und ein Licht auf meinem Wege.
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3: Kapitel 18. Dies ist das Wort, das geschah vom Herrn zu Jeremia. Mach dich auf und geh hinab in des Töpfers Haus. Dort will ich dich meine Worte hören lassen. Und ich ging hinab in des Töpfers Haus, und siehe, er arbeitete eben auf der Scheibe. Und der Topf, den er aus dem Ton machte, missriet ihm unter den Händen. Da machte er einen anderen Topf daraus, wie es ihm gefiel. Da geschah des Herrn Wort zu mir: Kann ich nicht ebenso mit euch umgehen, ihr vom Hause Israel, wie dieser Töpfer? Spricht der Herr. Siehe, wie der Tonen des Töpfers Hand, so seid auch ihr vom Hause Israel in meiner Hand. Bald rede ich über ein Volk und Königreich, dass ich es ausreißen, einreißen und zerstören will. Wenn es sich aber bekehrt von seiner Bosheit, gegen die ich rede, so reut mich auch das Unheil, das ich ihm gedachte zu tun. Und bald rede ich über ein Volk und Königreich, dass ich es bauen und pflanzen will. Wenn es aber tut, was mir missfällt, dass es meiner Stimme nicht gehorcht, so reut mich auch das Gute, das ich ihm verheißen hatte zu tun. Und nun spricht zu den Leuten in Juda und zu den Bürgern Jerusalems, so spricht der Herr. Siehe, ich bereite euch Unheil und habe gegen euch etwas im Sinn. So bekehrt euch doch, ein jeder von seinen bösen Wegen, und bessert euren Wandel und euer Tun. Aber sie sprechen, daraus wird nichts, wir wollen nach unseren Gedanken wandeln, und ein jeder soll tun nach seinem verstockten und bösen Herzen. Darum spricht der Herr, fragt doch unter den Heiden, wer hat je dergleichen gehört? So greuliche Dinge tut die Jungfrau Israel. Bleibt doch der Schnee länger auf den Steinen im Felde, wenn's vom Libanon herabschneit, und das Regenwasser verläuft sich nicht so schnell, wie mein Volk meiner vergisst. Sie opfern den nichtigen Göttern. Die haben sie zu Fall gebracht auf den alten Wegen und lassen sie nun gehen auf ungebahnten Straßen, auf dass ihr Land zur Wüste werde, ihnen zur ewigen Schande, dass, wer vorübergeht, sich entsetze und den Kopf schüttle. Denn ich will sie wie durch einen Ostwind zerstreuen vor ihren Feinden. Ich will ihnen den Rücken und nicht das Antlitz zeigen am Tag ihres Verderbens. Sie sprechen, kommt und lasst uns gegen Jeremia Böses planen. Denn dem Priester wird's nicht fehlen an Weisung, noch dem Weisen an Rat, noch dem Propheten am Wort. Kommt, lasst uns ihn mit seinen eigenen Worten schlagen und nichts geben auf alle seine Reden. Herr, hab Acht auf mich und höre die Stimme meiner Widersacher. Ist's recht, dass man Gutes mit Bösem vergilt? Denn sie haben mir eine Grube gegraben. Gedenke doch, wie ich vor dir gestanden bin, um für sie zum Besten zu reden und deinen Grimm von ihnen abzuwenden. So strafe nun ihre Kinder mit Hunger und gib sie dem Schwerte preis, dass ihre Frauen kinderlos und Witwen seien und ihre Männer vom Tode getroffen und ihre junge Mannschaft im Krieg durchs Schwert getötet werden. Das Geschrei aus ihren Häusern gehört werde, wenn du plötzlich Kriegsvolk über sie kommen lässt. Denn sie haben eine Grube gegraben, mich zu fangen und meinen Füßen Fallen gestellt. Aber du, Herr, kennst alle ihre Anschläge gegen mich, dass sie mich töten wollen. So vergib ihnen ihre Missetat nicht und tilge ihre Sünde nicht aus vor dir. Lass sie vor dir zu Fall kommen und handle an ihnen zur Zeit deines Zorns. Kapitel 19. So sprach der Herr. Geh hin und kaufe dir einen irdenen Krug vom Töpfer und nimm mit etliche von den Ältesten des Volks und von den Ältesten der Priester, und geh hinaus ins Tal Ben-Hinnom, das vor dem Scherbentor liegt, und predige dort die Worte, die ich dir sage. Und sprich, höret des Herrn Wort, ihr Könige von Juda und ihr Bürger Jerusalems. So spricht der Herr Zebaoth, der Gott Israels. Siehe, ich will ein solches Unheil über diese Städte bringen, dass jedem, der es hören wird, die Ohren gellen sollen, weil sie mich verlassen und diese Städte einem fremden Gott gegeben und dort anderen Göttern geopfert haben, die weder sie noch ihre Väter noch die Könige von Juda kannten. Und weil sie die Städte voll unschuldigen Blutes gemacht und dem Baal Höhen gebaut haben, um ihre Kinder dem Baal als Brandopfer zu verbrennen, was ich weder geboten noch geredet habe und was mir nie in den Sinn gekommen ist. Darum siehe, es wird die Zeit kommen, spricht der Herr, dass man diese Städte nicht mehr Tophet und Tal Ben-Hinnom, sondern Würgetal nennen wird. Und ich will den Gottesdienst Judas und Jerusalems an diesem Orte zunichte machen und will sie durchs Schwert fallen lassen vor ihren Feinden und durch die Hand derer, die ihnen nach dem Leben trachten, und will ihre Leichname den Vögeln des Himmels und den Tieren auf dem Felde zum Fraße geben. Und ich will diese Stadt zum Entsetzen und zum Spott machen, dass alle, die vorübergehen, sich entsetzen und spotten über alle ihre Plagen. Ich will sie ihrer Söhne und Töchter Fleisch essen lassen, und einer soll des anderen Fleisch essen in der Not und Angst, mit der ihre Feinde und die, die ihnen nach dem Leben trachten, sie bedrängen werden. Und du sollst den Krug zerbrechen vor den Augen der Männer, die mit dir gegangen sind, und zu ihnen sagen, so spricht der Herr Zebaoth. Wie man eines Töpfers Gefäß zerbricht, dass es nicht wieder ganz werden kann, so will ich dies Volk und diese Stadt zerbrechen. Und man wird im Tophet begraben, weil sonst kein Raum dafür da sein wird. So will ich's mit dieser Stätte und ihren Bewohnern machen, spricht der Herr, dass diese Stadt wie das Tophet werden soll. Und die Häuser Jerusalems und die Häuser der Könige von Juda sollen ebenso unrein werden wie die Städte Tophet, alle Häuser, wo sie auf den Dächern dem ganzen Heer des Himmels geopfert und anderen Göttern Trankopfer dargebracht haben. Und als Jeremia vom Tophet zurückkam, wohin ihn der Herr gesandt hatte, um zu weissagen, trat er in den Vorhof am Hause des Herrn und sprach zu allem Volk: So spricht der Herr Zebaoth, der Gott Israels. Siehe, ich will über diese Stadt und über alle ihre Ortschaften all das Unheil kommen lassen, das ich gegen sie geredet habe, weil sie halsstarrig sind und meine Worte nicht hören wollen. Kapitel 20. Als aber Paschur, ein Sohn Immers, der Priester, der zum Vorsteher im Hause des Herrn bestellt war, hörte, wie Jeremia solche Worte weissagte, schlug er den Propheten Jeremia und schloss ihn in den Block am oberen Benjamin-Tor, das am Hause des Herrn ist. Und am anderen Morgen ließ Paschur den Jeremia aus dem Block los. Da sprach Jeremia zu ihm: Der Herr nennt dich nicht Paschur, sondern Schrecken um und um. Denn so spricht der Herr: Siehe, ich will dich zum Schrecken machen für dich selbst und alle deine Freunde. Sie sollen fallen durchs Schwert ihrer Feinde, und du sollst es mit eigenen Augen sehen. Und ich will ganz Juda in die Hand des Königs von Babel geben. Der soll sie wegführen nach Babel und mit dem Schwert töten. Auch will ich alle Güter dieser Stadt und allen Ertrag ihrer Arbeit und alle Kleinode und alle Schätze der Könige von Juda in die Hand ihrer Feinde geben. Die werden sie rauben, mitnehmen und nach Babel bringen. Und du, Paschur, sollst mit allen deinen Hausgenossen gefangen weggeführt werden und nach Babel kommen. Dort sollst du sterben und begraben werden, samt allen deinen Freunden, denen du Lügen gepredigt hast. Herr, du hast mich überredet, und ich habe mich überreden lassen. Du bist mir zu stark gewesen und hast gewonnen. Aber ich bin darüber zum Spott geworden täglich, und jedermann verlacht mich. Denn so oft ich rede, muss ich schreien. Frevel und Gewalt muss ich rufen. Denn des Herrn Wort ist mir zu Hohn und Spott geworden täglich. Da dachte ich, ich will nicht mehr an ihn denken und nicht mehr in seinem Namen predigen. Aber es ward in meinem Herzen wie ein brennendes Feuer, in meinen Gebeinen verschlossen, dass ich's nicht ertragen konnte. Ich wäre schier vergangen. Denn ich höre, wie viele heimlich reden, Schrecken ist um und um. Verklagt ihn! Wir wollen ihn verklagen! Alle meine Freunde und Gesellen lauern, ob ich nicht falle. Vielleicht lässt er sich überlisten, dass wir ihm beikommen können und uns an ihm rächen. Aber der Herr ist bei mir wie ein starker Held. Darum werden meine Verfolger fallen und nicht gewinnen. Sie müssen ganz zu Schanden werden, weil es ihnen nicht gelingt. Ewig wird ihre Schande sein und nie vergessen werden. Und nun, Herr Zebaoth, der du die Gerechten prüfst, Nieren und Herz durchschaust, lass mich deine Vergeltung an ihnen sehen, denn ich habe dir meine Sache befohlen. Singet dem Herrn, rühmet den Herrn, der des armen Leben aus den Händen der Boshaften errettet. Verflucht sei der Tag, an dem ich geboren bin. Der Tag soll ungesegnet sein, an dem ich meine Mutter geboren hat. Verflucht sei, der meinem Vater gute Botschaft brachte und sprach, du hast einen Sohn, so dass er ihn fröhlich machte. Der Tag soll sein wie die Städte, die der Herr vernichtet hat, ohne Erbarmen. Am Morgen soll er Wehklage hören und am Mittag Kriegsgeschrei, weil er mich nicht getötet hat im Mutterleibe, so dass meine Mutter mein Grab geworden und ihr Leib ewig schwanger geblieben wäre. Warum bin ich doch aus dem Mutterleib hervorgekommen, wenn ich nur Jammer und Herzeleid sehen muss und meine Tage in Schmach zubringe? Kapitel 21. Dies ist das Wort, das vom Herrn geschah zu Jeremia, als der König Zedekia zu ihm sandte Paschur, den Sohn Malkias, und Zephania, den Sohn Maaseias, den Priester, und ihm sagen ließ: Befrage doch den Herrn für uns, denn Nebukadnezar, der König von Babel, führt Krieg gegen uns. Vielleicht wird der Herr doch an uns sein Wunder tun, wie so manches Mal, damit jener von uns abzieht. Jeremia sprach zu ihnen:

Zedekia, den König von Juda, samt seinen Großen und dem Volk, das in dieser Stadt von Pest, Schwert und Hunger übrig gelassen wird, in die Hände Nebukadnezars des Königs von Babel geben und in die Hände ihrer Feinde und in die Hände derer, die ihnen nach dem Leben trachten. Er wird sie mit der Schärfe des Schwerts schlagen, schonungslos, ohne Gnade und Erbarmen. Und zu diesem Volk sage, so spricht der Herr, siehe, ich lege euch vor den Weg zum Leben und den Weg zum Tode. Wer in dieser Stadt lebt, der wird sterben müssen durch Schwert, Hunger und Pest. Wer sich aber hinausbegibt und überläuft zu den Chaldäern, die euch belagern, der soll am Leben bleiben und soll sein Leben als Beute behalten. Denn ich habe mein Angesicht gegen diese Stadt gerichtet zum Unheil und nicht zum Heil, spricht der Herr. Sie soll dem König von Babel übergeben werden, dass er sie mit Feuer verbrenne. Und zum Hause des Königs von Juda sage, höret des Herrn Wort, ihr vom Hause David. So spricht der Herr. Haltet alle Morgen gerechtes Gericht und errettet den Bedrückten aus des Frevlers Hand, auf dass nicht mein Grimm ausfahre wie Feuer und brenne, ohne dass jemand löschen kann, um eurer bösen Taten willen. Siehe, spricht der Herr, ich will an dich, du Stadt, die du wohnst auf dem Felsen, im Tal, und sprichst, wer will uns überfallen und wer will in unsere Feste kommen? Ich will euch heimsuchen, spricht der Herr, nach der Frucht eures Tuns. Ich will ein Feuer in ihrem Wald anzünden, das soll alles umher verzehren. Kapitel 22. So sprach der Herr. Geh hinab in das Haus des Königs von Juda und rede dort dies Wort und sprich. Höre des Herrn Wort, du König von Juda, der du auf dem Thron Davids sitzest, du und deine Großen und dein Volk, die durch diese Tore hineingehen. So spricht der Herr. Schaffet Recht und Gerechtigkeit und errettet den Bedrückten von des Frevlers Hand und bedränget nicht die Fremdlinge, Waisen und Witwen und tut niemand Gewalt an und vergießt nicht unschuldiges Blut an dieser Stätte. Werdet ihr das tun, so sollen durch die Tore dieses Hauses einziehen Könige, die auf Davids Thron sitzen, und fahren mit Wagen und Rossen samt ihren Großen und ihrem Volk. Werdet ihr aber diesen Worten nicht gehorchen, so habe ich bei mir selbst geschworen, spricht der Herr, dies Haus soll zerstört werden. Denn so spricht der Herr von dem Hause des Königs von Juda. Ein Gilead warst du mir, ein Gipfel im Libanon. Was gilt's? Ich will dich zur Wüste, zur Stadt ohne Einwohner machen. Denn ich habe Verderber wider dich bestellt, einen jeden mit seinen Waffen. Die sollen deine auserwählten Zedern umhauen und ins Feuer werfen. Da werden viele Völker an dieser Stadt vorüberziehen und zueinander sagen, warum hat der Herr an dieser großen Stadt so gehandelt? Und man wird antworten, weil sie den Bund des Herrn ihres Gottes verlassen und andere Götter angebetet und ihnen gedient haben. Weinet nicht über den Toten und grämt euch nicht um ihn, weint aber über den, der fortgezogen ist, denn er wird nicht mehr wiederkommen und sein Vaterland nicht wiedersehen. Denn so spricht der Herr über Schallum, den Sohn Josias des Königs von Juda. Der König wurde an seines Vaters Josias statt. Der von dieser Stätte fortgezogen ist, wird nicht wiederherkommen, sondern muss sterben an dem Ort, wohin er gefangen geführt ist, und wird dies Land nicht mehr sehen. Weh dem, der sein Haus mit Sünden baut und seine Gemächer mit Unrecht, der seinen Nächsten umsonst arbeiten lässt und gibt ihm seinen Lohn nicht, und denkt wohl an, ich will mir ein großes Haus bauen und weite Gemächer, und lässt sich Fenster ausbrechen und mit Zedern täfeln und rot malen. Meinst du, du seiest König, weil du mit Zedern prangst? Hat dein Vater nicht auch gegessen und getrunken und hielt dennoch auf Recht und Gerechtigkeit, und es ging ihm gut? Er half dem Elenden und Armen zum Recht, und es ging ihm gut. Heißt dies nicht mich recht erkennen, spricht der Herr, aber deine Augen und dein Herz sind auf nichts anderes.

0: anderes aus als auf unrechten Gewinn und darauf unschuldig Blut zu vergießen, zu freveln und zu unterdrücken. Darum spricht der Herr über Joachim, den Sohn Josias, den König von Juda: Man wird ihn nicht beklagen, ach Bruder, ach Schwester. Man wird ihn nicht beklagen, ach Herr, ach Edler. Er soll wie ein Esel begraben werden, fortgeschleift und hinausgeworfen vor die Tore Jerusalems. Geh hinauf auf den Libanon und schreie und lass deine Klage hören in Bashan und schreie vom Abarim her, denn alle deine Liebhaber sind zunichte gemacht. Ich habe dir es vorher gesagt, als es noch gut um dich stand. Aber du sprachst, ich will nicht hören. So hast du es dein Lebtag getan, dass du meiner Stimme nicht gehorchtest. Alle deine Hirten weidet der Sturmwind, und deine Liebhaber müssen gefangen fort. Ja, nun bist du zu Spott und zu Schanden geworden, um aller deiner Bosheit willen. Die du jetzt auf dem Libanon wohnst und in Zedern nistest, wie wirst du stöhnen, wenn dir Schmerzen und Wehen kommen werden, wie einer in Kindsnöten. So wahr ich lebe, spricht der Herr, wenn Konja, der Sohn Joachims, der König von Juda, ein Siegelring wäre an meiner rechten Hand, so wollte ich dich doch abreißen und in die Hände derer geben, die dir nach dem Leben trachten und vor denen du dich fürchtest, in die Hände Nebukadnezars, des Königs von Babel und der Chaldäer. Und ich will dich und deine Mutter, die dich geboren hat, in ein anderes Land treiben, das nicht euer Vaterland ist. Dort sollt ihr sterben. Aber in das Land, wohin sie von Herzen gern wieder kämen, sollen sie nicht zurückkehren. Ist denn Konja ein elender, verachteter, verstoßener Mann, ein Gefäß, das niemand haben will? Ach, wie ist er doch samt seinem Geschlecht vertrieben und in ein unbekanntes Land geworfen. O Land, Land, Land, höre des Herrn Wort. So spricht der Herr: Schreibt diesen Mann auf als einen, der ohne Kinder ist, einen Mann, dem sein Leben lang nichts gelingt. Denn keiner seiner Nachkommen wird das Glück haben, dass er auf dem Thron Davids sitze und in Juda herrsche.
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Ich grüße Sie herzlich zur Radiosendung des Missionswerkes Werner Heukelbach. Schön, dass Sie eingeschaltet haben. Auch heute möchten wir Ihnen wieder eine Botschaft über den Glauben an Jesus Christus weitergeben. Auf unserer Internetseite können Sie sich jederzeit alle Radiosendungen der letzten 12 Monate kostenlos herunterladen und anhören. Die Adresse ist missionswerk-heukelbach.de. Nun spricht zu Ihnen Wilfried Schloh.

Karriere und was dann? Dabei ist man heute froh über jeden Grundschüler, der Karriere machen will. Umso besser, wenn er das mit dem Schulabschluss auch immer noch will. Diese Gedanken heute kritisch zu hinterfragen, ist wirklich keine Ermutigung. Vielmehr muss unsere Welt so richtig durchsetzt werden mit Menschen, die frisch und fröhlich an die Arbeit gehen, die Ziele erreichen wollen und es zu etwas bringen wollen. Klar gesagt, Menschen, die etwas wagen wollen, die Karriere machen wollen. Pessimisten haben zwar oft recht, aber den Optimisten haben wir den Fortschritt zu verdanken. Menschen, deren höchstes Anliegen es nicht ist, die Verantwortlichen und die Geschehnisse dieser Welt anzumeckern und zu verurteilen, sondern mit Gottes Hilfe die Umstände und vor allem die Menschen zum Guten zu bewegen. Die sind heute wichtig. Das ist schon so. Wer einen Teich trockenlegen will, der darf nicht mit den Fröschen reden. Karriere zu machen, ist einer der häufigsten Wünsche in allen Bereichen unseres Lebens. Und seit 40 Jahren zunehmend nicht mehr nur ein Thema für Männer. Die Frauen unserer westlichen Welt haben mittlerweile beruflich einen beträchtlichen Anteil daran mit ihren Managerpositionen und Chefkarrieren. In Wirtschaft und Forschung, in Gesellschaft und Politik, auf vielen anderen Gebieten machen sie Karriere bis in die Spitzenpositionen. Unsere Welt dreht sich um Leistung. Die Fußballprofis unseres Landes spielten früher international Freundschaftsspiele. Heute sind das Testspiele für Meisterschaften. Es geht überall um Leistung und Karriere. Selbst die Frauen spielen um die Fußball-Weltmeisterschaft. Wo eigentlich lassen wir dabei die Botschaft von Jesus Christus? Ohne mich könnt ihr nichts tun. Erstaunlich viele Zeitgenossen trachten nur noch nach Ansehen, Einfluss, Besitz und Geld. Ein sehr bekannter Humorist packte diese auffällige Sammelsucht des Geldes so frisch und richtig an. Wenn du dein Geld immer unter dein Kopfkissen legst, dann musst du auch die ganze Nacht im Stehen schlafen. Nachrichten, Sitzungen, Kommentare, Ausbildungen, Planungen in Familienclans, ja sogar Hochzeiten, fast alles dreht sich um das Geld. Da kommen die eigenartigen Gedanken bei Jahresbilanzergebnissen großer Betriebe auf. Wenn Milliardenbeträge als miserabel gewertet werden, aber man will das Ergebnis des Vorjahres noch übertreffen. Haben wir über der beruflichen Karriere die Verhältnismäßigkeit verloren? Ist der Sinn des Lebens nur noch der Gewinn, Erfolg und Karriere? Ja, aber was dann? Kannst du deinen Familienmitgliedern und deinen Mitmenschen noch klar in die Augen schauen? Ist das Maß deiner Liebe und Zuwendung, ja auch deiner Treue und Verantwortung noch vor dem lebendigen Gott in Ordnung? Der erste Präsident unseres Landes, Professor Theodor Heuss, stellte bei seinem Amtsantritt sehr deutlich und eindringlich fest, was Gerechtigkeit ist, ist vielen unklar. Und im Buch der Sprüche heißt es, Kapitel 14, Vers 34, Gerechtigkeit erhöht eine Nation, aber Sünde ist die Schande des Volkes. Ja, die Sünde ist der Leute Verderben. Da willst du top sein und fabrizierst mit deinem Lebensstil anderen Zeitgenossen große Schwierigkeiten und Leid. Wir Menschen sollen mit Fleiß und Zielstrebigkeit arbeiten und gewinnen. Wir dürfen uns Häuser bauen und Autos besitzen, dürfen uns profilieren in vielen Bereichen, aber nicht ohne Gott. Erfolg wird so leicht zu einer Sucht. Leisten wollen und das Weiterkommen im Leben und im Beruf gehören zum Ablauf unseres Lebens. Das entscheidende Merkmal ist aber eine geistliche Ausgewogenheit in allen Lebensbereichen. Den Alltag ganz praktisch mit Jesus Christus erleben, auch den Schwierigkeiten des Lebens nicht auszuweichen. Gerade in den persönlichen Tälern, den echten Schwierigkeiten, diesen von uns nicht geliebten Lebenssituationen, lernst du diesen gewaltigen Gott kennen. Bist du sehr eng und zielorientiert, dann wirst du ganz sicher erst spät merken, dass die Waage zwischen deinem Erfolg und dem ersehnten, so richtig erfüllten Leben für dich deutlich negativ ausschlägt. So mancher Wunschtraum ist geblieben, was er war. Im Buch des Predigers findest du Gottes Sicht für das übertriebene Erfolgsstreben. Was hat der Mensch für Gewinn von all seiner Mühe, die er hat unter der Sonne? Da wird nicht die zum Leben gehörende Arbeit des Menschen abgewertet, sondern zum Nachdenken angeregt. Im 1. Timotheusbrief, Kapitel 6, Vers 6 und 7, schreibt Paulus, Es ist ein großer Gewinn, wer gottselig ist und lässt sich genügen, denn wir haben nichts in die Welt gebracht, darum offenbar ist, wir werden auch nichts hinausbringen.
Und Jesus sagt durch Matthäus diesen lebenserfahrenen Zöllner, der 3 Jahre mit ihm unterwegs war, zur übertriebenen Karriere im Kapitel 16, Vers 24 bis 26. Will mir jemand nachfolgen, der nehme sein Kreuz auf sich und folge mir. Denn wer sein Leben erhalten will, der wird's verlieren. Wer aber sein Leben verliert um meinetwillen, der wird's finden. Was hilft es dem Menschen, wenn er die ganze Welt gewinnt und nimmt doch Schaden an seiner Seele? Oder was kann der Mensch geben, damit er seine Seele errette? Karriere ist nicht alles im Leben. Gott gibt hier keine Ratschläge zum nachlässigen und bequemen Leben. In seinem Wort steht sehr klar, wer essen will, soll auch arbeiten. Es geht hier also um den echten, lebendigen Glauben an den auferstandenen Gottessohn. Es geht um das praktische Alltagsleben der gestressten Mitmenschen dieser erfolgsgeprägten Gesellschaft. Jesus Christus macht das sehr deutlich. Ich lebe und ihr sollt auch leben. Aber wer leben will, und das nicht nur hier auf der Erde, der darf nicht übersehen, das Kreuz auf sich zu nehmen, heißt glauben und arbeiten. Nur an seiner Karriere zu arbeiten und die Seele zu vergessen, bedeutet eine Ewigkeit in Gottes Herrlichkeit zu verlieren. Die Karriere mit Gott kann sehr gut und segensreich sein. Karriere ohne praktischen Bezug zum Glauben an Jesus Christus vergeht spätestens nach deinem Mühen und Schaffen wie ein Dampf. Die Seele des Menschen aber hat Ewigkeitswert. In allen Bereichen unserer Gesellschaft erschrecken wir fast täglich über die Irrwege von Menschen, die Vorbilder sein sollten. Hohe Preise haben sie gezahlt, um bis zur obersten Sprosse der Karriereleiter zu kommen. Auf dieser Leiter schaut man ja immer nur auf die nächste Stufe nach oben. Nach unten schauend würden solche Leute sicherlich schwindelig werden, wenn sie die hinterlassene Spur entdecken. Karriere und was dann? Wenn Familie und Ehe daran zerbrechen, was dann? Da steht dann der Mensch vor der Charakterfrage. Einige nutzen an dieser Stelle vielleicht noch den Weg zur inneren Besinnung. Aber hier versucht der erfolgreiche Zeitgenosse sich meistens durch die gedankliche Verdrängung eine Art künstlichen Frieden für die eigene Seele zu verschaffen. Eine immer wieder kurzfristige Scheinlösung, denn in deinem Herzen weißt du, Mensch, sehr genau, dass diese Situation nur durch Umkehr und Gottes Vergebung und einen Neuanfang in geklärten Verhältnissen echte Harmonie zwischen Menschen bewirkt. Würdest du deine durch dein übertriebenes Karrierestreben zerstörte Familie und Ehe gerne gegen eine intakte Lebenssituation eintauschen? Hast du diesbezüglich deine privaten Verantwortungen egoistisch vernachlässigt? Jesus Christus hilft dir aus allen diesen Schwierigkeiten heraus, wenn das dein Herzensanliegen ist. Bei Gott ist kein Ding unmöglich. Und dazu solltest du dich ihm anvertrauen, ihm glauben, dass er dir deine krummen Lebenslinien vergibt, wenn du ihn darum bittest und sie ihm bekennst. Ich bin der Herr und außer mir gibt es keinen Retter. Ja, mir hast du Arbeit gemacht mit deinen Sünden und hast mir Mühe gemacht mit deinen Missetaten. Ich lösche deine Übertretungen aus um meinetwillen und gedenke deiner Sünden nicht, so schreibt uns das der Prophet Jesaja im Kapitel 43. Und im 2. Korintherbrief steht zu lesen, denn wir müssen alle vor Christus erscheinen, wenn er Gericht hält, damit jeder empfängt, was er verdient, nachdem wie er gehandelt hat in seinem irdischen Leben, es sei gut oder böse. Karriere und ein wirkliches Leben mit Jesus Christus schließen sich niemals aus. Es gibt Karrieremenschen, die in Ausgewogenheit vor Gott eine glückliche Familie und eine angesehene Gesellschaftsposition ausleben. Wie sieht's bei dir aus? Läuft alles? Oder bist du froher und zuversichtlicher Christ? Der höchste Preis, den du bezahlst, du verlierst über deinem Streben durch Missachtung des Angebotes Jesu, das angebotene Heil Gottes. Du lebst ohne den von Gott gegebenen Glauben an Christus, der dir Frieden ins Herz und Frieden zu deinen Mitmenschen schenkt. Vielleicht werden durch dich und deine Unausgeglichenheit, die Jesus in dir verändern könnte, ständig Menschen, die mit dir zu tun haben, innerlich und möglicherweise auch äußerlich verletzt. Willst du Segen und Bestand für alles, was du tust? Dann ändere dein Leben mit Jesus. Tu's mit Gott. Vertraue dein Leben konsequent dem Mann von Golgatha an. Er ist in der Lage und fähig, die verworrenen Menschenwege zu ordnen. Er schenkt denen, die ihm glauben, den rechten Durchblick fürs Leben. Der bekannte Arzt Ernst Ferdinand Sauerbruch
sah seine Erfolge und seine Karriere als Chirurg so: Es gibt keine wahre ärztliche Kunst ohne weltanschauliche, demütige Bindung an Gott. Aus dieser Demut entspringt eine gewaltige Kraft, die wir haben müssen, um unseren Beruf ausüben zu können. Er hatte die Quelle des Lebens entdeckt. Verlässt du dich auf deine eigene Qualifikation, dein Können? Auch du brauchst für dein Leben hier auf der Erde und für die Ewigkeit, wenn du sie erleben willst, Jesus Christus, den Erretter durch den Glauben. Gib ihm dein Vertrauen und bitte ihn um die Vergebung deines Unglaubens und deiner Sünden. Verhindere jetzt, heute, den schmerzlichen und nicht wieder korrigierbaren Fehler deines ewigen Verlorengehens. Komme zu Jesus Christus und glaube ihm, denn niemand sonst kann dich retten. Wir beten. Lieber Jesus, ganz herzlich bitte ich dich jetzt für alle, die heute zugehört haben. Errette sie. Mach ihre Herzen bereit zu reagieren. Du lieber Zuhörer, das ist heute deine Chance, eine Ewigkeit zu gewinnen. Jesus ist nur zu gerne bereit, sie dir zu schenken, wenn du ihm im Glauben vertraust, ihm deinen bisherigen Unglauben und deine Sünden bekennst. Komm und zögere nicht, mit ihm in deinem Herzen darüber zu reden, im stillen Gebet. Amen.

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Ich wünsche Ihnen von Herzen den Frieden Gottes und seine Bewahrung in allen Situationen Ihres Lebens.

Seit dem Sündenfall unserer Vorfahren Adam und Eva ist die ganze Menschheit in Sünde, das heißt in offener Auflehnung gegen den Schöpfer, durch Gottes feindlichen Gedanken, Worten und Taten. Nicht unsere menschliche Schwachheit ist der Grund unserer Not und des Elends auf dieser Welt, sondern unsere Auflehnung gegen den guten, heiligen, gerechten Gott, der uns nicht nur alles zum Leben schenkt, sondern selbst die Quelle des Lebens ist. Deswegen heißt es in Apostelgeschichte Kapitel 3, Gott aber, was er durch den Mund aller seiner Propheten zuvor verkündigt hat, wie Christus leiden sollte, hat's also erfüllet. So tut nun Buße und bekehrt euch, dass eure Sünden vertilgt werden, auf dass da komme die Zeit der Erquickung von dem Angesichte des Herrn.

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1: Unser Merkvers für diese Woche kommt aus Epheser Kapitel 2, Vers 8 bis 9. Denn aus Gnade seid ihr gerettet, durch Glauben, und das nicht aus euch. Gottes Gabe ist es, nicht aus Werken, damit sich nicht jemand rühme. Epheser Kapitel 2, Vers 8 bis 9.

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1: Ja, übrigens in Vers 21 haben wir noch mehr Ausdrücke für Sünde, nämlich
2: Übertretungen.
1: Jawohl, das wäre das zweite bei mir. Ja, du hast ja die gleiche Übersetzung, nicht wahr?
3: Ungerechtigkeiten.
1: Übertretungen, zweitens Ungerechtigkeiten, danke, und
2: Sünden.
1: Ja, Sünden. Drei Ausdrücke. Ungerechtigkeiten, da hast jetzt wahrscheinlich du, Carmine, wieder Schuld. Ja. Es nimmt das Wort Avon und dann eben ein zweites Wort Übertretungen und ein drittes Wort Sünden. Hier hat die Septuaginta drei Ausdrücke verwendet, nämlich das erste, das Sie im nächsten Vers mit Ungerechtigkeit wiedergeben, haben Sie da wiedergegeben mit Anomia, das heißt Gesetzlosigkeit. Gesetzlosigkeit, Anomia und dann eben Übertretungen in der Elberfelder. Das zweite, das haben sie übersetzt mit Adikia, Ungerechtigkeiten. Und dann das dritte mit dem normalen Wort für Sünde, Hamartia. Warum sage ich das jetzt mit diesen Namen? Damit wir uns orientieren können. Schauen wir uns mal an, 1. Johannes 3, Vers 4. Da sagt Johannes, liest du nochmals, Sven?
2: Jeder, der die Sünde tut, tut auch die Gesetzlosigkeit. Und die Sünde ist die Gesetzlosigkeit.
1: Aha. Da nimmt er gerade Bezug auf zwei der Ausdrücke hier. Und zwar eben auf das Wort, das erste in der Septuaginta ist Anomia, Gesetzlosigkeit. Und das dritte ist hier Hamartia, Sünde. Und hier erklärt Johannes im Neuen Testament, jeder, der die Sünde tut, Hamartia, tut auch die Gesetzlosigkeit. Und da benutzt er das Wort Anomia. Das ist das Septuaginta, das erste in Vers 21. Ja? Bekenne auf ihn alle Ungerechtigkeiten, aber die Septuaginta hat Gesetzlosigkeiten. Und jetzt kommt noch etwas Interessantes dazu. In einem späteren Abschnitt im 1. Johannesbrief, der wieder mit dem dritten Buch Mose korrespondiert, das ist nämlich in 1. Johannes 5, die Verse 16 bis 17. Ein ganz kurzer Abschnitt. Und liest du uns vor Vers 17.
2: Jede Ungerechtigkeit ist Sünde. Und es gibt Sünde, die nicht zum Tod ist.
1: Ja, da sagt er, Ungerechtigkeit, Adikia, ist Sünde. Jetzt haben wir alle drei Ausdrücke. Eben, Gesetzlosigkeit, Ungerechtigkeit, Sünde. Aus 3. Mose 16, Vers 21. Und jetzt wollen wir diese Ausdrücke noch ein bisschen genauer unter die Lupe nehmen. Jeder, der die Sünde tut. Und das griechische Wort ist hier ein Durativ, die Zeitform. Das heißt also etwas Fortgesetztes. Jeder, der fortdauernd Sünde begeht, als ein normaler Prozess, tut auch die Gesetzlosigkeit. Frage, weiß jemand, was die genaue Ursprungsbedeutung ist von Sünde? Im Neuen Testament.
3: Zielverfehlung.
1: Das stimmt. Und zwar, das Wort sündigen im Griechischen wird zum Beispiel gebraucht in Richter 20, Vers 16 für, ja, schauen wir mal, für das Verfehlen eines Ziels beim Schießen. Da geht es um die Benjaminiter, und zwar um Elitesoldaten aus dem Stamm Benjamin. Können wir lesen, 20, Vers 16.
2: Unter all diesem Volk waren 700 auserlesene Männer, die längshändig waren. Diese alle schleuderten mit dem Stein auf das Haar und verfehlten nicht.
1: Ja, verfehlten nicht. Und das Wort hier ist im Hebräischen das Wort Chata. Das ist das normale Wort für Sündigen. Sündigten nicht. Und das bedeutet also, auch im Hebräischen hat das Wort Sündigen den Sinn von verfehlen. Und das Hauptwort dann dazu, Zielverfehlung. Und im Griechischen ist das genau gleich mit dem Wort. Das heißt also, Sündigen ist das Zielverfehlen. In Kolosser 1, Vers 16 lesen wir, dass der Herr Jesus, der Sohn Gottes, alles erschaffen hat. Er ist der Schöpfer, der die Welt ins Dasein gerufen hat, und zwar nach den Plänen des Vaters. 1. Korinther 8, Vers 6 sagt, alle Dinge kommen von Gott, dem Vater, durch unseren Herrn Jesus Christus. Und dieses durch wird in Kolosser 1, Vers 16 so beschrieben.
2: Denn durch ihn sind alle Dinge geschaffen worden, die in den Himmeln und die auf der Erde, die Sichtbaren und die Unsichtbaren, es seien Throne oder Herrschaften oder Fürstentümer oder Gewalten, alle Dinge sind durch ihn und für ihn geschaffen.
1: Also, alle Dinge sind durch ihn geschaffen, das bedeutet, der Herr Jesus war der Ausführende in der Schöpfung. Und wenn es heißt für ihn, dann heißt das, das ganze Universum mit allen Galaxien und die Erde und ihre ganze Fülle von Pflanzen, Tieren und Menschen hat der Sohn Gottes erschaffen, damit schließlich sein Name groß und verherrlicht werde. Das heißt, wenn uns jemand fragen würde, in einem Satz, was ist der Sinn deines Lebens? Wohl uns, wenn wir sagen könnten, der Sinn meines Lebens ist es, zur Ehre von Jesus Christus zu leben. Ja? Und alles, was irgendwie dieses Ziel verfehlt, ist letztlich Sünde. Also, Sünde ist Zielverfehlung. Dass wir nicht eben alles in Gemeinschaft und zur Ehre Gottes tun. Und dann erklärt aber Johannes, Sünde, wenn jemand Sünde tut, dann tut er gleichzeitig eben Gesetzlosigkeit. Und das ist das, hier das Wort Anomia. Und das bedeutet eben Gesetzlosigkeit oder auch Verachtung von Gesetz und Recht. Und es hat auch den Nebensinn von Frechheit. Also Frechheit, Skrupellosigkeit gegenüber Gott. Dass man einfach über das, was Gott in seinem Wort sagt, völlig locker und eben frech hinweggehen kann. Also es geht, das ist wichtig, damit man nicht denkt, ja gut, Sünde, das ist eigentlich gar nicht so etwas Dramatisches. Es geht einfach darum, dass man da irgendwie ein bisschen das Ziel verfehlt. Nein, all das Böse in unserem Leben ist eben Zielverfehlung. Alles das, was dem Wort Gottes, dem, was Gott in seinem Wort festgelegt hat, als gerecht widerspricht und dagegen geht, das ist Sünde. Und so hilft uns natürlich diese Gleichsetzung hier, um besser das Wesen der Sünde zu erfassen. Und das ist übrigens sehr wesentlich. Auch gerade, wenn man mit Muslimen spricht. Ein Muslim hat grundsätzlich ein ganz anderes Verständnis von Sünde. Und zwar, weil Der Koran lehrt, dass Sünde geschieht gegen sich selber und nicht gegen Allah. Also für einen Muslimen ist Sünde einfach etwas, was ich letztlich gegen mich mache, aber es ist niemals, dass er die Vorstellung hat, er sündigt gegen Gott. Und die Bibel macht gerade klar, das Wichtigste an allem ist zu sehen, dass jede Sünde die Ehre Gottes angreift und verletzt. Und das ist auch der Grund, warum David, König David in Psalm 51, nachdem er diesen schrecklichen Ehebruch mit Bathseba begangen hatte und diesen indirekten Mord an Uriah, da betet er, gegen dich allein habe ich gesündigt. Und wir fragen uns, wie bitte? Er ist an einer Frau schuldig geworden in schrecklicher Weise und an ihrem Mann. Und jetzt sagt er, gegen Gott allein. Aber damit will er sagen, dass Sünde letztlich ein Angriff ist auf die Herrlichkeit Gottes. Und es ist ja so, dass Gott uns erschaffen hat in seinem Bild. 1. Mose 1, 27. Das heißt also, der Mensch sollte Gottes Gerechtigkeit, Liebe und Weisheit repräsentieren und so zur Ehre Gottes leben. Und das bedeutet konkret, wenn eben ein Wesen, das im Bild Gottes erschaffen ist, und das gilt für uns alle, und die Bibel sagt, das gilt immer noch, auch nach dem Sündenfall, müssen wir uns im Klaren sein, wenn ich stehle, dann sage ich damit aus, Gott ist ein Dieb. Und er nimmt sich, was ihm nicht gehört. Ja, diese Frechheit findet man ja sogar in dem Gleichnis von den Talenten in Matthäus 25. Dieser böse Knecht sagt zu seinem Herrn, und das ist Jesus Christus, ich wusste, dass du nimmst, was dir nicht gehört. Und wenn wir treulos sind gegen jemand anderen, dann sagen wir damit, Gott ist so. Oder wenn wir lügen, dann heißt das eigentlich, Gott ist ein Lügner. Und da merken wir, gegen dich allein habe ich gesündigt. Das macht klar, wie schwer die Sünde ist, weil sie ein Angriff ist auf Gott. Und das ist auffällig in allen Religionen, im Kontrast zum biblischen Glauben, dass es dort nicht eine tiefe Überzeugung gibt von der Schrecklichkeit der Sünde. Aber die Bibel macht uns das klar. Und das ist also wichtig im Zusammenhang mit Zielverfehlung. Aber Johannes macht klar, und das ist nicht einfach irgendwie etwas so gefühlsmäßig, was ist jetzt zur Ehre von Jesus Christus und was nicht. Wenn wir das tun, was die Bibel uns sagt, dann leben wir zu seiner Ehre. Und wenn wir gegen das handeln, was die Bibel sagt, dann begehen wir eben die Gesetzlosigkeit. Und nachdem also so geklärt wird, und das eben im Zusammenhang mit 3. Mose 16, 21, was Sünde ist, wird klargemacht, und Jesus Christus ist die Erfüllung von dem Opfer an Yom Kippur, das alle Sünde für immer weggetragen hat. Ja, gehen wir weiter in Vers 6.
2: Jeder, der in ihm bleibt, sündigt nicht. Jeder, der sündigt, hat ihn nicht gesehen, noch ihn erkannt.
1: Ja, und das ist jetzt wieder wichtig. Ich habe ja schon mehrmals im Zusammenhang mit dem 1. Johannesbrief erklärt, dass das Griechische, also die Sprache, die

0: rund 30, im Französischen auch noch ein bisschen mehr, da sind es etwa 40. Und das andere wird alles gemacht mit Umschreibungen von avoir und être, also haben und sein, wie das auch im Deutschen ist. Aber nur 40 Formen. Und im Lateinischen, da gab es noch 170 Formen. Aber im Altgriechischen, das ist die formenreichste indoeuropäische Sprache, 450 Formen. Und Gott hat genau diese Sprache gewählt, aus einem besonderen Grund. Sanskrit wäre für viele zu schwierig gewesen. Das ist diese älteste indische Sprache, die man noch kennt, die auch zu den indoeuropäischen Sprachen gehört, wie das Griechische. Aber dort haben wir vielleicht rund 700 Formen. Aber 450, das geht noch. Und damit kann man eben sehr feine Nuancen ausdrücken. Und so ist es, jedes Wort im Griechischen drückt aus, ob die Handlung gesehen wird als etwas Fortdauerndes, Gewohnheitsmäßiges, oder ob das gesehen wird einfach als Tat für sich, als ein Punkt beschrieben, oder ob das eine Tat ist, die dann zu einem Resultat geführt hat. Und man sieht, die Schreiber im Neuen Testament benutzen diese Möglichkeiten ganz präzise. Also genau am richtigen Ort steht eben die Form, ein Punktual, genau am richtigen Ort, ein Durativ, muss sicher im Klaren sein. Johannes schrieb Griechisch, aber das war nicht seine Muttersprache. Es war die Jünger und die Israelis damals im Land, die sprachen Aramäisch oder Hebräisch, meistens beides, und dann als Fremdsprache Griechisch. Aber die benutzten die Sprache perfekt. Und auch die Grammatik, perfekt. Rechtschreibung, perfekt. Aber Johannes war ein Fischer aus Galiläa. Ja? Ja, aber die Bibel sagt, dass die Schreiber inspiriert waren vom Heiligen Geist. Und die haben das richtig präzis ausgedrückt. Und eben hier wird ausgedrückt mit jeder, der in ihm bleibt, Vers 6. Das bedeutet, jeder, der fortdauernd in ihm bleibt, mit ihm in Gemeinschaft bleibt, sündigt nicht, das ist nicht punktuell, dann wäre das, hätte es den Sinn, begeht keine Sünde, sondern der sündigt nicht am laufenden Band, gewohnheitsmäßig, ja? Sondern, jetzt krass ausgedrückt, ich habe das auch schon gemacht im Zusammenhang mit dem 1. Johannesbrief, also sündigen, durativ, das wäre nach Fahrplan sündigen und Sünde begehen, das wäre ein Zugunglück. Ja. Also, jeder, der in ihm bleibt, sündigt nicht fortwährend, als normaler Prozess. Und dann wird auch gesagt, jeder, der sündigt, aber das heißt fortdauernd, als normal, gewohnheitsmäßig, hat ihn nicht gesehen, noch ihn erkannt. Also, jetzt wird klar gemacht, dass eben der Herr Jesus einerseits gekommen ist, um das Problem der Sünde ein für allemal zu lösen. Es abzuschaffen durch sein Opfer. Er hat den großen Yom Kippur vollbracht an Karfreitag und hat an einem Tag alle Schuld vernichtet, weggetan.
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Wir leben in einer schwierigen Zeit. Wir leben in einer gefährlichen Welt. Wir befinden uns in einem Krieg gegen die Sünde, gegen Satan, gegen dieses diabolische Weltsystem. Es ist sehr wichtig, dass wir dieser Tatsache ins Auge schauen und uns nicht belügen lassen, dass das Leben schön ist, wenn man es nur zu genießen weiß. Aber zugleich ist es auch sehr wichtig, dass wir uns täglich erinnern, dass wir nicht alleine sind in diesem Krieg. Nicht, wenn wir am Herrn Jesus Christus glauben. Gott ist auf unserer Seite und er hat uns wunderbare Verheißungen gegeben, wie zum Beispiel im Psalm 34. Der Herr ist nahe bei denen, die zerbrochenes Herzen sind, und hilft denen, die ein zerschlagenen Gemüt haben.

0: Herzlich willkommen bei Radio Doppeldecker. Schön, dass du wieder reinhörst. Es geht gleich los mit einem spannenden Hörspiel. Nach einem langen und kalten Winter ist nun endlich wieder der Frühling in Winkelstedt eingekehrt. Alle Schneeberge sind in dem kleinen Dorf und in seiner Umgebung geschmolzen. Überall singen die Vögel fröhlich in den Bäumen und Winkelstedts Hausfrauen machen sich an den Frühjahrsputz ihrer Häuser und Wohnungen. So auch die roten Milane. Schwer bepackt haben sie sich am Morgen auf den Weg in ihr geheimes Hauptquartier im Wald gemacht. Ein Baumhaus, versteckt hoch in den Wipfeln einer alten Eiche. Niemand außer Piet und Etienne und Förster Hoffmann wissen davon. Nach dem langen Winter bringen die Freunde die Dinge zurück ins Hauptquartier, die sie vorsichtshalber im letzten Herbst in Alexanders und Thomas Scheune zum Überwintern gelagert hatten. Außerdem müssen die Jungs einiges am Dach des Baumhauses reparieren. Ein Sturm hat ein Stück Teerpappe vom Dach gerissen. Schnell machen sich die roten Milane an die Arbeit. Leni und Anne übernehmen den Frühjahrsputz im Inneren des Versteckes, während sich Matze und Thomas an die Reparatur des Daches begeben. Alexander stellt die mitgebrachten Bücher zurück in das dafür vorgesehene Regal. Erik kniet draußen auf dem Balkon des Baumhauses und streicht sein neu gebautes Rundschild. Neben ihm steht sein Kofferradio, aus dem laute Musik schallt.
1: Das ist mal ein wirklich cooles Schild, Erik. Wer hat das gebaut?
2: Mein Vater hat mir während seiner Weihnachtsferien geholfen.
1: Echt stark. Es sieht ein bisschen so aus wie ein Wikingerschild.
2: Das soll es auch sein. Ich habe die Form aus einem Buch abgemalt, das ich zu Weihnachten von meiner Oma bekommen habe.
1: Erik, still. Hast du es auch gehört?
2: Was denn? Ich höre nur mein Radio. Das Lied, was gerade läuft, ist echt der Hammer.
1: Mensch, da waren Stimmen. Mal schnell sehen, ob da... Da stehen zwei alte Leute direkt unter unserem Haus. Das Radio aus. Schnell. Matze, Thomas, kein Mucks. Leni, Anne, seid mal still.
0: Erschrocken ducken sich die roten Milane auf den Boden des Baumhauses. Das Radio von Erik ist verstummt. Nur die Vögel in den nahen Bäumen singen. Alexander linst vorsichtig durch ein Astloch im Boden des Balkons. Das alte Ehepaar steht fragend unter dem Baum der roten Milane. Alexander kann der Unterhaltung folgen und versteht die Worte der beiden betagten Herrschaften.
3: Wenn ich es dir doch sage, Brigitte, Musik, moderne Musik, wie aus einem Radio.
2: Also, ich höre gar nichts. Nichts außer Vögel und ein bisschen Wind. Wenn du mich fragst, haben dir deine alten Ohren mal wieder einen Streich gespielt und bist nur zu stolz, das zuzugeben.
3: Nein, nein, nein. Hier war Musik. Aber ich kann auch nichts entdecken.
0: Verwirrt macht sich das alte Ehepaar wieder auf den Weg. Der Mann schüttelt ungläubig mit seinem Kopf. Er ist sich so sicher gewesen, etwas aus dem großen Baum gehört zu haben. Als die beiden Herrschaften außer Reichweite sind, erhebt sich Alexander und klopft den Schmutz von seinem T-Shirt.
1: Leute, das war haarscharf. Beinahe wäre unser Baumhausgeheimnis durch einen Opa und eine Oma rausgekommen.
2: Was machen die aber auch so weit vom Weg entfernt?
4: Vielleicht haben sie Pilze gesucht.
1: Oder hatten sich verirrt. Es ist vollkommen egal, was die beiden hier getrieben haben. Sicher ist nur, dass so etwas nicht normal passieren darf.
5: Und wie willst du das verhindern?
6: Oder verlangst du von uns, dass wir ab sofort nur noch flüstern?
2: Das Radio würde dann wohl auch wegfallen, oder?
1: Nein, keine Angst, Leute. Unser Spaß werden wir auf jeden Fall noch haben. Wir müssen einfach einen Wachposten in der Nähe vom Weg aufstellen, der uns vor Verdächtigen warnen kann.
5: Super Idee. Und wie sollt ihr das machen?
4: Hey, ich habe eine Idee. Wir können doch einfach meine neuen Fotoretten benutzen. Die neuen, die ich zu Weihnachten bekommen habe. Die haben eine super Reichweite.
1: Ast rein, pass auf, Erik. Du und ich werden uns an die Arbeit machen und nah am Weg ein Krähennest in den Baum bauen.
2: Was soll das denn sein?
5: Ein Krähennest?
1: Das ist eine kleine Bude, aus der wir die Gegend überwachen können. Oder willst du den Beobachter einfach auf einen Ast setzen?
0: Natürlich will Leni den Beobachter der Bande nicht einfach auf einen kalten Ast setzen. Mit Brettern, Hammer und Nägeln begeben sich Alexander und Erik an den etwa 500 Meter entfernten Waldweg. Dort bauen sie den restlichen Tag einen kleinen Beobachtungsstand in die dichte Krone eines Baumes. Durch die Blätter hindurch ist der gesamte Flugplatz von Pitt, der Waldweg, aber auch das Waldstück in direkter Umgebung der Baumbude zu überblicken.

0: Als die roten Milane am nächsten Morgen wieder auf dem Weg in den Wald sind, bestimmt Alexander Matze zum ersten Späher des Tages. Er wird die nächste Zeit mit einem Fernglas und einem Funkgerät im Baum sitzen und seinen Freunden sofort Bescheid sagen, wenn sich irgendetwas Verdächtiges tut. Niemand soll ihr Geheimversteck entdecken. Wanderer, die den beliebten Weg entlang gehen, können Matze in seinem Versteck nicht erkennen. Von Weitem sieht er durch sein Fernglas Pitt und Etienne, wie sie Pitts alten Doppeldecker aus dem Hangar schieben. Die beiden Männer sind Freunde der Roten Milane. Doch von Eindringlingen in das Gebiet der Roten Milane ist nichts zu sehen. Nur ein paar Spaziergänger gehen an Matze vorbei. Doch von diesen droht keine Gefahr. Sie bleiben alle auf dem Weg.
1: Mensch, nicht los hier. Zum Glück habe ich ein paar Comics mitgenommen. Nichts wie her damit.
0: Matze legt sein Fernglas zur Seite und beginnt im hellen Schein der Sonne in seinem Comic zu lesen. Schnell vergisst er, dass sich der Rest der Roten Milane darauf verlässt, dass er ja nun aufpasst. Nach wenigen Minuten ist Matze nur noch auf sein Comic und schon lange nicht mehr auf die Ereignisse unten auf dem Boden konzentriert. Schließlich hat Matze das Comicheft ausgelesen. Er räkelt sich. Oh, wirklich nichts los hier. Aus Langeweile hält er sich das Fernglas vor die Augen und blickt hindurch. Pitt und Etienne sind gerade dabei, den alten Doppeldecker zu waschen. Auf dem Weg auch nichts los. Träge bewegt Matze das Fernglas Richtung Baumhaus und zuckt zusammen. Aufgeregt wischt er sich über seine Augen und blickt dann wieder durch das Fernglas. Tatsache, eine Gruppe von Jugendlichen ist mit Rucksäcken auf direktem Weg zu ihrem Baumhaus.
1: Wo ist denn das Funkgerät? Schnell! SOS! SOS! Basis! Kommen!
2: Hier, Basis, was ist denn los, Matze?
1: Alarmstufe Rot! Ich wiederhole! Alarmstufe Rot!
2: Okay, hab verstanden. Ab sofort kein Mucks mehr, bis du Entwarnung gibst.
0: Alexander gibt den Alarm an Leni, Anne, Thomas und Erik weiter. Alle lassen ihre Arbeiten fallen und verhalten sich mucksmäuschenstill. Ob die Gruppe Jugendlicher die Kinder in ihrer Bude bereits entdeckt hat? Ein quälendes Warten beginnt. Matze kaut nervös an seinen Fingernägeln. Wenn ihre Bude wegen ihm auffliegt, das könnte er sich nie verzeihen. Lachend und lärmend schlendern die Jugendlichen auf das Baumhaus zu. Einer der Jungen hat sogar ein Radio auf der Schulter. Laute Musik schallt durch den Wald. Schließlich gelangen sie an die alte Eiche und gehen an ihr vorbei in Richtung Landstraße. Schweißgebadet hält sich Matze das Fernglas vor die Augen. Als die Jugendlichen am Baumhaus vorbeigehen, atmet er glücklich auf.

0: Matze übernimmt Leni die nächste Wache. Als Matze das Baumhaus erreicht, zieht ihn Alexander zur Seite.
1: Was war das eben, Matze? Die Gruppe war gerade mal, wenn überhaupt, 100 Meter von uns entfernt. Hast du die vielen Leute übersehen?
2: Naja, übersehen kann man nicht sagen.
1: Was soll das heißen?
2: Ich habe überhaupt nicht mehr auf den Weg geachtet und die Leute überhaupt nicht gesehen, weil ich nicht geguckt habe. Ich habe das Comic hier gelesen.
0: Alexander blickt seinen Freund nachdenklich an. Doch bevor er ihm eine passende Antwort geben kann, rauscht sein Funkgerät an diesem Tag zum zweiten Mal.
3: Wir bekommen wieder Besuch, aber diesmal besteht keine Gefahr.
1: Wer ist es denn?
3: Pitt und Etienne, ich glaube, Krebs ist auch dabei.
0: Die drei sind Ehrenmitglieder der Roten Milane und kommen auf das Baumhaus der Freunde zu. Als sie unter dem Baumhaus stehen, wollen sie gerade zu den Roten Milanen heraufrufen, als Thomas sie schon von oben anspricht.
4: Da seid ihr ja. Das gekommen wurde uns schon vor 10 Minuten mitgeteilt. Hier die Leiter.
5: Nanu, woher sollten die Roten Milane das denn wissen?
6: Hallo, vielleicht sieht aber Elserien die aus, ne?
0: Natürlich nicht. Alexander und Thomas lassen ihn die Leiter hinunter und nur wenige Minuten später sitzen alle gemeinsam auf dem Dach des Baumhauses in der Sonne und genießen Liesels Waffeln. Denn die haben Pitt und Etienne den Roten Milanen mitgenommen. Nur Leni fehlt. Sie hält weiterhin wach.
5: Das ist eine super Idee, Leute. Auf dem Hinweg haben wir Leni wirklich nicht gesehen. Doch sie uns. Eine super Einrichtung.
1: Ja, aber das tollste Kleidest nutzt gar nichts, wenn derjenige, der Wache halten soll, nicht aufpasst.
6: Das ist nur richtig. Aber wenn man aufpasst, ihr immer wisst, was auf euch zukommt.
1: Deine Tante will auch immer wissen, was so alles auf ihr zukommt. Darum liest sie das Horoskop in ihrer Frauenzeitschrift.
2: Um zu wissen, wer auf das Buch kommt?
1: Nein, sondern um zu wissen, was da alles in ihrer Zukunft passieren wird.
7: Das hat meine Oma auch immer gemacht, die Sterne befragt. Manchmal hat sie sogar einer Frau nach der Zukunft gefragt, die irgendwie in die Zukunft gehen konnte.
1: Und? Hat es geklappt?
7: Das weiß ich gar nicht.
5: Wahrsagerei, Zauberei und all diese Dinge sind Gott ein ganz großes Gräuel.
1: Gräuel? Was soll das denn sein?
5: Ja, das ist eine Sache, die jemand total hasst oder ganz entschieden ablehnt. Und zwar nicht nur ein bisschen, sondern ganz deutlich.
4: Wahrsagerei und Zauberei, ist das sowas für Gott?
5: Ja, genau. Es gibt eine Menge Könige in der Bibel, die, statt Gott nach der Zukunft zu fragen, zu Wahrsagern oder anderen Göttern gelaufen sind. Gott weiß, dass uns diese Dinge zu seinem größten Feind, dem Teufel, treiben. Das Einzige, was dieser will, ist Zerstörung und Tod. All diese Dinge machen einen Menschen kaputt. Das habe ich schon oft gesehen.
7: Ein bisschen kann ich verstehen, dass die Könige damals diese Dinge gemacht haben.
5: Was meinst du?
7: Na, meine Oma zum Beispiel wusste immer ganz genau, was kommen würde. Zumindest haben ihr das die Horoskope gesagt. In den Horoskopen stehen ja auch all die Sachen, die passieren werden. Bei Gott ist das irgendwie nicht so. Oder hat Gott schon mal die Zukunft gesagt?
5: Nein, das nicht. Gott hat noch nie zu mir gesagt, Pitt, heute bekommst du Besuch von den Roten Milanen. Um 12 Uhr wird ein Baum auf die Straße zum Schanzer Kopf fallen. Und gegen 6 Uhr abends wird Etienne Kopfschmerzen bekommen. Obwohl er das in der Bibel an manchen Stellen mit Propheten tut. In seinem Wort sagt er aber ausdrücklich, dass er zum Beispiel immer bei uns ist und auch die Reiche dieser Welt lenkt. Es gibt so viele Bücher in der Bibel, in denen es nur um die Zukunft der Erde geht. Und was noch alles passiert, bis Jesus eines Tages wiederkommt.
7: Echt? Was sind das denn für Bücher?
5: Ja, zum Beispiel die Offenbarung. Das ist das letzte Buch in der Bibel. Aber auch ganz viele Propheten im Alten Testament reden über die Erde und was mit ihr passieren wird. Genauso wie euer Krähennest für euch ein Blick in die Zukunft ist, genauso ist auch die Bibel ein Blick in die Zukunft der Menschheit.
1: Das habe ich gar nicht gewusst.
0: Beeindruckt gucken die Roten Milane Pitt an. Das hätten sie wirklich nicht gedacht. Bis jetzt hatten sie geglaubt, dass die Bibel nur über die Vergangenheit redet. Doch sie redet auch über die Zukunft. Toll, dass Gott seine Kinder über die Zukunft aufklärt. Gott will nicht, dass wir vor der Zukunft Angst oder Furcht haben. Er sagt mal, demütigt euch nun unter die mächtige Hand Gottes, damit er euch erhöhe zur rechten Zeit, indem ihr alle eure Sorgen auf ihn werft. Denn er ist besorgt für euch. Das steht im ersten Brief des Petrus, im Kapitel 5, Vers 6. Die Roten Milane sind sich sicher. Mit Wahrsagern oder Zauberei wollen sie nichts zu tun haben. Die brauchen sie ja auch gar nicht, denn Gott wird schon für ihre Zukunft sorgen.

Jesaja 42, Vers 3a und 2. Timotheus 2, Vers 13. Das geknickte Rohr wird er nicht zerbrechen und den glimmenden Docht wird er nicht auslöschen. So bleibt er doch treu, denn er kann sich selbst nicht

Hast du manchmal Angst? Vielleicht sogar eine so große Angst, dass es dich fast lähmt. Ich möchte dich daran erinnern, dass, obwohl du Gefahren und Schwierigkeiten und Leid ausgesetzt bist und das Leben nicht nur angenehm ist, kannst du doch Frieden, Ruhe und Sicherheit haben. In Gott, deinem Schöpfer. Er ist allmächtig, gerecht, gut und barmherzig. Er ist wahrhaftig und treu. Deswegen kannst du auch seinem Wort, der Bibel, vertrauen. Als David Gefahren und Ängsten ausgesetzt war, sagte er: Wenn ich mich fürchte, so hoffe ich auf dich. Ich will rühmen Gottes Wort. Ich will rühmen des Herrn Wort. Auf Gott hoffe ich und fürchte mich nicht. Was können mir die Menschen tun?

0: Hallo, liebe Kinder. Neulich ist meine Katze einfach so verschwunden. Es wurde dunkel und sie kam nicht nach Hause. Ich habe dann gedacht, dass sie am nächsten Tag zurückkommen würde, aber auch nicht. Ich habe überall gesucht, aber ich konnte die Katze leider nicht finden. Zu unserer Freude ist die Katze aber irgendwann wieder aufgetaucht. Wisst ihr, liebe Kinder, das erinnert mich an eine Geschichte, die Jesus erzählt hat. Er hat gesagt, welcher Mensch ist unter euch, der 100 Schafe hat, und wenn er eins von ihnen verliert, nicht die 99 in der Wüste lässt und geht dem Verlorenen nach, bis er es findet? Und wenn er es gefunden hat, so legt er sich auf die Schultern voller Freude, und wenn er heimkommt, ruft er seine Freunde und Nachbarn und spricht zu ihnen: Freut euch mit mir, denn ich habe mein Schaf gefunden, das verloren war. Ich sage euch, so wird auch Freude im Himmel sein über einen Sünder, der Buße tut, mehr als über 99 Gerechte, die der Buße nicht bedürfen. Wisst ihr, liebe Kinder, was Jesus damit sagen wollte, ist, dass er sich ganz besonders um die Menschen kümmert, die verloren gehen und das auch erkannt haben. Also jeder, der erkennt, dass er ein Sünder ist und der Buße tut, der wird mit großer Freude gefeiert, wenn er gerettet wird.
1: Wir preisen die Majestät unseres Herrn und Königs Jesus Christus. 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
2: Unser Merkvers für diese Woche kommt aus Epheser Kapitel 2, Vers 8 bis 9. Denn aus Gnade seid ihr gerettet, durch Glauben, und das nicht aus euch. Gottes Gabe ist es, nicht aus Werken, damit sich nicht jemand rühme. Epheser Kapitel 2, Vers 8 bis 9.

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1: Damals gab es keine Identitätskrise. Der Mensch wusste, wer er war und wozu er auf der Welt war, und erfüllte seine gottgegebene Stellung gehorsam aus. Aber nicht nur der Mensch fand Erfüllung und volle Zufriedenheit an seinem Dasein in der Welt, auch Gott war zufrieden mit dem Menschen. Das wissen wir, weil die Bibel erzählt, dass nach Vollendung der Schöpfung mit der Erschaffung des Menschen Gott alles sah, was er gemacht hatte, und siehe, es war sehr gut. 1. Mose, Kapitel 1, Vers 31. Zu diesem Zeitpunkt der Weltgeschichte lebten vollkommene Menschen in einer vollkommenen Umgebung in Beziehung zueinander und in vollkommener Harmonie mit Gott. Das ist sicher keine Beschreibung für unsere Situation heute. Aber warum ist es nicht so geblieben? Diese Frage kann man ohne Zögern beantworten. Durch einen einzigen Menschen, durch Adam, ist die Sünde in die Welt gekommen und als Folge davon der Tod. Römerbrief, Kapitel 5, Vers 12. Die ersten Menschen, Adam und Eva, lebten in großer Freiheit, aber Gott gab ihnen eine ernste Warnung. Von jedem Baum des Gartens darfst du essen, aber vom Baum der Erkenntnis des Guten und des Bösen, davon darfst du nicht essen. Denn an dem Tag, da du davon isst, musst du sterben. 1. Mose, Kapitel 2, Vers 17. So konnte Gott prüfen, ob der Mensch bereit war, seinen Anweisungen bedingungslos zu folgen. Aber der Teufel verführte Eva, Gottes Worten zu misstrauen und zu widerhandeln. Mit Erfolg. Und die Frau sah, dass der Baum gut zur Speise und dass er eine Lust für die Augen und dass der Baum begehrenswert war, Einsicht zu geben. Und sie nahm von seiner Frucht und aß. Und sie gab auch ihrem Mann bei ihr und er aß. 1. Mose, Kapitel 3, Vers 6. In diesem Moment kam die Sünde in die Welt. Durch bewussten Ungehorsam trennte sich der Mensch von Gott. Anstatt Gott zu lieben, hatten Adam und Eva nun Angst vor ihm und versteckten sich vor dem Angesicht Gottes des Herrn mitten zwischen den Bäumen des Gartens. 1. Mose, Kapitel 3, Vers 8. Anstatt sicher, zufrieden und glücklich zu sein, waren sie durch ihre Sünde nun beschämt, schuldbewusst und verängstigt.
0: 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Seien Sie herzlich willkommen zu BBN Bibelkunde mit Benedikt Peters. Unser Sprecher besuchte eine Bibel- und Missionsschule in der Schweiz und danach studierte er griechische und hebräische Philologie an der Universität Zürich. Seit 1993 ist Benedikt Peters vollzeitlich im übergemeindlichen und konfessionell ungebundenen Dienst als Bibellehrer tätig. Im gesamten deutschsprachigen Raum, sowie in Süd- und Osteuropa. Heute hören wir einen Vortrag zur Serie Das Lied der Lieder. Ich wünsche Ihnen eine gesegnete Zeit beim Zuhören.
2: Wollen uns jetzt eine Gliederung des Buches ansehen? Das ist der siebte Punkt. Gliederung. Und einige Bücher der Bibel sind leichter zu gliedern, andere sind schwerer zu gliedern. Und es ist beim Hohen Lied so wie beim Propheten Jeremia, keine zwei Ausleger kommen auf die gleiche Gliederung. Ich biete drei Möglichkeiten, und ich betone das Wort Möglichkeiten. Gliederungen sind mögliche Gliederungen, je nach Gesichtspunkt, unter dem man ein Buch studiert. Und so eine einfache Gliederung ist zweiteilig. Erstens erwachende Liebe, das ist die erste Hälfte des Buches. Dann tiefer werdende Liebe, das ist die zweite Hälfte des Buches. Nun, man kann ganz sicher sagen, dass das Buch als Ganzes eine Entwicklung darstellt, Wachstum. Auch wenn ich gestern sagte, dass die Liebe sich in Zyklen bewegt, aber es sind nicht Kreisläufe, sondern es sind Spiralen. Mit jedem Kreislauf kommt man höher, also man bewegt sich trotzdem. Und so beginnt das Buch mit erwachender Liebe, führt zu tiefer werdenden Liebe. Ich habe diese erwachende Liebe wiederum in zwei Hälften gegliedert. Zuerst die werbende Liebe. Und man muss ja irgendeinen Begriff herausgreifen. Natürlich steht in 1,1 bis 3,5 auch mehr und anderes. Aber das habe ich aus den Hauptgedanken hier, oder einen Hauptgedanken hier herausgegriffen. In diesem Teil 1a lesen wir von der Sehnsucht der Braut. Aber diese Sehnsucht und dass sie ihn liebt, geht darauf zurück, dass er sie gesucht hat. Er kommt über die Berge und ruft sie zu sich. Das ist die werbende Liebe. Und sie findet ihren vorläufigen Abschluss in Kapitel 3 im Vers 5. Also dieser Abschnitt, Kapitel 3, Vers 5. Ich beschwöre euch, Töchter Jerusalems, bei den Gazellen und bei den Hindienen des Feldes, dass er nicht weckt noch aufweckt die Liebe, bis es ihr gefällt. Nun, dieser Satz, ich habe ihn jetzt so vorgelesen, wie er in der unrevidierten Elberfelder steht, er ist hebräisch nicht ganz eindeutig. Dieses Wecken, Aufwecken, das kann auch bedeuten, stört die Liebe nicht. Es ist also eine Bitte, dass nichts dazwischentreten oder dazwischenfahren möchte in diese wachsende Liebe. Ich werde nach im Laufe der Einzelauslegung einzelner Abschnitte, nur wir können ja nicht durch das ganze Buch gehen, dann noch näher darauf eingehen. Dann die erwachende Liebe, werbende Liebe, sie führt dann dazu, dass die beiden Liebenden vereint werden. Kapitel 3, Vers 6 bis 5,1. Hier wird von der Hochzeit gesprochen. Der Hochzeitszug Salomo und seine Braut. In Kapitel 3, Vers 6 wird gefragt, wer ist die, die da heraufkommt von der Wüste her? Und dann Vers 7, siehe da Salomos Tragbett, also zusammen mit ihm getragen. Dann Vers 11, Töchter Zions betrachtet den König Salomo in der Krone, mit welcher seine Mutter ihn gekrönt hat am Tag seiner Vermählung. Es ist also der Tag der Vermählung, der Tag der Freude seines Herzens. Und dieser Abschnitt findet seinen Höhepunkt, Kapitel 5, Vers 1. Ich bin in meinen Garten gekommen, meine Schwester, meine Braut, habe meine Myrrhe gepflückt, samt meinem Balsam, habe meine Wabe gegessen, samt meinem Honig, meinen Wein getrunken, samt meiner Milch. Esst, Freunde, oder esst, Liebende, trinkt und berauscht euch. Geliebte oder Liebende, könnte man das auch übersetzen. Vereint in Liebe. Dann, der zweite Teil beginnt, also der zweite Teil, der von tiefer werdenden Liebe handelt, beginnt damit, dass die Liebe, sie wird angefochten. Und so muss sie um die Braut um die Wiederherstellung dieser engen Liebesbeziehung kämpfen, ringen. Angefochtene Liebe 5, Vers 2, ich schlief, aber mein Herz wachte. Horch, mein Geliebter, er klopft, tue mir auf, meine Schwester, meine Freundin, meine Taube, meine Vollkommene, denn mein Haupt ist voll Tau, meine Locken voll Tropfen der Nacht. Und jetzt kommt die abweisende Antwort, oder zumindest hinhaltende Antwort der Braut, ich habe mein Kleid ausgezogen, wie sollte ich es wieder anziehen? Ich habe meine Füße gewaschen, wie sollte ich sie wieder beschmutzen? Mein Geliebter streckte seine Hand durch die Öffnung, mein Innerstes war seinetwegen erregt, ich stand auf, um meinem Geliebten zu öffnen, meine Hände troffen von Myrrhe, meine Finger von fließender Myrrhe am Griff des Riegels, ich öffnete meinem Geliebten, aber mein Geliebter hatte sich umgewandt, war weitergegangen. Also der Verlust der empfundenen Liebe, der Verlust des Genusses der Liebe, und so muss sie darum ringen, dass dieses Liebesband wieder geknüpft werde. Angefochtene Liebe, ringen um diese Liebe, aber das führt dazu, dass die Liebe reifer wird. Und so habe ich diesen letzten Teil so bezeichnet, reife Liebe, 7,11 bis 8,14. Nun, das kann man anwenden auf beides, auf die eheliche Liebe, auch die Liebe unter Eheleuten. Sie kennt ja zuerst eine Zeit des Kennenlernens, eine Zeit, wo die Zuneigungen anfangen zueinander zu erwachen, und eine Zeit der werbenden Liebe. Nachher kommt es zur Liebesvereinigung, Hochzeit, und dann ist man als Paar vereint. Aber das bedeutet nicht, dass die Liebe nicht angefochten würde, dass die Proben ausgesetzt würde, denn das ist der Fall. Aber solche Proben dienen dazu, dass die Liebe tiefer wird, dass sie fester wird, dass sie tatsächlich so wird, wie in Kapitel 8 dann gesagt wird, die Liebe, sie ist stärker als der Tod. Und dann heißt es im Vers 7, große Wasser vermögen die Liebe nicht auszulöschen. Wenn wahre Liebe da ist, dann kann sie wird Schwankungen unterworfen sein. Sie ist es auch im ehelichen Leben. Aber die Prüfungen, sie führen dazu, dass sie immer stärker wird und dass man dann irgendwann einmal weiß und es sagen kann, und am Ende wird es sich dann auch so als wahr herausgestellt haben, auch die großen Wasser, alles was da war, dass die Liebe zu ersticken versuchte, konnte sie nicht ersticken. Wahre Liebe bewährt sich eben in den Prüfungen, in den Proben, und so wird sie reif und fest. Und das Gleiche gilt auch für die geistliche Liebe, für unsere Beziehung zum Herrn. Unsere Liebe, sie wird auf Probe gestellt werden. Der Herr wird sich uns manchmal entziehen. Und dann zeigt sich, ob wir ohne ihn sein können oder nicht. Und ob dann unser Herz anfängt, nach ihm zu seufzen, bis wir wieder im Genuss seiner frei fließenden Liebe stehen. Also für die natürliche wie für die geistliche Liebe können wir eine solche Entwicklung, ein solches Wachstum ausmachen. Nun, ich habe diese Zweiteilung oder eigentlich Vierteilung oder diese vier Teile anders formuliert. Man kann das eben auch wie folgt formulieren. Zuerst keimende Liebe, das ist Sehnsucht, 1,1 bis 3,5. Dann vollendete Liebe, Erfüllung, 3,6 bis 5,1. Darauf folgt aber ringende Liebe, Erprobung, 5,2 bis 7,10. Und als Ergebnis siegreiche Liebe, Vertiefung 7,11 bis 8,14. Und dann eine etwas ausführlichere Gliederung, diesmal in 5 Teile unterteilt. Nun, wenn man an einem biblischen Buch arbeitet, man liest es und liest es wieder und macht sich dabei Notizen, streicht Dinge an, schreibt vielleicht auch Parallelstellen an den Rand der Bibel, liest wieder, denkt darüber nach, und so mit der Zeit kann man dann gewisse Wiederholungen finden, feststellen und sehen, wie ein Thema sich entfaltet. Aber ich sage wiederum, das ist eine Möglichkeit der Gliederung. Also ich habe zunächst die ersten vier Verse genannt Eingang, Kapitel 1, Verse 1 bis 4. Und hier wird eine Grundwahrheit ausgesprochen, eine Wahrheit, die das ganze Buch regiert. Deine Liebe ist besser. Ich habe in Klammer dazu geschrieben, 1. Korinther 13, Vers 13. Die Liebe ist immer besser, was man auch mit ihr vergleichen möge. Besser. Und so kann man sagen, die Liebe ist das Höchste. Und das wird schon in den ersten vier Versen zum Ausdruck gebracht. Dann werden Grundvoraussetzungen der Liebe genannt. 1,5 bis 2,7. Nun, wie komme ich auf diese Einteilung, dass in 2,7 ein erster Abschnitt seinen Abschluss findet? Es steht da ein Schlusssatz. Weckt nicht auf die Liebe, bis es ihr gefällt. Und diesen Schlusssatz finden wir auch am Ende des zweiten Teiles. Liebesverben und Sehnsucht. 2,8 bis 3,5. Und der Schlusssatz lautet hier ebenfalls, weckt nicht auf die Liebe, bis es ihr gefällt. Dann Hochzeit und Vereinigung, 3,6 bis 5,1. Schlusssatz, trinkt und berauscht euch an Liebe. Oder trinkt und berauscht euch Geliebte. Man kann das auf beide Arten übersetzen. Dann der vierte Teil, Entfremdung und Vertiefung, 5,2 bis 8,4. Und da wieder dieser Schlusssatz, weckt nicht auf die Liebe, bis es ihr gefällt. Oder stört die Liebe nicht, solange es ihr gefällt. Und dann fünftens die Summe, die größte ist die Liebe, Schlusssatz, große Wasservermögen die Liebe nicht auszulöschen. Und entsprechend dem Eingang haben wir auch einen Ausgang, 8 bis 14. Und da habe ich als Ergebnis geschrieben, die Liebe hört nimmer auf. Lasst uns diese Verse jetzt lesen und dann will ich eigentlich einen anderen Vorschlag machen für das Ergebnis. Ja, man ändert manchmal ein bisschen so seine Sicht und Überzeugung. Und das ist jetzt eben hier passiert. Also, 8 bis 14. Wir haben eine Schwester, eine Kleine, die noch keine Brüste hat. Was sollen wir mit unserer Schwester tun an dem Tag, da man um sie werben wird? Wenn sie eine Mauer ist, so wollen wir eine Zinne von Silber darauf bauen. Wenn sie eine Tür ist, so wollen wir sie mit einem Zedernbrett verschließen. Ich bin eine Mauer und meine Brüste sind wie Türme. Da wurde ich in seinen Augen wie eine, die Frieden findet. Salomo hatte einen Weinberg zu Baal-Hamon. Er übergab den Weinberg den Hütern. Ein jeder sollte für seine Frucht 1000 Silberschekel bringen. Mein eigener Weinberg ist vor mir, die 1000 sind dein, Salomo, und 200 seien den Hütern seiner Frucht. Bewohnerin der Gärten, die Genossen horchen auf deine Stimme, lass sie mich hören, enteile mein Geliebter, sei gleich einer Gazelle oder einem Jungen der Hirsche auf den duftenden Bergen. Nun, ich bin durch diese Auslegung von Hudson Taylor darauf aufmerksam geworden, dass eigentlich das ganze Ergebnis des Hohen Liedes ist der Dienst. Dienst im Weinberg. Und so würde ich hier lieber als Ergebnis schreiben, die Liebe des Christus drängt uns. 2. Korinther 5, Vers 14. Nun, wie war ich auf diese erste Sicht gekommen, die Liebe hört nimmer auf? Ich fragte mich, was soll das heißen, dass jetzt hier wieder von einer kleinen Schwester gesprochen wird? Also jetzt haben wir gelesen, wie durch diese Kämpfe hindurch diese beiden glücklich vereint worden sind. Zuerst war der Zorn der Brüder und verschiedene Dinge, die diese Liebesverbindung verhindern wollten. Dann kommt es zum glücklichen Eheschluss, die Liebe wird angefochten, aber sie überwindet. Und dann hier diese Geschichte mit der kleinen Schwester, was soll das? Und dann dachte ich, aha, hieran lernen wir, dass es eben nie aufhört, dass der Herr immer wieder in seiner Liebe Seelen zu sich zieht und an sich bindet. Aber eben diesem kleinen Büchlein, dass es eben doch auch auf Deutsch gibt. Andreas hat mir ein Exemplar gezeigt aus seiner Bibliothek. Ich weiß nicht, wie du das gefunden hast. Also ist es überhaupt noch erhältlich? Kaum. Es ist erschienen in der Verlagsbuchhandlung Bethel, Hudson Taylor, das Hohe Lied. Ja, gut, das soll genügen als Einleitung und jetzt als ein Blick auf den Inhalt des Buches und eine Möglichkeit oder Möglichkeiten, diesen Inhalt zu gliedern.

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1: Unser Merkvers für diese Woche kommt aus Epheser Kapitel 2, Vers 8 bis 9. Denn aus Gnade seid ihr gerettet, durch Glauben, und das nicht aus euch. Gottes Gabe ist es, nicht aus Werken, damit sich nicht jemand rühme. Epheser Kapitel 2, Vers 8 bis 9.

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0: Vater, vergib mir, dass ich dir nicht alles im Gebet bringe, einschließlich meiner Lasten und Ängste. Hilf mir, auf andere zuzugehen und auch sie um Hilfe zu bitten. Frag einfach. Ein Mann berichtet. Die freudigen Rufe, die aus dem Arbeitszimmer kamen, stammten von meiner Frau Shirley. Sie hatte sich stundenlang mit einem Newsletter-Projekt herumgeschlagen und war nun fast soweit, es abzuschließen. In ihrer Angst und Unsicherheit, wie es weitergehen sollte, betete sie um Gottes Hilfe. Sie wandte sich auch an ihre Facebook-Freunde und bald war das Projekt abgeschlossen. Eine Teamleistung. Ein Newsletter-Projekt ist zwar eine Kleinigkeit im Leben, aber auch kleine und nicht so kleine Dinge können Sorgen oder Ängste auslösen. Vielleicht bist du ein Elternteil, das zum ersten Mal Kinder erzieht. Ein Student, der vor neuen akademischen Herausforderungen steht. Ein Mensch, der den Verlust eines geliebten Menschen betrauert. Oder jemand, der zu Hause, am Arbeitsplatz oder in der Gemeinde eine Herausforderung erlebt. Manchmal sind wir unnötig angespannt, weil wir Gott nicht um Hilfe bitten. Jakobus 4, Vers 2. Paulus weist die Jesus-Nachfolger in Philippi und uns auf unsere erste Verteidigungslinie in Zeiten der Not hin. Sorgt euch um nichts, sondern betet um alles. Sagt Gott, was ihr braucht, und dankt ihm. Philipper 4, Vers 6. Wenn das Leben kompliziert wird, brauchen wir Ermahnungen, wie die aus dem Kirchenlied »Welch ein Freund ist unser Jesus«. Wer mag sagen und ermessen, wie viel Heil verloren geht, wenn wir nicht zu ihm uns wenden und ihn suchen im Gebet? Und wenn wir Gott um Hilfe bitten, führt er uns vielleicht dazu, Menschen zu fragen, die uns helfen können. Nun hören wir Philipper 4, die Verse 4 bis 7.
1: Freut euch im Herrn. Ich betone es noch einmal. Freut euch. Lasst alle sehen, dass ihr herzlich und freundlich seid. Denkt daran, dass der Herr bald kommt. Sorgt euch um nichts, sondern betet um alles. Sagt Gott, was ihr braucht, und dankt ihm. Ihr werdet Gottes Frieden erfahren, der größer ist, als unser menschlicher Verstand es je begreifen kann. Sein Friede wird eure Herzen und Gedanken im Glauben an Jesus Christus bewahren.
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Im Johannesevangelium Kapitel 6 sagt Jesus: Denn dies ist der Wille meines Vaters, dass jeder, der den Sohn sieht und an ihn glaubt, ewiges Leben habe. Und ich werde ihn auferwecken am letzten Tage. Was bedeutet das? Was bedeutet es, den Sohn zu sehen und an ihn zu glauben? Nun, lasst uns das zu Herzen nehmen, das die Jünger über Jesus bezeugten. Nathanael antwortete und sprach zu ihm: Rabbi, du bist der Sohn Gottes, du bist der König Israels. Simon Petrus aber antwortete und sprach: Du bist der Christus, der Sohn des lebendigen Gottes. Thomas antwortete und sprach zu ihm: Mein Herr und mein Gott.

Sie haben eingeschaltet BBN Bibelstunde mit Pfarrer Winrich Schäffbuch. Wir sind mittendrin in der Auslegungsreihe zum zweiten Buch Mose. Heute kommen wir zum 16. Kapitel und da die Verse 1 bis 16. Und der Titel der Botschaft ist: Der Wurm ist drin. Hören Sie nun Pfarrer Winrich Schäffbuch.

2. Mose 16. Da wird erzählt, wie Gott seine Gaben so gibt, dass sie als Wunder empfunden werden. Und jetzt ist, auch wenn ich Ihren Blick nicht habe, mein Blick wunderbar. Und auch wenn Sie eine Bibel haben, wenn man das lesen darf, wie das erlebt wird in einer Wüstenstrecke. Haben Sie das einmal auch in einer Wüstenstrecke Ihres Lebens erfahren? Wie Gott plötzlich etwas gibt, was man sonst für ganz selbstverständlich nimmt. Er speist sein Volk wunderbar vom Himmel. Und wir lesen nun von dieser Geschichte von Vers 13 ab. Und am Abend kamen Wachteln herauf und bedeckten das Lager. Und am Morgen lag Tau rings um das Lager. Und als der Tau weg war, siehe, da lag's in der Wüste rund und klein wie Reif auf der Erde. Und als es die Israeliten sahen, sprachen sie untereinander, Man hu, denn sie wussten nicht, was es war. Mose aber sprach zu ihnen, es ist das Brot, das der Herr euch zu essen gegeben hat. Das ist aber, was der Herr geboten hat, an jeder sammle, so viel er zum Essen braucht, einen Krug voll für jeden nach der Zahl der Leute in seinem Zelt. Und die Israeliten taten's und sammelten, einer viel, der andere wenig. Als man's aber nachmaß, hatte der nicht darüber, der viel gesammelt hatte, und der nicht darunter, der wenig gesammelt hatte. Jeder hatte gesammelt, so viel er zum Essen brauchte. Und Mose sprach zu ihnen, niemand lasse etwas davon übrig bis zum nächsten Morgen. Aber sie gehorchten Mose nicht und etliche ließen davon übrig bis zum nächsten Morgen. Da wurde es voller Würmer und stinkend. Und Mose wurde zornig auf sie. Sie sammelten aber alle Morgen so viel an jeder zum Essen brauchte. Wenn aber die Sonne heiß schien, zerschmolz es. Und am sechsten Tag sammelten sie doppelt so viel Brot, je 2 Krüge voll für einen, und alle Vorsteher der Gemeinde kamen hin und verkündeten's Mose. Und er sprach zu ihnen, das ist, was der Herr gesagt hat, morgen ist Ruhetag, heiliger Schabbat für den Herrn. Was ihr backen wollt, das backt, und was ihr kochen wollt, das kocht, was aber übrig ist, das legt beiseite, dass es aufgehoben werde bis zum nächsten Morgen. Und sie legten's beiseite bis zum nächsten Morgen, wie Mose geboten hatte. Da wurde es nicht stinkend und war auch kein Wurm drin. Da sprach Mose, esst dies heute, denn heute ist der Schabbat des Herrn. Ihr werdet heute nichts finden auf dem Felde. 6 Tage sollt ihr sammeln. Aber der 7. Tag ist der Schabbat, an dem wird nichts da sein. Aber am 7. Tag gingen etliche vom Volk hinaus, um zu sammeln und fanden nichts. Da sprach der Herr zu Mose, wie lange weigert ihr euch, meine Gebote und Weisungen zu halten? Das muss ja ein furchtbarer Schock gewesen sein. Die rührigen Hausfrauen damals sind früh aufgestanden und haben in ihrem Zelt die Schüsseln und Töpfe richten wollen und ein gutes Frühstück der Familie servieren. Und wie sie die Schüsseln zur Hand nahmen, das kann man ja nicht ansehen. Und das stinkt ja. Das war ja voller Würmer, ungenießbar. Da war schon die Verwesung drin. Und sie haben das schnell aus ihren Zelten rausgeworfen und sie verstanden nicht mehr, was da los war. Gestern war noch alles wunderbar. Gestern konnte man loben und preisen. Gestern war das Wunder so groß gewesen. Unser Gott lässt uns nicht im Stich. Wir dürfen ihm auch unsere täglichen Sorgen sagen. Gott kümmert sich um das, was wir brauchen zum Leben. Er gibt uns Brot und wir haben sie dann noch am Abend beim Essen die Hände gefaltet und Gott gepriesen und ihm gedankt. Und jetzt auf einmal, jetzt ist bloß noch Klagen und Jammern, Schreien, Verzweiflung, Hoffnungslosigkeit. So schnell geht das. Liebe Schwestern und Brüder, wenn wir heute Erntedankfest feiern, kommt das von Herzen. Sie alle haben Grund, Gott zu danken und ihn zu loben. Wenn Sie nicht ein gar zu kurzes Gedächtnis haben, dann hört das gar nicht mehr auf mit dem Danken und dem Loben und der Freude, weil Sie sagen, wir haben Gott so machtvoll erlebt. Wir können so viel erzählen aus den letzten Tagen. Es ist manchmal gut, wenn man sich irgendwo hinschreibt, wenn man die großen Gebetserhörungen Gottes so rasch vergisst. Gott sorgt für unseren Leib, Gott sorgt für unseren Beruf, für unsere Sorgen, die wir ihm sagen. Gott nimmt das alles in seine Regie und Gott kümmert sich um unser Leben, um die alltäglichen, um die kleinen Dinge, auch um Essen und Trinken.
Aber dann kann das ganz schnell gehen, dass das umschlägt. Vielleicht schon morgen früh, dass wir sagen, ach, es wird mir alles zu einer Quelle des Ärgers. Ich reg mich auf, meine Berufssorgen sind mir viel zu groß, die Last ist zu schwer, ich kann das nicht mehr tragen. Das Essen wird zu einer Qual. Der Wurm ist drin. Der Wurm ist drin. Das sagen wir ja auch so oft von den Dingen unserer Zeit, unserer Welt. Da ist der Wurm drin. Ist ja ganz schön mit der deutschen Einheit. Aber manche sagen schon, da ist der Wurm drin. Ob das überhaupt funktioniert, ob man das zu Ende führt. Da ist der Wurm drin in unserer Wirtschaft, obwohl die doch so boomt. Der Wurm ist drin. Die Zinsen sind so hoch. Und das ist nicht gut. Die Inflation ist zu groß. Und jetzt können wir all das erzählen, wo wir das erleben und sagen, das ist nicht gut. Ich habe keinen Grund zum Danken, sagen ja viele unter uns. Ich habe nur Sorgen. Ich habe nur Sorgen. Wie ist das nun möglich? Auf der einen Seite überschüttet uns Gott, sag das noch einmal ganz bewusst, wie kein anderes Volk dieser Erde. Uns mit Gutem, obwohl wir das alle nicht verdient haben. Und auf der anderen Seite, kaum bricht der Werktag an, da reden wir bloß wieder von den unlösbaren Schwierigkeiten, von den Lasten, die wir nicht bewältigen können. Da sind ja die Kommentare in den Zeitungen voll davon und sagen, ja, wie ist denn das? Wie wird man mit den Problemen überhaupt noch fertig? Mit der riesengroßen Verschuldung, mit den Finanzierungsproblemen, mit den Beschäftigungsproblemen, mit all den großen Aufgaben, die gemeistert werden müssen. Und dann kommt oft die Frage auch, dass man sagt, warum kann denn Gott das zulassen, dass wir so viel Schwierigkeiten haben? Und da muss ich sagen, halt, stopp. An der Stelle wird alles ganz, ganz falsch. Da, wo wir Gott anklagen und Gott fragen und sagen, halt mal, warum? Warum ist denn das alles so schwierig? Warum ist denn das so, dass ich in meinem Beruf so viel Schweiß und Ärger habe und mir die Finger wund reiße an den Dornen auf dem Acker? Warum ist denn das so, dass alles so beschwerlich ist in dieser Welt? Warum sind denn so viele Probleme, die uns fortwährend unlösbar erscheinen? Nicht wir brauchen Gott zu fragen. Das ist so grundfalsch, wenn wir Menschen heute Gott fragen, Gott, warum lässt du das zu? Sondern umgekehrt ist das. Über diesen Problemen will Gott uns fragen. Das ist heute unsere Erntedankfestpredigt, dass Gott uns fragt, hör mal, wie hältst du's eigentlich mit meinen Gaben? Und da werden uns die Israeliten plötzlich sehr nah und vertraut. Mein erster Punkt, Gott streicht das durch. Gott streicht das durch. Nicht, dass sie meinen, dass er irgendwo ein blindes Schicksal gewesen oder ein nicht berechenbarer Zufall, dass das eben plötzlich wurmstichig wurde. Der Wurm ist drin. Sondern Gott selber will nicht, dass die das in den Töpfen haben. Haben Sie schon mal drüber nachgedacht, dass Gott gar nicht will, dass wir noch reicher werden? Gott will gar nicht, dass es uns leicht von der Hand geht. Das ist ein ganz befremdender Gedanke. Er will denn Gott das Schwere für uns. Die Israeliten hatten ja gar keine hohe Lebenserwartung. Wahrscheinlich ist das bei uns auch so, dass wir sagen, wir möchten doch gar nicht viel von Gott. Wir wollen nur, dass wir ein wenig zu leben haben. So weit, so gut. Sie wollten keine Schnitzel, sie wollten nur Brot. Ganz anspruchslos. Sagten, Herr, gib uns, was wir brauchen. Und Gott hat die Bitte erhört und hat ihnen Brot gegeben. Die Fülle. Kaum ist die Fülle da, da kommt jetzt der Missgriff. Da packen sie, was sie packen können, in ihre Hände. Da raffen sie zusammen. Fast meint man, die Israeliten damals seien Schwaben gewesen. Wie die zugepackt haben, wie die geschafft haben und sagt dann, holt, was man holen kann. Das ist doch Verantwortung über die anvertrauten Dinge. Und der Hausvater, der auch gut rechnen konnte, sagte, man weiß nie, wofür das gut ist. Dann legt man sich wenigstens noch einen Vorrat her. Das ist ja alles nicht böse und nicht schlecht, aber irgendwo wurde es falsch. Und Sie selber können ahnen, wo es falsch wird, wo diese Leute meinten, sie müssen sich ihr Leben sichern. Haben Sie es noch nie gedacht? Sie müssen die Vorsorge ganz allein in Ihre Hand nehmen. Sie haben nichts gegen Versicherungen. Aber wo das allmählich Gott verdrängt, wo wir uns Sicherheiten schaffen und sagen, so, liebe Seele, iss und trink und hab Frieden und Ruhe, jetzt hast du's. Jetzt hast du es. Dann streicht uns Gott unsere ganzen Sicherheiten zusammen. Und dann ist plötzlich der Wurm drin, in dem, was wir bisher für so sicher hielten. Weil Gott nicht will, dass wir in der Sorge bleiben.
weil Gott uns nicht zulässt, dass wir uns aufspielen, als ob wir die wären, die sich das Leben selber geben könnten. Wie leidenschaftlich hat ja da Jesus mit Menschen gestritten und hat gesagt, ihr könnt ja eurem Leben, eurer Lebenslänge, das könnte also sowohl sein, der Lebensdauer, nicht mal ein paar Tage zufügen. Oder er kann sagen, eurer Körpergröße. Ihr könnt nicht mal, wenn ihr euch noch so müht, einen Zentimeter oben draufsetzen. Ihr macht immer so, wie wenn ihr euer Leben meistern könnt, wie wenn es in eurer Hand ruhen würde. Sondern ihr könnt doch nur leben von dem einen Gott, der euch dieses Leben gibt und der euch trägt. Sie waren durch diese Wüste marschiert und dort haben sie zu Gott gerufen und geschrien und wussten, wir sind am Ende mit unseren Möglichkeiten. Und sobald die erste Hilfe Gottes kommt, da lösen sie sich wieder und machen, wie wenn sie selber mit diesen Gaben alles handeln könnten. Und Gott kann unbarmherzig hart durchstreichen. Viele von uns haben eine schreckliche Lektion gelernt. Zweimal im Leben alles Ersparte verloren. Erzählen Sie das der jungen Generation. Alles verloren. Und es wurde erspart als gutes Geld, mit Liebe und mit Sorgfalt und Hingabe und Opferbereitschaft weg. Von Gott durchgestrichen, nicht vom blinden Schicksal, von Gott durchgestrichen, das wissen Glaubende. Wir machen manchmal so einen Kult um unsere Gesundheit. Und das ist gut, dass wir unsere Gesundheit bewahren. Aber Gott streicht uns auch diesen Kult durch und sagt, dass wir mehr oder weniger mit unseren Schwächen, Krankheiten, Belastungen ringen müssen. Und auf ihn schauen können. Und er will uns dort erst recht erfahrbar werden. Deshalb steht ja schon ganz am Anfang der Bibel das mit dem Schweiß und mit den Dornen bei der Arbeit, weil Gott das durchstreicht und sagt, nicht ihr seid die, die das machen können. Das liegt ja in uns Menschen immer noch wie ein Traum, wie wenn wir das immer wieder gestalten können und die Welt sich durch unser Können neu machen. Mein zweiter Punkt, Gott kann überreich schenken. Gott kann uns viel durchstreichen. Gott kann unerwartet und überreich beschenken. Ja, da müssen wir doch noch einmal stehen bleiben, wie das für diese Israeliten war, als sie dies erlebten. Bevor dieses Wunder eintraf, waren sie ja wirklich restlos verzweifelt. Wenn man durch die Wüste geht, wir kennen solche Temperaturen nicht, die dort im Sinai herrschen. Und dann hat man noch die quengelnden Kinder an der Hand, dann geht es über die scharfen, spitzen, kantigen Steine. Man hat kein Wasser, man hat keinen Schatten über dem Kopf. Und dann weiß man nicht, wie es weitergehen soll. Und dann kommen sie endlich in eine Quelle und dann ist diese Quelle mit Salzwasser ungenießbar. Sie gehen weiter und dann fällt ein kriegerischer Volksstamm über sie her und sie müssen kämpfen. Und dann haben sie nichts mehr zu essen. Die Vorräte sind aufgebraucht. Da ist man mürbe in den Nerven. Und es wundert uns gar nicht, dass die Israeliten in dieser Lage gegen Gott sich auflehnten. Sie murrten wieder den Herrn. Auch wenn das verständlich ist, nimmt Gott uns solchen Unglauben sehr übel. Wir müssen aufpassen, dass wir uns nicht versündigen. Auch wenn wir Schweres durchleiden. Denn unser Gott hat uns die Zusage gegeben, dass er uns auch in der schlimmsten Not nicht verlassen will. Israeliten haben es vergessen. Und dann beschenkt er sie plötzlich mit diesem unerwarteten Brot. Wer von uns die schwere Katastrophe dieses Zusammenbruchs im letzten Krieg erlebt hat, der versteht ja diese Zeiten überhaupt nicht mehr. Wer noch die Bilder des zerstörten Stuttgarts vor Augen hat, der weiß nicht, wie viel unverdiente Gnade das ist. Völlig unverdient, dass uns Gott das noch einmal schenkt, dass wir leben dürfen. Wahrscheinlich haben damals die Israeliten, als das Brot vom Himmel fiel, auch nur gesagt, na, haben wir mal wieder Schwein gehabt. Naja, und dann packten sie an und sagen, jetzt machen wir los und arbeiten wir weiter. Liebe Schwestern und Brüder, ob das weiterreicht für die nächste Durststrecke, die doch kommt, ob das bei Ihnen vorhält, bei den Israeliten hielt es nicht lange vor, dass wir wissen, Gott in seiner Liebe lässt uns nicht los, das sind nur Zeichen, die Rettiche und der Kohlkopf und was da vorne liegt, das sind nur Zeichen. Gottes Liebe ist dir gewiss für alle dunklen Stunden, wo du nicht mehr aus- und ein weißt, in der Größennot, in der Schwäche der Krankheit, wenn Menschen nicht mehr helfen können. Mir ist das so wichtig, auch für meine eigene Todesstunde, heute schon zu fassen und zu wissen, er, der lebendige Gott, wendet seine Gnade nicht von mir ab. Ich darf mich drauf verlassen und ich darf mich dran hinhängen. Und das ist doch wichtig, dass ich das heute ergreife.
Und dass er mich auch aus all den Nöten erlösen kann, wie und wann er will. Darum können Glaubende so leicht sagen, dein Wille geschehe, Herr. Ich habe dir nichts vorzuschreiben. Du kannst mich auch durch Engpässe führen, auch durch Wüstenabschnitte. Ich nehme diese Zeiten und ich werde deine Wunderhand auch dort erleben und erfahren. Woher weiß ich denn das? Woher weiß ich denn das? Weil Gott die Fülle gibt. Das ist wirklich wahr. Er gibt die unendliche Fülle. Vor dir ist Freude die Fülle. Vor dir ist Freude die Fülle. Nicht, dass sie immer meinen, Gott führe uns in die Enge, weil er uns hier und da was durchstreicht. Da, wo ich mit Gott genießen kann, da ist plötzlich erst mir der Blick geöffnet. Es ist ja immer wieder unverständlich, dass die größten Erntedankfeste bei den Armen gefeiert werden und nicht bei den Reichen. Vergesse nie die Erntedankfeiern, die ich in Rumänien erlebt habe. In der größten Bedrängnis der dortigen Gemeinden. Stundenlang nur Lobchoräle. Und dann kam man hier in eine fremde Welt des Murrens und des Klagens zurück. Nur Leute, die wirklich vor Gott leben, die können auch über den geringen Gaben Gott preisen und ihm danken. Und wirklich wissen, wenn Gottes Güte bei mir ist, dann habe ich die Fülle. Dann genügt auch die Lebenskraft für den heutigen Tag. Die Versorgung. Ich brauche nicht wissen, was morgen kommt. Ich darf leben mit ihm. Und woher weiß ich denn, dass das Gott bei mir ist? Ich weiß das doch immer nur, weil Jesus sein Leben für mich gelassen hat. Er hat dieses große Opfer gebracht. Das ist ein Pfand, das mir verbürgt, dass nichts mich seiner Hand entreißt und in allen Lagen Gottes Erbarmen und seine Güte bei mir ist. Eine merkwürdige Predigt kann uns Gott halten. Bei den Israeliten war es mit den wurmigen Schüsseln. Bei ihnen kann das sein mit manchem Misserfolg im Beruf, mit manchem, was kaputt geht. Man kann ja manchmal auch vor einem demolierten Auto stehen und sagen, lieber Gott, es war nötig, dass du es mir zerschlagen hast. Ich habe mein Herz dran gehängt. Nicht, dass das sein muss, aber Sie verstehen, wie Gott manchmal mit uns redet. Und dann kann man seine Gaben ganz anders genießen. Ich habe gestern mit dem Auto einen Radfahrer überholt und ich habe den Eindruck gehabt, der ist in seinem Glück so groß, weil er seinen Herrn kennt. Es hängt nicht vom Besitz ab, den man hat. Und nicht vom Wohlstand, den man ausweist, sondern von dem, wo man mit Gott genießen kann. Die Leute, die mit Jesus gezogen waren, waren nicht reich. Sie hatten nicht einmal einen Geldbeutel bei sich und keine Brieftasche und kein Konto. Aber sie haben später gesagt, wir haben nie Mangel gehabt. Das ist eine Erfahrung, die die machen, die sich ganz dieser schenkenden Hand Gottes anvertrauen. Noch das Letzte. Wir sind gefragt. Es ist ja immer naheliegend, dass wir am Erntedankfest auch fragen, ja, wie ist denn das eigentlich in der Welt? Gibt so viel Not und diese Menschen haben das ja alles nicht verdient. Die Menschen, die heute hungern, die Menschen, die heute leiden. Für unsere Gemeinde, die so viel mit auch ganz praktischen Hilfsaktionen der dritten Welt verbunden ist, ist das auch einmal wichtig zu sagen, dass wir keine Hoffnung haben, dass es durch diesen Dienst besser wird. Wenn wir hören, dass Afrika in den letzten 10 Jahren nur rückwärts gearbeitet hat, dann ist das im Grund ein Anlass zum Resignieren und sagen, was hat es da noch für einen Sinn, zu helfen in der großen Not? Es hat einen großen Sinn. Es sind ja nicht Zufälle, es ist auch Menschenschuld, Korruption und Bürgerkrieg. Dieses herrliche Land Ruanda, das jetzt ruiniert wird, Liberia. Auch viel Schuld sicher durch uns, durch manche Ungerechtigkeit von unserer Seite. Es geht gar nicht um Schuldzuweisung, es geht nur um unlösbare Tatbestände. Sollen wir dann einfach sagen, dann lassen wir alles. Wir sind ja gefragt, ob wir Liebe üben können. Ob wir Menschen Zeichen geben der Freundlichkeit Gottes. Und das ist das, was mich dazu treibt, dass wir helfen in aller Welt. Dass ich heute mit dem Hab und Gut, das Gott mir als Haushalter anvertraut hat, überall in der Welt Zeichen seiner Liebe setzen darf. Und dass ich dann den Menschen sagen darf, bleib nicht abhängig von meiner Hilfe, sondern Gott wird dir Wege weisen, dass sich das Wort an dir erfüllt. Ich habe noch nie den Gerechten um Brot betteln sehen, auch in der dritten Welt. Weil Gott treu ist und Erfahrung machen lässt mit dem, der ihm vertraut. Jesus hat so viel davon gesprochen, dass wir den Geiz in uns totschlagen sollen. Und das ist das ganz Praktische, was uns dann in den Sinn kommen sollte, wenn wir dran denken an die Leiden der dritten Welt und an Hunger und an Armut, dass wir sagen, dann darf ich doch meinen Geiz totschlagen. Und dann darf ich doch geben, die Fülle, und dann Menschen sagen,
Schaut nicht auf die Gabe, sondern schaut auf den Geber. Schaut mal, wie der euch reich ausstattet mit allem Guten. Wie wunderbar er euch versorgt. Und wenn wir dann den Menschen sagen, Leben tut man nicht vom Brot allein, sondern leben kann man nur von dem einen Brot, das wirklich satt macht. Wenn ihr Jesus aufnehmt und er der Herr eures Lebens wird, dann kommt erst der große Friede in euer Leben. Dann kommen Veränderungen in euer Leben, die euch ermöglichen, auch mit diesen schwierigen Umständen umzugehen. Und ihr könnt auch über Wüstenstrecken gehen. Das gehört für uns ganz unlösbar zusammen. Missionarische Verkündigung und praktische Hilfe. Ich wollte keine praktische Hilfe geben, ohne vom Heiland Jesus zu erzählen. Das gehört so eng zusammen. Jesus will Herr sein, auch über seine Israeliten. Und da fragt er uns am Ende über diesen vielen Gaben und auch über den ganzen Nöten, die wir dabei empfinden. Auch da, wo der Wurm drin ist. Den Schwierigkeiten, die wir schon lange nicht mehr meistern können. Wie lange weigert ihr euch, meine Gebote zu halten? Darum redet Gott so hart mit uns. Aber er will uns auch noch viel, viel mehr schenken. Amen.

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Mose 16, die Verse 1 bis 16. Der Wurm ist drin.

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1: Unser Merkvers für diese Woche kommt aus Epheser Kapitel 2, Vers 8 bis 9. Denn aus Gnade seid ihr gerettet, durch Glauben, und das nicht aus euch. Gottes Gabe ist es, nicht aus Werken, damit sich nicht jemand rühme. Epheser Kapitel 2, Vers 8 bis 9.

0: 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Du hast eine Chance. 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
1: Wo liegt es das? Also zweiter Punkt, nicht wahr? Wer beim ersten ein bisschen müde geworden ist, darf beim zweiten wieder richtig einsteigen jetzt, nicht? Wo gibt es so etwas? Vergebung der Sünden. Und da möchte ich Ihnen sagen, das ist die Melodie der Bibel. Die Bibel redet von vorn bis hinten davon, dass es so etwas Wunderbares gibt, dass mein Gewissen befreit wird, dass meine Vergangenheit ausgelöscht wird. Und alle Stellen der Bibel weisen hin, von Anfang an, auf den gekreuzigten Sohn Gottes. Auf den Sohn Gottes, der am Kreuz hängt. Hier ist Gottes Lamm, bei dem Sie Vergebung der Sünden holen dürfen. O gehen Sie wieder mit mir im Geist nach Golgatha, wie jeden Abend, auf den Hügel vor den Toren der Stadt Jerusalem, wo die Volksmenge tobt und über der Volksmenge die drei Kreuze ragen, rechts ein verzweifelter Schächer, links ein Sterbender und da in der Mitte der vom Himmel gekommene Sohn Gottes, der König der Ehren, wo Haupt zum Spott gebunden mit einer Dornenkrone. O Haupt sonst schön geziert mit höchster Ehr und Zier, jetzt aber hochschimpfiert, begrüßet seist du mir. Dahinter Sohn Gottes, sehen sich das an. Hier ist die einzige Stelle in der ganzen Welt, beim gekreuzigten Jesus, die einzige Stelle, wo heute im Jahr 1965 ein Mensch Vergebung der Sünden holen kann. In der deutschen Stadt Lübeck, gibt es eine wundervolle alte Kirche, die Nikolaikirche. Und in der Nikolaikirche berühmter Altar, den ein Maler im 15. Jahrhundert gemalt hat, Hans Memling. Und als diese Kirche im Bombenkrieg brannte, Lichterloh brannte, ist ein unbekannter Soldat reingestürzt und hat diesen Altar, dieses Gemälde, also unter Lebensgefahr herausgebracht und gerettet. Ein Kreuzigungsbild von dem berühmten Maler Hans Memling. Und als ich kurz nach dem Krieg mal in Lübeck Vorträge hatte, da war auch der Direktor von so einem Kunstmuseum und sagte, bei mir im Keller steht der berühmte Memling, wenn Sie ihn mal sehen wollten. Und dann bin ich dahin und habe mir das Bild angesehen. Wundervoll, diese bewegte Szene, wissen Sie, Soldaten auf Pferden mit Lanzen und rufende Kriegsknechte und Volksgedränge und weinende Frauen und spottende Pharisäer und die drei Kreuze ragen. Und dann ist ganz merkwürdig, hat der Maler so gemalt, mitten im Fußgedränge ist ein leerer Rasenfleck, ein freier Raum, direkt unterm Kreuz. Und dann Freunde und ich standen davor mit dem Museumsdirektor und dann sagte ich, das ist doch merkwürdig, dass der so ein Gedränge malt und unterm Kreuz einen freien Platz. Was hat der Maler sich dabei gedacht? Diese mittelalterlichen Maler, die wollten ja was sagen mit ihren Bildern. Sie sind gewissermaßen Expressionisten. Und dann sagt mein Freund, ich glaube, er wollte sagen, hier unter Jesu Kreuz ist ein Platz frei. Hier darfst du hinstehen. Und da muss ich so oft dran denken. Ich freue mich, dass unter Jesu Kreuz, unter dem Kreuz des Sohnes Gottes, des Lammes Gottes, das der Welt Sünde trägt, für mich ein Platz ist. Und für Sie ist auch ein Platz. Soll der leer bleiben, bis in alle Ewigkeit? Sehen Sie, die Bibel braucht nun viele und wunderbare Bilder, um deutlich zu machen, was das heißt, dass Jesu Kreuz Vergebung der Sünden gibt. Lassen Sie mich so ein paar Bilder brauchen. Ich brauche zum Beispiel das Bild, wir sind Schuldner. Sehen Sie, ich möchte gern richtig heilig sein. So lieb, wie Gott will und so strahlend rein und so fröhlich, aber es klappt nicht jeden Tag, ne? Bei Ihnen auch nicht. Und da bleibe ich doch was schuldig, Gott. Ne? Bleibe ich was schuldig. Und die Schuld läuft doch jeden Tag weiter auf. Entweder bezahlen Sie in der Hölle Ihre Schuld, Oder sie kommen zu dem Heiland, von dem es heißt, all Schuld hast du getragen, der für mich bezahlt. Entweder bleibt meine Schuld auf mir, oder ich gehe zu ihm und sage, Herr Jesus, ich lege meine Schuld auf dich. Oder ein anderes Bild, das die Bibel braucht. Sie braucht das Bild vom Stellvertreter. Ich bin im Gericht Gottes angeklagt. Ich kann auf tausend nicht eins antworten. Und da kommt einer und sagt, geh mal, ich trete an deine Stelle. Ja, aber ich trete an deine Stelle. Und da heißt in der Bibel, die Strafe, meine Strafe, liegt auf ihm, auf das ich Frieden hätte. Da habe ich mal so eine nette Geschichte gelesen vom Kapitän Müller. Kennen Sie die? Ah, die ist entzückend. Ich habe sie nicht miterlebt, habe ich mal gelesen. Da war ein Kapitän Müller auf einem großen Schiff, das über den Ozean fuhr. Und der war so ein gottloser Bursche und geflucht und gelästert und gebechert. Und eines Tages wird auf einer Reise der Kapitän Müller todkrank. Und da lässt er einen ersten Offizier kommen und sagt, hören Sie, ich muss sterben. Was mache ich denn? Da geht's jetzt vor Gott. Helfen Sie mir, beten Sie mit mir. Da sagt der erste Offizier, ich kann fluchen, aber nicht beten. Aber der zweite Offizier geholt, der weiß auch nicht, was man da macht, wenn einer sterben soll. Und schließlich sagt einer, ja, da haben wir so einen Küchenjungen, der soll eine Bibel haben, sagt man. Und der Kapitän befiehlt, also der kleine Smutje soll kommen. Hast du eine Bibel? Ja, sagt der Kleine, aber ich lese nicht drin. Da sagt der Kapitän, das ist schade, hol sie mal her. Und dann kommt der Kleine zum Kapitän an das Sterbebett auf hoher See. Und der Kapitän sagt, du, ich muss sterben, lies mal was vor. Und der kleine Junge weiß auch nicht recht und sagt, soll ich Ihnen das lesen, was meine Mutter so gern gelesen hat? Ja, lies mal. Und dann schlägt der Junge auf Jesaja 53. Da ist vom gekreuzigten Heiland die Rede. Er ist um unserer Missetat willen verwundet und um unserer Sünde willen zerschlagen. Die Strafe liegt auf ihm, auf das wir Frieden hätten. Und durch seine Wunden sind wir geheilt. Ah, sagt der Kapitän, hör mal, das ist gut, das hätte ich früher lesen sollen. Und da kriegt der Junge Mut und sagt, soll ich's mal vorlesen, wie meine Mutter das vorgelesen hat? Ja, sagt der Kapitän. Da sagt der Junge, ich heiße Karl Müller. Meine Mutter hat es dann so gelesen. Jesus ist um Karl Müllers Sünde willen zerschlagen. Die Strafe von Karl Müller liegt auf Jesus, auf das Karl Müller Frieden hätte. Und durch die Wunden von Jesus ist Karl Müller geheilt. Oh, sagt der Kapitän, dann lies doch mal mit meinem Namen. Und der Kapitän, der denselben schönen Namen Müller hat, der Name ist so häufig, weil er so schön ist, da haben andere Leute gern, da liest der Junge, Jesus ist um Kapitän Müllers Missetat willen verwundet und um Kapitän Müllers Sünde willen zerschlagen. Die Strafe, die Kapitän Müller von Gott kriegen sollte, liegt auf Jesus. Auf das Kapitän Müller Frieden hätte. Und durch Jesu Wunden ist Kapitän Müller geheilt. Da sagt der Kapitän, jetzt geh, jetzt kann ich gehen. Oder es ist das Bild zum Beispiel gebraucht, alles für Vergebung der Sünden, dass das Blut Jesu ein Quelle ist, die rein macht von aller Sünde. Die Schweizer sind ein reinliches Volk. Man legt Wert darauf, dass man gewaschen ist und saubere Hände hat, nicht? Warum sind Sie nicht so begierig, im Gewissen gereinigt zu werden? Das Blut Jesu Christi, des Sohnes Gottes, macht uns rein von aller Sünde. Wenn ich überlege, wie viel Mut Gott jetzt in dieser Versammlung sieht, gehen Sie nachher in die Stille und reden Sie mit Jesus. Und sagen, ich lege dir meine Schuld hin. Bekennen Sie mit Namen. Es will für mich sein teures Blut. Das glaub und fasse ich. Es macht auch meinen Schaden gut und Jesus starb für mich. Oder die Bibel braucht das Bild vom Loskauf. Vom Loskauf. Nun sagt die Bibel, wir sind von Natur verschulden verloren. Es gibt nur einen, der mich loskaufen kann. Jesus bezahlt das Lösegeld. Und da habe ich oft so als Jugendpfarrer mit dem jungen Burschen gesessen und sagte, ich möchte ja ein Kind Gottes werden. Da sage ich, pass mal auf, wenn ich mir einen Hund kaufe, von welchem Moment ab gehört der Hund mir? Von dem Moment ab, wo ich den letzten Pfennig bezahle. Da sage ich, mein Junge, der Sohn Gottes hat den letzten heller bezahlt, als er am Kreuz starb, um dich loszukaufen für Gott. Du brauchst nur noch annehmen. Nur noch annehmen. Der letzte Pfennig ist bezahlt. Warum bist du nicht heute Abend ein Kind Gottes? Oder die Bibel braucht das Bild von der Befreiung von Stricken. Ich will es einfach an einem Erlebnis erzählen. Ein Stadtmissionar in Berlin erzählte mir mal, er betreute einen Mann, der im Trunk gebunden war. Das ist eine der schrecklichsten Ketten. Der Mann hat gesäuft darunter und hat versprochen, ich trinke nicht mehr. Und eines Tages hört der Berliner Stadtmissionar, der Mann hat wieder schrecklich getrunken, seine Frau verhauen und die Möbel kaputtgeschlagen im Zug. Und da geht er in die Wohnung, in so einem Berliner riesigen Mietskaserne. Und da kommt er in die Wohnküche, da sitzt der Mann beim Kaffee trinken, die Frau ist ausgegangen und neben ihm sitzt der kleine Sohn. Und da bleibt der Stadtmissionar stehen und sagt, ist es wieder schief gegangen? Ja, sagt der Mann. Und dann sagt er wieder kein Wort, sondern rennt in die Kammer nebenan und kommt heraus mit einem Wäscheseil, wo man Wäsche dran aufhängt. Und ohne ein Wort zu sagen, fängt er an, den kleinen Jungen auf dem Sitz anzuschnüren. Und verknotet das, bis der Junge ganz gebunden ist und gefesselt. Und dann schreit er seinen kleinen Fünfjährigen an, steh auf! Und der Kleine fängt an zu weinen und sagt, ich kann doch nicht. Und dann sagt der Trinker zu dem Stadtmissionar, guck, das ist meine Lage. Ich kann doch nicht! Ich bin doch gebunden mit Stricken! So sind Menschen gebunden in die Unreinigkeit, in ihre Triebhaftigkeit, in Trunk und alles Mögliche. Ah, wie viel Gebundene des Teufels sitzen hier. Ich kann doch nicht, ich bin doch gebunden. Und da lacht

0: eben nicht. Jetzt steh auf! Jesus schneidet die Stricke durch. Ich hoffe, Sie haben mich verstanden. Ich muss weitergehen, noch ein letztes kurz sagen. Wo ist Vergebung der Sünden? Bei Jesus, dem für uns gekreuzigten und jetzt lebendigen Sohne Gottes, der auch durch viel geht und hier zu finden ist. Noch kurz ein letzter, Punkt 3. Jetzt kommt noch eine dritte Frage. Wie mache ich das? Wie komme ich dazu? Nicht, es sitzen Leute hier, sagen, ja, Pfarrer Busch, du sagst so schöne Sachen. Wie komme ich dazu? Ganz einfach. Die wirklichen Christen werden in der Bibel einmal so genannt. Es sind Leute, die den Namen Jesus anrufen. Die den Namen Jesus anrufen. Das Wort anrufen kennen wir in Deutschland vom Telefonieren. Hier sagt man, glaube ich, aufläuten, gell? Oder sagen Sie auch anrufen? Ich habe einen Freund, wenn ich mit dem reise, wenn er ein Telefon erwischen kann, dann tut er eben zu Hause anrufen, wie es in der Firma steht. Nicht? Kennen Sie auch den Ausdruck anrufen? Sagt man ja auch so. Ich war neulich in einem Hotel, da kam so ein Page durch und rief, Anruf aus Hamburg für Herrn Meier. Und dann sprang ein Mann wie verrückt hin ans Telefon. Und wenn ich unterwegs bin und habe meine Frau nicht mit, dann rufe ich auch immer wieder zu Hause an, ob sie noch am Leben ist und dass ich noch am Leben sei und so. Das Anrufen ist uns eine alltägliche Sache. Jetzt frage ich Sie, warum rufen Sie Jesus nicht an? Wenn ich manchmal zu Hause anrufe auf meinen Reisen, dann macht Dü-Dü-Dü, da ist die Leitung besetzt. Ich garantiere, Ziere Ihnen, Ihre Leitung zu Jesus ist nie besetzt. Es hat jeder von Ihnen eine Sonderleitung. Wie lange liegt die vielleicht schon tot? Wann haben Sie letzte Mal Jesus angerufen? Gar nicht. Da liegt eine Sonderleitung und tot. Ach, früher gab es ein Fräulein vom Amt, da musste man immer so endlos warten, bis sich gemeldet hat. Ne? Wenn Sie Jesus anrufen, der meldet sich. Und sehen Sie, das möchte ich gerne, dass jetzt in Met Folgendes geschehe, dass Menschen in die Stille gehen, ihr die Tür hinter sich zuschließen, auf ihre Knie fallen, das ist am besten, so kann ich am besten beten, und sagen, Herr Jesus, jetzt rufe ich dich an. Ich kann nicht weiterleben ohne Vergebung der Sünden. Ich will jetzt aufhören zu schwindeln und zu lügen. Ich will dir meine Sünden bekennen. Und dann nennen sie mit Namen. Und dann sagen sie auch die Sünden, die sie lieb haben. Herr, da ist eine Sache, ich komme nicht los davon. Aber ich sage sie dir, du bist doch ein Befreier. Schüttet euer Herz vor ihm aus, liebe Leute, so steht es in der Bibel. Nicht haltet dem lieben Gott eine schöne Rede. Schüttet euer Herz aus, da kommt alles kunterbunt durcheinander. Aber lügen Sie nicht mehr, sagen Sie Ihre Schuld. Und dann schauen Sie auf zum gekreuzigten Heiland und fassen es, was ich ihm bekannt habe, das deckt er mit seinem Blut zu. Und jetzt ist meine Vergangenheit ausgelöscht. Und ich habe Frieden mit Gott. Und ich darf neu anfangen. Welch eine Chance. Ich habe es mal so ausgedrückt. Ich bin gleich fertig, haben Sie Geduld. Ich habe mal so ausgedrückt, stellen Sie sich vor, jeder hat einen eisernen Ring um den Hals und da werden Kettenglied. Und jede Sünde ist ein Kettenglied. Sie lügen, ein Kettenglied angeschmiedet. Sie entheiligen einen Sonntag, Kettenglied. Schmutzige Gedanken, ein Kettenglied. So wirklich ist die Sünde. Und wenn ich über die Straßen gehe und sehe die Leute so bedrückt, da sage ich, kein Wunder, sie schleppen alle eine unsichtbare Schuldkette hinter sich her. Und jetzt heute Abend unter Jesu Kreuz. Herr Jesus, ich glaube, dass du meine Schuld getragen hast. Ich bekenne sie dir. Und plötzlich fällt die Schuldkette ab. Das ist eine Befreiung, sage ich Ihnen, eine Chance für ein neues Leben. Ein Freund von mir sagte, das ist das Schönste am Christentum, dass uns die Möglichkeit gibt, von vorne anzufangen.
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1: Es war wieder Krieg mit Syrien. König Joram, der Sohn Ahabs, heilte in Jesrael eine Kampfwunde aus. Nun führte Jehu die Truppen des Königs. Der war ein Mann wie Joab, der Feldherr Davids, ebenso mutig und vielleicht noch stürmischer. Er hatte die Feinde bei Ramoth geschlagen, wo Ahab gefallen war, und belagerte jetzt die Stadt. Nachgeben gab es für ihn nicht. Bei Jehu ging es stets auf Biegen oder Brechen. Aber seine Soldaten gingen für ihn durchs Feuer, und den anderen Anführern war er ein guter Freund. Eines Tages saßen die Heerführer in einem Haus vor den Mauern Ramoths zusammen. Sie scherzten und plauderten und machten ihre derben Witze. Da wurde plötzlich die Tür aufgerissen und auf der Schwelle stand ein fremder junger Mann in einem langen Prophetenmantel. Erstaunt sahen die Heerführer auf. Es wurde still. Die ruhigen Augen des Propheten waren auf Jehu gerichtet. Er sagte:
2: Hauptmann, ich habe dir etwas zu sagen.
1: Jehu fragte:
3: Welchen von uns meinst du?
1: Der Mann erwiderte:
2: Dich, Hauptmann.
1: Da stand Jehu auf und ging mit dem Propheten in einen anderen Raum. Die Botschaft, die Jehu nun zu hören bekam, hätte nicht besser sein können. Der Fremde war von Elisa gesandt und nahm jetzt einen Krug mit Öl und goss es über Jehus Kopf aus. Dabei sagte er:
4: So spricht der Herr. Ich salbe dich zum König über Israel. Du sollst Ahabs Familie und Isabel seiner Frau die Strafe für ihre Gottlosigkeit bringen.
1: Dann ging der Fremde rasch fort, und Jehu wusste nicht, was er dazu sagen sollte. Er wischte sich das duftende Öl aus dem Gesicht und lächelte. Welch herrliche Aussichten eröffneten sich ihm da. Ganz aufgeregt ging er wieder zu seinen Freunden. Aber denen war nichts heilig.
5: Was wollte denn dieser seltsame Kerl da bei dir?
1: Riefen sie ihm entgegen. Jehu zögerte. Sollte er es ihnen sagen?
3: Ach, es hat nichts auf sich,
1: winkte er ab.
3: Ihr wisst ja, was solche Leute schon reden.
1: Aber sie rochen das duftende Öl und sahen, wie seine Augen leuchteten. Etwas Außergewöhnliches musste geschehen sein, und neugierig drangen sie in ihn.
5: Los, erzähl Jehu!
1: Da konnte Jehu nicht länger schweigen.
3: Nun gut,
1: sagte er.
3: Er hat gesagt: So spricht der Herr. Ich salbe dich zum König über Israel.
1: Da sprangen sie jubelnd auf. Einer blies laut ins Horn und rief das Heer zusammen. Die anderen breiteten ehrerbietig ihre Mäntel zu Jehus Füßen aus und alle jubelten:
6: Jehu ist unser König! Jehu ist König!
5: Jehu wird unser König! Hurra!
1: Begeistert huldigte ihm das ganze Heer. Aber Jehu behielt einen kühlen Kopf. Er wusste selber am besten, dass er noch kein König war.
3: Lass niemand aus dem Lager fort,
1: sagte er.
3: Keiner soll hingehen und in Jezreel melden, was hier geschah.
1: Dann wählte er seine tapfersten Männer aus, ließ die Pferde anspannen und jagte in rasender Fahrt nach Jezreel. Er wollte selber Joram die Nachricht bringen, dass ein anderer König sein sollte. Hoch ragte der Wachtturm des Palastes über die Häuser hinaus. Der Turmwächter hielt Ausschau über das weite sonnige Land. Da sah er ganz in der Ferne, noch ganz klein, eine Staubwolke sich nähern und rief hinunter:
7: Reiter nähern sich der Stadt! Reiter nähern sich der Stadt!
1: König Joram hörte es. Er lag verwundet in seinem Palast und Ahasja, der König von Juda, war gerade bei seinem Onkel zu Besuch. Er war nämlich ein Sohn von Jorams Schwester Athalia. Der König schickte einen Reiter aus und befahl ihm:
2: Frage die Männer, ob sie in friedlicher Absicht kommen.
1: Doch als der Reiter zu Jehu kam und fragte:
8: Kommt ihr in friedlicher Absicht?
1: Da rief Jehu:
9: Was geht dich der Friede an, komm und folge mir.
1: Es klang wie das Brummen eines gereizten Bären. Der Reiter hielt es für geraten, ohne Widerwort zu gehorchen, und trabte hinter Jehus Gefolge her. Der Wächter auf dem Turm rief:
2: Der Bote ist bei ihnen angelangt und kommt nicht wieder. Doch so wie die galoppieren, so galoppiert nur Jehu. Der stürmt immer dahin wie ein Verrückter.
1: Da sprang Joram auf. Er war erschrocken. Jehu, der Heerführer, hatte sein Heer verlassen und kam selber hierher? Da musste etwas Ungewöhnliches geschehen sein.
8: Anspannen,
1: befahl Joram.
2: Meinen Wagen auch,
1: rief Ahasja. Und dann fuhren die Könige hinaus, jeder in seinem Wagen. Jehu entgegen. Er hatte sich schon ziemlich der Stadt genähert. Dort, wo einmal Nabots Weinberg lag, trafen sie sich.
8: Kommst du in friedlicher Absicht, Jehu?
1: Fragte der König. Aber er erschrak, als er die funkelnden Augen seines Heerführers sah.
9: Wieso Friede, solange deine Mutter Isabel mit ihrem Götzendienst weitermacht?
1: Antwortete Jehu unwirsch. Er ritt auf den König zu. Da wendete Joram rasch seinen Wagen und floh. Er rief:
10: Verrat, Ahasja!
1: Jehu aber spannte seinen Bogen mit aller Kraft und schoss Joram in den Rücken. Der Pfeil drang ihm durch das Herz. Er ließ die Zügel los und sank in seinem Wagen zusammen. Da blieben die Pferde stehen.
9: Werft ihn auf Nabots Grundstück, das seine Mutter gestohlen hat,
1: befahl Jehu. Und so geschah es. Ahasja gelang es zu entkommen, aber er wurde von einem Pfeil verwundet und in Megiddo, nicht weit davon entfernt, starb auch er. Als Jehu durch das Tor des Palastes fuhr, kreiste bereits ein Geier über Nabots Garten. Der Wächter auf dem Turm hatte alles mit angesehen und Isabel gemeldet. Isabel war eine alte Frau geworden, aber sie war noch genauso gottlos und verdorben wie früher. Sie schreckte immer noch von nichts zurück. Rasch ging sie in ihr Zimmer, schwärzte ihre grauen Augenbrauen und schminkte ihre welken Wangen. Dann zog sie ihre schönsten Kleider an und setzte sich die Krone auf den Kopf. Und so, in all ihrem Glanz, stand sie am hohen Fenster des Wachturms, als Jehu durch das Tor fuhr. Er hatte ihren Sohn getötet, sie aber fürchtete sich nicht vor diesem Aufrührer.
11: Geht es dir gut?
1: Rief sie.
11: Du Mörder deines Herrn.
1: Jehu hielt seinen Wagen an und sah hinauf.
12: Wer hält hier zu mir?
1: Rief er. Und als zwei, drei Männer zum Fenster heraussahen, befahl er ihnen:
12: Stürzt sie hinab!
1: Da warfen sie Isabel, die den Gott des Himmels und der Erde herausgefordert hatte, aus dem Fenster. Das war das Ende dieser verdorbenen und gemeinen Frau. Über ihre Leiche fuhren Jehus Wagen auf den Platz vor dem Palast. Und in dem großen Saal, wo vor kurzem noch Joram thronte, saß nun Jehu mit seinen Freunden beim Essen. Erst als Jehu sich satt und zufrieden in seinem Sessel zurücklehnte, dachte er wieder an Isabel und schickte ein paar Diener hinaus.
9: Begrab die Verfluchte,
1: sagte er,
9: denn sie ist die Tochter eines Königs.
1: Aber die Diener kehrten zurück und berichteten voller Abscheu:
2: Sie war nicht mehr da, nur noch ein paar Knochen lagen herum.
1: So erfüllte sich Gottes Wort, das Elisa angekündigt hatte. Die Hunde hatten Isabels Fleisch gefressen. Das ganze Land erkannte Jehu als König an. Seiner List und Macht war keiner gewachsen. Er ließ alle Baalspriester töten, ihre Altäre umstürzen und ihre schönen Tempel verwüsten. Aber dann war es auch schon mit seinem Gehorsam gegen Gott vorbei. die Kälber in Bethel und Dan ließ er stehen. Auch er wollte nicht, dass sein Volk nach Jerusalem zog, um dort im Tempel den Herrn anzubeten. Und damit war es auch mit seinem Glück vorbei. Hazael, der König von Syrien, den Elia einmal gesalbt hatte, eroberte einen großen Teil seines Reiches, und Jehus Macht schrumpfte immer mehr zusammen. Er liebte den Herrn nicht so wie David. Er diente sich selbst und den Kälbern, so wie es Jerobeam einmal getan hatte. Darum sollte sein Ende auch so traurig sein wie das von Jerobeam.
0: Das war gerade die Geschichte Jehu aus dem großen Erzählbuch zur biblischen Geschichte. Ich hoffe, ihr kommt wieder, denn es gibt noch viele spannende Geschichten für euch.

Hast du manchmal Angst? Vielleicht sogar eine so große Angst, dass es dich fast lähmt. Ich möchte dich daran erinnern, dass, obwohl du Gefahren und Schwierigkeiten und Leid ausgesetzt bist und das Leben nicht nur angenehm ist, kannst du doch Frieden, Ruhe und Sicherheit haben. In Gott, deinem Schöpfer. Er ist allmächtig, gerecht, gut und barmherzig. Er ist wahrhaftig und treu. Deswegen kannst du auch seinem Wort, der Bibel, vertrauen. Als David Gefahren und Ängsten ausgesetzt war, sagte er: Wenn ich mich fürchte, so hoffe ich auf dich. Ich will rühmen Gottes Wort. Ich will rühmen des Herrn Wort. Auf Gott hoffe ich und fürchte mich nicht. Was können mir die Menschen tun?

leider ist kein Mensch gut. Niemand ist so, wie Gott uns am Anfang geschaffen hat. Denn wie wir in Römer 3 lesen, sie sind allzumal Sünder und mangeln des Ruhmes, den sie bei Gott haben sollten. Wir sind zwar zu manchen Taten fähig, die wir als Menschen für gut halten, aber doch sind wir alle Sünder und wir sündigen. Das heißt, wir brechen Gottes Gesetz, wir missachten Gottes Willen, wir missachten Gott selbst. Gott ist unser Eigentümer und deswegen auch unser Richter. Für die Sünde gibt es eine Strafe, die Gott festgesetzt hat. Denn welche Seele sündigt, die soll sterben.

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1: Unser Merkvers für diese Woche kommt aus Epheser Kapitel 2, Vers 8 bis 9. Denn aus Gnade seid ihr gerettet, durch Glauben, und das nicht aus euch. Gottes Gabe ist es, nicht aus Werken, damit sich nicht jemand rühme. Epheser Kapitel 2, Vers 8 bis 9.

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1: Ein herzliches Willkommen. Ich begrüße Sie zu unserer Entdeckungsreise durch die Bibel. Schön, dass Sie daran teilnehmen. Zurzeit sind wir unterwegs im Neuen Testament, im Brief des Apostels Paulus an seinen Mitarbeiter Titus.